liebe Enkelkinder, ihr seid noch nicht auf der Welt und ich weiß nicht, ob ich euch jemals treffen werde. Deswegen habe ich beschlossen, euch diese Nachricht hier aufzuzeichnen. Ich befinde mich gerade auf der Internationalen Raumstation im Cupola-Aussichtsmodul und schaue auf euren wunderschönen Planeten runter. Und obwohl ich bis jetzt schon fast ein Jahr im All verbracht habe und an jedem einzelnen Tag darunter geschaut habe, kann ich mich einfach nicht daran satt sehen. Ich weiß, es hört sich für euch vermutlich komisch an, aber zu der Zeit, als die ISS gebaut wurde und hier oben im Orbit war, konnte noch nicht jeder Mensch in den Weltraum reisen und die Erde von außen sehen. Und wenn ich so auf den Planeten runterschaue, dann denke ich, dass ich mich bei euch wohl leider entschuldigen muss. Im Moment sieht es so aus, als ob wir, meine Generation, euch den Planeten nicht gerade im besten Zustand hinterlassen werden. Im Nachhinein sagen natürlich immer viele Leute, sie hätten davon nichts gewusst, aber in Wirklichkeit ist es uns Menschen schon sehr klar, dass wir im Moment den Planeten mit Kohlendioxid verpesten, dass wir das Klima zum Kippen bringen, dass wir Wälder roden, dass wir die Meere mit Müll verschmutzen, dass wir die limitierten Ressourcen viel zu schnell verbrauchen. Und jeder von uns muss sich da natürlich an die eigene Nase fassen und sich überlegen, wohin das gerade führt. Ich hoffe sehr für euch, dass wir noch die Kurve kriegen und ein paar Dinge verbessern können. Und ich würde mir wünschen, dass wir nicht bei euch als die Generation in Erinnerung bleiben, die eure Lebensgrundlage egoistisch und rücksichtslos zerstört hat. Ich bin mir sicher, dass ihr die Dinge inzwischen sehr viel besser versteht als meine Generation. Und wer weiß, vielleicht lernen wir ja auch noch was dazu. Dass ein Blick von außen immer hilft. Dass dieses zerbrechliche Raumschiff Erde sehr viel kleiner ist, als die allermeisten Menschen sich das vorstellen können. Wie zerbrechlich seine Biosphäre ist und wie limitiert seine Ressourcen. Dass die Zukunft wichtiger ist als die Vergangenheit. Ich wünschte mir, ich könnte durch eure Augen in die Zukunft schauen, in eure Welt und wie ihr sie seht. Das geht leider nicht und deswegen ist das Einzige, was mir bleibt, zu versuchen, eure Zukunft möglich zu machen. Und zwar die beste, die ich mir vorstellen kann. Internationale Raumstation, Kommandant der Expedition 57, Alexander Gerst, 400 Kilometer über der Erdoberfläche.

Grüß Gott, liebe Zuschauer. Wir beschäftigen uns heute nicht mit der Funktionsweise von Kirchenglocken. Es geht weiter um elektrische Phänomene. Diese Anordnung mit zwei parallelen Platten nennt man Plattenkondensator. Er ist an ein Hochspannungsnetzgerät angeschlossen. Dadurch wird eine Platte positiv und die andere negativ geladen. Zwischen beiden Platten existiert nun ein elektrisches Feld. Die Feldrichtung zeigt die Kraftwirkung auf eine positive Probeladung an. Also von Plus nach Minus. Es handelt sich hier um ein besonderes elektrisches Feld. Alle Feldlinien sind untereinander parallel. Deshalb ist die Feldstärke überall und auch die Kraftwirkung auf eine Probeladung gleich groß. Wir sprechen von einem homogenen elektrischen Feld. Wie kommt es aber nun zu diesem Hin- und Herspringen der Kugel, zu diesem Klingeleffekt? Schauen wir uns das einmal näher an. Die Kugel wurde einmal positiv aufgeladen. Nun wird sie von der positiven Platte abgestoßen und von der negativen Platte angezogen. Dort gibt die Kugel die positive Ladung ab und nimmt negative Ladung auf. Jetzt läuft der Vorgang rückwärts ab. Die Kugel wird von der negativen Platte abgestoßen und von der positiven angezogen. Und so weiter und so weiter. Liebe Zuschauer, einige von Ihnen werden jetzt vielleicht an eine Maschine denken, die dauernd arbeitet, ohne dass man von außen Energie zuführen muss. Ist das hier ein Perpetuum mobile? Wie von selbst haben wir jetzt einen wichtigen konzeptionellen Übergang in unseren Überlegungen vollzogen. Wir sind vom Kraftbegriff zum Energiebegriff gewechselt. Und weil das überall in der Physik so wichtig ist, möchte ich Ihnen zu unserem Experiment eine Modelldemonstration aus der Mechanik zeigen. Denken Sie sich diesen Plattenkondensator um 90 Grad gedreht. Dann haben Sie oben die positive Platte und unten die negative Platte. Jetzt der Kraftbegriff. Auf diese Flüssigkeit wirkt die Gewichtskraft nach unten. Ich muss sie festhalten, sonst wird sie nach unten beschleunigt. Die rote Färbung soll eine positive Ladung andeuten. Deshalb wirkt im Feld des Plattenkondensators eine Kraft nach unten. Ich muss sie festhalten, damit sie nicht beschleunigt wird. So, und jetzt können wir wieder zu den Begriffen Arbeit und Energie wechseln. In der Mechanik ist die Hubarbeit W Hub definiert als Gewichtskraft groß G mal Hub klein h. Die einfache Definition Arbeit ist gleich Kraft mal Weg gilt nur dann, wenn die Kraft längs des Weges konstant ist. Im homogenen elektrischen Feld des Plattenkondensators ist die elektrische Kraft überall gleich groß. Also können wir für die Elektrizitätslehre analog definieren. Die elektrische Arbeit W elektrisch ist gleich der elektrischen Kraft Fe mal der Wegstrecke D. Das ist maximal der Plattenabstand. Diese Arbeit bedeutet zusätzliche Energie. Die Energiedifferenz ist gleich der verrichteten Arbeit. Die Energie kann aber auch wieder abgegeben werden, um zum Beispiel an sich selbst Beschleunigungsarbeit zu verrichten. Die Einheiten der Energie und der Arbeit sind beide Male ein Joule, abgekürzt ein großes J. Ab sofort haben wir eine unangenehme Schwierigkeit, und zwar der Buchstabe groß E steht jetzt für die elektrische Feldstärke und für die elektrische Energie. Ich empfehle Ihnen, dass Sie ab sofort immer die elektrische Energie mit einem Index versehen. Mit E, Index elektrisch, kann eigentlich nicht die elektrische Feldstärke gemeint sein, denn das wäre ja wie weißer Schimmel. Ich möchte die neue Formel für die elektrische Energie an unserem Modell verdeutlichen. Wir haben

hier oben drei volle Gefäße. Sie stellen die positiven Ladungen der oberen Platte dar. Die unteren Gefäße sind leer, sie haben einen Mangel an positiver Ladung. Außerdem sind sie blau eingefärbt, also das sind die negativen Ladungen. Und dieses Gefäß soll das Modell für meine Kugel darstellen. Es ist im Augenblick halb voll oder, wenn Sie wollen, halb leer, also elektrisch neutral. Es wirkt also jetzt auf diese Kugel keine Kraft, wenn ich sie zur positiven Platte bringe. Dort lade ich sie. Und jetzt verspürt diese Kugel eine elektrische Kraft, die sie nach unten zieht. Dabei nimmt die Energie der Probeladung ab. Der Energieverlust Delta E beträgt minus F elektrisch mal den Weg, das ist der Plattenabstand D. Mit dieser Energie wird Beschleunigungsarbeit verrichtet, aber natürlich auch Reibungsarbeit. Spätestens wenn diese Kugel an der negativen Platte auftrifft und abgebremst ist, ist die gesamte Energie in Wärme übergegangen. An der unteren Platte entlädt sich die Kugel, indem es eine der negativen Ladungen entlädt. Jetzt lädt sich die Kugel auch noch negativ auf, indem es noch eine zweite negative Ladung neutralisiert. Und jetzt erhalten wir einen deutlichen Unterschied zum mechanischen Modell. Die elektrische Kraft ändert mit der Polarität der Ladung ihre Richtung. Nun wird die negative Ladung von der oberen Platte angezogen. Bei ihrer Bewegung nach oben nimmt die Energie der Ladung wieder ab. Der Energieverlust Delta E beträgt jetzt minus die im Vergleich zur positiven Ladung negative Kraft mal den negativen Weg D. Das ergibt insgesamt

Frage nach dem Perpetuum mobile klären. Die Energie für die Bewegung der Kugel wird dem elektrischen Feld entnommen. Würde die Hochspannungsquelle nicht dauernd Ladungen nachliefern, dann wären die Platten schnell entladen und die Bewegung käme zum Stillstand. Wir wollen das am Realexperiment überprüfen. Dazu verbinde ich den Plattenkondensator nur ganz kurz mit der Hochspannungsquelle. Jetzt steht der

funktioniert das Aufladen über die Hochspannungsquelle. Dazu werden in der Hochspannungsquelle Ladungen getrennt und gegen den Widerstand des Feldes zu den Platten transportiert. Welche Arbeit ist dazu nötig? Betrachten wir zum Beispiel diese negative Ladung. Sie soll gegen das Feld zur unteren Platte transportiert werden. Energetisch ist der Weg über die Hochspannungsquelle äquivalent zum direkten Weg über das Feld. Dafür muss eine elektrische Arbeit W gleich Fe mal D verrichtet werden. An der negativen Platte wird die negative Ladung abgegeben und positive Ladung aufgenommen. Für die Bewegung nach oben muss wieder die elektrische Arbeit W gleich Fe mal D verrichtet werden. Damit haben wir wieder den ursprünglichen Zustand erreicht und können eine Energiebilanz ziehen. Die Energieabgabe des elektrischen Feldes an die pendelnde Kugel beträgt Delta E gleich minus 2 mal Fe mal D. Um das Kondensatorfeld im ursprünglichen Zustand zu halten, liefert das Hochspannungsnetzgerät eine Energie. Delta E gleich 2 mal Fe mal D. Wunderbar, das Ergebnis entspricht genau dem Energieerhaltungssatz. Als nächstes will ich mit Ihnen eine Definition für die elektrische Spannung erarbeiten. Wundert Sie das, weil Sie glauben, Sie kennen die Spannung schon und Ihre Einheit Volt? Diese Flachbatterie zum Beispiel trägt die Aufschrift 4,5 Volt. Ist diese Autobatterie mit 12 Volt nur dreimal so stark wie die Flachbatterie? Und erst dieses Hochspannungsgerät, das man bis 25.000 Volt einstellen kann? Für den Spezialfall des homogenen elektrischen Feldes habe ich hier einen Messversuch aufgebaut. Dieser Plattenkondensator ist an 10.000 Volt angeschlossen. Die elektrische Feldstärke ist in einem homogenen Feld überall gleich. Wir messen sie mit einem sogenannten Feldstärke-Messgerät. Die Anzeige müssen Sie oben verwenden. Wir haben 50.000 Newton pro Coulomb. Die elektrische Feldstärke können wir noch auf eine zweite Weise bestimmen, nach der Definition Feldstärke gleich Kraft pro Ladung auf einen Probekörper. Dieser Probekörper ist hier. Ich lade ihn jetzt und bestimme diese Ladung zunächst einmal. Ich stelle eine Ladung von etwa 100 Nanocoulomb fest. Nun muss ich den Probekörper nochmal laden. Er hat sich ja beim Messen wieder entladen. Und bringe diesen Probekörper ins elektrische Feld. Der Probekörper ist an einem Kraftsensor angebracht und dieser ist mit einer Anzeige verbunden. Wir lesen jetzt etwa einen Wert von 5 mN ab. Mit diesen Werten führen wir jetzt eine Rechnung durch. Wir bestimmen die elektrische Feldstärke. Dazu müssen wir die Kraft 5,0 mal 10 hoch minus 3 Newton teilen durch die Ladung. 100 mal 10 hoch minus 9 Coulomb. Das rechnet man mit dem Taschenrechner aus und dann erhält man einen Wert von 5,0 mal 10 hoch 4 Newton pro Coulomb. Das sind 50.000 Newton pro Coulomb und das ist der Wert, den wir auch mit dem Feldstärke-Messgerät gemessen haben. Jetzt können wir etwas Neues probieren. Stellen wir uns vor, wir würden die Probeladung von der negativen Platte bis zur positiven Platte transportieren. Dann hätten wir eine Wegstrecke von 20 cm, das sind 0,20 Meter. Und wir könnten die Energiedifferenz ausrechnen. Delta E gleich Kraft mal Weg ist gleich, das kann man mit dem Taschenrechner auch ausrechnen, und dann kommt man auf 1,0 mal 10 hoch minus 3 Newtonmeter und Newtonmeter sind Joule. Dieser Wert hängt natürlich jetzt noch von der Ladung des Probekörpers ab und das wollen wir nicht. Wir teilen diesen Wert jetzt einfach einmal durch die Ladung des Probekörpers durch.

Ich kann das ausrechnen und ich erhalte dann einen Wert von 1,0 mal 10 hoch 4 Joule pro Coulomb. Oh, das sind dann 10.000. Und 10.000, das ist die Spannung, die wir angelegt haben. Könnte es sein, dass dieser Ausdruck gleich der Spannung des Plattenkondensators ist, nämlich 10 Kilovolt? Na, hätten Sie so eine Definition für die Spannung erwartet? Geben Sie sich Mühe, dass Sie die folgende Definition lernen. Die elektrische Spannung wird immer zwischen zwei Punkten des elektrischen Feldes definiert. Die Spannung U1,2 zwischen zwei Punkten 1 und 2 ist die Energiedifferenz Delta E einer Probeladung Q zwischen den Punkten 1 und 2 dividiert durch die Ladung Q. Die Einheit der Spannung U ist 1 Joule pro 1 Coulomb gleich 1 Volt. Die Einheit der Spannung ist benannt nach dem italienischen Physiker Alessandro Volta. Wir betrachten nun den Spezialfall des homogenen elektrischen Feldes eines Plattenkondensators. Hier kann man die Energiedifferenz einfach berechnen. Man wählt zwischen den Punkten 1 und 2 einen einfachen Weg. Für das Wegstück senkrecht zu den Feldlinien ist die Kraft immer senkrecht zum Weg und damit die Arbeit und die Energiedifferenz Delta E' gleich 0. Das zweite Wegstück parallel zu den Feldlinien habe die Länge D'. Dann gilt, die Spannung U1,2 zwischen 1 und 2 ist gleich der Energiedifferenz pro Ladung Q. Das ist gleich der konstanten elektrischen Kraft Fe mal D' dividiert durch Q. So, und jetzt aufgepasst. Eine Kraft durch Ladung ist die konstante elektrische Feldstärke E. Damit haben wir folgende wichtige Gleichung gewonnen. Eine Teilspannung U1,2 des Plattenkondensators ist gleich der Feldstärke E mal der Projektion des Abstandes der beiden Punkte 1 und 2 auf die Feldlinien. Für die Gesamtspannung U gilt dann U gleich E mal Plattenabstand D. Diese Formel sollten Sie sich gut merken, denn oft kennt man bei einem Plattenkondensator die angelegte Spannung und muss daraus die Feldstärke berechnen. Wenden wir uns nun verschiedenen Verfahren zur Messung der elektrischen Spannung zu. Eine Spannung muss man immer zwischen zwei Punkten messen. Hier ganz rechts haben wir ein analoges Voltmeter. Eigentlich ist es ein Strommessgerät, aber damit beschäftigen wir uns erst in der nächsten Sendung. Die Bezeichnung analog drückt aus, dass der Zeigerausschlag ein direktes Maß für die Spannung darstellt. Bei diesen Geräten ist es immer wieder schwer, die richtige Skala zu finden. Diesmal ist es die zweite Skala von oben, die schwarze Skala, die bis 30 geht. Ich messe die Spannung meiner Autobatterie. Sie beträgt gut 12 Volt. Daneben habe ich ein digitales Voltmeter. Bei diesem Gerät wird intern der Spannungswert in eine Zahlenanzeige umgewandelt. Hier bei meiner Flachbatterie messe ich 4,95 Volt, also offensichtlich noch sehr frisch. Ein Sonderfall stellt das sogenannte statische Voltmeter dar. Es eignet sich für die Messung sehr hoher Spannungen. Das Wort statisch deutet an, dass dabei alle Ladungen ruhen. Die Funktionsweise kann man bei diesem Gerät sehr gut erkennen. Man muss dazu von hinten drauf schauen. Sie sehen eine kleine Kugel und diese Kugel ist über ein Hebelgestänge mit dem Zeiger verbunden. Wenn man jetzt die Spannung verändert, verändert sich die Anzahl der Ladungen und damit die Kraft zwischen der Kugel und dem Bogen darüber. Und so funktioniert die Zeigerangabe. Mit einer Zusatzvorrichtung kann ich mit einem statischen Voltmeter auch Messungen im Feld eines Plattenkondensators durchführen. Die beiden Platten hier sind an 20.000 Volt angeschlossen. Das statische Voltmeter ist zwischen die linke Platte und diese sogenannte Flammensonde geschalten. Die Funktion der Flammensonde verdeutlicht ein Trickfilm.
Wird eine elektrisch neutrale Metallsonde in ein elektrisches Feld gebracht, dann wird dadurch der Feldverlauf nicht gestört. Ist die Anzahl der positiven und negativen Ladungen aber nicht gleich groß, dann wird durch Influenz die Anzahl der Ladungen auf den Kondensatorplatten gestört und das elektrische Feld verändert, das man eigentlich ungestört vermessen möchte. Überschussladungen irgendwelcher Art lassen sich aber kaum vermeiden, weil die Metallsonde über ein elektrisches Kabel mit metallischen Teilen im Messgerät verbunden ist. Abhilfe schafft hier eine Gasflamme. Sie macht die Luft um die Metallsonde elektrisch leitend, man spricht von einem Plasma, und lässt so Überschussladungen abfließen. Auch wenn jetzt während der Bewegung der Sonde weitere Überschussladungen entstehen, werden sie sofort wieder abgeleitet. Ergebnis? Man führt eine Messung im ungestörten elektrischen Feld durch. Für unsere Messung erinnere ich an die wichtige Formel für einen Plattenkondensator. U1,2, also die Teilspannung zwischen den Punkten 1 und 2, ist gleich der konstanten Feldstärke mal dem Teilabstand D'. Wenn ich also jetzt meine Sonde genau in die Mitte des Plattenkondensators bringe, dann ist der Teilabstand D' halb so groß wie der Plattenabstand und dementsprechend die Teilspannung halb so groß wie die Gesamtspannung, also 10 kV. Wenn ich jetzt diesen Abstand beibehalte und die Sonde bloß nach hinten bewege, dann ändere ich den Teilabstand nicht und es bleibt bei 10 kV. Jetzt bringe ich die Sonde auf etwa ein Viertel des Plattenabstandes und ich erhalte auch etwa ein Viertel der Gesamtspannung, also 5 kV. Bei 3/4 des Plattenabstandes bekomme ich 3/4 der Gesamtspannung. Ich möchte Ihnen für den Zusammenhang zwischen Spannung und Energie eine wichtige technische Anwendung erklären, die sogenannte Elektronenkanone. Diese ist als Waffe ziemlich ungeeignet. Sie ist vielmehr die Voraussetzung für die modernen Unterhaltungsmedien. Wie Sie vielleicht wissen, funktioniert eine moderne Farbbildröhre mit 3 unabhängigen Elektronenstrahlen, die für die Farben Rot, Blau und Grün sorgen. Dafür braucht man 3 Elektronenkanonen, die Sie hier im hinteren Teil der Bildröhre sehen können. Die gesamte Anordnung befindet sich im Inneren einer evakuierten Röhre. Ein Bestandteil einer Elektronenkanone ist die Glühkathode. Mit einer Heizspannung von typisch 6 Volt wird eine Drahtwendel zum Glühen gebracht, damit dort viele Elektronen das Metall verlassen können. Der zweite Bestandteil ist eine Beschleunigungsspannung zwischen der Glühkathode und einer Lochanode. Alleine die Beschleunigungsspannung U definiert die Geschwindigkeit der Elektronen rechts von der Anode. Die Gleichung lautet, die kinetische Energie ist gleich der elektrischen Energie nach Durchlaufen des Kondensators parallel zur Feldrichtung. Also haben wir 1/2 mv² ist gleich E mal U. Dieses E mal U wird Sie vielleicht überraschen, doch schauen Sie hin. Die Definition der Spannung lautet U gleich Delta E dividiert durch Q. Umgeformt und die Elementarladung eingesetzt, schon haben Sie Delta E gleich E mal U. Übrigens, Physiker rechnen bei Elementarteilchen sehr gerne mit der Energieeinheit Elektronenvolt, zum Beispiel 250 eV. Was das heißt, werden Sie gleich wissen. Die Frage lautet, welche Geschwindigkeit haben Elektronen nach Durchlaufen von 250 Volt Beschleunigungsspannung? Setzen Sie für U 250 Volt ein. Schon haben Sie die Energiedarstellung 250 Elektronenvolt. Wenn Sie EV in die gewohnten Joule umrechnen wollen, dann müssen Sie nur für klein e den Wert für die Elementarladung einsetzen. Suchen Sie dann in der Formelsammlung auch gleich den Wert für die Masse m eines Elektrons. Damit haben Sie eine Gleichung für die Geschwindigkeit v. In diesem Rechenbeispiel erhalten Sie für V gleich die Wurzel aus
2 mal E mal U im Zähler dividiert durch M im Nenner, eingesetzt im Zähler unter der Wurzel, 2 mal 1,6 mal 10 hoch minus 19 Coulomb mal 250 Volt, dividiert durch 9,1 mal 10 hoch minus 31 Kilogramm. Das müssen Sie mit einem Taschenrechner durchrechnen und Sie erhalten das Gesamtergebnis V gleich 9,4 mal 10 hoch 6 Meter pro Sekunde. Ja, das ist ganz schön schnell. Mit dieser Geschwindigkeit kollidieren die Elektronen mit einer Leuchtschicht beim Bildschirm und erzeugen so kleine Lichtblitze. Die Ablenkung der Elektronenstrahlen über den Bildschirm erfolgt bei einer Bildröhre über Spulen. Für Messgeräte mit einem Bildschirm ist eine präzisere Methode nötig. Wir sehen das bei einer sogenannten Elektronenstrahlablenkröhre. Dieses rote Hochspannungsnetzgerät sorgt für die Beschleunigungsspannung der Elektronenkanone. Die Elektronenkanone sehen Sie in der Röhre auf der rechten Seite, diesen metallischen Zylinder. Dahinter kommt eine Leuchtschicht und darüber und darunter befinden sich zwei Kondensatorplatten. An diese Kondensatorplatten kann ich mit diesem zweiten Hochspannungsgerät eine Spannung anlegen und damit den Elektronenstrahl beliebig nach oben ablenken. Durch Umpolen der Querspannung kann ich auch eine Ablenkung nach unten erreichen. Zum Ende dieser Sendung wollen wir eine der ganz großen Entdeckungen der Physik nachvollziehen. Der amerikanische Nobelpreisträger Robert Millikan ermittelte um 1910 herum die Größe einer Elementarladung. Diese Apparatur hier entspricht im Prinzip seiner Messanordnung. Im Zentrum steht ein kleiner Plattenkondensator, der sich hier hinter einer Glasplatte befindet. Dieser Plattenkondensator ist an eine Hochspannungsquelle angeschlossen. Es werden Teilchen in diesem Plattenkondensator beobachtet mit Hilfe eines Mikroskops. Und dazu braucht man auch eine indirekte Beleuchtung von hinten. Mit einer Ölpuste kann ich einen sehr feinen Ölnebel erzeugen. Man kann hier gar nicht mehr einzelne Tröpfchen erkennen. Und das ist ein Indiz dafür, dass jeder Durchmesser höchstens ein Tausendstel Millimeter beträgt. Diese Öltröpfchen sprühe ich in einen Plexiglaszylinder. Und ich versuche dabei, dass diese Öltröpfchen an der Plexiglaswand reiben und so einige wenige Elementarladungen aufsammeln. Am Boden dieses Plexiglaszylinders befindet sich ein kleines Loch. Stellen Sie sich vor, dass durch die Geometrie des Plexiglaszylinders ein Luftwirbel entsteht, wie beim Abfluss aus einer Badewanne. Dadurch werden die meisten eingesprühten Öltröpfchen durch die Bodenöffnung in einen darunter liegenden Plattenkondensator gesaugt. Ein geladenes Öltröpfchen sinkt wegen seiner Gewichtskraft zuerst nach unten. Wegen seiner Ladung kann es im elektrischen Feld auch wieder nach oben gezogen werden. Die Luftreibung bewirkt, dass das Teilchen nicht beschleunigt. Es handelt sich dabei um eine Reibungskraft, die von der Geschwindigkeit abhängt. Ich justiere die Spannung des Kondensators so, dass das Tröpfchen gerade schwebt. Dann sind die Beträge der Gewichtskraft und der elektrischen Kraft gleich. Man muss nun die unbekannten Größen, Ladung Q und Radius R des Öltröpfchens aus der Steig- und der Sinkgeschwindigkeit bestimmen. Lesen Sie dazu in Ihrem Begleitbuch nach. Ich habe vorab viele verschiedene Messungen durchgeführt und ausgewertet. Nach rechts ist der Radius und nach oben ist die Ladung der gemessenen Öltröpfchen aufgetragen. Das Erstaunliche ist, obwohl die Radien in beliebigen Werten auftreten, gibt es bei den Ladungen offensichtlich nur Vielfache der Ladung 1,6 mal 10 hoch minus 19 Coulomb. Das ist die Elementarladung. Vielleicht sagen Sie, so wenige Messungen sind kein Beweis. Da haben Sie recht. Und deshalb gibt es in der Physik nie einen Beweis im strengen mathematischen Sinne. Aber in den letzten 80 Jahren haben sehr viele Personen diesen Versuch durchgeführt. Und sie haben nie eine kleinere Ladung wie die Elementarladung festgestellt. Vielleicht interessiert Sie das auch nicht und Sie machen den Versuch selbst.
und sie stellen reproduzierbar eine kleinere Ladung als die Elementarladung fest. Was dann? Dann sind Sie ein Kandidat für den nächsten Nobelpreis und alle anderen Physiker haben ein großes Problem. Ein spannender Gedanke, nicht? Damit verabschiede ich mich bis zur nächsten Sendung.

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0: So. Heute machen wir kein Mathe, sondern heute ist Länderspiel Deutschland-Italien. Und auf diesen Sieg, da feiert es sich besonders gut. Deswegen machen wir heute eine Grillparty. Da können wir alles feiern.
1: Ja? Hallo?
2: Oh ja, ja, ja. Okay, mach ich. Ja, ja. Tschüss.
1: Tschüss.
2: Okay.
0: Was ist denn los?
2: Ich habe vergessen, die Flyer für eine Party, die morgen steigt, auszuteilen. Und ich bin dafür verantwortlich. Das heißt, wenn ich die nicht verteile, dann kommt man keiner zu der Party.
0: Oh Mann.
2: Ja, und ich habe ungefähr 800 Flyer zu verteilen und es ist jetzt 17.30 Uhr.
3: Was für eine Party und wo überhaupt?
2: Ja, im Jugendtreff im Aquarium in Pasing oder so.
4: Wie viele Flyer schaffst du denn in einer Stunde?
2: Ja, 90 nehme ich an oder so.
5: Dann brauchst du. Also mit dem Länderspiel wird das nix.
0: Ja, ja, aber dann such dir doch Hilfe, hey.
3: Ja, komm, ja, ich helfe dir.
2: Super, danke.
0: Okay, sehr gut.
4: Ja, aber das schaffen die doch trotzdem nicht.
5: Ach, Papalapap zu zweit, das geht rucki zucki.
0: Ja, da haben wir eigentlich noch Zeit, ein bisschen Mathe zu machen, weil, ich sage euch, mit Mathe kann man ausrechnen, ob er es schafft oder nicht.
6: So, den nehmen wir drauf. Super.
0: Komm mal rüber, ich habe was für euch vorbereitet.
4: Oh nee, muss das sein.
5: Wir wollten grillen.
4: Ja, und das Spiel angucken.
0: Ja, aber wir haben noch ein wenig Zeit. Ich erkläre euch noch die proportionale Funktion. Hallo. Die proportionale Funktion, das heißt, je mehr, desto mehr. Je mehr Flyer ich habe, desto länger brauche ich, um sie zu verteilen. Wenn ich 90 Flyer habe und brauche dafür eine Stunde, und ich verdoppel die Anzahl der Flyer von 90 auf 180, das heißt mit 2 multipliziert. Wie lange werde ich dann da wohl für brauchen?
5: 2 Stunden.
0: Richtig, auch die Zeit muss ich mit 2 multiplizieren. Das ist wichtig bei einer proportionalen Funktion. Die beiden Größen, die sich zueinander verhalten, müssen sich auch im gleichen Maß entwickeln. Wenn ich hier mit 2 multipliziere, dann muss ich auch dort mit 2 multiplizieren. Wie sieht eigentlich der Graph von so einer proportionalen Funktion aus? Was denkt ihr?
4: Ich denke, das ist eine Gerade, die so nach oben geht.
0: Richtig! Und bei einer proportionalen Funktion geht dieser Graph sogar durch den Nullpunkt. Ist sozusagen eine Halbgeraden durch den Nullpunkt.
4: Hä?
0: Wir haben ja vorhin gehört, eine Person braucht eine Stunde für 90 Flyer. Jetzt haben die ja nicht nur 90 Flyer, sondern 800 Flyer. Das sind ein paar mehr. Wie lange diese Person tatsächlich braucht, das kann man mit dem Dreisatz ausrechnen. Das machen wir. Der Dreisatz, der hat 3 Zeilen. In der ersten Zeile schreibe ich hin, was ich weiß. In dem Fall?
4: Die 90 Flyer entsprechen einer Stunde.
0: Richtig. Auf der Seite, wo ich das Endergebnis schon kenne, hier 800 Flyer, muss ich im zweiten Satz auf 1 kommen. Also ein Flyer.
4: Mhm.
0: Jetzt gucken wir mal. Wie komme ich denn von 90 auf einen Flyer? Welche Rechenoperation muss ich denn hier machen?
5: Geteilt durch 90.
0: Richtig, dividiert durch 90. Was ich auf der einen Seite tue, muss ich bei dem Dreisatz auch auf der anderen Seite tun. Hier eine Stunde dividiert durch 90. Das habe ich nicht im Kopf ausgerechnet. Da kommt raus 0,011111 bis zum Himalaya Stunden. Gut, wir hatten ja nicht nur einen Flyer, sondern 800 Flyer. Das kommt jetzt in die dritte Zeile. Welche Rechenoperation?
4: Mal 800.
0: Richtig, multipliziert mit 800. Hier habe ich dann 800 Flyer. Das auch auf der anderen Seite. 0,011111 Stunden multipliziert mit 800. Hier kommt raus 8,9 Stunden. Knapp 9 Stunden.
5: Okay.
0: Das ist jetzt ein bisschen viel.
4: Ja.
0: Also wir haben jetzt nur noch 2 Stunden bis zum Spiel. Gut, es waren jetzt aber auch 2 Leute. Die Charlotte hat gesagt, sie hilft ihm.
5: Okay.
0: 9 Stunden braucht einer. Wie viel brauchen dann 2 Leute?
4: Die Hälfte.
5: Die Hälfte.
0: Also?
4: 4,5 Stunden.
0: Aber auch das ist noch...
4: Schaffen die trotzdem nicht.
0: ...so viel. Naja. Wahrscheinlich werden sie anrufen und noch um Verstärkung bitten. Und wir?
4: Grillen.
0: Genau. Hallo? Ah, ihr seid's! Wie läuft's denn? Au, 630 Flyer noch. Ja, du, ich schau einfach mal, was ich tun kann und ich melde mich nachher, ja? Okay, haltet durch. Bis gleich. Okay, der Ernstfall ist eingetreten, Freunde. Sie haben noch 630 Flyer und nach 2 Stunden zu tun, das schaffen die nie im Leben. Also wir müssen ihnen schon ein bisschen helfen jetzt. Seid ihr dabei?
1: Wir wollten grillen.
7: Oh, Kinder, hey, wir wollten zusammen Fußball schauen. Da müssen wir jetzt schon ein bisschen zusammenarbeiten, damit wir dann auch zusammen echt das machen können. Ach, kommt.
4: Wie soll das denn gehen? Wir wissen doch noch nicht mal, ob es mit mehr Leuten überhaupt schaffen kann.
7: Das wäre so, hätten wir die Mathematik nicht. Fantastisch. Ja, wir können es ausrechnen, ob wir es schaffen.
5: Okay.
7: Ja, seid ihr dabei? Lass uns ausrechnen. Und dann könnt ihr immer noch mosern gleich.
0: Jetzt handelt es sich um eine umgekehrt proportionale Funktion. Und was das ist, dafür habe ich euch ein Beispiel mitgebracht. Gesetzt den Fall, ein Fahrer braucht für einen bestimmten Job 10 Stunden. Ja, ich habe euch das vorbereitet. Also ein Fahrer braucht 10 Stunden. Wie viel brauchen dann zwei Fahrer für den gleichen Job?
4: 5 Stunden.
0: Unglaublich. Und jetzt wird es wirklich interessant. Auf der einen Seite muss ich nämlich den Fahrer, also ein, mit 2 multiplizieren, um auf 2 Fahrer zu kommen. Auf der anderen Seite muss ich aber die 10 Stunden
5: dividieren.
0: Und zwar durch 2. Das war also nicht wie vorhin, wobei wir hatten je mehr, desto mehr. Das war ja die proportionale Funktion, sondern hier gilt je mehr, desto weniger.
5: Okay.
0: Und immer wenn das ist, spricht man von einer umgekehrt proportionalen Funktion. Das können wir noch ein bisschen weiter ausführen hier. Bei 4 Fahrern, wie viel bräuchte ich denn dann? Also hier muss ich mal 4 nehmen auf der einen Seite. Mhm. Und auf der anderen Seite die 10 Stunden.
4: Geteilt dann durch 4.
0: Genau, dividiert durch 4. Und da kommt bei 10 Stunden.
5: 2,5 Stunden.
0: Ja, 2,5 Stunden, das ist absolut richtig. Gut, das war noch einfach. Wie sieht es denn eigentlich bei 8 Fahrern aus? Also auf der einen Seite multipliziert mit 8. Mhm. Und auf der anderen Seite dann umgekehrt proportional.
5: Durch 8
0: heißt
5: 1,25 Stunden.
0: Die Frage ist aber nun, wie sieht eigentlich ein Graph bei einer umgekehrt proportionalen Funktion aus?
5: Na, so eine Gerade nach unten, oder?
0: Nein. Da sollten wir doch nochmal schauen. Hier habe ich euch ein Koordinatensystem aufgemalt. Auf der Y-Achse haben wir die Fahrer und auf der X-Achse die Zeit. Mhm. Und jetzt tragen wir einfach mal das ein, was wir an Daten schon haben. Mhm. Okay. Ein Fahrer braucht wie viel Zeit für den Job?
4: 10 Stunden.
0: Okay, also hier. Dann 2 Fahrer.
4: 5 Stunden.
0: Jawohl, also haben wir es hier. Und jetzt hatten wir 4 Fahrer.
4: 2,5.
0: Genau. Jawohl, das war ungefähr hier. Und 8 Fahrer.
4: 1,25.
0: Jawohl, das muss ungefähr hier sein. Und wenn ich jetzt die Punkte miteinander verbinde, dann kommt so etwas raus. Also so, ich bemühe mich. Und wie sieht das aus?
5: Wie eine Kurve. Ja.
0: Und das ist der Graph einer umgekehrt proportionalen Funktion. So, wie können wir das jetzt eigentlich in unsere Situation übertragen? Was denkt ihr denn? Also 630 Flyer brauchen sie noch, zu zweit sind sie.
5: Keine Ahnung.
0: Man könnte 2 Dinge tun. Man könnte erstmal herausrechnen, wie viel eine Person für 630 Flyer braucht. Und dann könnte man einfach eine Tabelle anlegen, wie viel 2, 3, 4 und so weiter.
5: Okay.
0: Wollen wir das machen?
5: Okay. Ja.
0: Okay, also wir haben wieder den Dreisatz. In die erste Zeile schreibe ich das rein, was ich weiß. Was wussten wir schon von den Flyern?
5: 90 Flyer pro Stunde.
0: Jawohl. Okay, das ist auch die erste Zeile. Mhm. Und jetzt weiß ich ja, ich muss hinten 630 Flyer bekommen. Jetzt habe ich wieder auf der einen Seite bei den Flyern das Endergebnis schon. Hier muss ich im zweiten Satz auf 1. Mhm. Also wieder 90 geteilt durch 90. Hier habe ich 1 Flyer. Auf der anderen Seite natürlich genau das Gleiche. Und hier habe ich 0,67 Minuten. Mhm. Ja, wir haben es jetzt in Minuten gerechnet.
5: Ja.
0: Und jetzt auf der rechten Seite muss ich auf 630 Flyer. Was muss ich da tun?
4: Mal 630.
0: Multipliziert mit 630. Da haben wir hier 630 Flyer. Auf der anderen Seite natürlich genau das Gleiche. Mhm. Auch multipliziert mit 630. Und hier kommt raus, dass eine Person 420 Minuten braucht, um alle 630 Flyer auszuteilen.
4: Ganz schön lang.
0: Okay, und das können wir jetzt in eine Tabelle übertragen. Die Tabelle habe ich euch mitgebracht. Die schaut so aus, das haben wir schon raus. Wir haben jetzt gesagt, eine Person braucht 420 Minuten. Mhm. Und jetzt können wir es in einer umgekehrt proportionalen Funktion einfach ausrechnen. Also, wenn ich jetzt mal 2 bei den Austeilern nehme oder bei den Fahrern, muss ich jetzt bei der Zeit. Okay, und das kannst du jetzt einfach ausrechnen. Vielleicht 420 durch 2 kriegst du dann noch im Kopf hin.
5: 210.
0: Jawohl, das haben wir also 210. Wie sieht es denn bei 3 Fahrern aus? Also, hier haben wir mal 3 bei den Fahrern und bei der Zeit müsste ich jetzt durch 3 nehmen. 420 geteilt durch 3.
4: Was gemacht?
5: 140.
0: 140, das ist richtig. Jetzt bei 4 Fahrern
7: haben wir oben mal 4 und bei der Zeit müssten wir dividiert durch 4 nehmen. 5? Jawohl. Wow, du bist ja schneller als der Taschenrechner. Und jetzt haben wir noch 2 Stunden Zeit. Wie viele Fahrer müssen also insgesamt die Flyer austeilen, damit sie pünktlich zum Spiel kommen? Wie viel Zeit haben wir da noch? Bei 2 Stunden?
4: Also wir haben knapp 2 Stunden.
5: Also 120 Minuten wären das. Also würden 3 Fahrer nicht ausreichen, weil die brauchen 140.
7: Jawohl.
5: Also 4 mit 105, sagen wir noch.
4: Genau, 1 Stunde 45 Minuten.
5: 15 Minuten Puffer.
7: Das ist ja gut, da kriegen Sie sogar noch die Anfangsmoderation mit, die Aufstellung. Sehr gut. Ich würde sagen, ihr beide geht gerade los, weil 2 sind schon unterwegs, 2 müssen noch losgehen und ich rufe sie an, damit sie wissen, dass sie Hilfe bekommen. Ja, hallo, wir sind's nochmal. Also, 2 Leute kommen nochmal und dann müsstet ihr es eigentlich schaffen. Habt ihr noch 15 Minuten Puffer zum Spielstart. Ja, haltet durch. Wir helfen euch. Wir sind bei euch. Bis nachher. Tschüss.
5: Super, super, super. Okay, also das mit der Tabelle habe ich jetzt nicht ganz verstanden.
7: Ah, okay.
5: Kannst du mir das noch irgendwie anders erklären?
7: Ja, wir hatten ja vorhin schon den Graphen gehabt, diese Kurve.
5: Ja.
7: Und wir können auch die Daten, die wir gerade eben durch die Tabelle errechnet haben, in den Graphen einarbeiten, übertragen sozusagen. Und dann hast du es nochmal grafisch und dann kann ich dir nochmal zeigen, wie viele Leute wir eigentlich tatsächlich brauchen.
5: Okay.
7: Dafür bräuchte ich aber die Daten, die wir vorhin hatten.
5: Die habe ich aufgeschrieben.
7: Okay, also leg mal los.
5: Also,
7: für eine Person?
5: Wir wissen, ein Fahrer
7: benötigt
5: 420 Minuten.
7: Okay, also das müsste ungefähr hier sein, jawohl.
5: Genau, und dann haben wir herausgefunden, dass 2 Fahrer ja die halbe Zeit brauchen, also 210 Minuten.
7: Jawohl, das muss ich hier gut treffen, gut.
5: Mhm. 3 Fahrer, dann 140 Minuten.
7: Das ist dann hier, warte, 3 Fahrer, jawohl.
5: 4 Fahrer, 105 Minuten.
7: Mhm. Das ist dann schon fast hier.
5: Mhm. Und 600 Fahrer sind dann nur noch 70 Minuten.
7: 600?
5: 6 Fahrer.
7: 70 Minuten. Okay, das müsste hier sein. Okay, und haben wir noch mehr?
5: Ja, vielleicht 7 Fahrer und 8 Fahrer.
7: Machen wir nochmal 8 Fahrer?
5: 8 Fahrer brauchen 52,5 Minuten.
7: Okay, gut. Und jetzt haben wir gesagt, um den Graphen zu erzeugen, müssen wir die einzelnen Punkte im Koordinatensystem miteinander verbinden. Mhm. Und jetzt bemühe ich mich wieder hier, da müsste ich hin und dann hier, so grob. Und hier siehst du, wir haben ja jetzt maximal 120 Minuten Zeit, das waren die 2 Stunden. Jetzt gucken wir, wo wir mit 120 Minuten sind, das ist hier. Und jetzt kann ich das hochsetzen und hier habe ich den Schnittpunkt mit dem Graphen. Und wenn ich den Schnittpunkt dann auf die Y-Achse übertrage, dann sehe ich, wie viel ich eigentlich brauche. Und hier siehst du, wir brauchen ungefähr 3,5 Personen. Das ist jetzt ein bisschen schwierig mit 0,5 Personen. Das müsste man ja mit der Kettensäge. Nee, das wollen wir uns nicht vorstellen. Also 3,5 geht nicht.
5: Also 4 Personen.
7: Das war der Punkt, genau. Und deswegen haben wir auch 4 Leute losgeschickt.
5: Gut.
7: Wir können ja schon mal anfangen zu grillen, dass wenn die wiederkommen, dass wir schon was Gutes zu essen haben und dann geschmeidig ins Fußballspiel Deutschland gegen Italien gleiten können. Sehr gut.
1: Ja, wir warten, wir kommen von dort, aber jetzt haben wir hier die...
5: Alles klar, also wir haben schon noch ein bisschen... Jetzt sollten sie aber langsam mal kommen. Ja. Das Fleisch ist fertig, das Spiel fängt gleich an. Bleiben die nur. Hey!
7: Jawoll, da sind sie!
1: Hey,
7: und geschafft!
1: Yes,
7: jawoll! Super, gut gemacht!
1: War eine grandiose Mannschaftsleistung,
4: super! Ja,
7: gut. Just in time, 15 Minuten noch zum Spiel, das Fleisch ist fertig.
5: Respekt, super!
7: Ich würde sagen, ihr fangt schon mal an zu essen und wir fassen zusammen. Also, wir haben uns 2 Arten von Funktionen angeschaut. Einmal die proportionalen Funktionen und zum anderen die umgekehrt proportionale Funktion. Bei der proportionalen Funktion gilt, je mehr, desto mehr. Und bei der umgekehrt proportionalen Funktion gilt, je mehr, desto weniger. Und auch die Graphen dieser beiden Funktionen sehen unterschiedlich aus. Bei einer proportionalen Funktion ist es so, dass wir eine Halbgeraden haben, die durch den Nullpunkt geht. Und bei einer umgekehrt proportionalen Funktion ist es eine Kurve.

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1: Hey, ich check da irgendwie gar nichts.
2: Also ich blicke auch nicht durch. Also da gibt's so viele Tarife und...
3: Servus, ihr beiden. Ihr seht ein bisschen gestresst aus. Kann das sein? Ist doch eine super Klassenfahrt-Location hier. Blomberg Warnt, habt ihr euch ja auch ausgesucht.
1: Ja, was schon, aber weißt, wir verstehen überhaupt nicht, was wir da buchen sollen, weil irgendwie...
2: Ja, Basti, schau mal, es gibt verschiedene Möglichkeiten. Also wir können diese Rodelbahn buchen, aber nicht alle wollen genauso oft rodeln. Und dann haben wir noch diese Kletterhalle und dieses Schwimmbad. Oh. Und jetzt... Ja,
3: ist
2: ich
3: doch
2: weiß
3: gut.
2: Nicht.
3: Hier nicht gleich die Hoffnung aufgeben. Wir werden bestimmt den perfekten Tarif finden. Und zwar mit Hilfe von funktionalen Zusammenhängen in der Mathematik. Und dann werden wir den super Downhill, super Rodel, Abhäng, Chill-Tarif finden und buchen.
2: Das wird geil.
3: Definitiv.
2: Und dann. Gut, oder?
1: Ja, super. Ich verstehe nicht, warum das so kompliziert sein muss.
3: Hey, so kompliziert ist es gar nicht. Wir schauen uns einfach das Tarifsystem an und dann werden wir schon den richtigen Tarif finden.
2: Das ist ja kompliziert.
3: Nein, schaut mal, das ist ganz klar aufgebaut. Wir haben hier eine Spalte für Erwachsene und eine Spalte für Kinder von 3 bis 13 Jahren und eine Spalte für Ermäßigung. Da müssen wir gucken, ob wir da irgendwie drunter fallen.
2: Ja. Also Basti, 3 bis 13?
3: Ja.
2: Von uns ist keiner 13 oder
3: jemand. Ja, nicht auf dem Papier, aber vom Verhalten schon, na, häufig, ja.
2: Ey.
3: Aber nee, ist okay, ihr seid erwachsen, ist kein Problem, deswegen müsst ihr auch einen Erwachsenentarif bezahlen.
1: Ja.
3: Gut, dann schauen wir uns mal an. Von der Doppelsesselbahn, also die Bahn, die hoch und runter fährt, da gibt es unterschiedliche Tarife. Tarif Nummer 1. Ich fahre einmal auf den Berg hoch und ich fahre wieder runter. Mhm. Einmal hoch und runter kostet für Erwachsene 8 Euro.
2: Ja.
3: Jetzt gibt es den zweiten Tarif, Berg- oder Talfahrt. Hier ist es wichtig, das oder. Das bedeutet, entweder fahre ich von unten nach oben hoch oder ich fahre von oben wieder nach unten.
1: Ach so.
3: Und das ist also nur eine Fahrt.
2: Aha.
3: Ja.
2: Das heißt, wenn ich hochfahre und runter einzeln kaufe, sind das 10 Euro und wenn ich es zusammen kaufe, nur 8.
3: Genau, also eine Fahrt 5 Euro und dann eigentlich einzeln hoch und runter 10 Euro. Das stimmt. Und hier ist beides zusammen 8 Euro.
2: Okay, also günstiger.
3: Das Paket ist meistens günstiger. Mhm. Aber schauen wir uns das letzte nochmal an. Hier haben wir von oder bis Mittelstation. Mittelstation bedeutet, bei einem Berg gibt es manchmal eine Station, die ist in der Mitte von dem Berg. Und wenn ich mit der Sesselbahn von hier bis zur Mittelstation, also nur die halbe Strecke fahren möchte, dann kostet es auch nur die Hälfte.
2: Ah.
3: Und zwar 2,50 Euro. Jetzt haben wir hier noch eine Spalte für Ermäßigung. Da steht jetzt Berg- und Talfahrt.
1: Aber du, was
3: hier
1: heißt das denn hier?
3: 7 Euro würden wir nur zahlen.
1: 1 und 3.
3: Also hier steht 7 Euro, aber nur für 1 und 3. Da heißt jemand von euch 1 oder 3?
2: Nee.
3: Nee,
1: ah,
3: okay.
1: Guck mal hier.
3: Okay, die 1 und 3 ist also ein Code und ich muss schauen, wo finde ich denn diese beiden Zahlen als Code? Und das ist meistens unterhalb der Grafik. Hier seht ihr die einzelnen Zahlen, 1, 2, 3, 4. Wir haben jetzt 1 und 3, also nur für 1, Kurgäste oder Schwerbeschädigte.
2: Das
3: keiner von euch ein Kurgast oder schwerbeschädigt.
2: Aber schau mal, Basti, hier.
3: Genau. Und die 3, also nur für 3 Gruppen ab 12 Personen, zahlen auch nur 7 Euro. Das würde für uns passen, oder für die Klasse?
2: Für uns, ja.
3: Sehr gut. Also, wir könnten diesen Tarif nehmen, oder?
2: Perfekt.
3: Aber wollt ihr jetzt nur hoch auf den Berg fahren oder wie
2: ist das? Nee, rodeln natürlich.
3: Okay. Also hier seht ihr, dieses Tarifsystem ist nur für die Doppelsesselbahn.
1: Ach, guck mal hier.
3: Genau.
1: So eine Dreierkarte.
3: Dieses Tarifsystem ist für die Sommerrodelbahn. Okay, und jetzt können wir wieder schauen. Für Erwachsene, das war ja unsere Linie hier, das Sommerrodeln, da steht hier inklusive Auffahrt bis Mitte. Heißt bis zur Mittelstation, da beginnt die Sommerrodelbahn, kostet also einmal rauf bis zur Mitte und dann mit der Sommerrodelbahn runter 4 Euro.
2: Cool.
1: Und Dreierkarte heißt es dann, dass man dreimal fahren kann.
3: Hoch und runter, genau.
1: Ah, ja.
3: Ihr seht, die Dreierkarte kostet 11 Euro und diese Kombikarten sind fast immer günstiger als die Einzelkarten. Weil wenn ich jetzt hier einzeln dreimal das zahlen müsste, dreimal 4 Euro,
2: das wären 12.
3: Wären 12 Euro, aber hier die Ermäßigkarte kostet 11 Euro. Sehr gut, also die Dreierkarte.
2: Also lieber Kombikarte kaufen wie eine einzelne.
3: Und ihr seht auch, diese 6er-Kombikarte ist noch günstiger. Die kostet nämlich nur 21 Euro.
2: Mhm.
3: Okay. Hier haben wir wieder den ermäßigten Bereich.
2: Und hier steht da schon ab 12 Personen,
3: genau, hier
2: oder?
3: Ist keine Zahl, wo ich gucken muss, sondern hier steht es direkt. Ermäßigt, Erwachsene, kostet ab 12 Personen nur 3,50 Euro anstatt 4 Euro. Und für Kinder, aber da haben wir ja keins dabei, würde es nur 3 Euro kosten.
2: Basti, schau mal, hier gibt es Rutschen ohne Auffahrt. Ja. Das wäre doch dein Tarif. Und dann läufst du hoch und dann rutschst du runter.
3: Genau, lass uns einfach mal kurz zusammenfassen. Also wir haben mehrere Tarifoptionen. Die erste Tarifoption ist, ich kaufe eine einzelne Fahrt hoch auf den Berg und kaufe dann eine einzelne Fahrt mit der Sommerrodelbahn runter. Wenn ich das einzeln kaufe, wird es wahrscheinlich das teuerste sein. Ja. Oder ich kaufe ein Kombi-Ticket, das heißt einmal auf die Mittelstation und mit der Sommerrodelbahn runter als Kombi-Ticket. Das ist schon günstiger als die Einzeldinger. Oder ich kaufe gleich ein Kombi-Ticket zum Beispiel für 3 Fahrten oder für 6 Fahrten. Auch die sind wiederum günstiger als jetzt nur das Einzelkombi-Ticket.
2: Richtig, ja.
1: Genau.
3: Oder wir schauen uns die Gruppentarife an und ab 12 Personen könnte es sogar sein, dass man bei einer 12-Personen-Ticket oder sogar noch mehr noch günstiger wegkommt als

0: Satz schreibe ich das, was ich weiß. Also in dem Fall weiß ich, dass die Dreierkarte 11 Euro kostet. Das kann man hinschreiben. Also drei Fahrten.
1: Drei Fahrten.
2: 11 Euro.
1: Entsprechen.
0: Genau.
1: 11 Euro.
0: Okay, was wir herausfinden wollen ist, wie viel würde eine Einzelfahrt kosten in diesem Tarif? Also müssen wir von diesen drei Fahrten auf eine Fahrt kommen.
1: Dann nehmen wir das einfach durch drei.
0: Alles klar.
1: Okay.
0: Und bei dem Zweisatz ist es speziell, dass ich, genauso wie beim Dreisatz, das, was ich auf der linken Seite des Entsprichzeichens tue, muss ich auch auf der rechten Seite tun. Also wenn ich hier durch drei teile, dann muss ich das auch hier durch drei dividieren.
1: Ah, also. Natürlich. Also hier auch durch drei.
0: Genau. Und was 11 durch 3 ist, da brauchst du einen Taschenrechner vielleicht.
1: Ja. Das
0: genau.
1: Also 12 durch 3 ist 4.
0: So kann man sich dem nähern, ja.
1: Dann ist 11 etwas weniger.
0: Genau.
2: 3,666. Also dann 3,67.
1: Fahrt entspricht dann 3, wie viel?
0: Ja, 6,7. Wir müssen dann aufrunden, hat die Julia gesagt. Und zwar auf die zweite Nachkommastelle, weil Euro ja zwei Nachkommastellen hat. Gut, also hier sind wir schon günstig, weil eine Einzelfahrt hat ja 4 Euro gekostet.
2: Oh ja.
0: Jetzt kostet es bei diesem Dreier-Kombi-Ticket eine Einzelfahrt nur 3,67 Euro. Wir sparen unglaubliche
1: 33 Cent.
0: Wahnsinn. Und jetzt können wir schauen, wie das denn bei diesem Sechser-Kombi-Ticket ist. Vielleicht kommen wir da ja sogar noch günstiger raus.
1: Dann beginnen wir genauso wie bei dem. Einfach
0: genau.
1: 6 Fahrten entsprechen dann 21 Euro, oder?
0: Im ersten Satz des Zweisatzes schreibe ich das hin, was ich weiß. Gib Gas.
1: Gut. Also das sind 6 Fahrten. Entsprechen.
2: 21 Euro.
0: Genau.
1: Genau.
0: Okay, wir wollen ja auf eine Fahrt.
2: Das müssen wir dann durch 6, oder?
0: Genau.
2: Ah ja.
1: Durch auf beiden Seiten wieder, ja.
0: Sehr gut.
1: Ja, und was gibt das denn?
0: Also 6 Fahrten durch 6.
1: Boah. Ja, das ist eine.
0: Ja, genau, darauf wollen wir hier hinaus. Und jetzt 21 durch 6.
2: Mhm. 3,50.
0: Okay.
1: Also 3,50 Euro.
2: Genau.
1: Okay, gut.
0: Fällt euch irgendwas auf?
2: Wir sparen 50 Cent.
0: Genau, beim Dreier-Kombi-Ticket haben wir 33 Cent gespart und jetzt beim Sechser-Kombi-Ticket 50 Cent.
1: Das heißt, es wird immer günstiger, je öfters ich fahre.
0: Genau. Je mehr Fahrten ich bekomme, desto weniger muss ich für die einzelne Fahrt bezahlen.

0: Du, Basti, diese ganze Rechnerei ist mir zu kompliziert.
1: Okay.
0: Ich kaufe mir einfach eine Einzelfahrt hoch und rodel einmal runter und dann hat sich's.
1: Du, Maurice, das kannst du machen. Es kann natürlich sein, dass du wesentlich teurer dabei wegkommst, als wenn du eine Kombi-Ticket nimmst.
2: Vor allem bei einer Klassenfahrt ist das ein bisschen blöd, oder?
1: Ja, mehr so spaltermäßig. Weißt du, ich mache alles mein Ding alleine und so weiter. Es kommt schon besser, wenn man das in der Gruppe macht. Außerdem könnte es ja wirklich sein, dass wenn man vorher schon weiß, dass man mehrmals fährt, dass so ein Kombi-Ticket wirklich günstiger ist. Das kann man ausrechnen, aber dafür muss man eine Funktion aufstellen. So eine Funktion, die könnte wie folgt aussehen. Also wir wollen jetzt zum Beispiel 6-mal fahren, weil wir so Rodeltiere sind. Keine Rudeltiere aus dem Busch. Also Rodeltiere, 6-mal fahren. Und die Funktion würde dann wie folgt lauten, die Gesamtkosten sind dann gleich. Und jetzt müssen wir wissen, wie viel tatsächlich die einzelnen Fahrten kosten. Also die einzelne Fahrt bis zur Mittelstation kostet wie viel?
0: Ja, das war
2: 2,50.
1: Sehr gut. Genau. Und die einzelne Fahrt von der Sommerrodelbahn runter?
0: 3 Euro.
1: Okay, dann würde die Funktion lauten, also die Gesamtkosten wären dann 6 mal 2,50 Euro plus... Dann wieder die Sommerrodelbahn,
0: 3 Euro.
1: Genau, also die Gesamtkosten sind 6 mal 2,50 Euro plus 6 mal 3 Euro.
0: Richtig.
1: Und wenn ich das ausrechne, dann kommt da raus, die Gesamtkosten sind 33 Euro.
0: Ah, das ist viel.
1: Das ist schon viel.
0: Das
1: gut,
0: wird
1: aber
0: teuer.
1: Vielleicht sind diese Kombitarife tatsächlich günstiger. Mhm. Diese Einzelfahrt-Kombitarif, also einmal zur Mittelstation hoch und dann mit der Sommerrodelbahn runter, wie teuer war das?
0: Das hat 4 Euro gekostet.
1: Gut, hier hätten wir wieder die Funktion, Gesamtkosten sind gleich x mal 4 Euro. Wir hatten ja für

0: x gleich 6 eingesetzt, weil wir 6 mal fahren wollen. Also Gesamtkosten wären gleich 6 mal 4 Euro. Wären dann?
1: Das 24.
0: Schon günstiger als diese Einzelnummer.
1: Deutlich günstiger.
0: Ja.
1: Deutlich
0: aber günstiger. Wir hatten ja noch diesen Dreier-Kombi-Tarif. Mhm. Hier haben wir gesagt, damit kann ich dreimal fahren.
1: Richtig.
0: Und das kostet wie viel Euro?
1: Das waren 11. Drei Fahrten waren 11 Euro.
2: Euro?
0: Mhm. Wenn ich jetzt also für drei Fahrten 11 Euro zahlen muss und ich will 6 mal fahren, wie viel von diesen Kombi-Tickets, Dreier-Kombi-Tickets brauche ich dann?
1: Zwei,
0: genau, weil 2 mal 3 ist 6. Mhm. Also wäre hier der Fall, die Funktion würde heißen, Gesamtkosten ist gleich 2 mal 11 Euro. Mhm. Wären
1: dann 22.
0: Günstiger sogar noch als günstiger. Dieser Einzeltarif-Kombi-Tarif. Okay, und jetzt mit unserem 6er-Kombi-Tarif-Ticket. Mhm. Ja, hier müssen wir sozusagen nur ein Ticket kaufen, weil wir wollen ja 6 mal fahren. Mhm. Da müssen wir schon fast keine Funktion aufstellen, aber die Gesamtkosten wären dann halt einmal 21 Euro. So viel kostete nämlich dieser 6er-Tarif.
1: Und das sind 21 Euro.
0: Der günstigste Tarif. Unglaublich. Also es ist tatsächlich so, wenn ich so einen Kombitarif nehme und also im Vorhinein schon weiß, ich fahre mehrmals, dann ist es toll, so einen Kombitarif zu nehmen, weil der ist einfach günstiger.

0: das war ein richtig super Testrunde, oder?
1: Okay,
2: aber ohne Bremsen.
1: Wir müssen jetzt noch was zusammenschreiben, damit unsere Klasse auch weiß, wie viel das hier kostet.
2: Das stimmt. Ist richtig, das solltet ihr tun. Ich glaube, ihr macht das mal und ich fasse mal zusammen, oder?
0: Okay, dann gehen wir schon. Okay?
1: Bis gleich.
2: Was haben wir eigentlich heute den ganzen Tag gemacht? Wir haben uns unterschiedliche Tarife angeschaut, einmal für die Sommerrodelbahn und für den Sessellift. Da gab es ja unterschiedliche, zum Beispiel einzeln mit dem Sessellift hoch zur Mittelstation und einzeln mit der Sommerrodelbahn runter. Das war aber der teuerste von allen Tarifen. Dann gibt es unterschiedliche Kombitarife, zum Beispiel einmal hoch zur Mittelstation und dann mit der Sommerrodelbahn runter. Die war schon günstiger, aber noch günstiger sind Dreier-Kombitarife, das heißt dreimal hoch, dreimal runter oder sogar 6er-Kombitarife, 6-mal hoch, 6-mal runter. Auch sehr günstig war der Gruppentarif ab 12 Personen. Ab 20 Personen war sogar der Lehrer kostenlos dabei. Solche Gruppentarife sind meistens die günstigsten und da musst du schauen, ob du so einen bekommen kannst. Ansonsten kannst du mit diesen ganzen Tarifen Funktionen aufstellen, wo dann x der Wert ist, zum Beispiel für die Anzahl der Fahrten. Da kannst du herausbekommen, was dann tatsächlich der günstigste Tarif ist. Und auch die Graphen zu den Funktionen zeigen ganz genau die Unterschiede zu den einzelnen Tarifen. Ich würde sagen, ich fahre gleich nochmal mit der Bahn und euch noch viel Spaß mit funktionalen Zusammenhängen.

0: das ist das Geheimnis. Geliebte!
1: Willi.
2: Was ist das jetzt?
1: Das ist eine Krone.
2: Ah, okay.
1: Weil mit Krone singt es sich einfach einfacher. Und das, was du gerade ja gesungen hast, bitte, also Körper. Probier mal auf den Körper zu achten und Haltung anzunehmen und dich zu bewegen und ein bisschen Emotionen zu transportieren eventuell.
2: Okay, Gefühle.
0: Das ist das Geheimnis, Geliebter!
2: Entschuldigung, also bevor ihr umschaltet, überlasse ich das Singen besser denen, die es auch können. Und dazu noch Schauspielern und Tanzen, wo man das alles können muss, im Musical.
3: Wo macht der König viel Theater? In Füssen, im Musicaltheater. Hier wurde die Geschichte von König Ludwig II. Von Bayern als Musical auf die Bühne gebracht. Und darum geht's heute.
4: Musical besteht aus drei Teilen. Aus Schauspiel.
5: Sein oder nicht sein, das ist hier die Frage.
4: Und aus Gesang.
6: Ja.
4: Ja, hab ich doch gesagt. Und aus Tanz, deswegen habe ich mich schon umgezogen. Alexandra, du bist die Trainerin?
7: Richtig, ganz genau. Und deswegen fangen wir jetzt an mit unserem Warm-up.
3: Warm-up ist Englisch und bedeutet aufwärmen. 20 Minuten volle Power, bevor das eigentliche Tanztraining losgeht.
4: Wenn ich ein Musical-Darsteller bin und tanzen muss, kann ich nicht nur modern tanzen und altmodisch tanzen, auch steppen.
7: Ja, das heißt, die Grundausbildung ist klassischer Tanz. Ja, das ist unsere Bibel. Dann haben wir noch modernen Tanz und Stepptanz. Jazztanz ist eine Unterrichtsform, wird selten auf der Bühne getanzt. Und Folklore gibt es noch. Also das sollte ein Musical-Darsteller auf jeden Fall in seinem Repertoire haben.
4: Haben die jetzt ihre Steppschuhe an?
7: Die haben jetzt ihre Steppschuhe an.
4: Wilhelm heißt du?
8: Ja, Willem.
4: Ich heiße Holländischer. Willem. Kann ich mal deine Schuhe sehen?
7: Wir haben vorne eine Platte und hinten eine Platte. Und vorne nennt man im Fachjargon Tap. Mach mal einmal einen Tap. Und die Heel. So gibt es zwei verschiedene Töne.
4: Tap und Heel.
7: Tap und Heel.
4: Dann lass uns mal los tappen und Heel.
7: Genau.
3: Geprobt wird täglich, weil immer wieder Künstler das Musical verlassen und die Nachfolger lernen müssen, was sie abends auf der Bühne zu tun haben. Außerdem studieren mehrere Darsteller die gleiche Rolle ein, damit die Show auch dann stattfinden kann, wenn einer mal krank ist.

0: So hat König Ludwig II. Ausgesehen. Also nicht so weiß. Ich hoffe auch nicht, dass er so schwer gewesen ist. Und dort hinten, im Nebel versteckt, da ist das Schloss Neuschwanstein.
1: Das ließ er bauen.
0: Und dieser Bau hier, das ist jetzt das Musicalhaus von außen. Und mit dem Ludwig gehe ich übrigens nicht spazieren, sondern... Stefan, wo soll ich ihn hinstellen?
2: Da ins Gras am besten.
0: Einfach so. Welche Blickrichtung?
2: In Richtung Neuschwanstein, okay. Damit er sein Schloss sehen kann.
0: Stefan, du bist der Intendant vom Musical.
2: Ja.
0: Was ist ein Intendant? Also den Namen habe ich schon öfters mal gehört, aber was macht man da?
2: Ja, vom Hausmeister bis zum künstlerischen Leiter eigentlich alles. Man mischt sich überall ein, redet überall ein bisschen mit, geht alle auf die Nerven. Und im Endeffekt geht es darum, dass das, was man sich mal ausgedacht hat, ein Stück über König Ludwig auf die Bühne zu bringen, dass das nach 3 Jahren genauso ausschaut wie bei der Premiere.
0: Kannst du mir mal kurz erzählen, um was es geht? Aber nicht 2,5 Stunden lang.
2: Nein, gehen tut es eigentlich der... Ab dem Moment, wo der König praktisch den Thron besteigt.
3: Tja, und wenn Intendanten ins Erzählen kommen, das kann dauern. Sorry, Herr Barbarino, ich habe extra gesagt, bitte kurz und knapp. Also hier von mir die Ultra-Kurzfassung der Musical-Story. König Ludwig ließ lieber Prachtschlösser bauen, als Krieg zu führen. Das fanden seine Minister überhaupt nicht gut. Sie sorgten dafür, dass er für verrückt erklärt und in einem Schloss festgesetzt wurde. Schlossarrest sozusagen. Am 13. Juni 1886 kam der König von einem Freigang nicht zurück. Man fand ihn tot im Starnberger See. Bis heute wird gerätselt, ob es ein Unfall, Mord oder Selbstmord war.
0: Da steht er, der Ludwig II.
2: Ja, und heute Abend, vielleicht willst du ja den König mal spielen. Wenn wir jetzt schon so viel drüber geredet haben, lass uns mal hineinschlüpfen.
0: Als Schauspieler jetzt?
2: Ja.
0: Auf der Bühne aber nicht.
2: Auf der Bühne. Da habe ich eine gute Idee. Da habe ich eine kleine Rolle als König. Nicht die große natürlich, da müssten wir ja singen. Aber die kleine, die können wir mal ausprobieren.
0: Ich traue mich.
2: Okay?
0: Dann
2: probieren wir es.
0: Wahnsinn.
4: Also, so richtig danach.
3: Aber bis es soweit ist, mache ich mich noch ein bisschen schlau, wie ein Musical-Theater überhaupt funktioniert. Los geht's mit der Bühne.
5: Chef. Hallo Willi, ja. Du machst das vernünftig, ja. Weil gestern hast du hier nicht richtig geputzt.
1: Ja. Gestern war ich noch nicht da, das ist euer Problem gewesen.
5: Sag mal. Aber ich sehe schon, du machst das relativ gut, du kannst morgen noch mal kommen.
1: Das hättest du wohl gerne. Andreas, du bist hier der

0: dass in der Vorstellung keine sichtbaren Fehler fürs Publikum passieren.
1: Schaut mal ganz kurz, dreht euch mal um. Weil das ist hier der Zuschauerraum. Da sitzen ja die Zuschauer. Und wenn dann die Kulissen gewechselt werden, dann geht doch hier der Vorhang zu. Das heißt, die Zuschauer, die sehen das dann gar nicht.
0: Meistens sehen sie es nicht. Manchmal wird auch ohne, dass vorne ein Vorhang zugemacht wird, werden hinten die Kulissen gewechselt.
2: Und damit die Täuschung perfekt ist, müssen die Spiegel auch gut spiegeln. Jeden Tag werden sie geputzt. An der Seite ist übrigens nur eine dünne Folie.
1: Warum ist die so komisch gemacht?
0: Aber diese Spiegel sind deshalb gemacht, wir haben nur 6 Tanzpaare hier drin. Aha. Aber durch die Spiegel schaut es vom Zuschauerraum aus, als wären das 60.
2: Und das sieht dann so aus. Nicht direkt wie 60 Paare, aber doch ein klasse Effekt.
1: Beschmu. Also nicht Beschmu, aber halt eine Kulisse ist eigentlich
0: Zauberei ein bisschen.
1: Ja, Zauberei.
0: Ja, ja. Illusion.
1: Na dann. Von ganz hier hinten von der Bühne bis zum Bühnenrand sind es 35 Meter. Und wie weit ist es bis oben in die letzte Reihe?
3: Das sind noch mal ungefähr 40 Meter.
1: Und damit alle auch in der letzten Reihe noch was hören, gibt's den Frank. Was macht ihr dafür?
3: Wir verstärken die Sprecher und Sänger mit kleinen Mikrofonen.
1: Mit ziemlich kleinen Mikrofonen, mit denen hier.
3: So klein sind die.
1: Die halten das ja nicht in der Hand, das wird angeklebt.
3: Das wird angeklebt, mit ganz normalen Pflaster.
1: Was soll ich halten?
3: Kommst du erstmal in den Sender?
1: Ja, aber Moment mal.
3: Kommst du das da hingeklebt?
1: Wenn ich singe oder spreche, dann spreche ich ja nicht mit der Stirn, mit meinem Mund immer noch.
3: Nee, aber das hört man von da oben ganz besonders gut. Also es klingt gut an der Stelle. Wenn man es an die Seite rankleben würde, dann klingt es relativ dumpf.
1: Aber Moment mal, das Mikrofon nimmt doch jetzt hier oben, wo ist es denn? Hier oben auf. Mhm. Aber ich sing doch bla hier raus.
3: Ja, aber es breitet sich in alle Richtungen aus. Man kann es mal ausprobieren, wenn man bei jemand anders einfach mit dem Ohr am Kopf entlang geht, während er was spricht, dann findet sich da oben eine Stelle, wo es ganz besonders gut klingt. So, wenn ich jetzt irgendwas spreche, kannst du mal hören, wie es da klingt. Und wenn du an die Seite gehst, dann hörst du, dass es etwas dumpf klingt.
1: Ja.
3: Und oben klingt es aber viel besser. 1, 2, 3.
1: Stimmt. Mhm. Ach so, und deswegen ist das Mikrofon
3: dort packen oben. Wir da die Mikros hin, genau.
1: Hier singe ich rein. Wo kommt es dann raus?
3: Es kommt aus Lautsprecherboxen raus. Hier haben wir zum Beispiel 2 an der Seite hängen. Aha. Und insgesamt haben wir über 50 Lautsprecher im ganzen Saal verteilt.
1: Darf ich es mal ausprobieren?
3: Ja, klar.
1: Echt?
3: Mhm. Ich gehe mal hoch.
1: Okay.
4: Okay, Willi, fühlst du dich denn wohl auf der Bühne?
1: Ja, also solange keine Zuschauer da sind, auf alle Fälle.
4: Wenn man auf der Bühne steht, dann erstmal Hände aus den Taschen.
1: Aber jetzt kann man mich schon hören, gell?
4: Ja, genau. Ich verstärke dich jetzt schon.
5: Hallo. Hallo. Hallo, hört ihr mich in der letzten Reihe?
1: 1, 1, 2. Das macht man so beim Soundcheck, gell?
4: Ja, genau.
6: Tralla, tralla.
1: Ich sing noch mal was, ja?
6: Ein bisschen Frieden, ein bisschen Freude auf dieser Erde, auf der wir wohnen. Ein
1: bisschen. Frank?
6: Hallo?
1: Das Mikrofon geht, glaube ich, nicht mehr.
6: Ein bisschen.
1: Frank?
4: Ja, ich musste das Mikro leider abdrehen, weil das hält ja kein Mensch aus.
1: Dann gehe ich. Mach's gut, Frank.
4: Ciao.
2: Gerade rechtzeitig, weil jetzt wird die Bühne für die Schauspielprobe gebraucht.
7: Stefan, auf was achtet ihr jetzt? Ob das glaubhaft ist, was sie machen oder nicht, klingt ganz einfach und ist die schwerste Übung. Weil Theater nur dann wirklich ein schönes Theater ist, wenn man den Darstellern auf der Bühne das glauben kann, was sie spielen. Das ist die Qualität eines Schauspielers, dass er so glaubhaft spielt, als wäre er selber. Da hilft ihm der Regisseur dazu.
2: Regisseur ist Wladimir Danowski. Die Szene, die er als nächstes probt, ist eine Liebesszene zwischen dem Hoffotografen und Prinzessin Sophie, gespielt von Nico und Maxi.
8: Ja, okay, gut, gut, ja. Das ist schon besser. Jetzt spielst du das zwar schon, wenn du sie hochhebst, ne? Aber versuch das noch mitten im Kuss zu spielen.
1: Jetzt küssen sie sich.
8: Ja.
1: Hallo?
8: Ja.
1: Entschuldigung. ja, jetzt waren wir ja durch Zufall Zeuge dieses Kusses.
9: Ihr küsst euch.

0: sind richtig auf der Bühne, vor allen Leuten.
1: Ja, sicher. Wir müssen. Und
0: hat das der Regisseur festgelegt?
2: Ich denke mal, es soll ja echt aussehen.
0: Also die Prinzessin Sophie und der
1: Edgar Hanfstengel.
0: Edgar Hanfstengel, die haben ja tatsächlich gelebt und die waren verliebt.
1: Ja.
0: Das spielt ihr auf der Bühne nach.
1: So ist das.
2: Ganz genau.
0: Puh. Ihr seid jetzt ein Liebespaar auf der Bühne.
2: Auf der Bühne, ja.
1: Ja, aber nicht privat.
0: Also ich meine, wenn man sich küsst, dann verliebt man sich doch eigentlich gleich ineinander, oder?
1: Ja, man verliebt sich nicht automatisch, nur weil man sich gleich küsst.
2: Willst du auch mal mit mir proben, Willi?
0: mal. Wie denn? Also jetzt ein Schauspielkuss,
2: also
0: aber.
2: Ja, ganz einfach. Zwei Hände,
0: ja?
2: Nicht so nervös, ein bisschen lockerer.
0: Mhm.
2: Augen zumachen. Alles klar?
0: Ja, ich gehe jetzt mal in die Kantine und hol mir ein Glas Wasser.
2: Alles klar.
0: Maxi, Nico, das war sehr nett.
1: Ja.
0: Ciao. Musical-Darsteller müssen Schauspiel, Gesang und Tanz beherrschen. Durch die Spiegelkulisse scheinen viel mehr als 6 Paare zu tanzen. Die Mini-Mikrofone werden an der Stirn befestigt, weil die Stimmen so am besten klingen. Und der Regisseur sorgt dafür, dass die Darsteller ihre Rollen glaubwürdig spielen.
3: Ich spiele nun eine Tonleiter.
4: Wow.
0: Und du, Christina, singst die jetzt mal.
4: Kann ich ein bisschen höher anfangen? Nein, nein, nein, hier.
0: Klingt gut. Du bist hier eine Sängerin.
4: Ja.
0: Am Musical.
4: Ja.
0: Ein Musical-Star sozusagen. Welche Rolle spielst du?
4: Ich spiele die Sissi Kaiserin Elisabeth.
0: Wenn ein Sportler zu einem Wettkampf geht, dann macht er sich vorher warm mit Gymnastik und so. Musst du als Sängerin das auch machen?
4: Auf jeden Fall.
0: Die also Stimmbänder.
4: Jetzt, ja, ich würde mal sagen, was das Wichtigste ist, das Atem. Dass man halt vorher dass man das Körpergefühl hat. Weißt du, dass man nicht, weil das Problem ist, wenn wir spielen, also oft atmet man nur so wenig bis hierher, ne? Bis hier, ganz hoch. Mhm. Und beim Singen ist das Wichtigste, dass es wirklich wie beim Yoga. Kennst du Yoga? Wo du, ja,
0: Om.
4: Dass es ganz tief geatmet wird, so dass man sich darauf konzentriert. Richtig,
0: wie warm laufen ist das
4: ja,
0: dann?
4: Ja, wie warm laufen eigentlich, ja.
0: Kannst du mal eine ganz kleine Strophe singen, die aus der
4: Okay, von dem Musical
0: Geschichte
4: ist.
0: Vom Musical ist?

0: Das ging voll aufs Trommelfell.
1: Ja, da weißt du, was bei uns abgeht hier im Graben.
2: Wir sind jetzt im Orchestergraben, heißt das.
1: Ja, das ist der Orchestergraben, weil, ja, der heißt Graben, weil wir einfach in einem Graben sitzen.
0: Da oben ist die Bühne, wo ihr jetzt hochschaut.
2: Herbert, du bist der Dirigent. Wie groß ist das Orchester, das du dirigierst?
1: Das Orchester besteht aus 17 Mann hier. Also wir sind 17 Musikerinnen und Musiker. Und ja, und natürlich kommen auch ein paar Sachen, die werden auch eingespielt. Und das macht das Ganze wahnsinnig interessant.
2: Wie jetzt eingespielt?

0: Platz.
1: Also richtig. Also hier sieht man dich dann.
2: Aber das Orchester ist noch gar nicht da jetzt.
0: Die kommen erst später, wenn die Show dann beginnt.
2: Ach so. Bitteschön.
0: Dankeschön. Wir tauschen wir lieber wieder.
2: Die sind mir viel lieber, vor allem, weil man damit Krach machen kann. Toll. Ich würde ja gerne heute Abend hier mitspielen, aber ich bin auf der Bühne beschäftigt.
0: Ach so.
2: Herbert.
0: Wir sehen uns also noch.
1: Gute Vorstellung.
0: Okay, viel Spaß. Ciao.
1: Tschüss. Tschüss.
2: So Leute, jetzt wird's ernst. Das hier sind die Klamotten. Sind die Klamotten?
3: Hallo.
2: Hi. Sind die Klamotten, die mich vom Willi zum Ludwig machen. Ich muss mich nur noch umziehen.
4: Und in die Maske. Als erstes verpasst mir Bianca ein Band, an dem sie die Perücke feststeckt.
5: Autsch!
4: Eine Schicht Puder und viel Schminke, damit mein Gesicht auch noch für die Zuschauer in den hinteren Reihen ausdrucksstark ist.
2: Wir sind fertig.
6: Wir sind fertig.
2: Dann erhebe ich mich von meinem Thron. Bianca, danke schön. Dann gehe ich dahin, wo selbst der König mal hingehen muss. Vom Auftritt.
4: Okay, dieses königliche Geschäft wäre erledigt. Und jetzt bin ich auf dem Weg zu, naja, ihr werdet gleich sehen.
7: Ihr werdet nie erraten, wer von uns beiden der echte König Ludwig ist.
2: Ludwig II.
7: Ludwig II.
2: Zwei Ludwigs.
7: Zwei Ludwigs.
2: Jetzt mal mit normalen Stimmen. Heißt du in echt Ludwig oder wie?
7: Nein, in echt heiße ich Nils.
2: Bist du jetzt aufgeregt?
7: Noch nicht, das kommt, sagen wir mal, so eine Viertelstunde vor der Vorstellung, da kommt so eine
8: Aufregung. Einen schönen guten Abend, meine Damen und Herren. Es ist noch eine halbe Stunde bis zum Standby, noch 30 Minuten, danke.
2: Was war das jetzt?
7: Das war der erste Durchruf, das bedeutet, jetzt haben wir noch 30 Minuten, bis wir auf die Bühne müssen.
2: Also, heute Abend stehe ich ja auch auf der Bühne.
7: Oh ja.
2: Was mache ich denn überhaupt und kannst du mir noch mal ein paar Tipps geben?
7: Ja, du sitzt eigentlich als mein Double. Du siehst ja aus wie ich. Du sitzt an dem großen Schreibtisch des Königs. Du hast eine Feder in der Hand, du hast ein Blatt Papier vor dir liegen und dann musst du wirklich die Thronrede schreiben, die du nachher dann ja dem Volk mitteilen wirst.
2: Das bist du dann aber wieder, der
7: das singt. Das bin ich dann wieder. Du schreibst sie und ich verlasse mich darauf, dass du gute Dinge schreibst, weil ich muss sie nachher singen.
2: Ich werde dich königlich würdig vertreten.
7: Das hoffe ich.
2: König Ludwig, Nils, ich werde da ganz nervös, wenn ihr mit dem König redet. Also, viel Erfolg, schöne Show.
7: Ebenfalls für dich.
2: Danke.
7: Tschüss.
4: Bald geht's los. Die Zuschauer sind da und gehen auf ihre Plätze. Hinter der Bühne läuft der Countdown für die Techniker, die Bühnenarbeiter und für die Darsteller.
9: Hallo.
4: Julian fährt heute Abend den Vorhang und die Kulissen. Die Show beginnt, sobald Jill über Funk das Kommando dazu gibt. Los geht's mit dem Trauerzug für Ludwigs Vater. Dargestellt als Schattenspiel. Und ich bin auch gleich dran.
2: Max, wie lange ist es noch?
10: Du hast nur noch eine Minute. Wir müssen gleich aus.
2: Ich hab meinen Text vergessen. Wie geht der Text nochmal?
10: Du hast doch gar keinen Text.
2: Ja. Also jetzt, ich muss mal aufs Klo. Nein, geht nicht. Raus mit dir.
4: Jetzt muss es schnell gehen. Nur meinen Einsatz nicht verpassen. Oliver zeigt, wo der Scheinwerfer stehen muss, um mich als König ins rechte Licht zu rücken, damit man mich auch sieht. Doch solange hier noch rumgewerkelt wird, bin ich für die Zuschauer unsichtbar. Aber jetzt nicht mehr. Jetzt gilt's. Da sitze ich also als König Ludwig II. Von Bayern und schreibe eine Thronrede. Nils zieht sich in dieser Zeit in Ruhe für die nächste Szene um. Pass mal auf, gleich gibt Jill ein Kommando für einen Lichtwechsel. Und schaut mal, wie sie mich damit von der Bühne beamt. Genialer Trick, Licht aus und weg bin ich.
2: So
10: Super, ganz toll.
3: Echt wirklich?
10: Ja, wahnsinnig.
3: Ich bin total aufgeregt gewesen, natürlich.
10: Ja klar,
3: hast du das gesehen von der Seite?

0: super gesehen, echt. Aber ich sollte das umziehen. Also der hat jetzt irgendwie deinen Auftritt gehabt und jetzt das Kostüm runter.
1: Ich finde eklig, du hast geschwitzt.
0: Eben, am besten. Ich bekomme mit.
2: Während ich mich von Ludwig zurück in Willi verwandle, geht die Show weiter. 30 Schauspieler, Tänzer und Sänger spielen mit. Herbert gibt ihnen den Einsatz. Eine Kamera überträgt sein Bild auch hinter die Bühne. Eine Kulisse weiter hinten wird schon die nächste Szene vorbereitet. Die Nebelmaschine ist in Aktion. Und echte Pferde gehen auf die Bühne. Für die winterliche Schlittenfahrt des Königs.
3: Investitionen. Mit Ihrem Kleinmut, meine Herren.

0: Max ist der Schneemann. Schneemacher. Kein echter Schnee, nur Konfetti. Und was das Publikum nicht sieht, das Laufband, auf dem die Pferde gehen, ohne dass sie sich vom Fleck bewegen. 2,5 Stunden dauert die Aufführung. Ich kann euch natürlich nicht alles zeigen, aber eins müsst ihr unbedingt noch sehen. König Ludwigs Tod im Bühnensee. Echtes Wasser, extra angewärmt. In der Aufführung wird nicht erzählt, wie der König stirbt. Er verschwindet unter Wasser. Weg ist er.
1: Das ist das traurige Ende von König Ludwig II. Der König ist tot. Es lebe der König! Das sind die Handtücher für ihn. Und der kommt da auch schon.
2: Nils, du bist viel zu nass, oder? Hast du es überlebt?
3: Ich hab's überlebt.
2: Was musst du jetzt machen?
3: Jetzt muss ich mich ganz schnell umziehen, damit ich rechtzeitig wieder zum Applaus raus.
2: Okay. Hier, noch mehr.
3: Danke. Ich.
2: Danke.
0: Schlussapplaus. Es ist geschafft. Und geschafft, aber glücklich kommen die Darsteller von der Bühne.
4: Und wieder trocken?
5: Das bin ich.
4: Tschüss.
0: Sängerin Christina muss sich für ihre Rolle als Kaiserin Sissi einsingen. Das Orchester sitzt im Orchestergraben und wird von Herbert dirigiert. Ich hatte einen königlichen Auftritt als das Double von Ludwig-Darsteller Nils. Nebelmaschine, Konfetti und ein Laufband zaubern eine winterliche Schlittenfahrt auf die Bühne.
5: Hey, danke übrigens für die ganzen Sachen, die hier.
6: Wieder eine super Zeit. Gehört schon fast zu uns.
5: Ich fühle mich auch schon fast wie ein Musical-Star.
6: Echt?
7: Einmal um die ganze Welt und die Taschen voller Geld. Davon hab ich schon.
6: Max! Max? Hallo?

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1: Ich war sehr traurig darüber, dass ich keine Gymnasialempfehlung bekommen habe. Ich habe mich dadurch schon minderwertig und dumm ein bisschen gefühlt. Wenn man nur die Statistik anschaut, wer schafft es an die Hochschule, wer hat den Abschluss, ja, dann bin jemand wie ich wahnsinnig benachteiligt. Hallo, ich bin Emily, ich bin 26 und studiere Jura.
2: Die Emily hat als Schülerin einfach nur genauscht.
3: Sie war jetzt, glaube ich, nicht die allerengagierteste Schülerin.
4: Oh, die Emily ist ein sehr, sehr empathischer Mensch.
1: Meine Mutter hatte nur einen Hauptschulabschluss und aufgrund dessen hatte sie dann halt einfach sehr viele Gelegenheitsjobs, Hilfsjobs. Sie hat sehr oft Reinigungsjobs gehabt, sie hatte sehr lange mehrere Jobs. Und daran erinnere ich mich einfach auch, dass während der Grundschulzeit es einfach nicht immer leicht auch war, die Zeit zu finden, um sich um Schulaufgaben mit uns zu kümmern oder einfach den emotionalen Rückhalt vielleicht auch zu geben, weil einfach die finanziellen Mittel eingeschränkt waren und man musste ja irgendwoher Geld kriegen.
3: Auf der fachlichen Weise hatten wir jetzt nicht so viel Unterstützung wie durch die Mutter, dass wie im anderen Haushalten die Mama oder Papa sich auch nebendran gesetzt hat und den ganzen Mittwoch oder Donnerstag Hausaufgaben gemacht hat.
1: Deutsch mit der Rechtschreibung hatte ich extreme Probleme und ich glaube zum Beispiel, hätte man sich da einfach mit mir zu Hause hinsetzen können, hätte man das wirklich schon früher ausmerzen können.
2: Ich denke, bei einem Großteil auch von akademischen Eltern wird zu Hause vorgelesen.
1: Ich war sehr traurig darüber, dass ich keine Gymnasialempfehlung bekommen habe. Ich habe mich dadurch schon minderwertig und dumm ein bisschen gefühlt.
3: Ich habe sie dann ein bisschen geärgert. Aber das sind so sind Geschwister, glaube ich. Ich bin ja auch 2 Klassen über ihr. Das heißt, manchmal hat man das dann schon dem anderen so ein bisschen reingedrückt und gesagt, ah ja, guck, ich hatte die besseren Noten, ich bin jetzt auf Gymnasium. Ich war damals nicht so wortgewandt und hat gesagt, sie kann dafür besser reden oder sowas.
1: Also auf der Realschule hatte ich erstmal nicht so eine große Lernmotivation, weil ich einfach dadurch dann, ja, ich glaube, ich habe einfach auf dem Weg dahin dann auch die Motivation zum Lernen verloren. Und letztendlich war ich dann einfach auf andere Sachen mehr fokussiert. Aber es lag auch schon daran, dass ich auch gedacht habe, ja, das ist nicht so, es sind nicht so meine Fähigkeiten in der Schule zu performen.
3: Ich meine, wenn man jetzt das heute sich betrachtet, die Emily ist in einem der großen 13 Begabtenförderungswerke und schreibt bald ihr erstes Staatsexamen und das wird ja auch gut dann ablaufen. Das sind dann schon die harten Fakten, dann war sie schon rückblickend intelligent genug für ein Gymnasium.
1: Das große zentrale Thema ist dann natürlich, glaube ich, schon leider das Geld, dass es halt einfach nicht da ist. Ich wollte Nachhilfe in Französisch nehmen, weil ich in dem Unterricht drin saß und ich habe nichts verstanden. Ich meine, das war ja auch alles noch auf einer anderen Sprache, die ich nicht konnte. Und ich habe deshalb nicht aufgepasst. Meine Mutter ist dann damals hingegangen, ich glaube, sie war sogar arbeitslos und hat gesagt, ja, ich bin arbeitslos, ich kann mir die Nachhilfe nicht leisten. Können Sie mir bitte das unterschreiben für meine Tochter, damit sie kostenlos Nachhilfe kriegt oder dass die Nachhilfe übernommen wird? Und sie hat gesagt, nein, die passt in meinem Unterricht nicht auf, ich unterschreibe es nicht. Und ich habe ihr das versucht zu erklären. Ich musste damals auch viel auf meinen, also sehr jungen Neffen damals noch aufpassen, weil es einfach anders in der Familie damals nicht ging. Und für sie war das völlig unverständlich und sie meinte nur so, ja, dann lass doch deinen Neffen, dann lass das doch neben links liegen, du musst doch nicht arbeiten.
5: Die Schüler-Lehrer-Beziehung, diese Bindung, das ist essentiell wichtig, damit einher geht aus meiner Sicht fast alles. Also wenn das funktioniert, kann man auch in einem Fach erfolgreich sein und dadurch in der Schule erfolgreich sein, was einem vielleicht nicht so arg liegt.
1: Es war wirklich dieser Umstieg von der Schule, also von der Realschule auf die andere Realschule, weil ich dadurch einfach gemerkt habe, wenn ich lerne, bekomme ich was raus. Und davor hatte ich das Gefühl, ich habe gelernt und habe es nicht raus.

0: egal was man gesagt hat, Emily wusste immer eine Antwort und der Arm ging immer hoch. Und da war man manchmal schon fast froh, wenn sie ruhig war und nicht die ganze Zeit einfach nur was sagen wollte. Teilweise war sie beleidigt, wenn man sie nicht drangenommen hat, aber sie war sehr ehrgeizig und sehr engagiert und ja, eigentlich war sie doch eine ganz tolle Schülerin.
1: Ja, also Glück und Pech kann das schon mal sein, je nachdem, auf welcher Schule man ist. Bei der Emily war das, bevor sie zu uns kam, war Mathe nicht ihr stärkstes Fach.
2: In der 10. Klasse war es so, dass mein Mathelehrer damals angeboten hat, ich glaube, es war immer vor der zweiten Stunde, dass er kostenlos für alle, die wollen, Mathe-Nachhilfe gibt, um uns eben auf diese Matheprüfung vorzubereiten, die am Ende der 10. Klasse auf der Realschule Pflicht war.
1: Als sie ging, habe ich sie mit einer sehr, sehr guten Note entlassen und an das erinnere ich mich heute noch.
2: Ich habe dann damals, ich glaube 2019, mein Abitur gemacht und dann bin ich eigentlich direkt im Anschluss, habe ich mich beworben auf Jura in sämtlichen Jura-Hochburgen, die es so in Deutschland gibt. Und ich hatte zum Glück auch Unterstützung von meinem Bruder, der damals ja schon an der Universität war. Aber hätte ich jetzt zum Beispiel seine Unterstützung nicht gehabt und hätte ich auch ihn nicht gehabt, der mir dazu gesprochen hätte, glaube ich, hätte ich das heute nicht gemacht. Weil mein Bruder damals zu mir gesagt hat, du machst es, ein duales Studium hat so viele Nachteile. Man sieht immer nur das Finanzielle, aber ein universitäres Studium bringt dir so viel Freiheit und du kannst damit so viel mehr lernen an theoretischem Wissen, also wenn man das möchte und ich wollte das, als in einem dualen Studium. Und er hat mir einfach zugeredet und hat gesagt, dass ich das schaffe und auch vor allem, dass Jura das Richtige ist, weil mir haben extrem viele Menschen davon abgeraten.
3: Wenn halt in der Familie, glaube ich, alle so promoviert sind, dann sieht man, okay, da gehört das eher zum guten Ton dazu, wenn man da der Einzige

0: dass man A, ein unterstützendes Umfeld hat, aber auch einfach jemand sieht vielleicht, der im Voraus, der vorangeht. Ich glaube, mein Teil war bloß, dass ich die Information an sie herangetragen hat, dass es das gibt. Und ihre Leistung ist dann halt, die Leistung erbracht zu haben, damit sie sich bewerben kann und auch genommen wird.
1: Man denkt, dass es so schwer ist, ein Studium. Es wird einem immer von allen Seiten gesagt, man muss so viel lernen und man packt es nicht. Ist es, glaube ich, dann, wenn man wirklich niemanden so richtig kennt, traut man sich es nicht zu und geht dann doch vor allem auch aus finanziellen Gründen auf die sichere Seite wie eine Ausbildung, duales Studium oder ähnliches. Bei meinem Freund ist es so, der ist jetzt kurz vor seinem zweiten Staatsexamen in Jura, also der schreibt das im November. Das ist nicht nur so, dass die aus wohlhabenden Familien kommen, sondern aus extrem wohlhabenden Familien.
2: Ich kenne eigentlich fast niemanden tatsächlich, der nicht aus einem Akademikerhaushalt kommt, aus meinem Studienumfeld.
1: Also die meisten Eltern, die ich so kenne, oder viele, sind auf jeden Fall Millionäre. Ich kenne sogar Milliardäre. Es ist sehr, sehr elitär und das merkt man an so vielen Stellen einfach an dem Punkt, dass Geld kein Thema ist. Über Geld wird nicht so geredet. Es ist völlig egal, wie viel man jetzt für was ausgibt. Diese Sorgen, die man, glaube ich, dann hat, wenn man einfach selbst für sich komplett aufkommen muss. Ich meine, zum Beispiel mein Laptop ist kaputt gegangen. Das musste ich komplett selbst zahlen, bei meinem Freund zum Beispiel. Und so ist es bei meinen meisten Freunden. Da übernehmen das die Eltern einfach.
2: Was es schwieriger macht, wenn man nicht aus einer Akademikerfamilie kommt, dass man nie, ich würde so sagen, dass den Rücken komplett frei hat. Sondern man muss immer schauen, wie kann ich noch nebenher noch den Lebensunterhalt finanzieren. Also vielleicht als Beispiel, vor dem ersten Staatsexamen habe ich die letzten 6 Monate nicht mehr gearbeitet.
1: Das war jetzt auch bei mir ein ganz langes und großes und schweres Thema, wie ich da jetzt bis März, sage ich mal, über die Runden komme.
2: Wenn man natürlich eine Familie hat, die, so wie bei mir, einen da

0: Gefühl hatte, das wäre es gut für meine Ausbildung, dass ich das in Anspruch nehme, dann war das überhaupt kein Thema, dass mich da meine Familie unterstützt. Und andererseits bei Emily habe ich da gesehen, dass auch wenn ich ihr dann vielleicht teilweise den Rat gegeben habe, ja, nimm doch das, das habe ich auch gemacht, das ist gut, das bringt dich weiter, dass sie erstmal überlegt hat, aber kann ich mir das dann auch leisten?
1: Vom Jurastudium gibt es, sage ich mal, verdeckte Kosten, wenn man so möchte. Nämlich die Gesetze kosten einfach wahnsinnig viel Geld.
0: So ein

0: fördert natürlich die Karriere extrem. Das heißt, wenn man bestimmte Dinge, die vielleicht einem dazu helfen, nicht in Anspruch nehmen kann, einfach aus finanziellen Gründen, dann hat man es viel, viel schwieriger.
1: Und wenn ich dir persönlich jetzt draußen noch einen Tipp geben darf, hör niemals auf die Neinsager. Wenn dir irgendjemand sagt, du kannst dies oder jenes nicht schaffen, dann hör bitte nicht darauf, hör immer nur auf dich selbst und sag dir, ja, ich kann das schaffen, weil mir haben so viele Menschen davor gesagt, die übrigens alle nicht Jura studiert haben, dass das nichts für mich ist, dass ich dafür nicht geeignet bin, dass ich das nicht machen kann. Und das wird es in so vielen Bereichen geben, deshalb hör immer auf dich selbst und mach das, was für dich das Richtige ist.
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Ein Zen-Schüler fragt seinen Lehrer: Ich bin neu hier im Zen, zeige mir doch bitte den Eingang zum Zen-Weg. Und der Zen-Lehrer fragt: Hörst du das Plätschern des Wassers und das Rufen des Vogels? Ja. Das ist der Eingang, antwortet der Zen-Lehrer.

Der Zen-Gelehrte Suzuki, der zu den Pionieren des westlichen Zen gehört und den auch schon mein Großvater in den 30er Jahren studierte, sagt: Jeder Augenblick unseres Lebens ist Ewigkeit. Und Ewigkeit ist nichts anderes als dieser Augenblick. Sie sind ineinander versunken und identisch. Das klingt sehr hoch angesetzt, unerreichbar. Aber es ist unser Denken und unsere Gefühle und vor allen Dingen unsere Meinungen, die einen klaren Blick auf die unmittelbare Wirklichkeit verhindern. Aber was ist diese unmittelbare Wirklichkeit? Finde es selber heraus.

köstlichem Wasser und mit trübem Schlamm. Und wir rühren wie die Wahnsinnigen. Aber das Wasser bleibt trüb und der Blick bleibt vernebelt. Zen-Meditation ist das Anhalten, das Loslassen des Rührens im Wasserglas. Sitzen in Kraft und Stille. Zen ist nichts wollen, nichts tun, nicht rühren. Sitzen in Stille, nichts tun. Der Frühling kommt und das Gras wächst von alleine. Das Einzige, was notwendig ist, ist die tägliche Übung. Sonst verlieren wir uns in Dafürhalten und in Selbstillusion. Zen ist das Anhalten des Rührens im Wasserglas. Das Wasser beginnt sich zu beruhigen und der Schlamm senkt sich ab. Klarheit folgt und der Himmel bricht auf und die Sonne unseres Herzens beginnt zu strahlen.

Am Anfang ist das Wichtigste die tägliche Übung. Deshalb wollen wir diese vertiefen. Setzen Sie sich bequem hin, aber lehnen Sie sich nicht an. Sitzen Sie auf einem Sessel, einem Stuhl, auf einem Schemel oder noch besser in der Haltung des Sazen, auf einem Kissen, einer Wolldecke oder auf einem Bänkchen. Die Übung besteht aus zwei Teilen. Aus Atem zählen und nur hören. Im ersten Teil schließen Sie die Augen und zählen Sie das Ausatmen. Versuchen Sie dabei bis 10 zu kommen. Konzentrieren Sie sich dabei. Lassen Sie sich nicht vom Denken oder Gefühlen ablenken. Nur zählen. Dann öffnen Sie leicht die Augen. Lassen die Übung los und hören nur die Geräusche um sich herum. Nur hören. Nur hören, ohne die Geräusche zu benennen. Einfach nur hören. Versuchen wir gemeinsam eine Runde der Übung. Nicht mehr bewegen. Zählen Sie einfach Ihren

nur zählen. Mit dem Zählen tiefer und tiefer fallen lassen.

öffnen Sie leicht die Augen. Lassen Sie die Übung des Zählens los und hören Sie nur die Geräusche. Nur hören. Wach und achtsam.

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Rauschen im Schilf. 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Kein Ego, kein Ich.

Ein veränderbares und kein unveränderbares. Ein Windhauch geht durch die Bäume. Nur hören. 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Jeder Tag ist ein guter Tag.

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0: Pflanzen haben kein Nervensystem, kein Gehirn. Aber Pflanzen zeigen trotzdem komplexes Verhalten. Katja Thielberger will wissen, ob Pflanzen über ihr Verhalten auch bestimmen können.
1: Wenn Pflanzen sich entscheiden können, dann bedeutet das, dass sie ein Verhalten zeigen, was man normalerweise nur Tieren oder Menschen zuschreibt. Und das könnte unsere Sicht auf die Pflanzen verändern oder auch auf die Tiere. Die sind dann plötzlich nicht mehr so besonders.
0: Thielberger macht ein Experiment mit dem kriechenden Fingerkraut. Im Versuch kommen geklonte Pflänzchen zum Einsatz. Jedes einzelne von ihnen hat die gleichen Gene und damit das gleiche genetische Programm, die gleiche Fitness. Katja Thielbergers Idee ist es nun, die Pflänzchen unterschiedlichen Situationen auszusetzen. Konkurrenzsituationen. Die pflanzliche Konkurrenz simuliert sie in dem Versuch mit Streifen aus Plastikfolie. Die transparenten Streifen lassen viel Licht durch, die grünen wenig. Licht, das das kriechende Fingerkraut zum Wachsen braucht.
1: Wir haben halt gesehen, dass die Pflanzen entweder in die Höhe oder in die Breite wachsen können in der Natur. Und wir wollten wissen, ist das genetisch bestimmt oder ob sich die Pflanzen entscheiden können, je nachdem, wie viele Konkurrenten sie haben, ob sie in die Höhe oder in die Breite wegwachsen.
0: Vier unterschiedliche Szenarien testet Thielberger. Einmal ist die Konkurrenz niedrig und locker. Dann niedrig, aber sehr dicht.

0: Verein, im Gewächshaus bei annähernd gleichen Bedingungen. Jetzt heißt es nur noch warten. Nach 3 Wochen dann das Ergebnis. Und zur Überraschung der Forscher ist es ziemlich eindeutig. Bei kleiner und lockerer Konkurrenz macht sich das kriechende Fingerkraut offenbar keine Sorgen. Es wächst ganz normal. Ist die Konkurrenz dagegen kurz und dicht, wächst die Pflanze in die Höhe. Denn dann gibt es oben mehr Licht für sie. Ist die Konkurrenz groß und locker gesät, entscheidet sich das Fingerkraut für seitliches Wachstum. So beutet es das Licht zwischen den Lücken aus. Bei übermächtiger, also hoher und dichter Konkurrenz, dachten die Forscher erst, die Pflanze könnte vielleicht aufgeben. Das macht sie aber nicht. Um auch in der Situation noch möglichst viel Licht einsammeln zu können, vergrößert sie ihre Blätter.
1: Die Ergebnisse des Versuchs sagen im Prinzip, dass die Pflanze eine sehr große intellektuelle Leistung vollbringen kann, nämlich integrieren kann über verschiedene Informationen. Sie weiß, wie viele Nachbarn sie hat, ob sie groß, ob sie klein sind und ob sie in Zukunft überhaupt eine Chance hat, gegen diese Konkurrenz anzukommen. Wenn sie keine Chance hat, so wie ich vielleicht gegen den Sumo-Ringer, dann bleibt sie einfach, wo sie ist und macht nur größere Blätter. Und wenn sie aber eine Chance hat, kann sie entweder größer werden als der Nachbar oder sie kann seitlich abhauen, also weglaufen im Prinzip.
0: Gibt es also doch so etwas wie pflanzliche Intelligenz? Die nächste Frage von Katja Thielberger lautet: Können Pflanzen auch ein vollkommen neues Verhalten lernen? Und zwar eines, das bislang in ihrem Dasein keine Rolle spielte? Versuchsobjekt ist diesmal die Mimose. Wenn es dunkel wird, klappt sie normalerweise ihre Blätter zusammen und lässt die Stängel hängen. Schlafstellung. Am Morgen klappen und richten sich Blätter und Blattstiele wieder auf. Was aber passiert, wenn man die Mimose einem ganz anderen Hell-Dunkel-Rhythmus aussetzt? Zum Beispiel nur 10 Minuten Licht und dann für 3 Stunden Dunkelheit, immer wieder. Genau das hat Katja Thielberger getestet, 3 Wochen lang, und die Mimosen dabei mit einer Kamera beobachtet. Noch ist der Versuch nicht komplett ausgewertet. Aber Katja Thielberger weiß bereits, was geschehen ist.
1: Die Pflanzen haben erstmal in der Dunkelphase weniger die Blätter zugemacht, um sozusagen bereit zu sein für diese helle Phase. Und als die helle Phase kam, haben sie extrem schnell aufgeklappt. Das heißt, die haben im Prinzip gelernt, wie sie nach diesem Licht, nachdem sie so gieren, wie sie das am besten ausnutzen können. Und das finde ich total spannend. Also die haben im Prinzip was gelernt, wie ein Tier oder ein Mensch.
0: Pflanzen können lernen. Wie das aber ohne Gehirn und Nerven geht und wie die Pflanzen neue Erfahrungen speichern, ist noch ein Rätsel.
2: Jetzt kennt ja jeder, hier sieht es jetzt momentan ja noch schön aus, es kommt ein bisschen Regen, kommt ein bisschen Wind, die Rabatte liegt flach, die englischen nie. Wieso?
3: Ja, komisch, weil in England regnet es viel.
2: Eben,
3: ja.
2: Viel mehr.
3: Aber wir haben einen Teil unserer Pflanzen mit dem Chelsea Chop behandelt. Also dadurch werden die ein bisschen robuster, ein bisschen fester.
2: Okay, wo kommt eigentlich der Begriff Chelsea Chop und nicht London Chop? Chop ist ja abschneiden.
3: Genau, oder? Abschneiden. Und Chelsea nach der Chelsea Flower Show benannt, der immer Ende Mai stattfindet. Also das ist der Zeitpunkt zum Choppen.
2: Wo man das auch macht, im Mai. Alles klar, gut. Ja. Und was machen wir gegen Zusammenbruch im Beet, wenn es regnet oder windet?
3: Ich habe hier ein paar Zweige. Das sind Birkenzweige.
2: Ach, okay. Ja. Ach, und was ich hier aber auch noch sehe, ist Milch. Das ist dann für einen Tee für die Pause, oder wie?
3: Nicht ganz, aber das kommt dann nachher. Ich zeige Ihnen nachher, was wir mit der Milch machen.
2: So. Okay.
3: Scheppe, scheppe, scheppe.
2: Ach, dann haben wir jetzt also hier so altes Gestrüpp.
3: Genau, ja, also das gebe ich Ihnen.
2: Ja.
3: Und ich springe ins Beet und dann rufe ich die Zweige ab. Okay,
2: okay, die sind nummeriert.
3: Genau. So, oh je.
2: Ach, okay. Ach, hier, wir bleiben hier an der hier. Was ist denn das? Das
3: genau.
2: Habe ich noch gar nicht gesehen.
3: Das ist ein Staudenwaldrebe.
2: Eine Staudenwaldrebe?

0: Regenwaldrebe, genau. Klematis oder was
1: Klematis,
0: ist das?
1: Klematis, ja, richtig.
0: Aber der rankt nicht, der wird...
1: Nee, der wird so ungefähr 1,5 Meter hoch,
0: ja,
1: und so bleibt als kleiner Busch quasi, okay, im Beet.
0: Und der ist so ein bisschen schwächlich.
1: Genau, und deswegen...
0: Bitte schön.
1: Brauche erstmal einen Zweig und ich stecke die ringsrum und auch durch die Pflanze. Dankeschön.
0: Sehr gut. Und jetzt ist das hier Birke. Hat das eine Bewandtnis?
1: Nee, also man könnte auch Haselnuss verwenden, also das, was man einfach findet,
0: ja,
1: zu Hause. Und man kann auch Bambusstäbe, okay, verwenden, aber diese Zweige vom Baum, die sehen einfach rustikal und schön aus.
0: Alles besser als Plastikstäbe,
1: genau,
0: oder so, ne?
1: Weil wir wollen unser Rosamunde-Pilcher-Effekt im Garten haben, nicht?
0: Aber wie? Und, die Farbgestaltung, die passt ja auch sehr schön zu Rosamunde-Pilcher.
1: Ja.
0: So lila, tolle Töne.
1: Genau.
0: Und das kriegt man ganz gut hin mit den Zwiebeln, ne? Mhm. Das ist auch klassisch, mhm, englisch.
1: Und wichtig dabei ist, es gibt nichts Traurigeres als 3 Narzissen oder 3 Tulpen. Lieber 3000. Ja? Und konsequent die Farbgestaltung durch das ganze Beet durchziehen. Also nicht eins von denen und eins von denen und eins von denen. Wirklich ein Farbschema ausarbeiten. Ja. Und ja, in diesem Fall weniger ist wirklich mehr, würde ich sagen.
2: Das Tomatenhaus schützt vor Braunfäule. Die Kübel sind mit bester Gemüseerde gefüllt. Gerhard Schucharts Tomaten geht es gut. Das Anbinden fällt ihm leicht. Er hat dafür einfach Löcher in Glasfieberstäbe gebohrt und Drähte durchgezogen. Eine dauerhafte Lösung. Die Stäbe werden samt Drähten im Winter eingelagert. Sie sind bruchfest und bleiben stabil, trotz der Bohrungen. Damit sie nicht kippen, hat Gerhard Schuchart eine kreuzförmige Halterung bauen lassen. Die sitzt auf dem Topfboden unter der Erde. Sie können den Stab auch durch ein Loch im Kübel einfach in den Boden rammen. Aus Schnittgut von Haselnuss und anderen stabilen Bäumen entsteht dieses Rankgerüst. Rundherum wird ein Obstschutznetz gespannt. Stangenbohnen werden sich bald daran hochwinden. Sie wurden nicht ausgesät, sondern vorgezogen. So können Tauben die Samen nicht mehr wegpicken und Schnecken die Keimlinge nicht mehr fressen, hat Malcolm Waters festgestellt. Die Bohnen sind aber nur Platzhalter für Rosen, die noch etwas Zeit brauchen. Clever ist, dass Bohnen den Boden mit Stickstoff versorgen. Der Gärtner will durch diese natürliche Düngung den Wuchs der Rosen fördern. Jetzt blüht der Weißdorn, die Arzneipflanze des Jahres 2019. Ein Tee aus getrockneten Blüten und Blättern wirkt herz- und kreislaufstärkend. Und das ohne Nebenwirkungen. Weißdorn ist eine ideale Heckenpflanze. Es gibt auch kleine Bäume. Sammeln Sie aber nicht zu viele Blüten ab, denn dann haben Sie später weniger Beeren mit ebenfalls heilender Wirkung.
0: Wir sitzen ja jetzt hier immer noch im Staudenbeet, haben gerade davon gesprochen, dass es ganz sinnvoll ist, so ein Farbschema durchzuziehen. Rosa-lila Töne haben wir ja hier und mittendrin, neben dem Lila, haben wir hier das knalle Gelb. Mhm. Das
1: wichtig.
0: Passt doch eigentlich nicht, aber ist wichtig?
1: Es ist wichtig, weil Lila ohne Gelb hat keine Bedeutung. Das ist wie Lammkoteletten ohne Minzesoße. Das ist ein Irrtum. Ja? Man muss einen Kontrast haben.
0: Auch immer mal ab und zu?
1: Ab und zu, ja.
0: Aber
1: ja, als Funk.
0: Okay,
1: ja.
0: Ist das was, wenn Sie so Kurse geben, wovor Deutsche Angst haben vor Farbe?
1: ja. Ich merke, dass viele Leute hier ein bisschen Angst vor Farbe haben oder sind sich unsicher. Ich kann Ihnen nur raten, einen Farbkreis im Internet zu finden und auszudrücken. Das
0: ja.
1: habe ich selber vor Jahren gemacht und mhm. es hilft wirklich, weil man sieht ganz deutlich, welche Farben zueinander passen,
0: ja.
1: welche gegenüber am Farbkreis stehen und dann ist es viel leichter, eine
0: Ach,
1: schöne
0: ein
1: Kombination zu stellen, zusammenzustellen.
0: Okay. Sehr gut.
1: Schön.
0: Es ist einfach wundervoll. Aber der ist ja wirklich toll.
1: Der ist wahnsinnig.
0: Ja, ne?
1: Muss geschnitten werden.
0: Ja. Das Thema Rasen darf auf gar keinen Fall fehlen, wenn man schon mal mit einem englischen Gartenspezialisten unterwegs ist. Englischer Rasen, hat man sofort ein Bild vorm Auge. Grün, ein Grashalm senkrecht neben dem anderen und nichts anderes.
1: Mhm. Ziemlich fantasielos, würde ich sagen.
0: Sagt der Engländer, ehrlich?
1: Ja, leider. Okay. Gut, es gibt Plätze, wo Rasen angebracht ist und gut aussehen. Und wenn man einen Rasen hat, dann sollte man den richtig pflegen. Okay. Aber ich könnte viele andere Sachen vorstellen, statt Rasen.
0: Statt Rasen, okay. Ja. Und die richtige Rasenpflege allerdings, wie würde denn die dann aussehen?
1: Die Kante ist der Rahmen für das Beet. Mhm. Deswegen ist es wichtig, dass es gepflegt ist. Also hier, wenn wir schauen, man sieht nicht, wo der Rasen aufhört und das Beet anfängt. Ja. Also wir müssen eine scharfe Linie kreieren.
0: Wie macht man das?
1: Mit diesem Kantenstecher. Ich zeige Ihnen kurz.
0: Ja.
1: Und dann
0: darf ich bestimmen.
1: Hätten Sie noch ein paar Meter zu machen.
0: So. Okay.
1: Also, die Form ist schon gegeben. Wir haben hier so ein Viertelkreis. Und das möchte ich beibehalten. Mhm. Und dann fange ich mit meinem Halbmond hier. Und ich steche einfach.
0: Einfach ab, okay.
1: Einfach ab, okay. Okay. Ich habe es Ihnen gezeigt.
0: Ja, das wird jetzt auf jeden Fall total gut aussehen. Wenn man es nicht machen würde, dann würde der Rasen in die Rabatte wachsen. Und das ist genau das, was man dann nicht haben möchte.
1: Genau, ja. Und immer ein Auge drauf, wo Sie hinlaufen. Nicht, dass Sie irgendwann so beim Gewächshaus landen. Ja, genau.
0: Das wäre nicht gut. Und das, was ich jetzt hier abgestochen habe und locker gemacht habe, das würde man dann einfach mit der Hand rausfuddeln?
1: Ja, das macht dann der Assistent, in dem Fall ich.
0: Ja, das gefällt mir.
1: Ich komme dann hinterher mit meinem Handspaten und die Graspflanzen mache ich weg.
0: Okay.
1: Und die Erde schmeiße ich ins Beet. Und zwischendurch, man geht mit dieser Schere.
0: Auch noch? Ja, da komme ich jetzt mal und gucke näher hin. Ja.
1: Genau, das ist ein ganz raffiniertes Teil. Und man muss nicht immer schneiden, also die Erde schneiden. Man kann dann leicht mit dieser Schere die Grashalme kürzen, wenn man sonst nichts zu tun hat an einem
0: Samstag.
1: Ich wollte
0: gerade sagen, da kommt jetzt doch der Engländer durch, ne?
1: Ja, wenn man es hat, dann muss man es pflegen. Ja, also. Und guck mal, das ist ein schöner Rahmen für das Beet.
3: Heute die Katzenminzen, zum Beispiel Nepeta fascinii Walker's Low. Sie wird über Stecklinge vermehrt.
4: Die Walker's Low ist eine Hybride, das ist eine Kreuzung aus zwei verschiedenen Arten. Das bedeutet allerdings nur, also es ist eine sterile Hybride, die sich nicht aussät. Die wird also nicht lästig im Garten. Es ist allerdings trotzdem ein sehr guter Nektarspender für die Bienen.
3: Jeder Steckling hat drei Blattpaare. Geschnitten wird unterhalb der Blattachsel.
4: Ich habe hier schon so eine Multiplatte. Die ist gefüllt mit Anzuchterde. Das ist ganz wichtig, weil die ist sehr nährstoffarm. Und wenn wir jetzt diesen Steckling oder diese Stecklinge hier reinbringen, dann sollen sich die Wurzeln nämlich erstmal auf die Suche nach Nährstoffen machen müssen. Und wenn hier wenig drin sind, bedeutet es einfach nur, dass die Pflanze schnell Wurzeln schlägt.
3: Loch bohren, stecken, andrücken. Das macht Staudengärtner Christian Müller ungefähr 40.000 Mal pro Jahr.
4: Stecklinge schneiden ist eigentlich eine Arbeit, die mir persönlich auch nicht langweilig wird. Da gibt es aber auch gewisse Vorlieben. Manche Gärtnerkollegen machen sie überhaupt nicht gern. Was mir jetzt zum Beispiel gar nicht liegt, ist Pikieren. Da stecke ich und schneide lieber die Stecklinge. Das Einzige, worauf man achten sollte, nachdem diese Platte gesteckt ist, das gilt generell für alle Stecklinge, ist, dass sie relativ luftfeucht gehalten werden müssen. Das ist bei der Katzenminze aber nicht so dramatisch, weil die Katzenminze sehr, sehr schnell wurzelt und auch sehr, sehr einfach wurzelt. Also hier hat man eigentlich fast immer 100% Befeuchtung.

0: Vor 8 Wochen hat der Gärtner Stecklinge einer anderen Katzenminze geschnitten. Die sind jetzt groß genug zum Topfen. In nährstoffreiches Substrat, damit sie schnell noch größer werden. Und so sieht diese Katzenminze, Nepeta racemosa Snowflake, aus, wenn sie blüht. In Weiß, mit den für die Gattung typischen Lippenblüten. Ideal für Wildbienen und Tagfalter.
1: Noch häufiger sieht man hier daneben die Sorte Superba. Das ist eine wirklich überaus reich blühende Sorte. Wenn die ausgewachsen ist, man sieht nur noch, es ist ein einziges blaues Polster, von den Bienen heiß umschwärmt. Katzen lieben sie auch. Also da kommt auch der Name Katzenminze her. Jetzt ist es ja nicht gerade immer erwünscht, dass die Katzen hier in den Garten kommen und die Katzenminzen platt machen. Da gibt es ein paar Alternativen dazu. Also hier haben wir jetzt zum Beispiel die Sorte Odeur Citron, auch wieder eine Nepeta racemosa. Und die hat, wenn man da dran reibt und mal ein bisschen reinschnuppert, wirklich ein ganz ausgeprägtes Zitronenaroma. Und das scheint den Katzen nicht so zu schmecken.
0: Die gezeigten Katzenminzen eignen sich für trockene Standorte. Ihnen gegenüber stehen solche für frische Böden, wie Himalaya-Katzenminze und kaukasische Katzenminze. Sie blühen etwas später im Jahr, etwa ab Juni.
1: Es gibt auch eine heimische Katzenminze, man nennt sie auch die echte Katzenminze, Nepeta cataria, Subspecies Citriodora, die Zitronenkatzenminze. Es ist auch eine alte Bauerngartenstaude. Man sieht sie gar nicht mehr so häufig in den Gärten, finde ich ein bisschen schade. Sie hat einen sehr natürlichen Charme und könnte ruhig wieder ein bisschen mehr Verwendung finden. Ich tue mir schwer, eine Lieblingskatzenminze rauszupicken für mich selber, weil einfach alle Katzenminzen ihre eigene Verwendung haben, also ihren eigenen Standard. Und richtig eingesetzt ist jede Katzenminze total schön.
0: Deswegen darf sie auch in den Schauflächen nicht fehlen. Die Lücke im Beet schließt der Gärtner mit Weinheim Big Blue.
1: Wir haben hier einfach einen relativ schweren, lehmigen, guten, nährstoffreichen Boden. Und das ist einfach eine Katzenminze, die das gerne hat, die das braucht. Die gedeiht hier einfach am allerbesten.
0: An jeder Stelle und zu jeder Jahreszeit blüht dieses Beet in einer anderen Farbe. Im Pflanzbereich von Weinheim Big Blue dominieren vor allem Rosa- und Gelbtöne.
1: Diese Nepeta Weinheim Big Blue, die wird dieses Jahr mit Sicherheit schon blühen, ab Juni, Juli, aber natürlich noch nicht so üppig. Also es ist wie mit den meisten Stauden, es dauert 2 bis 3 Jahre, bis die sich endgültig zu ihrer vollen Pracht entwickelt hat. Aber man wird auf jeden Fall schon diesen Sommer diese Farbkombination aus diesen 3 schönen Stauden sehen, mit dem Violett, dem Rosa und dem Gelb.
0: Sommerblühende Katzenminzen sind hungrige Beetbewohner. Ohne Gießen und Düngen geht hier nichts. Wer das nicht möchte, muss Sorten für magere Standorte wählen.
2: Heute kochen wir Süßkartoffelpuffer mit Koriandercreme und orientalischem Gemüse.
3: Und das geht leicht?
2: Kinderleicht.
3: Baby-Eier leicht?
2: Easy peasy.
3: Dann ist ja gut. Und schon beginnt wieder die große Schnippelei. Herr Luther schneidet Fenchel in kleine Würfel und dann Paprikaschoten, je eine gelbe, rote und grüne.
2: Einfach, oder?
3: Ja, bis hierhin ging's. Sobald unser Sternekoch die Paprika und eine mittelgroße weiße Zwiebel fertig gewürfelt hat, mörsert er zunächst Kümmel und Korianderkörner und gibt dann Currypulver und frisch gehackten Knoblauch dazu.
2: Riecht gut, ne?
3: Und ist immer noch nachvollziehbar.
2: Kann jeder.
3: Diese Würzpaste erwärmt Herr Luther nun in Olivenöl, dann rührt er die Gemüsewürfel ein und lässt alles sanft anschwitzen. Währenddessen schneidet er eine Aubergine auch in kleine Würfel, brät diese in wenig Öl an, bis sie leicht gebräunt sind und schmeckt sie mit Pfeffer und Salz ab. Jetzt wieder schneiden, diesmal gehäutete Tomaten.
2: Wie gesagt, kinderleicht.
3: Naja, da ist ja doch einiges zu tun.
2: Die Alternative wäre Spiegelei. Das geht natürlich schneller.
3: Herrje, ich sag doch gar nichts.
2: Kleiner Tipp am Rande, aufgewärmt schmeckt's noch mal besser.
3: So, das Gemüse mit Tomaten, Aubergine und 2 Lorbeerblättern muss nun schmoren. Herr Luther schneidet 2 Süßkartoffeln in große Würfel und gart diese im Backofen.

0: Noch leichter als Kartoffeln im Topf zu garen.
1: Zu den zerdrückten Süßkartoffeln gibt Herr Luther Knoblauch und Maiskörner. Aber da fehlt noch was Grünes, nämlich frisch gehackter Koriander, Frühlings

0: lösbare Aufgabe, oder?
1: Wie war das nochmal im Mittelteil? Oh. War ein Witz.
0: Kinderleicht und köstlich. Süßkartoffelpuffer mit Koriandercreme und orientalischem Gemüse.
1: Baby Eierleicht.
0: Easy peasy.

0: Der Staudengarten von Ursula Hauber in Freiamt. Ein Kleinod, das die Hobbygärtnerin in 30 Jahren aus einer Wiese geschaffen hat.
1: Der Garten ist meine große Liebe, gleich nach meinem Mann, sag ich jetzt mal. Ich könnte mir das ohne den Garten gar nicht mehr vorstellen. Er ist der Ausgleich zu meiner beruflichen Arbeit. Es ist für mich Entspannung und ich entspanne beim Tun.
0: Und zu tun gibt's in diesem Staudengarten wirklich genug. Also 1600 Quadratmeter gilt es nicht nur zu gießen und zu düngen, sondern im Zaum zu halten. Das Lungenkraut sät sich nämlich selber aus.
1: Da sieht man das gefleckte Laub, das ist schon wieder Neues. Und die Blüte, das war mal eine Blüte, das schneidet man dann weg. Und die schlechten Blätter kann man also total runterschneiden. Ich werde diese jetzt mal ganz runterschneiden und die treibt wieder aus mit schönem Blattwerk dann. Und am besten macht man diese Arbeiten, wenn das Wetter so ein bisschen bedeckt ist, also nicht bei knalliger Sonne.
0: Das tut den Pflanzen nicht gut. Sie verbrennen dann leicht an den Schnittstellen. Ein Schwerpunkt in Ursula Haubers Garten sind Funkien, winterharte Stauden in vielen Grünschattierungen, Formen und Größen.
1: Ich habe sie gern wegen den Blättern, also diese verschiedenen Grüntöne drin. Da ist jetzt noch ein bisschen Orange mit dabei. Das bringt dann auch ein bisschen Licht an die Schattenplätze. Und sie können gut in Töpfe gehalten werden. Sie können ein paar Jahre im selben Topf bleiben. Und man kann Gartenteile damit begrünen oder schön gestalten, die sonst mit Pflanzen in der Erde nicht so zu gestalten wären, wie jetzt hier unter der Linde. Und mit den Hustas in den Töpfen bringt es Formen und Farben und Fröhlichkeit auch ein bisschen in die Schattenplätze.
0: Direkt neben dem Grundstück fließt der Brettenbach. Das beeinflusst das Mikroklima des Gartens. Hier herrscht eine hohe Luftfeuchtigkeit und durch die großen Bäume viel Schatten. Ideale Bedingungen für Farne. Auch seltene Sorten wie der hohe Königsfarn gedeihen hier prächtig. Durch erste gärtnerische Misserfolge hat Ursula Hauber gelernt, dass heimische Stauden hier am besten wachsen. Vor 30 Jahren noch eine sumpfige Wiese, heute ein prächtiger Staudengarten, in dem das ganze Jahr etwas blüht.
1: Also, ich zähle die Stunden nicht. Ich arbeite in meinem Beruf, da ist die Stundenzahl wichtig und der Garten ist mein Hobby und da ist die Arbeitszeit eigentlich gar nicht wichtig für mich.
0: Trotzdem läuft's in einem Garten dieser Größe leichter mit etwas Unterstützung.
1: Also mein erster Helfer ist mein Mann, der ist für den Rasen zuständig zu mähen und der ist der Gießchef, also vom Garten und von den Töpfen. Und da bin ich sehr froh drum, weil im Sommer, wenn es heiß ist, da bin ich schon froh, wenn die Gießarbeit abgenommen wird. Da kann ich nach den anderen Sachen sehen und 1 bis 2 Stunden, wenn es lange trocken ist, schon. Allein die Töpfe, die man mit der Kanne gießen, das braucht schon seine Zeit.
0: Die lockere Staudenbepflanzung nach dem Vorbild englischer Gärten hat immer wieder Hingucker, wo das Auge verweilen kann. Der große Zierlauch, der Allium, taucht in Ursula Haubers Garten als Blickfang gruppenweise und in verschiedenen Farben auf.
1: Bei den Alliumsarten sollte man probieren, die Zwiebeln zwischen die Stauden zu pflanzen, weil das Laub während der Blüte oder bei manchen Sorten schon vor der Blüte gelb wird und unansehnlich aussieht. Und die Stauden drumherum verdecken dann dieses verbliebene Laub. Und die Blütenbälle, die schweben über den Stauden drüber, wie kleine Bällchen. Das ist ja mein Lieblingsplatz. Hier oben an oberster Stelle, da habe ich den Garten im Überblick. Ich kann überall hingucken. Ich habe Schutz von oben. Die Linde gibt mir Schatten im Sommer. Und wenn es regnet, kann ich auch ins Häuschen flüchten.
0: Ursula Haubers Garten

0: In Freiamt beweist, die Liebe zum Garten ist ein Same, der einmal gesät, nie wieder stirbt, sondern weiter und weiter wächst. Eine bleibende und immer strömende Quelle der Freude.
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0: wie schön, so ein Sonntag. Da kann man sich gehen lassen und entspannen. Da hilft so ein Sonntagsbierchen ungemein. Quatsch. Der Körper kann sich selbst berauschen. Durch Bewegung zum Beispiel. Stimmt das wirklich?
1: Berauschen? Ja, klar. Adrenalin, andere Emotionen.
2: Geist ist alles. Und wenn man sich einreden kann, dass man berauscht ist, denke ich, kriegt der Körper das auch hin.
3: Von selbst berauschen, glaube ich nicht.
4: Beim Sport zum Beispiel kommt man ja manchmal in so einen rauschhaften Zustand. Ausdauersport, also ja.
0: Kann sich der Körper selbst in gewisse Rauschzustände versetzen? Ja, ganz klar, sagen Forscher. Der Körper ist hormongesteuert. Die Hormone werden bei verschiedenen Aktivitäten freigesetzt.

0: immer wieder dieses Erfolgs- und Glücksgefühl zu haben. Wer dagegen ganz gelassen sein möchte, sollte meditieren. Entspannungstechniken wie autogenes Training können die Produktion von Endovalium unterstützen. Dieses Hormon wirkt angstlösend, beruhigend und stimmungsaufhellend, ähnlich wie Valium. Ein weiterer Rauschzustand wird durch Essen ausgelöst, Dopamin. Es gehört zu den wichtigsten Botenstoffen im Nervensystem, die uns antreiben und kreativ werden lassen. Ein Dopaminmangel macht dagegen depressiv. Einfach ausgedrückt, gutes Essen macht glücklich. Genauso wie Sex. Dabei schüttet der Körper nicht nur Dopamin aus, sondern auch Oxytocin, das sogenannte Kuschelhormon, welches Frauen auch bei der Geburt und in der Stillzeit ausschütten. Einen der bekanntesten körpereigenen Rauschzustände löst Adrenalin aus. Das Stresshormon wird bei Angst oder Unterzuckerung produziert. Der Blutdruck steigt, der Herzschlag beschleunigt sich, man wird wacher und aufmerksamer. Doch zu viel Adrenalin erzeugt Angstzustände. Also, dann lieber kuscheln, das tut richtig gut.
1: Mit leerem Magen zur Blutabnahme in die Praxis, um den nüchternen Blutzuckerwert zu bestimmen, die Glukose.

0: Was bedeutet das im Einzelfall? Das erforscht Robert Wagner, denn da gibt es große Unterschiede.
1: Das Hauptproblem sind die diabetischen Komplikationen, die im Laufe der Krankheit irgendwann dann auftreten können, aber nicht müssen. Wir wissen nicht, bei wem diese Komplikationen auftreten. Wir versuchen daher, das Spektrum Prädiabetes, Diabetes neu aufzudröseln und neu zu verstehen.
0: Bei Reinhard Morgenstern zeigten sich leicht erhöhte Zuckerwerte und damit wohl irgendein Risiko für Diabetes. Aber welches?
2: Mein Hausarzt hatte Probleme mit den Blutzuckerwerten. Da gab es Schwankungen und dann hatte er wohl von dieser Studie gehört und gemeint, das wäre eigentlich genau das Richtige für mich, daran teilzunehmen.
0: Es war eine wissenschaftliche Studie darüber, wie das Entstehen einer Zuckerkrankheit schon im Vorfeld verhindert werden kann. Robert Wagner hat zusammen mit weiteren Wissenschaftlern den Prädiabetes in mehrere Cluster eingeteilt, Untergruppen mit ganz unterschiedlichem Risiko.
1: Zum Beispiel das Cluster 2 beinhaltet ganz gesunde, fitte Menschen, keine Probleme im Stoffwechsel. Und wir haben drei Gruppen identifiziert, die ein höheres Risiko haben insgesamt für Diabetes oder Komplikationen.
0: Matthias Laudes ist an der Uniklinik in Kiel zuständig für den Hormonhaushalt und damit auch für das Insulin.

0: so unterschiedlich wie sie sind, auch unterschiedlich behandeln können.
1: Das Problem ist zu viel Glukose im Blut. Grundsätzlich aber sind die Zuckermoleküle lebenswichtig. Glukose ist der Energielieferant Nummer 1. Aber der Zucker muss in die Zellen des Körpers gelangen, um die Energie liefern zu können. Dafür sorgt die Bauchspeicheldrüse, die Insulin herstellt. Das Insulin schleust Glukose in die Zellen ein.
0: Insulin ist das einzige Hormon im Körper, was den Blutzuckerspiegel senken kann. Und es gibt nun zwei Möglichkeiten bei der Entwicklung des Prädiabetes. Einmal kann das Insulin nicht richtig wirken. Das heißt, es ist genügend vorhanden, aber es wirkt nicht richtig. Oder aber es ist zu wenig Insulin vorhanden. In beiden Fällen steigt der Blutzuckerspiegel an.
1: Die Wissenschaftler haben eine Methode entwickelt, die diejenigen Menschen mit Prädiabetes identifiziert, die tatsächlich ein hohes Risiko haben, schwer krank zu werden. Dafür sind neben der Glukosebestimmung weitere Untersuchungen erforderlich. Eine direkte Messung des Insulins im Blut, der Taillenumfang und der Body Mass Index, der sich aus Körpergröße und Gewicht errechnet. Auch eine MRT-Untersuchung der Leber zur Bestimmung des Leberfettanteils liefert wichtige Informationen. Bei Reinhard Morgenstern ergaben diese Tests Untergruppe 5 hohes Risiko für einen Diabetes. Leider kann dann eine Standardberatung zu Ernährung und Bewegung schwere Krankheitsfolgen nicht verhindern. Das wissen die Forscher heute. Die Studie sollte klären, ob eine intensivierte Lebensstilberatung bei hohem Diabetesrisiko wirksam ist. Reinhard Morgenstern wurde 4 Jahre lang im Rahmen der Studie intensiv begleitet. Einkaufen geht der 66-Jährige seitdem immer zu Fuß. Sein Speiseplan ist gesünder geworden, vor allem mehr Gemüse, Vollkornprodukte und Ballaststoffe. Zur Studie gehörte auch genaues Buchführen über alles, was er zu sich genommen hat. Und jede Menge Informationen über die Ernährung und die Bewegung. Dabei ging es nicht um Vorschriften, sondern um Motivation.
2: Die Anleitungen waren praxisorientiert. Ne? Man hat mich nicht von der Tafel Schokolade abgebracht. Ne? Aber man hat mir beigebracht, wie viel ich essen kann, ohne dass ich da ein schlechtes Gewissen haben muss. Ne? Wie viel Bewegung für mich sinnvoll ist, ne? Und wie ich auch Bewegung gestalte im Alltag. Ein ganz einfaches Thema, Treppensteigen anstatt Aufzug.
1: Reinhard Morgenstern hat sich an die Empfehlungen gehalten und knapp 10 Kilo abgenommen. Er war damit gar nicht so zufrieden, aber seine Werte haben sich gut entwickelt.
3: Man sieht wunderbar, wie sich die Insulinwirkung bei Ihnen während der Studie verbessert hat. Also das war am Start. Dann nach 6 Monaten, nach 12 Monaten haben Sie deutlich bessere Insulinwirkung gehabt. Und interessanterweise hat sich dabei auch die Insulinausscheidung von der Bauchspeicheldrüse, was das Hauptproblem beim Prädiabetes und auch beim Diabetes ist, hat sich dann wieder erholt.
1: Und der Fettanteil in seiner Leber hat sich um mehr als die Hälfte reduziert.
2: Die Werte haben so angestachelt, so nach dem Motto, mach mehr daraus. Und das ist mir auch tatsächlich gelungen.
1: Die Studie hat klar gezeigt, dass es bei Personen mit hohem Risiko für Diabetes durch intensivere Beratung möglich ist, den Lebensstil wirksam zu verändern. Für ihn war die Teilnahme an der Studie ein Erfolg. Aber Veränderungen im Lebensstil auf Dauer beizubehalten, ist eine ständige Herausforderung.
2: Der Kampf mit dem Schweinehund ist tatsächlich mir geblieben, erhalten geblieben. Also trotz der Studie ist es nicht so, als würde der mir nicht im Nacken sitzen.
1: In Zukunft können Menschen mit Prädiabetes wie Reinhard Morgenstern durch die Bestimmung der Untergruppen gezielter behandelt werden. Noch ist die Unterscheidung der Risikogruppen wissenschaftlich und nicht allgemein verfügbar. Aber er hat im Dienst der Wissenschaft schon davon profitiert. Und er weiß, dass er selbst viel dafür tun kann, gesund zu bleiben.
4: Wir haben hier was aufgebaut. Das schauen wir uns mal genauer an. Das sind 3 Tests. Sie als Experte, was für Tests sind das denn? Wir haben es ja auch ein bisschen beschriftet.
0: Also es gibt drei verschiedene Testmethoden.

0: die man durchführen kann, um einen Prädiabetes oder Diabetes zu diagnostizieren. Und das alles Entscheidende ist, dass ein einziges auffälliges Testergebnis ausreicht, um die Erkrankung nachzuweisen. Und wir haben drei Stück. Das erste.
1: Schauen wir uns mal an, was ist der erste Test?
0: Sogenannte nüchtern Blutzuckermessung. Das heißt, der Patient kommt nüchtern nach 8 Stunden Nahrungskarenz, also 8 Stunden darf man nichts essen, in die Praxis oder in die Ambulanz und man misst den Blutzucker. Und dieser sollte dann, das wäre normal, unter 100 sein.
1: Das kennen ja viele von ihren ganz normalen Gesundheitschecks.
0: Genau.
1: Und Sie haben gesagt unter 100. Also dann haben wir hier ja schon mal zwei Werte, 100 bis 125. Mhm. Und wir sehen an unseren tollen Blutröhrchen, die hier für die jeweiligen Tests irgendwie von unserer Requisite gebaut wurden. Das heißt, unter 100 wäre dann okay?
0: Ist normal, genau.
1: Ist unter normal.
0: Wäre gesund.
1: Das heißt, das wäre nicht auffällig, man würde nicht weiter gucken. Mhm. Was sagt dann dieser Wert zwischen
0: 100? Nur der gelbe Bereich ist dann die Vorstufe. Früher hat man gesagt, es ist die Veranlagung, einen Diabetes zu entwickeln. Heute nennen wir das Prädiabetes, weil wir eben zum Ausdruck bringen wollen, dass es schon nicht so ganz normal ist und auf dem Weg in die Krankheit letztendlich
1: ist. Aha. Und wenn es drüber ist, 125, dann?
0: Dann ist es ein echter Typ-2-Diabetes in diesem Fall.
1: Und das würde man dann sehr schnell auch schon diagnostizieren können?
0: Genau, das ist, die Diagnose ist dann ausreichend.
1: Reicht denn dieser Test? Wir schauen ja jetzt gerade auf den Prädiabetes. Genau. Wir haben ja jetzt hier noch einen zweiten.
0: Die entscheidende Sache ist, wenn dieses Ergebnis auffällig ist, dann ist der Test ausreichend. Aber umgekehrt, wenn wir ein Normalergebnis finden, dann müssen wir die beiden anderen Tests auch noch durchführen, weil, wie gesagt, ein positives Ergebnis ausreicht, um die Erkrankung nachzuweisen.
1: Und was heißt das ganz genau? Nach welchen Kriterien? Sie können jetzt nicht bei jedem wahrscheinlich den zweiten Test machen.
0: Genau, also
1: oder?
0: In der Regel versucht man, bestimmte Risikopatienten zu identifizieren. Das bedeutet beispielsweise, wenn Übergewicht besteht oder wenn beide Eltern einen Typ-2-Diabetes haben, das heißt, man hat eine gewisse genetische Veranlagung, dann würde man diese weiteren Tests auf jeden Fall durchführen.
1: Genau, und dann schauen wir uns jetzt mal den zweiten Test an. Also dann würde man, wenn man sagt, okay, familiär ist was da, würde man übergehen und diesen Test machen.
0: Genau.
1: Was heißt denn das nach Zuckerwasser?
0: Nach Zuckerwasser, genau. Das ist etwas schön formuliert. Das ist ein sogenannter Belastungstest. Wir simulieren damit quasi Ernährung, Lebensmittelzufuhr. Das ist genau definiert. Man kriegt eine Traubensaftlösung. Da sind 75

0: Natürlich ist es so, dass auch bei Gesunden der Blutzuckerspiegel ein bisschen ansteigt. Deshalb ist der untere Wert auch 140. Das heißt, bis 139 darf der Blutzuckerspiegel in diesem Belastungstest ansteigen. Und das wäre dann erstmal in Ordnung.
1: Das wäre erstmal okay. Gut. Und da sehen wir ja schon, dass es weiter hochgestiegen, genau. Also in der Skala. Das heißt, würde man schon sagen, bei 141 ist es dann schon prädiabetisch?
0: Streng genommen ist das so. Die Frage ist, wie genau kann man den Blutzucker überhaupt messen? Aber tatsächlich ist es so, ab 141 bis 199 sozusagen wäre dann wieder der gelbe Bereich, die Vorstufe, Prädiabetes. Und über 200 ist es ein echter, manifester Diabetes.
1: Okay. Müsste man diesen Test viel öfter machen, um den Prädiabetes rauszufinden?
0: Ja, also in der Regel würden wir das empfehlen tatsächlich, wobei der dritte Test eigentlich der erste und beste Screening-Test ist, der Langzeitzuckertest, weil er im
1: Prinzip, das ist dieser, genau.
0: Genau, weil dieser Test im Prinzip unabhängig ist von einzelnen Blutzuckermessungen. Er ist ein Wert über die letzten 3 Monate gemittelt und damit ein schöner homogener Wert, der uns eine Aussage gibt, wie gesagt, über einen längeren Zeitraum.
1: Genau, und zu diesem Langzeittest haben wir auch eine Zuschauerfrage bekommen. Gerhard Schassberger hat uns geschrieben, er hat einen Langzeitwert, der immer schwankt zwischen 5,9 und 6,5. Und er fragt, muss er sich bei dem Wert Sorgen machen?
0: Nun genau, das ist eben ein klassischer Prädiabetes, das heißt also hier die Vorstufe zur Diabeteserkrankung. Und tatsächlich ja, man muss sich Sorgen machen, weil wir wissen, mit einer Wahrscheinlichkeit von 5 bis 10% pro Jahr geht das Ganze in einen manifesten, einen echten Diabetes über.
1: Genau, dann schauen wir uns mal die Folgen an. Dazu setzen wir uns jetzt einfach mal an unseren Tisch hier. Das heißt, Herr Professor Laudes, wenn solch ein Prädiabetes auf jeden Fall schon mal festgestellt wurde mit den Tests, wie Sie es erklärt haben, welche Folgen sind denn dann möglich?
0: Nun, früher hat man gedacht, Prädiabetes, das ist so ein bisschen die Vorstufe, Veranlagung und man muss im Prinzip erstmal nicht viel machen. Und die Studien der letzten Jahre haben nun ganz klar gezeigt, dass das tatsächlich für einige Patienten zutrifft. Das heißt, wir haben unterschiedliche Patientengruppen mit dem gleichen Krankheitsbild. Mhm. Bei einigen ist es so, dass die Erkrankung erstmal mehr oder weniger harmlos ist und auch der Progress, das heißt, die Weiterentwicklung geschieht sehr langsam und wir können uns gegebenenfalls etwas Zeit lassen. Aber, und das wissen wir jetzt, es gibt auch andere Patienten, die diese Vorstufe haben, die aber in dem Stadium der Vorstufe schon Herzerkrankung, Nierenerkrankung, Lebererkrankung entwickeln können. Und deshalb müssen wir diese Patienten dann besonders ernst nehmen.
1: Das heißt, wie kann dann so ein Prädiabetes dann auch tatsächlich ernst genommen behandelt werden?
0: Nun, das Problem ist, im Moment wissen wir noch nicht genau, wie wir diese Gruppen definieren. Das kam ja schon in dem Beitrag auch zur Ansprache. Diese Untersuchungen, die jetzt im Studiensetting durchgeführt worden sind, das sind ja Kernspintomografien durchgeführt worden beispielsweise. Das macht man ja normalerweise nicht in der normalen Praxis oder Ambulanz. Das bedeutet, die Forschung der Zukunft, der näheren Zukunft, muss uns jetzt Marker an die Hand geben, Moleküle, Biomarker, die wir im Blut messen können, um dann diese Gruppeneinteilung vornehmen zu können.
2: Weit nach vorne beugen oder nach hinten biegen, sich zur Seite lehnen und sogar nach rechts oder links verdrehen. Unsere Wirbelsäule ist sehr flexibel. Mit all den kleinen Gelenken, die zwischen den Wirbeln liegen, ist sie ein Wunderwerk. Die tiefliegenden Muskeln bilden mit vielen kleinen, quer- und längs verlaufenden Strängen ein ausgeklügeltes System. Darüber liegen 2 dicke Muskelstränge vom Becken bis zum Kopf. Einfache Übungen können helfen, die Wirbelsäule schön geschmeidig zu halten oder wieder beweglicher zu machen. Übung 1. Aufrichtung der Halswirbelsäule. Dazu werden die Hände auf dem Kopf übereinander gelegt.
3: Dann streck deine Wirbelsäule, bleib aufrecht und gerade. Und dann

0: Augen und spüre. Ich bin viel größer.
1: In unserem Alltag sinken wir sehr oft zusammen. Das staucht unseren Nacken. Und in dieser Übung lernen wir, den Nacken aufzurichten. Es entsteht mehr Raum zwischen den Wirbeln. Die Bandscheiben werden entlastet. Der Druck geht aus den Gelenken. Und das ist das, wovon unsere Halswirbelsäule wirklich für den Alltag auch profitieren kann.
2: Die zweite Übung entlastet den unteren Rücken. Die Lendenwirbelsäule soll gestreckt werden. Dabei wird das Becken zum Boden gedrückt. Eine sanfte Bewegung, die ohne Beanspruchung der Bauchmuskeln auskommt.
1: Dann sinkt deine Lendenwirbelsäule Richtung Boden. Diese Übung hilft, die Wirbelsäule zu strecken, das Becken gut aufzurichten. Die meisten Menschen fallen mit dem Becken nach vorne in ein Hohlkreuz. Das ist für die Wirbelsäule schwierig, weil die Bandscheiben werden zu stark komprimiert. Mit der Übung können wir dadurch auch Bandscheibenvorfällen vorbeugen, die Gelenke entlasten, der Wirbelsäule Gutes tun.
2: Übung 3. Die Wirbelsäule mobilisieren. Einfaches Pendeln von rechts nach links bringt Bewegung in die Wirbelgelenke. Wichtig ist, dabei den Rücken gerade zu halten und die Schultern fallen zu lassen. Dreimal täglich so lange pendeln, wie es angenehm ist. Schon wenige Minuten am Tag helfen unserer Wirbelsäule, sich wohler zu fühlen.
3: Ein Powernap fördert kreative Lösungen und Geistesblitze. Das haben Forschende aus Frankreich nachgewiesen. Die Probanden mussten Aufgaben lösen. Vorher durften sie sich 20 Minuten lang ausruhen. Dabei wurden ihre Hirnströme gemessen. Diejenigen, die in der Pause in Schlafphase 1 waren, also im Dämmerzustand, lösten die Aufgaben deutlich schneller als die Probanden, die komplett eingeschlafen oder gar nicht eingeschlafen waren. Um die besonders kreative Phase zu erreichen, gibt es einen einfachen Trick.
4: Manche Menschen nehmen zum Beispiel einen Stift in die Hand. In dem Moment, wo sie in Traumschlaf kommen, fällt der Stift zu Boden durch die muskuläre Entspannung. Das wäre der Zeitpunkt, wo man wieder weiterarbeiten sollte.
5: Wir machen heute Tagliatelle mit Spargel und mit Bärlauch. Das sind diese feinen Bandnudeln aus Italien. Die sind hier mit Spinat gefärbt. Gibt's in so Nestern zu kaufen, überall zu bekommen. Wunderbar. Grünen Spargel gibt's dazu und Chili. Ich will so ein bisschen Bums haben. Und Bärlauch. Ich muss einmal zeigen, das habe ich versprochen, das ist eigene Ernte. Da sind wir sehr, sehr stolz drauf. Und immer schön sauber machen, trocknen dann hinterher. Einmal so durchbrechen und in so einen Mixer geben. Und da kommt nur rein Olivenöl, ein ganz klein bisschen Zucker, das hält die Farbe auch schön, und ein bisschen Salz. Und das Ganze zu so einem Öl dann aufmixen. Also hier können Sie selbst die Konsistenz bestimmen, wie flüssig und wie fein Sie das haben wollen. Wir machen mit dem Braten vom Spargel weiter. Also ich habe den Spargel, den grünen Spargel, unten so leicht angeschält und dann in solch große Brocken geschnitten und hier in Olivenöl angebraten. Da kommt ein bisschen Butter dazu hier. Das sind so 30, 35 Gramm, die hier reinkommen. Und ich stelle hier so ein bisschen mehr Hitze auf. Denn jetzt wird die Soße montiert, in der der Spargel gar werden soll. Also das ist hier eine einfache Brühe, die hier raufkommt. Zur Brühe kommt Wein, also ein Weißwein. Bitte einen Pinot Grigio nehmen, der hat ein schöneres Aroma. Ein Riesling passt nicht ganz so gut. Und jetzt nimmt man hier ganz einfach Käse. Ich habe eine Mischung aus Pecorino, also aus Schafskäse und einmal aus Parmesan. Und jetzt bildet sich so langsam eine geschmeidige Soße während der Garzeit. Und darin wird der Spargel auch dann gegart. Also so sieht es noch aus. Jetzt lässt man das weiter köcheln, so ganz, ganz leise köcheln lassen. Und hier habe ich Wasser zum Kochen für die Nudeln. Da kommt natürlich Salz rein, jede Menge. Und meine Tagliatelle einfach so dazu. Die werden so bewegt während der Kochzeit. Und dann kommen sie in die Soße. Und so sieht das Ganze aus, wenn es in der Pfanne ist. Ich habe die Chilischoten auch dazugegeben und den Spargel hier mit den Tagliatelle und der Soße vermengt. Das sieht sehr, sehr gut aus. Und hier habe ich noch kleine Cocktailtomaten in Olivenöl gebraten mit ein ganz klein bisschen Zucker. Die kommen da drauf. Und dann können Sie selbst, meine Damen und Herren, die Konsistenz der Soße noch bestimmen. Vielleicht noch ein bisschen Wein dazu, vielleicht noch ein bisschen Käse. Der Bärlauch kommt ganz zum Schluss dazu. Sie kriegen aber auch erstmal drei Tipps. Einfach mal mutig sein.

0: meine Damen und Herren, und die Kerne bei der Chilischote mitbenutzen. Sie bekommen dadurch doppelte Schärfe und eine schöne Schärfe. Einfach probieren. Hartkäse immer selbst reiben, meine Damen und Herren. Ob es Pecorino oder Parmesan ist. Nie fertig kaufen. Prego. Und das ist meine Konsistenz vom Bärlauchöl. Also relativ dickflüssig und richtig schön aromatisch. Boah. Kochfinale, meine Damen und Herren. Grüne Nudeln mit grünen Spargel und grünen Bärlauch, dazu Tomaten. Gucken Sie sich das mal an. Also alles auf den Teller und jetzt kommt hier mein Pestoöl oben. Einfach so ein Klecks obendrauf. Dann habe ich hier noch fein geriebenen Käse dazu. Einfach so dazu. Im Glas habe ich einen Silvaner aus Deutschland.
1: Siehe da, in Offenbach gibt es einen Bundesligisten. Den ersten Judo-Club Samurai Offenbach.
2: Ja, die Verbeugung sitzt schon mal, der Anzug auch. Ich teste heute Judo und ich verbinde Kampfsportarten mit vielem, aber ich wäre jetzt nicht unbedingt auf das hier gekommen. Bescheidenheit.
3: Muxo?
1: Vor meiner ersten Judo-Stunde habe ich ziemlichen Respekt. Meine Fähigkeiten im Bodenturnen sind schon von klein auf, sagen wir, begrenzt. Trainer Markus Horn wird sich heute meine annehmen und die erste Lektion nach dem Aufwärmen wird richtig fallen, mit das Wichtigste beim Judo.
4: Füße, Fußzehen zeigen nach vorne,
2: ja.
4: Hände abgelegt, mit den Fingern nach hinten oder zur Seite.
2: Ja.
4: Genau so. Und jetzt über deine rechte Schulter rollen, einfach sich rollen lassen. In die Hocke gehen und einfach sich rollen lassen.
1: Ja, einfach.
2: Wieso ist das denn so schwierig? Ich finde irgendwie den Anfang nicht. So, ja?
1: Ich nehme all meinen Mut zusammen.
4: Ja. Und genau, und jetzt mit der linken Hand abschlagen und dann hast du es.
2: Okay.
4: Stell dich mal auf die Seite, dann kannst du es mal sehen. Ja. Ich nach vorne. Ich roll mich. Und schlag ab. Und bleib so liegen. Und dann beide Hände auf dem Gürtel.
2: Okay.
4: Und das ist die Endposition.
2: Ich finde das faszinierend.
1: Das Abschlagen beim Fallen machen alle hier. Das soll den Aufprall abmildern und dem Körper die richtige Spannung geben. Jedenfalls lernen mich die vielen Stürze jetzt schon Bescheidenheit. Ach ja, da war ja was. Die Judo-Werte.
5: Ehrlichkeit, Pünktlichkeit, Bescheidenheit. Das sind alles so Werte, die man auch in der Erziehung mit seinen Kindern beibringt. Einfach auch im Judo. Ja. Und wir sind hier als Trainer auch super streng mit den Kindern. Ja, weil die sich an gewisse Regeln zu halten haben. Es wird auch nicht diskutiert, wenn der Kampfrichter eine Strafe gibt oder eine Wertung, die im ersten Moment nicht gerechtfertigt ist. Es wird akzeptiert. Man hat Respekt vor den einen. Und das sind so die Grundwerte, die Erziehungswerte, die man beim Judo übermittelt. Und ich finde das super wichtig.
1: Damit haben sie hier schon einige Kinder auf die rechte Bahn gebracht, erzählt er mir. Zusammen mit Lea zeigt mir Markus jetzt noch eine Bodentechnik, mit der sie die Gegner schachmatt setzen. Jetzt darf ich ran. Voll fokussiert auf das Hier und Jetzt. Welche Hand greift wohin und wie verlagere ich mein Gewicht? Aber mal ehrlich, aus der Nummer komme ich eh nicht mehr raus.
2: Ja.
1: Das sieht zwar gerade nicht so aus, aber für Judo muss man gar nicht so viele Grundvoraussetzungen mitbringen.
5: Spaß an der Bewegung haben, das als allererstes. Und offen sein, frei sein, auch keine Angst haben vom Fallen.
6: Also ich mache super gerne. Ich finde, das ist ein guter Ausgleich. Sich immer irgendwas zu überlegen, was man machen kann, macht Spaß. Die Techniken machen Spaß, ja.
1: Fest zupacken sollte man dennoch können.
4: Ja, super.
2: Und ich?
4: Und jetzt direkt drauf.
2: Aber von hier,
4: komplett.
2: Ja?
4: Ja, komplett, aber komplett drauf. Richtig draufsetzen.
2: So.
4: Draufsetzen, ja. Genau, richtig. Ja.
2: Und dann würde ich hier
5: und jetzt,
2: vorne...
5: Und jetzt drückst du runter.
2: Ja.
5: Und mit deinem Knie...
2: Ach,
5: mit der linken Hand. Mit deinem Knie machst du hier auf. Greif. Ja, der Partner macht's. Blockiert.
2: So. Und wo? Achso, du hast.
5: Und jetzt
2: du
5: in
2: hier.
5: Den Nacken rein.
2: Genau, so. So.
5: Und jetzt steigst du links
2: nach
5: rüber.
2: Nach links, ne?
5: Nee, oh Gott. Glaub, andere Richtung.
2: So.
5: Und jetzt drehst du die Lea um.
2: Nach da.
5: Hoch, nach da, genau.
2: Und jetzt würde ich wieder hier und hier, ne?
5: Genau.
2: Und einfach versuchen, drauf zu bleiben.
5: Ja, genau.
1: Alles ziemlich ungewohnt für mich. Die Nähe zum Trainingspartner, die Techniken, nichts, was ich mal ebenso nebenbei lerne. Und sobald mich Lea am Boden hat, bin ich ausgeliefert.
2: Dürfte ich dich jetzt auch kitzeln?
7: Geht das als Regelverstoß?
2: Das glaube ich auch so als Frau, würde ich jetzt sagen, wenn ich das richtig beherrschen würde, könnte ich mir vorstellen, dass das auch so selbstverteidigungsmäßig und auch selbstvertrauensmäßig im Alltag auf jeden Fall gut hilft. Ne?
5: Also natürlich. Allein durch das Auftreten, was man hat, entgeht man schon sehr vielen Konflikten. Einfach. Man muss gar nichts anwenden, sondern einfach nur das Auftreten, wie man erscheint. Und, also Judo stärkt wirklich Selbstbewusstsein. Man glaubt an sich selber. Das ist halt ehrlich. Ne? Man trainiert fleißig, man wird stärker. Man in den Trainingswettkämpfen tut man sich mit anderen duellieren und man verliert man. Man lernt auch mit Niederlagen klarzukommen. Aber es stärkt im ersten Sinne wirklich das Selbstbewusstsein.
1: Für Anfänger wie mich gibt es auch eine Fitness-Judo-Gruppe. Da kann wirklich jeder mitmachen und bekommt als Ergebnis neben der Fitness und der Fähigkeit, richtig zu fallen, eine Portion Selbstsicherheit. Aber auch Demut und Bescheidenheit. Besonders macht mir aber zu schaffen, dass ich hier niemandem wehtun will.
2: Oh Gott. Mit der Schulter. Oh Gott, ich möchte das eben.
5: Ich glaube, Judo hat speziell in meinem Leben und auch bei den anderen sehr viel gebracht. Einfach ehrgeizig auch zu sein, zu sagen, okay, ich studiere jetzt doch, ich ziehe es jetzt einfach durch, auch zu beißen. Wenn der Wurf beim 100. Mal nicht klappt, mache ich ihn trotzdem noch mal 100 Mal, vielleicht klappt er dann. Und dann einfach dranbleiben weiter. Das ist fürs Studium hat es mir super viel gebracht, einfach dran zu bleiben und das durchzuziehen.
1: Mein Fazit: Werfen, würgen und hebeln können ist wirkungsvoll. Und ich freue mich darauf, die Profis Markus und Lea bei ihren nächsten Wettkämpfen anzufeuern.

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0: Das Schneefernerhaus an der Zugspitze. Deutschlands höchstgelegene Forschungsstation, direkt unterhalb des Gipfels. Und am Abend, wenn Touristen und Skifahrer den Berg verlassen haben, dann kehrt hier Ruhe ein. Die letzten Sonnenstrahlen tauchen die Wolken in schillerndste Farben. Das ist die Zeit, in der die Vorbereitungen für ein nächtliches Experiment auf Hochtouren laufen. Es geht um etwas, das wir alle kennen, um Wasserdampf.
1: Dieser Schneeberg, der muss noch weg, und zwar bevor die Sonne gänzlich verschwunden ist. Denn wir wollen heute Nacht diese Kuppel öffnen, damit dort ein grüner Laserstrahl in den Himmel schießt. Denn mit diesem Laser kann man den Wasserdampfgehalt in der höheren Atmosphäre messen, zum Beispiel in 5 bis 10 Kilometern Höhe. Was die wenigsten wissen, Wasserdampf ist das mit Abstand wichtigste Treibhausgas in der Atmosphäre. Und gemessen wird es von Hannes Vogelmann, einem Wissenschaftler vom Karlsruher Institut für Technologie. Aber zuallererst hole ich mir Verstärkung für dieses Schneeschippen. So geht professionelles Schneerollen.
0: Für Hannes Vogelmann und seine Kollegen gehört es zur Routine, ihre Laserkuppel auch bei härtesten Bedingungen klar zum Einsatz zu machen.
1: Müssen wir auf der Seite das auch noch wegmachen oder reicht es, wenn es auf die...
2: Oh.
1: Guck mal hier.
2: Also was heißt, es ist kein Müssen, aber wir können natürlich auch noch mal mit der Fräse vorbeifahren.
1: Also ich mache das sonst auch gerne.
2: Ja. Ich meine, das muss auch runter hier so, oder?
1: Darf ich sagen, also kann man das kaputt machen?
2: Ja, nicht so einfach, also so passt schon, ja.
0: Vorsicht ist die Mutter der Porzellan, der Laserkiste. Immerhin handelt es sich hier um absolute Hightech-Forschung.
2: Matthias, kannst du das Tor aufmachen, bitte?
1: Es war ein bisschen angefroren.
2: Ja. Das ist aber oft das Problem, weil da steigt von innen die feuchte Luft aus dem Gebäude hoch und dann bildet sich da Kondenswasser und das klebt es dann manchmal schon fest. Jetzt muss ich aber gerade mal hinten rumschauen, dass da alles passt. Nicht, dass das hier hängen bleibt irgendwie, aber das schaut ganz gut aus hier. Vorsicht mit den Fingern hier.
1: Was ist denn für Sie gutes Messwetter?
2: Gutes Messwetter ist jetzt so wie jetzt eigentlich. Das heißt, wir haben im Wesentlichen noch blauen Himmel. Gut, jetzt ziehen hier zwar gerade schon so ein paar Nebelfetzen drüber, die sind nicht so gut. Aber
1: können Sie da mit dem Laser nicht durchgucken?
2: Also ich sag mal, da wo das Auge durchgucken kann, schaut der Laser auch noch durch. Das Problem ist nur, wenn das zu weit unten kommt, der Nebel, dann macht es so derartig viel Rückstreulicht, dass unsere Detektoren da völlig übersteuert werden. Die sind dann geblendet und dann sehen die praktisch das, was weiter oben kommt, sehen sie dann nicht mehr, weil das einfach übersteuert wird vorher.
1: Jetzt sind das ja zum Beispiel kleinste Wassertröpfchen, Eiskristalle über uns in diesen Wolken. Warum interessieren Sie sich für den nicht sichtbaren Wasserdampf da drüber in höheren Atmosphärenschichten?
2: Ja, also mit dem Wasserdampf, das ist ja... Für die meisten Leute, die denken, die stellen sich in der Wasserdampf hier wirklich eine Wolke vor.
1: Das, was aus dem Kochtopf rauskommt.
2: Ja, genau. Also das, was der Nebel ist oder was der Dampf ist, also was man so im Umgangssprachlichen als Dampf bezeichnet. Aber eigentlich der Wissenschaftler oder der Atmosphärenforscher, der versteht unter Wasserdampf eigentlich die Gasphase vom Wasser. Und das ist eigentlich ein unsichtbares Gas. Was
1: auch jetzt hier zwischen uns ist.
2: Das auch zwischen uns ist ein Bestandteil der Luft. Mhm. Und der Bestandteil der Luft, also der Anteil an der Luft, der hängt sehr stark mit der Temperatur zusammen. Also warme Luft kann sehr viel mehr Feuchtigkeit in der Gasphase transportieren als kalte Luft. Und tatsächlich ist es so, dass das allermeiste Wasser in der Atmosphäre ist jetzt nicht das, was man in den Wolken sieht, also das, was man jetzt visuell wahrnehmen kann, sondern das ist wirklich die Gasphase.
1: Der nicht sichtbare,
2: Teil. Und das Interessante bei dem nicht sichtbaren Teil ist aber, dass der ist extrem klimawirksam. Der hat die Eigenschaft, im Infrarotlicht, also im thermischen Infrarot, stark zu absorbieren. Das heißt also, die Wärmestrahlung, die vom Boden kommt, die wird vom Wasserdampf absorbiert und dadurch erwärmt sich die Atmosphäre und dadurch wird Wasserdampf eigentlich zu dem wichtigsten Treibhausgas überhaupt.
1: Und zwar zu dem wichtigen Treibhausgas, das überhaupt die Erde auf der Temperatur hält, in der das Leben sich gut entwickeln kann. Ne?
2: Ja, also ich meine, wir sind jetzt hier oben schon relativ weit oben. Das ist übrigens auch der Grund, warum es mit der Höhe immer kälter wird, ist eben, dass die Atmosphäre, je weiter man hochkommt, umso transparenter wird sie für das thermische Infrarotlicht. Und deswegen kann aus größerer Höhe mehr Wärme in den Weltraum abgestrahlt werden. Das ist der Grund, warum es oben kälter ist letztlich.
0: Unten im Labor geht es weiter. Ein kleiner Spiegel hat einen winzigen Kratzer. Kaum zu sehen. Aber der Spiegel wird jetzt erst einmal ausgetauscht, bevor dann das Experiment starten kann. Das zeigt schon, wie hochpräzise diese Anlage ist. Das Grundprinzip des Experiments ist folgendes. Das grüne Laserlicht hat genau die Wellenlänge, die mit den Molekülen des Wasserdampfes interagiert. Trifft das Laserlicht auf ein solches Wasserdampfmolekül, wird es gestreut, zum Teil auch nach unten. Im Schneefernerhaus wird also der Laserpuls ausgesendet und das zurückgestreute Licht wieder aufgefangen und vermessen.
2: Matthias, kannst du mich hören?
3: Ich höre dich gut.
2: Okay, dann Laser an, bitte.
1: Ich bin sehr gespannt.
2: Boah.
1: Und man sieht sogar da oben an den Wolken den grünen Punkt.
2: Ey, das sieht ja wirklich toll aus heute, weil man sogar an den Schneekristallen sieht, wie das Licht hier
1: ist. Das spannend schon, dieses Glitzern. Das sind Schneekristalle in der Luft?
2: Das sind Eiskristalle, die hier einfach in der Luft sind, ganz feine Eiskristalle. Und weil die eben so kleine Plättchen sind, wenn die zufällig in der richtigen Richtung stehen, dann sehen wir das natürlich mit unserem bloßen Auge sehr hell aufblitzen.
1: Und genau das ist doch auch die Grundfunktionsweise dieser Lasermessung, dass also das Licht von kleinsten Teilchen bis hin zu Molekülen, Wasserdampfmolekülen, zurückgestreut wird. Und sie messen dann aufgrund dieser Rückstreuung, was da sich oben befindet.
2: Genau so ist es. Da steht ein großes Teleskop unten neben dem Laser und das schaut genau dem Laserstrahl hinterher. Und je nachdem, aus welcher Höhe das Licht zurückkommt, braucht es länger, weil das ist ein ganz kurzer Laserpuls, der geht hoch. Und wenn das Licht von weiter oben zurückgestreut wird, dann ist einfach das Licht länger unterwegs. Und wir messen das mit einer hohen Zeitauflösung und daraus können wir dann auf die Höhe des Rückstreuprozesses schließen.
0: Und ganz nebenbei sieht es auch noch cool aus, dieser grün glitzernde Laserstrahl. Jetzt findet erst die eigentliche Arbeit statt. Die Nachtschicht im Labor beginnt. Hannes Vogelmann zeigt mir die Messkurven und erklärt, was er darauf erkennen kann. Die Qualität seines Laserexperimentes ist enorm. Bis auf eine Genauigkeit von 7,5 Metern kann er sagen, wie groß die Luftfeuchtigkeit in der höheren Atmosphäre, also in mehreren Kilometern Höhe ist. Die Signale, die er aus dem zurückgestreuten Licht auffängt, kommen von den Wasserdampfmolekülen.
2: Die Wolken tatsächlich spielen da gar nicht unbedingt eine Rolle, weil...
1: Und dann ist es, die Zeit haben wir.
0: Je höher in der Atmosphäre, auf der Kurve nach rechts, desto weniger Wasserdampf gibt es. Aber er sieht auch die genaue Lage der störenden Eiskristallwolken über uns. Das ist dieser Peak hier.
1: Sie sagen vor allem, jetzt seit 2007 messen Sie. Also wir reden jetzt über eine 10-jährige Messreihe und Sie können noch keinen Trend überhaupt ansatzweise erkennen.
2: Also ein Trend ist da ganz schwierig zu erkennen, weil einfach auch schon die Jahr-zu-Jahr-Variabilität, auch wenn man jetzt längere Zeiträume zusammenfasst, ist einfach sehr, sehr groß. Mhm. Und natürlich, wie viel Wasser da oben hinkommt, das hängt ja mit den großräumigen Strömungssystemen zusammen. Und das ist ja schon so, dass der Klimawandel, also die globale Erwärmung, die wirkt sich ja nicht nur in erster Linie aus in einer Temperaturerwärmung, die wir jetzt vielleicht spüren oder auch nicht. Ich sage jetzt mal 1,6 Grad in 100 Jahren, das wäre jetzt, was jetzt im Alpenraum der Fall ist, ist sowieso schon doppelt so groß wie der globale Trend. Aber das ist ja nichts, was wir in unserem alltäglichen Leben wahrnehmen, weil 1,6 Grad in 100 Jahren, das sind in 10 Jahren 0,16 Grad. In einem Jahr ist es 0,016 Grad, das ist ein Hundertstel Grad, das spüren Sie nicht unter der Dusche.
1: Aber wir wissen ja, wenn die Temperatur weltweit zunimmt, dann werden sich die Ozeane erwärmen und es wird natürlich mehr Wasserdampf aus den Ozeanen oder mehr Wasser wird verdampfen und bildet Wasserdampf in der Atmosphäre.
2: Das ist ja die spannende Frage, ob dieses zusätzliche Wasser, was zweifelsohne in die Atmosphäre gebracht wird durch die Erwärmung, dass die Meere wärmer werden, das ist also erwiesen. Und auch die Luft über den Meeren natürlich wärmer wird und mehr Feuchtigkeit transportieren kann.
1: Und feuchter wird.
2: Und wird auch feuchter dementsprechend. Ist natürlich die Frage, wie viel kommt davon in der großen Höhe an?
1: Und die große Höhe interessiert Sie vor allem deshalb, weil das die wichtige, ich sag jetzt mal ganz platt, die wichtige Treibhaushöhe ist.
2: Das ist diejenige Höhe, in der das Klima besonders sensibel reagiert auf Änderungen in der Konzentration. Das muss man sich so vorstellen, dass die Atmosphäre ist eigentlich für Infrarotlicht, also für thermische Abstrahlung vom Erdboden aus betrachtet, total undurchsichtig. Das heißt, wenn jetzt der Boden Wärmestrahlung abgibt, dann wird die in den ersten 100 Metern normalerweise wieder absorbiert. Und erst ab Höhen oberhalb von 5 Kilometern wird die Atmosphäre so transparent, dass Wärmestrahlung direkt in den Weltraum abgestrahlt wird.
1: Und wenn sich jetzt dort oben mehr Wasserdampf als bisher halten würde, dann würde sozusagen die Erwärmung verstärkt werden.
2: Dann wird die Höhe, aus der abgestrahlt werden kann, in den Weltraum größer. Also die Höhe, also die Abstrahlhöhe geht nach oben.
1: Ja.
2: Und damit wird der ganze Strahlungstransportweg vom Erdboden bis dahin wird länger. Und das kann man sich dann schon fast so ähnlich vorstellen wie eine Bettdecke, die man sich zusätzlich oben drüber legt.
1: Das ist ein schönes Bild, ja.
2: Weil dann wird es auch wenn die Bettdecke außen liegt, die ich oben drüber lege, wird es mir trotzdem es unten drin wärmer.
1: Ja.
2: Das ist tatsächlich so.
0: Die Messungen gehen weiter. Je dunkler es wird, desto besser ist der Laserstrahl in der Luft zu sehen. Aber heute Nacht wohl nicht mehr allzu lange. Das Laserlicht funkelt und glitzert immer stärker. Wir haben es nun nicht mehr nur mit wenigen Eiskristallen zu tun, sondern mit echten Schneeflocken. Die Wolken sind dicker geworden. Eine Messung des Wasserdampfes in der höheren Atmosphäre wird schwieriger bis fast unmöglich. Forscherpech. Dafür liefert der Laser ein faszinierendes Schauspiel. Auf dem Boden sind in den Reflexionen sogar die sechseckigen Formen der Schneekristalle zu erkennen. Cool, wie ein Discolicht aus den Formen der Natur. Mit seriösen Messungen ist aber erstmal Schluss. Zeit, sich ums leibliche Wohl zu kümmern. Es gibt Spaghetti Bolognese, ein Klassiker der Berghütte. Und da die Nudeln in 2700 Metern Höhe etwas länger brauchen als im Tal, weil hier oben der Siedepunkt des Wassers niedriger ist, bleibt sogar noch Zeit für ein Gespräch.
1: Wenn Sie sich etwas wünschen dürften, um dieses Wissen oder diese Arbeit, diese Wissenschaft voranzutreiben, was wäre das?
2: Das wäre tatsächlich, dass wir diese Messungen nicht nur hier auf der Zugspitze machen könnten, sondern in einer Art Nord-Süd-Kette, so dass wir alle wichtigen Klimazirkulationen und alle wichtigen Klimazonen erfassen können. Denn wir haben ja gesehen, jetzt die Variabilität ist extrem hoch.
1: Ja.
2: Und wenn wir jetzt diese Daten nicht nur in den mittleren Breiten im gemäßigten Klima gewinnen könnten, sondern eben auch noch in den Tropen, in den Subtropen und in den Polargebieten, dann wären wir in der Forschung mit Sicherheit ein großes Stück weiter, weil das würde bedeuten, dass wir einfach noch viel mehr darüber verstehen, wie sich diese großräumigen Zirkulationsmuster mit dem Klimawandel ändern. Und damit kann man sicherlich sehr viel mehr Zuverlässigkeit auch in langfristigen Klimavorhersagen erreichen.
1: Ich drücke Ihnen die Daumen, dass das eines Tages Realität wird.
2: Tja, da sage ich danke. Hoffentlich erlebe ich das noch, bevor ich in Rente gehe.
0: Ein Wunsch, den viele Wissenschaftler haben, noch genauer zu messen, mit einem noch dichteren Messnetz. Um letztlich noch mehr darüber zu erfahren, was um uns herum mit dem Wasserdampf passiert und warum es passiert. Die Lasermessungen auf dem Schneefernerhaus sind zumindest ein Anfang.
1: Hannes Vogelmann macht sich Sorgen darüber, dass bei einer weiteren Erwärmung mehr Wasserdampf in die Atmosphäre gelangen könnte und sich dadurch die Erwärmung verstärken könnte. Er macht sich vor allem deshalb Sorgen darüber, weil wir nach wie vor nur sehr wenig über dieses Gas Wasserdampf, über das wichtigste natürliche Treibhausgas wissen. Er misst hier seit Jahren und betreibt nach wie vor Grundlagenforschung, kann keinen Trend erkennen und kann noch keine klaren Aussagen über eine weitere Entwicklung dieses Gases in höheren Atmosphärenschichten treffen. Und genau deshalb wünsche ich ihm, dass sein Traum in Erfüllung geht, dass wir eines Tages vom Äquator bis zum Pol Wasserdampf messen können.

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2: Komm mal eine Runde. Geschwindigkeit macht einfach Spaß.
3: Ja, ich blogge mir auch ganz gern.
2: Ist eine Sucht.
3: Freiheit. Wenn man da rumsteht, nichts rundherum ist, gibt schon ein Gefühl von Freiheit.
4: Grüß euch, ich bin der Mario. Ich gehe heute mit meiner Frau, mit der Tatjana, auf die Kampenwand, da in Aschau im Chiemgau. Und ja, oft schafft man das nicht, nehme meine Tätigkeiten da als Rennleiter, Trainer und halt auch mein kleines Geschäftel, das ich in Aschau habe, geht sich das nicht so oft aus. Aber heute schaffen wir es, gemeinsam einmal.
3: Guten Morgen miteinander. Ja, ich darf auch mit dabei sein. Nehmt's mir mit.
5: Heute ist ein wunderschöner Tag. Ja, der frühe Vogel fängt den Wurm, oder? Und von dem her, glaube ich, haben wir heute eine tolle Runde, die wir gehen können.
3: Die Morgenstunde oder so ist schon was brutal schön. Das werden wir jetzt neu sehen haben. Es ist ja schon dort in Nevis, so ein bisschen im Tal. Ist auch brutal schön. Den Lebensraum, den wir da in den Alpen haben, ein bisschen bin ich auch schon mal dumm gekommen in der Welt. Es gibt sehr beeindruckende Gegenden. Aber das, was wir da in den Alpen haben, ich weiß nicht, ob es das noch einmal irgendwo gibt, keine Ahnung. Ist sicher einer von den besten Lebensräumen, die es wahrscheinlich auf dem Planeten gibt. Im Alpenbereich ist halt einfach diese Abwechslung, die Jahreszeiten, Sommer, Herbst, Winter. Ich kann jeden Tag eigentlich die gleiche Runde gehen und trotzdem ist es anders, weil sich die Farbe verändert und das Licht. Und ja, das ist schon etwas Spezielles, glaube ich, was der Alpenbogen hat. Oh, Herrlichkeit. In so einer Couch. Die hält aber einige Jahre durch, die ist nicht schnell durchgesessen.
4: Wow, Berge, warum macht man das? Bewegen in der Natur, außen sein, Kopf frei kriegen, schöne Eindrücke am Berg oben aufsaugen, mit der Frau gemeinsam unterwegs sein, eine schöne Zeit, schöne Stunden miteinander verbringen. Wenn ich schon sehr viel Sportler bin, sage ich mal, das sind so Sachen, wo bei mir gar keine Uhr oder irgendein Leistungsgedanke oder so mitläuft. Also das ist wirklich, da sei ich, wo ich bin und das mag ich auch sagen.
3: Kampengipfelkreis ist auch noch ganz allein. Also es ist ja ein Wochentag. Die Gäste werden auch einen Tag schon eher gemütlich gelassen, nehme ich an. Die Bahn macht erst um 9 Uhr auf, Kampen am Bahnhof.
5: Überholt hat uns auch noch keiner.
3: Da haben wir jetzt keinen Stress. Hat noch die Berge sonst auch nicht, oder? Ein Stress.
5: Den Namen Tatjana Mittermeier kennt man vielleicht aus dem Sport, weil ich aktive Athletin war im Buckelpistenfahren und da 98 in Nagano bei den Olympischen Spielen Silbermedaille gewonnen habe. Das war wirklich eine Irrsinnsstimmung, weil also die Japaner waren ein unglaubliches Publikum, wahnsinnig fachinteressiert. Ich kann mich auch erinnern, dass ich ein paar Mal meinen Namen gehört habe unter der Fahrt. Und ja, es ist einfach saugut gelaufen. Also dann fährst du und merkst, es stimmt halt schon vom ersten Schwung weg und es flutscht einfach und die Bewegung stimmt, deine Aktion stimmt, du bist schnell, du fühlst dich leicht und ja, von dem her hat das eigentlich alles saugut zusammengepasst.
3: Ich habe eh sogar im Deutschen Skiverband auch telefoniert, wegen einem Umfliegen und dass man zuschaut. Aber das war tatsächlich ja, ein großer Aufwand und eben, es hat einiges gekostet. Und dann habe ich daheim mit Tatjanas Eltern und sehr gute Bekannte und Freund von der Tatjana waren auch bei uns im Wohnzimmer. Und wir haben das da um, ich glaube, 3 in der Früh oder ja, was ist es gewesen, durch die Zeitverschiebung, haben wir uns den Lauf angeschaut und haben uns natürlich dann brutal über die Medaille und über den Erfolg miteinander gefreut. Ja.

0: Ja, schauen wir auf.
1: Ja, vor allem der Blick rund um den Turm ist ja ein Irrsinn. Also
0: sehen wir ja da neben dem Umstehen, dieser Blick eigentlich ins Flache und du drehst die 180 Grad und dann schaust voll in die Berge rein. Ist schon was Schönes, ja.
1: Jetzt sind wir an der Stollingalm, genau. Letzte Raststation vom Gipfel. Und dann geht es da durchs Latschenfeld auf. Und dann darf man noch ein bisschen kraxeln zwischen die Felsen durch. Und dann sind wir eh schon um.
0: Heute muss ich noch auf jeden Fall ins Geschäft. Leider ist mein Mitarbeiter der Arbeit letzte Woche krank gewesen. Jetzt haben wir ein bisschen einen Rückstand noch. Also von daher muss ich auf jeden Fall jetzt noch zur Hand gehen und schauen, dass wir das aufarbeiten.

0: War in dem Radl hat's Schaltauge war da verbogen, wahrscheinlich weil ursprünglich Ursache man ist gewesen, weil das Getriebe da war komplett verschlissen. Also der Herr hat einfach schon einen Haufen Kilometer drauf gefahren. Jetzt hat sie ihm die Ketten hinten rausgezogen, jetzt haben wir praktisch den ganzen Antrieb erneuert. Also Ketten, Ritzel. Genau. Und jetzt geht es okay. Wieder darum, dass wir das ganze Ding einstellen, dass das auch wieder schaltet und vorbereitet ist. Genau. Schaut einmal ganz gut aus. Jetzt zwicken wir das Seil noch, Endhülse drauf und dann schaut schon ganz gut aus. Urlaub steht an. Also jetzt tun wir mal 1,5 Wochen zu. Bisschen durchschnaufen. Es ist zwar schon, ja, es ist Saison, aber irgendwann muss man, vor allem der Arbeit hat kleine Kinder, muss man ein bisschen aussehen, ein bisschen schnaufen. Und 1,5 Wochen kommen wir zu da. Und darum ist heute auch, jetzt haben natürlich alle noch die Räder angeholt, wollen sie haben. Dann kommen natürlich an so einem Tag auch irgendwie noch kurzfristige Reparaturen mit dazu. Hektische Tag, so der letzte Tag vor, bevor man mal ein paar Tage zusperrt. Aber wie gesagt, ist gut. Nichts, was man nicht schon kennt. Und auch nichts, was man nicht gern tat. Passt ja. Mal so froh, wenn die Leute kommen. Und dann haben wir einen Blattfuß draußen.
1: Ja, genau. Was ist denn mit dem Goratec?
0: Ja, das schaue ich mir jetzt noch. Und eine Dame ist gerade noch da. Ich hoffe, wir können dir jetzt auf die Schnelle noch helfen. Da spinnt auch die Schaltung ein bisschen.
1: Den könnten wir rufen.
0: Ja, rufen gleich an, Bernd. Vielleicht, dass wir noch kurz noch holen. Eine kleine Proberunde gehört allweil dazu, weil es ist allweil so, dass sie im Ständer ein bisschen anders schaltet, als wenn es dann wirklich belastet wird außen. Und darum eine Proberunde gehört eigentlich allweil gemacht. Gleich, gell? Passt, ja, können wir so stehen lassen. Radl ist irgendwo. Ja, auch Leidenschaft. Die letzten 2 Jahre hat mir jetzt das Rennradlführer ein bisschen mehr, weil letztes Jahr bin ich schon den Ötztal-Marathon und den Kitzbüheler mitgefahren. Und das habe ich mir heuer auch, also ich habe mir heuer auch wieder zum Ziel gesetzt und habe mich da wieder angemeldet für beide Marathons. Und ja, von daher, ein paar Kilometer vorher sollte man schon in die Füße haben, sonst ist das unangenehm. Sonst ist das nicht so bärig.
1: 23.
0: Na, so bedanke. Dankeschön. Schönen Abend noch. Vierte. Ja, Sport ist für mich halt einfach wahnsinnig. Weiß ich nicht, was Wichtiges. Es begeistert mich. Also, auch viele Sportarten. Ich bin ja ein kompletter MotoGP-Spinner zum Teil, zum Beispiel. Und im Sport sind es halt einfach die Emotionen. Das ist einfach. Also, ich gebe jetzt auch ganz ehrlich zu, ich sitze oft mit ein paar Tränen vor die Augen, wenn irgendwelche Außenseiter gewinnen und so und sie unglaublich freuen, weil sie halt nicht Seriensieger sind, das ist ja, was Schönes gibt es ja nicht. Egal wer das ist und auch auf einer Nation. Da rehe ich mit und freue mich mit.

0: Magyars Radservice, hallo. Wir haben bis einschließlich 25. August Betriebsferien. Ab dem 26. August sind wir zu den gewohnten Öffnungszeiten wieder für euch da. Vielen Dank für Ihren Anruf.
1: Ich würde gerade davon machen.
0: So, haben wir das auch erledigt. Dann. Zirchenjo, gehen wir noch eine Runde Rennradeln.
2: So.
0: Meine Haxen fühlen sich jetzt irgendwie ganz schön schwer und auch dick, würde ich mal sagen. Und ja, eigentlich mag ich jetzt nur ein paar Meter rollen, die Haxen ein bisschen austreten, lockere Beine kriegen. Und das ist das Hauptziel von der heutigen Runde. Komm mal eine Runde, Beine ganz locker machen.

0: sind wir heute in der Früh schon mal gewesen, wenn wir auf die Kampen sind. Das ist die Abzweigung da, der Richtung Seiserhof, Seiseralm, Gschwendt. Und wir haben ja Gschwendt am Parkplatz geparkt. Und von da aus haben wir dann die Kampen angestürmt. Oben wird es dann ein bisschen kompakterer Fels, die letzten. Das ist ja, ein schöner Weg, soll ich sagen. Ich glaube, halbwegs, damit es Spaß macht, sagen wir mal so, sollte man schon halbwegs trittsicher sein.
1: Und ich sage, man muss echt eigentlich dankbar sein, dass man in so einer schönen Gegend leben darf, dass man da geboren worden ist, da bleiben kann und das ja, auch zu schätzen weiß. Nein, es ist, und gut geht es einem auch, gesund sind wir auch. Das sind alles so Sachen, wo ich finde, das ist eigentlich das Elementare im Leben. Ja. Und alles andere, ja, lässt sich immer irgendwo regeln, denke ich mal. Und ist nebensächlich.
0: Jetzt ist es nicht mehr weit zum Gipfel. Da hin sind wir jetzt in die Kaiserseele. Heißt es da, der Abschnitt hat ja ein bisschen was von einem Saal. Ich habe gerade zu der Diana gesagt, es ist aber wieder erstaunlich, wenn man da jetzt so geht, die Steine da liegen und das grobe Gelände. Und im Winter ist alles eigentlich eben zu mit Schnee. Und man kann da sehr gut mit den Turnski oder auf jeden Fall zu Fuß durchgehen. Vor allem die Kampen, wenn man von unten schaut, schaut so schmal aus, aber es ist doch ein nettes Massiv, ein kleines.
1: Ja.

0: Boah, Berge. Ja, am Ende ist, auch wenn es so, ja, das Jahr draußen nur hört, ist für mich einfach Heimat, da wo ich aufgewachsen bin. Da wo ich viel Ruhe finde, was im Tal unten oft ein bisschen schwerer ist. Wunderschöne Möglichkeiten, die Natur zum Spüren, draußen zum Sein, sich zum Bewegen. Freiheit, genauso. Wenn man da rumsteht, keine Ahnung, nichts rundherum ist, ja, gibt schon ein Gefühl von Freiheit. Abgeschiedenheit, sowas mag ich einfach. Warum auch immer, aber das bin ich. Ja. Haben wir's?
1: Jawohl.
0: Bergheil, meine Dame.
1: Bergheil. Ich mag einfach Natur brutal gern. Ich bin so gern draußen, ich bewege mich da so gern. Und ja, es ist. Ich kann es noch immer wieder sagen, es ist einfach ein Geschenk, dass wir da sein können. Ich reise ja jetzt nicht ewig weit irgendwo hin, sondern ich genieße einfach unsere Landschaft, die uns zu Füßen liegt. Und ja, habe da eine mega Gaudi damit.
0: Das größte Ziel von mir ist es, dass ich einmal in Bewegung bleibe, hoffentlich noch lange so gesund sein darf, wie ich jetzt bin. Und dass ich ja, nie irgendwo aufhört, im Kopf jung zu sein, dass man einmal blödelt. Also das ist etwas, wo ich einfach weiterhin, das ist so, das über drüber. Genau, da sind wir halt schon auf. Man merkt jetzt schon den langen Tag. Taxen sind schon ganz okay. Aber jetzt zwingend einen großen Berg brauche ich halt nicht mehr. Also so wie mein Plan ist, im Flachen eine Runde rödeln, locker, also leicht die Gegend reden. Und gemütlich dahin fahren. Glaube ich, tut es halt leicht. Das lang für den Tag. Man geht jetzt auch über den Hügel, fahren wir Richtung Bernau. Na, lass mal krachen, bergab. Geschwindigkeit macht einfach Spaß. Warum tut man es? Weil es einfach schön ist, so das Zusammenspiel Mensch-Maschine. Und was man aus eigener Kraft leisten kann. Mich begeistert es einfach. Wozu der Mensch imstande ist. Das ist eine Sucht, die scheinbar nicht auslässt. Gut, hat genau passt. Flach ein bisschen fahren, haxen. Jetzt für den heutigen Tag fühlen sie sich echt gut an. Darum habe ich mich jetzt entschieden, dass ich den kurzen Schnapper sei so eben noch mitnehme. War nicht am Plan vorher. Da ist man jetzt echt auch schön vom Verkehr weg. Für das, dass wir um 5 in der Früh schon gestartet sind Richtung Kampenwand, danach noch doch einen, ja, arbeitsreichen Tag im Geschäft gehabt. Und jetzt da ist es also wirklich gut. Bin ich zufrieden mit mir. Ja. Der Drang zur Bewegung, zum doch irgendwo messen, aber da geht es mir jetzt eigentlich irgendwo um, eigentlich nur meine eigenen Limits zu erfahren, der ist allweil noch da und weiß ich nicht, ob das irgendwann nochmal aufhört. Da war einmal, fühlt es sich nicht so. Aber ich sag da immer wieder, nur fliegen ist schöner. Und von daher macht es einfach wahnsinnig viel Spaß und ja, am Ende von langen Touren, wenn man sich dann am Abend hinsetzt und man schaut sich an, was man so aus eigener Kraft geschaffen hat, welche Runden und wie viele Höhenmeter das man oft zurückgelegt hat, begeistert es mich einfach, wozu der menschliche Körper einfach imstande ist. Und ja, ich blogge mich auch ganz gern. Also es gibt natürlich Tage, wo es Schinden, wie man so schön sagt, nicht bergig ist, wo es wirklich ein Qual ist. Und dann gibt es andere Tage, wo es Schinden richtig Spaß macht. Mein Anspruch ist, zu den Verpflegungsstationen hinfahren, Wasser auffüllen, mein Getränk wieder zusammenmischen und weiterfahren. Also ich möchte es gerne in einem Rutsch schaffen. Und dann die Strategie am Ende ist, dass man bei den ersten Bergen, also Kitzbüheler Marathon, dass ich am Pass Thurn und dann Grimm laufe, dass man da halt nicht zu übermotiviert ist am Anfang, wenn die Kräfte halt noch da sind. Weil dann rächt sich das hinten raus und dann wird es Kitzbüheler Horn, glaube ich, richtig zart. Es ist wirklich so, dass ich mich innerlich schon voll drauf freue. Gut, dann werde ich jetzt, ja, nachdem jetzt das Geschäft zu ist, noch den einen oder anderen Kilometer sammeln in den nächsten zwei Wochen. Und wir sehen uns wieder an der Startlinie. 6 Uhr früh, Kitzbüheler Radmarathon. Freue mich schon, euch da zum Sehen. Ja, jetzt nicht. Der Dreckspepp tut so weh. Also, nur mal aus den scheiß Schuhe raus. Geht nichts mehr. Der Schmerz dominiert dann so.

0: Ah, jetzt nicht. Jetzt nicht. Der Drecksberg tut so weh. Was ist nur aus die scheiß Schuhe raus? Geht nichts mehr. Der Schmerz dominiert dann so.
1: Also zu Fuß gehen gehört für mich zum Radlfahren nicht dazu. Drum.
0: Jetzt geh ich da ein paar Meter.
1: Mag ich das gar nicht. Grüß euch, ich bin der Mario. Im Winter bin ich Rennleiter der Hahnenkammrennen in Kitzbühel. Und da ist generell Skifahren mein Aufgabenfeld oder wo ich mich am liebsten bewege. Und im Sommer ist es das Berggehen und auch das Radlfahren. Und am Rennradl lote ich ganz gern meine Grenzen aus. Und ja, deswegen darf es mich heute begleiten beim Kitzbüheler Radmarathon. Da habe ich jetzt 4600 Höhenmeter vor mir, 216 Kilometer.
0: Man, grundsätzlich meine Taktik cool, kann ich einen guten Rhythmus haben.
1: Ja, der Traum war, wenn ich das irgendwas zwischen 8 Stunden 30 und 8 Stunden 45 schaffen darf. Mal schauen, ob es gelingt.
2: Viel Glück, viel Spaß.
3: Danke schön. Danke schön.
2: Viel Spaß.
1: Grundsätzlich kann immer alles passieren auf so einer langen Runde. Ich bin jetzt dann doch ein paar Stunden unterwegs. Ich schaue aber, dass es gut ausgeht, dass ich gut umkomme.
0: Na, am Start ist man schon mal so ein bisschen angespannt. Man ist nervös, wie es einem einfach selber geht, was kommt auf einen zu. Angst grundsätzlich habe ich vor nichts. Das Einzige, wovor ich wirklich Respekt habe, ist, Krämpfe dann einfach so scheiße weh. Dass man da halt verschont bleibt davon.

Heute, glaube ich, sind 1500 der Rennradler am Start. Es ist eine wunderschöne Runde mit Start in Kitzbühel im Stadtzentrum. Und dann fahren wir ja über den Basturen ins Pinzgau, geht dann über die alte Gerlospassstraße ins Zillertal und dann durchs Brixental wieder zurück Richtung Kitzbühel, wo dann der Radlfahrer sich ja entscheiden kann, ob er das Ziel in der Stadt macht. Also das kann man noch während der Fahrt entscheiden. Oder eben, und das ist das Highlight dieses Marathons, dass man noch aufs Kitzbüheler Horn rauffährt. Ja, mein Ziel ist es schon, aufs Kitzbüheler Horn. Also wenn, dann machen wir es schon richtig.

0: Ja, mal schauen. Aber besser wie letztes Jahr bis daher jetzt. Aber das wird schon noch. Jetzt haben wir dann gleich mal ein paar Stunden die Kehre noch. Und dann glaube ich, ist nur ein Kilometer, bis wir ein paar Stunden überfahren haben. Machen wir es gleich. Aufs Turm drüber, jetzt geht es auch in Richtung Mittersil. Mein grundsätzliches Arbeit bergauffahren ein Thema. Worst case ist aber ein Plattfuß beim Bergabfahren am Vorderradl.
1: Wenn es wirklich schnell geht, wenn es ein Platzer ist und du hast schlagartigen Luftverlust, dann ist es schwer kontrollierbar. Dann kann da passieren, dass du einfach wie auf Eis der Vorderraufen wegschmiert und du liegst halt da.
0: So, da. Na, schauen wir mal, was jetzt die Haxen sagen darf. Lass mal so gehen. Eigentlich geht es jetzt erst richtig los. Weil der Pastoren ist ja nicht so steil. Genau, und darum jetzt so. Tritt finden. Danke. Okay.

0: Hey, wie geht's dir?
1: Ganz gut. Passt. Ich hoffe, dass ich nicht schnell gegangen bin. Ja, das Turn unter war ein bisschen mühsam, aber dann haben sich die Haxen erholt. Na, passt. Jetzt geht's durchs Ziller da raus. Zwei Machezell am Ziller, durchs Ziller da raus und dann ist der Kirschbaumer Sattel der nächste Berg. Ja, Kirschbaumer Sattel ist knackig. Der hat ein bisschen was vom Kitzbühler Horn schon. Dann fahre ich weiter. Ciao dabei.

So, jetzt geht die nächste Schinterei los. Gleich vom Sattel. Sind wir im ersten Anstieg. Und auf. Also das Rennradfahren ist tatsächlich etwas, was, wo ich wirklich sagen darf, das hat sehr großes Suchtpotenzial. Wenn man mal eine gewisse Kondition erreicht hat und so dieses Alpenbässe fahren, ist wirklich was brutal Schönes und ja, ich würde sagen, kann schon süchtig machen. Das Wetter ist perfekt. Nicht zu heiß, nicht zu kalt. Ein Traum. Die Berge sind noch schlimm. Ganz oben. Freude, Skifahrerherz. Jetzt haben wir eigentlich ziemlich genau Halbzeit. Von den Kilometer zumindest. 108 Kilometer. Und ja, Höhenmeter haben wir noch ein paar vor uns. Sind wir bis jetzt erst 1600 gefahren. Geht mir eigentlich ganz gut. Ich hoffe, dass es bis zum Schluss so geht. Kann dann oft schnell gehen. Wie gesagt, wir haben ja noch ein Stück. Natürlich tut das da auf jetzt weh. Man sinniert so dahin. Was das da am Ende wirklich ist, warum man das tut, irgendwelche Glücks haben und ich muss es ausschütten. Das tat man es nicht. Noch. Dann kurze Pause. Essen fassen. Dann haben wir den. Ein Zeichen geschafft. Grüß dich. Bergauf, auch wenn es einmal schwieriger wird, wo

0: Du hast dicke Braut, ja.
1: Lenke mich einfach an, andere Gedanken. Man sinniert irgendwo, vielleicht auch Skifahren über die Streife oder was dahin. Man lenkt sich ab.
0: Die Bloggerei kann auch Spaß machen. Wenn nicht, es gibt natürlich Tage, wo du, keine Ahnung, wo die hin und wieder, wenn man mit dem Essen was versammelt oder so, dass die Krämpfe plagen oder dass der Körper einfach wehtut, von oben bis unten. Es gibt solche Tage, wie warum man immer schlecht geschlafen oder was am Tag davor. Nachher ist es natürlich grausig, aber so wie heute ist es einfach, bis jetzt läuft es gut. Es ist eine schöne Bloggerei. Ja. Und es ist ein Stück weit auch, sag mal, eine Dankbarkeit dabei. Ich bin jetzt auch nicht mehr 20 oder 25. Dass man einmal noch gesund genug ist, dass man sowas tun kann und darf. Und von daher, das passt. Dankeschön.
2: Pass auf dich auf.
0: Was mache ich? Na, wir sehen uns. Jetzt haben wir 160 Kilometer. Das heißt, der 100er, das ist noch vor mir, oder?
2: Nein.
0: Nein, halt 40, 56 sind noch vor mir, so ist.
2: Also nichts mehr fast.
0: Fast nichts mehr, jetzt geht's schon heim. Es wird ja auch hinten raus dann oft zart, dass ja, du bist einfach lang, 8-9 Stunden oder was unterwegs.
3: Aber es war schon besser.
0: Man wird einfach nicht frischer. Und in dem Fall wartet ja noch dann schon ein gescheiter Brocken mit dem Kitzbüheler Horn. Und ist klar, irgendwo hast du das sowieso ein bisschen im Kopf.
3: Ah, der grünende Schluss wartet ja noch. Müssen wir nur das Brixental gut überstehen.
0: Ja, ein bisschen was haben wir noch. Kitzbüheler Horn, Österreichs steilster Rennradberg. Wir sind schimpfen, den Berg. Super war jetzt vielleicht Stunde 10, Stunde 15. Ja, noch ist es gut gegangen. Aber sehen wir es eh. Kann noch viel passieren. Was weißt du, was der Körper so bereit hat für einen? Der kann viel. Im Positiven wie im Negativen. Ja, dann sehen wir uns um, oder?
2: Ja.
0: Ja, passt. Ciao dabei.
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So, dann geht's los. Auf aufs Hauen. Wenn dann mal's richtig wird. Ja. Hoffen wir, dass die Haxen noch die paar Kilometer mitspielen. Das treibt einen Schweiß aus.

0: Jetzt habe ich kurz aus meinen Schuh raus müssen.
1: Also, dass ich da aufschieben müssen, das war dann schon, wie soll ich sagen, wo der Stolz ein bisschen einen Knacks kriegt, ja. Ja.
0: Scheinbar muss das aber von einer längeren Runde sein, dass die rechte Sohle einmal spinnen anfängt.

0: haben wir den Sonntag auch umgebracht. Lass ihn nur mal aus die scheiß Schuhe raus. Das ist ja alt was. Das brennt dann auch so. Geht nichts mehr. Der Schmerz dominiert dann so.
1: Das hat dann auch nichts mit irgendwo, dass die Beine sich nicht mehr bewegen wollen oder so, dass sie es nicht mehr treten, nur das tut so weh und man will das loswerden. Das tut einfach dermaßen weh, das ist.
0: Ein bisschen kühlen da im Schatten.
1: Ja, grausig einfach. Also zu Fuß gehen gehört für mich zum Radlfahren nicht dazu. Und drum.
0: Jetzt gehe ich da ein paar Meter.
1: Mag ich das gar nicht.
0: So, und jetzt das schönste Stück. Knädelfleisch kam, aber jetzt Gott sei Dank nicht lang.
2: Mario, erzähl.
1: Ja, jetzt nicht.

0: das Leiden richtig drauf hast.
1: Ach so, das locker, letzte Kilometer.
0: Nächste Kehre noch. Und dann wird es eigentlich angenehm. Dann sieht man schon das Ziel. Dann ist es sehr gut gegangen.
1: Auf geht's, Gott,
0: jetzt müssen
1: wir beißen.
0: Ja, mach ich. Habe ich Daddy?
2: Emma!
0: Der Medizin dabei?
2: Ja, ich bin dein Medizin.
0: Habe ich Daddy?
2: Hey Papa, hopp, hopp, hopp, hopp, hopp!
0: Und wenn dann, so wie jetzt die Familie oben ist und eine Tochter oder die Frau nebenbei her sind, dann lenkt das natürlich auch und motiviert nochmal. Und unter Anführungszeichen fliegt man dann ein bisschen ins Ziel.

0: danke dir.
1: Freut mich voll, mega stark.
0: Ja,
1: mega
0: danke, war sich gut gegangen.
2: Hi, gratuliere.
0: Grüß dich.
2: Dürfen wir die überreichen?
0: Ja, wenn es nicht schwer ist.
2: Nein.
0: Danke, hi Christian.
3: Gratuliere. Ha? Gratuliere, gratuliere.
0: Ah. Das hauen sie auch noch mal komplett aus.
3: Geht's ja so weit.
0: Ja, gut. Echt gut. Ja.

0: Kopf geht dann eigentlich schon das nächste Jahr fast wieder um. Also ich glaube, ich werde das wieder machen. Ja, und wenn ihr mich gerne wiedersehen wollt, dann nächstes Jahr Kitzbüheler Radmarathon. Das ist, glaube ich, etwas, wo man mich ziemlich sicher sehen wird. Die Streif, würde ich mal sagen, ist auch ein Platz, wo es mich sehen wird im Jänner. Was geht beim Wellenreiten, da würde ich schon gerne hinfahren, aber da ist der Zeitpunkt nicht so fix, weil bei den anderen zwei Termine. Also Streif oder Kitzbüheler Bike-Marathon, da treffen wir uns wieder.
1: Nein, ich darf in meinem Leben nichts anderes machen. Nein, ich darf. Es ist gut so, wie es ist.

0: Jetzt haben wir endlich schönes Wetter. Bike Festival Freiburg. Wir sind hier gerade am Eingang zum Festival. Hier ist schon einiges los, obwohl das ein bisschen schlechtes Wetter gehabt hat. Aber jetzt ist ja Sonne. Und jetzt schlendern wir einfach mal ein bisschen durch. Ich zeige euch so, was los ist. Alle da, alle Bergmenschen sind auch hier am Bike Festival. Und die treffen wir mit Sicherheit danach auch gleich nochmal. Sogar die Julia ist da diesmal, genau, mit ganzer Family. Und es ist echt super. Dieses Mal sind wir wirklich alle zusammen. Das ist toll. Jetzt sind wir hier gerade am Infopoint quasi vom Mountainbike-Verein, der ja quasi dieses Festival ehrenamtlich ausrichtet. Und genau, hier kann man sich alle Informationen vom Bike-Festival, vom Programm abholen und sonstiges. Jetzt geht gerade eine Ausfahrt mit der Nina los, Nina Hoffmann. Downhill-Legende kann man schon fast sagen, oder Downhill-Star. Das ist die Nina.
1: Hallo!
0: Mit der geht jetzt gleich die Ausfahrt los, mit der ganzen Gruppe. Und genau, die macht das auch ehrenamtlich quasi für uns, für den Verein.
2: Weil es schön ist.
0: Weil es schön ist, genau.
3: Wetter ist jetzt perfekt.
0: Wetter ist super. Und jetzt würde ich sagen, schauen wir mal übers Gelände. Und dann zeige ich euch mal so ein bisschen, was ein Festival, ein Bike-Festival überhaupt ausmacht. Ah, da, das ist unser Ehrenbürgermeister, unser Präsident. Der Präsident kann gleich mal herkommen.
1: Präsident.
0: Also unser Altpräsident Ansgar, der quasi diesen Verein gegründet hat, 13 Jahre lang Vorstand war. Ich bin jetzt so nachgedutscht für Sie in Vorstand. Der Ansgar war auf jeden Fall Vaterfahren, so wie er ausschaut.
4: Auf jeden Fall.
0: War's gut?
4: Ja, war geil.
0: Ja, super.
1: Also ohne dich gäbe es das hier alles gar nicht quasi.
4: Also das würde ich jetzt so vielleicht nicht sagen, aber ich war auf jeden Fall dabei so von Anfang an. Also wir waren immer so eine Gruppe an Leuten eher. So. Die erste E-Mail habe ich geschrieben, aber danach war natürlich immer mehr dabei. Ja.
1: Und warum hast du es jetzt abgegeben?
4: Ich war jetzt 13 Jahre und irgendwie hat man schon gemerkt, dass die Motivation so nachlässt. Und die Ausrichtung ändert sich auch. Ne? Also es wird mehr so Richtung politische Arbeit. Das ist nicht so meine Welt.
1: So. Da passt die Tanja besser.
0: Schauen wir mal.
4: Weiß nicht, du hast das ausgesucht, Tanja.
0: Schauen wir mal.
5: Grundsätzlich habe ich mich auch ins Profileben gut reingearbeitet, habe ein bisschen Strukturen in den Tag gebracht, die mir ganz gut tun. 2023 wurde auch noch bekannt gegeben, dass unser Team eingestampft wird. Aufgrund der finanziellen Situation war es nicht mehr möglich, so ein Rennteam zu finanzieren. Und ja, das war dann ein ganz schöner Rollercoaster an Emotionen mit ein paar eigenen körperlichen Blessuren und dann aber halt auch noch Abschied nehmen vom Team. Gleichzeitig irgendwie erstmal ohne Job fürs kommende Jahr dazustehen. Aber die Fahrradbranche ist klein. Ich habe dann schon wieder Gespräche gefunden mit anderen Teams und habe jetzt dann bei den Simplon Trailblazers unterschreiben dürfen.

Ja, jetzt sind wir hier in Freiburg. Vierteljahr ist schon rum für 24 und die Saison steht vor der Tür. Ruben ist noch da, habe ich noch nicht vergrault, also passt schon alles.

Hier haben wir kleine Kids-Workshop-Areal quasi. Da können halt die Kinder irgendwie lustigen Parcours abfahren. Alle Altersklassen. Gerade ist nur ein Kind. Aber eigentlich ist ja auch ein bisschen mehr los. Und da unser Wetter heute Vormittag dann doch ein bisschen regnerisch war und dadurch vielleicht ein bisschen Matschbedingungen sind, haben wir ja auch einen netten Bike Wash, wo man quasi die Bikes wieder sauber machen kann und die Leute sich selbst vielleicht auch. Nach der Ausstrahlung für die Bergmenschen war echt cool. Also wir haben auch auf verschiedensten Events immer wieder Leute angesprochen und haben gemeint, ey, es war voll cool, voll sympathisch, voll authentisch. War echt cool. Also man ist auch mit vielen Leuten irgendwie ins Gespräch gekommen. Die haben da wirklich Bock drauf gehabt. Die haben sich das teilweise 4, 5 Mal angeschaut, wenn man so denkt, wow, okay, dann war es irgendwie echt cool. Und es hat mich echt gefreut. Also es war richtig, richtig cooles Feedback.

0: Letztes Jahr war eigentlich so mein freier Sommer. Ich habe 5 Monate frei gehabt, bin mit dem VW-Bus quasi so ein bisschen durch die Alpen getingelt. Haben wir da wieder neue Spots angeschaut, war mit dem Erik Haufe unterwegs. Da haben wir quasi so eine Alpendurchquerung gemacht. Und der Erik ist auch ein super cooler Typ und super sympathisch. Das war richtig gut. Ah, und jetzt weiß man auch, warum das gerade bei der Bike Area für die Kids nichts los war, weil die alle hier im Kinderland abhängen. Die Arbeit bei so einem Bike-Festival ist schon relativ viel. Wir haben da so ein Kernteam von 4 Leuten und da hat jede Person mit Sicherheit irgendwie so 200 Stunden das letzte halbe Jahr gemacht. Mir freut es einfach voll zu sehen, dass andere Leute an dem, wo ich Spaß habe, auch viel Spaß haben. Und das weiterzugeben, an Kids weiterzugeben, an irgendwie allerlei Altersgruppen oder verschiedene Menschen das weiterzugeben, das ist das Geile eigentlich. Schon ziemlich stolz, dass ich da mit dabei bin und dass das so läuft, auf jeden Fall.
1: Ja, Julia macht ihren legendären Schrauber-Workshop. Und wir haben schon befürchtet, vorhin hat es nämlich noch geregnet, dass vielleicht keiner kommt. Aber, wie ihr seht, perfektes Timing. Sie erklärt im Trockenen, uns sind einige Leute da. Sie erklärt, wie man die Schaltung einstellt, wie wir alle wissen aus unseren Folgen letztes Jahr. Falls sich jemand erinnert, Schaltung ist ein großes Problem. Und das ist echt so ein Thema, was immer jeden interessiert, weil Schaltung ist ständig irgendwas kaputt.
2: Biken bei dir, wie schaut es momentan aus?
1: Wie man sieht, obwohl ich versucht habe, schwarz kaschiert, ja. Genau, wir kriegen auch wieder Nachwuchs in 8 Wochen. Und darum ist bei mir ein bisschen Slow-Mo-Biken. Ja, das Feedback war echt Wahnsinn. Also das hätte ich tatsächlich nicht vermutet. Das war eigentlich so das erste in einem anderen Medium oder in einem breiteren Medium. Und ich habe so viele Zuschriften gekriegt, Nachrichten, das kann man sich gar nicht vorstellen. Also hat mich total gefreut. Es war echt auch ganz viele Leute, die eigentlich nichts in der Radbranche arbeiten oder tun oder das normalerweise gar nicht verfolgen, haben uns geschrieben und fanden das ganz interessant mit Kind und mit Leistungssport. Und ja, hat mich natürlich mega gefreut. Also wenn ich ganz ehrlich bin, habe ich weniger einen Plan als beim letzten Mal, das merke ich so richtig. Es war irgendwie so, dass ich diesen Gesamtweltcup nochmal fahre, das war wie so ein Traum,

Also ich habe nicht mehr diesen inneren Drang, während der Schwangerschaft auch noch so fit zu bleiben, weil ich genau weiß, ich fahre auf jeden Fall wieder Weltcup. Das ist nicht mehr so. Ich habe irgendwie gemerkt, da hat sich irgendwas verändert. Ob das heißt, dass ich gar nicht mehr fahre? Mein Freund sagt immer, das stimmt nicht. Wahrscheinlich ist dann so, dass ich doch wieder sage, ich fahre wieder Rennen, aber ich bin mir nicht mehr ganz sicher.

0: waren ja damals mit dir auf dem Pizza Umbrail. Das hat ja extrem viele Leute auch dann interessiert, was du da gemacht hast, wo du warst. Hast du schon Pläne für die Zukunft? Was ist der aktuelle Stand?
1: Also aktuell sind Pläne vorhanden, aber es ist noch nicht zu 100% konkret. Also ich würde super gern sowas eben, weil da sehr viel positive Rückmeldung kam, eben so ein bisschen über die alpinere Geschichten. Und deswegen würde ich sau gern auch ein Camp machen, gerade für Mädels speziell im alpineren Gelände, weil die positiven Rückmeldungen einfach mich auch bestärkt haben, da was zu machen. Für dieses Jahr wird es keins geben, aber eventuell gibt es nächstes Jahr was. Das, wo wir angefangen haben zum Drehen, hat unser Hausbau gestartet. Und ja, krasses Projekt, krasses Commitment für die nächsten paar Jahre. Aber mega schön, wir wohnen jetzt seit ungefähr genau einem Jahr drinnen. Sehr geilen Keller. Equipment hat alles seinen Platz gefunden. Also ist cool geworden, ist schön.

0: Ja, und bei dir ist jetzt ja auch noch ein bisschen was passiert, oder? In dem letzten Jahr. Magst du uns das mal kurz sagen, was eigentlich so los war alles?
1: Boah, bei uns ist richtig viel passiert. Ja, ich war ja schwanger, als ihr das letzte Mal da wart. Und wir haben die kleine Feline bekommen, die ist jetzt 10 Monate alt. Wir waren jetzt auch zu viert 2 Monate auf den Kanaren unterwegs. Das war richtig toll. Und ich bin endlich auf den Berg gekommen mit dem Fahrrad. Der Daniel hat mich immer hochgeschattelt mit den 2 Kindern. Die Kinder sind dann eingeschlafen im Auto. Und dann durfte ich mit dem Fahrrad runterfahren. Und er hat mich dann unten wieder aufgegabelt und die Kinder haben immer noch geschlafen.

0: Gedanken, was sind die Pläne für die Zukunft?
1: Mini-Abenteuer brauche ich auf jeden Fall. Die einfach mal auch die Gegend, wo ich jetzt wohne, besser kennenlernen, weil ich kenne noch gar nicht so viel davon. Und jetzt hat einer von unseren Campern hat mir angeboten, er nimmt mich mal bei uns mit auf den Berg. Das ist nicht so weit weg und dann lerne ich endlich mal die Berge bei uns in der Gegend kennen. Da freue ich mich schon sehr drauf.
2: Es schneit
3: und es ist wahrscheinlich nicht so die beste Idee, da jetzt auf die Trails zu gehen. Deswegen leider nicht, aber ich glaube, wir schaffen es irgendwann einmal wieder zum Reisen.
4: Oder wir warten ein, zwei Tage und dann scheint wieder die Sonne.
5: Ja, aber einen neuen Termin.
6: Ihr habt euch alle wieder gesehen, da freilich auch. Ja,
4: auf jeden Fall. Wir haben viel geratscht.
7: Voll gut. Endlich mal alle zusammen geschafft.
4: Ja.
8: Erst nächste Mal fliegen wir auf La Palma.
1: Ja. Bye. Ciao. Ciao.

Heute fahren wir von München aus auf der Autobahn Salzburg über die Ausfahrt Holzkirchen zum Tegernsee und weiter in Richtung Aachenpass bis nach Kreuth. Hier an der Grenze von Bayern und Tirol liegt die Gebirgskette der Blauberge. Sie umschließt mit ihren Bergwäldern das Wildbad Kreuth, einstmals die bekannteste Molkenkuranstalt in Deutschland. Hier ist auch der Ausgangspunkt unserer Bergwanderung auf den Schildenstein, den westlichen Gipfel der Blauberge in 1600 Meter Höhe. Der Weg führt uns zunächst auf der Forststraße durchs Felsenweissachtal hinein nach Siebenhütten. Dort wurde früher aus der Milch von Alpengeißen die Kurmolke bereitet und in der Früh noch heiß nach Bad Kreuth gebracht. Heute wird Siebenhütten sonntags gern von den Kurgästen und Einheimischen besucht. Einen besonders schönen Blick auf die Blauberge haben wir von der Almlichtung der Königshütte. Nun wird die Landschaft alpiner, das Tal enger, der Fels schroffer. Wer würde vermuten, dass diese einsame, wildromantische Wolfsschlucht mit ihren Felswänden und Wasserfällen in kaum 2 Stunden Fahrt von München aus zu erreichen ist?

Nicht immer war eine Wanderung in unseren bayerischen Bergwäldern so gefahrlos wie heute. Früher trieben hier Bären und Luchse ihr Unwesen und noch im vorigen Jahrhundert wurde der letzte Wolf erlegt, der im Triumphzug über den Tegernsee gefahren wurde. Heute ist die Wolfsschlucht durch eine markierte und teilweise abgesicherte Steiganlage gangbar gemacht.

Bis in den Sommer hinein halten sich hier die Reste von Schneelawinen, die im Frühjahr, besonders bei Föhn und Regen, über die Felswände in die Schlucht gestürzt sind. 10 Meter hoch hat sich ein Staukegel aufgetürmt und bei zunehmender Erdwärme begann das Schmelzwasser seine Bildhauerarbeit. Die Lawine wurde zu einem riesigen Eisgewölbe ausgehöhlt, das später in sich zusammenbrechen wird.

Nach etwa 2 Stunden Aufstieg erreichen wir den Sattel des Predigtstuhls und sehen von hier aus erstmals unser Ziel, den Gipfel des Schildensteins. Er ist zwar nicht der höchste unter den Blaubergen, doch hat er seinen Nachbarn die kürzere Anstiegszeit voraus und den Vorzug, ein unvergleichlich schöner Aussichtspunkt im Kräutergebiet zu sein.

Die Fernsicht vom Gipfelkreuz reicht von den Ausläufern der Alpen gegen die oberbayerische Hochebene zum Wetterstein- und Karwendelgebirge, über den Aachensee und die Gipfel des Rofans zum Felskoloss des Guffert bis hinein in die Gletscher der Zentralalpenkette. Vorausgesetzt, Sie haben so viel Glück mit dem Wetter wie wir.

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1: Trump trifft Xi in Peking. US-Präsident Trump und Chinas Staatschef Xi haben ihre Gespräche nach rund 2 Stunden beendet. Mit Blick auf US-Waffenlieferungen an Taiwan warnte Xi vor einem möglichen Konflikt. Im Anschluss traf er hochrangige Vertreter der US-Wirtschaft. Schwerer Luftangriff auf Kiew. Russland hat die Ukraine mit einem der längsten Luftangriffe in mehr als 4 Jahren Krieg überzogen. Die meisten der Raketen und Drohnen seien abgeschossen worden. Aus Kiew wurden mindestens 1 Todesopfer und viele Verletzte gemeldet. Ein Gebäude stürzte ein. Ex-Zelensky-Vertrauter muss in Untersuchungshaft. Dem früheren Bürochef von Ukraines Präsident Zelensky, Andriy Yermak, wird Geldwäsche bei einem Luxusbauprojekt vorgeworfen. Yermak bestreitet das. Das Antikorruptionsgericht ordnete 60 Tage U-Haft an. Gegen eine hohe Kaution kann Yermak freikommen. Karlspreis für Mario Draghi. Der frühere EZB-Präsident und italienische Premier erhält in Aachen den internationalen Karlspreis, dotiert mit 1 Million Euro. Draghi wird geehrt für seine historischen Verdienste um die EU, etwa den Ausbau der Europäischen Wirtschafts- und Währungsunion. Steinmeier in Würzburg. Dort will der Bundespräsident am 2. Tag des Katholikentags ein Zeichen für das Ehrenamt in Deutschland setzen. Am Vormittag will er auch am feierlichen Gottesdienst zu Christi Himmelfahrt auf dem Residenzplatz teilnehmen. Nass und kühl. An Christi Himmelfahrt gibt es viele Wolken, Schauer und Gewitter. Nur entlang der Nordsee länger freundlich, 8 bis 16 Grad.

Heute widmen wir uns unserer kleinen, tiefen, sehr, sehr wichtigen Rückenmuskulatur. Diese umgibt die Wirbelsäule wie ein Korsett und leistet somit wichtige Stütz- und Stabilitätsaufgaben für die Wirbelsäule und die dazwischenliegenden Bandscheiben. Diese Muskelgruppen trainieren wir am leichtesten im Stand mit Hilfe von Gleichgewichtsübungen. Lassen Sie uns gleich beginnen. Stellen Sie die Füße für die Eingangsübung hüftbreit. Lassen Sie Ihre Knie frei und weich beweglich. Bringen Sie Ihr Becken in Ihre Neutralposition. Richten Sie die Wirbelsäule mit der Einatmung weit auf und lassen Sie die Arme mit der Ausatmung sinken. Schließen Sie die Hände vor dem Brustbein und schicken Sie die Fingerspitzen nach oben bis auf Kopfhöhe. Öffnen Sie die Arme über einen weiten, großen Bogen über die Seite und strecken sich lang. Gleich noch einmal. Die Hände vor dem Brustbein schließen, die

Gewicht auf ein Bein, drücken Sie sich aus der Hüfte weit nach oben heraus und heben Sie das zweite Bein nach oben ab. Tippen Sie mit der großen Zehe zurück auf die Unterlage. Unter viel Bauchspannung heben Sie das Knie nach vorne wieder an. Langsam absetzen. Halten Sie Ihr Becken in der aufrechten Position und lassen Sie die Wirbelsäule weit nach oben gestreckt. Setzen Sie den Fuß zurück auf die Unterlage und wechseln Sie die Seite. Aus dem Standbein weit und kraftvoll herausdrücken, das freie Bein anheben, Unterbauch spannen und auf die Unterlage tippen. Nach oben anheben. Die Spannung im Rumpf aufrechterhalten und noch einmal nach oben ziehen und langsam auf die Unterlage abstellen. Wechseln Sie die Seite, drücken sich erneut aus dem Standbein weit heraus, heben Sie das freie Bein an und kreisen Sie in kleinen Bewegungen nach innen. Bleiben Sie aus dem Standbein herausgedrückt. Lassen Sie Ihr Becken in der Neutralposition und ziehen Sie sich mit den letzten Kreisbewegungen nach oben. In die Ausgangsposition und langsam abstellen. Wechsel die zweite Seite. Neu aufbauen, Spannung aus dem Becken heraus. Das Knie anheben, die Wirbelsäule aufrichten und nach innen kreisen. Lassen Sie das Becken ganz ruhig nach vorne gerichtet. Ziehen Sie sich lang und nach oben. Fuß abstellen. Seite noch einmal wechseln. Aus dem Standbein herausdrücken, die Wirbelsäule weit aufrichten. Mit viel, viel Beckenspannung kreisen Sie das freie Bein nach außen. Klein und weich in der Bewegung. Stellen Sie sicher, dass das Becken ganz ruhig bleibt, immer nach vorne gerichtet. Kreis und bleiben. Wechseln Sie auf die zweite Seite. Lassen Sie die Wirbelsäule lang, drücken Sie sich weit aus dem Standbein heraus. Ich weiß, es ist anstrengend für Ihr Standbein, aber Sie werden im Anschluss an die Übungen spüren, wie viel mehr Kraft und Dynamik Sie im Körper haben. Und noch einmal nach oben ziehen und abstellen. Eine kleine Pause haben Sie sich jetzt verdient. Lösen Sie die Spannung, runden Sie den Rücken und richten sich mit der Einatmung wieder weit auf. Und noch einmal lösen und strecken. Bleiben Sie in dieser Position. Die Füße stehen hüftbreit. Schließen Sie wie bei der Eingangsübung die Hände vor dem Brustbein. Schicken Sie sie nach oben, öffnen Sie weit über die Seite und gehen Sie mit lang aufgerichtetem Rücken, wie wenn Sie sich rückengerecht setzen wollten, tief. Kommen Sie mit viel Bauchspannung nach oben in die Ausgangsposition und gleich wieder die Hände schließen, nach oben ziehen, über einen weiten Bogen öffnen und tief ziehen. Aufrichten. Oh, noch zwei Wiederholungen. Einatmen, ausatmen und gestreckt tief ziehen. Langer Rücken und nach oben. Und eine letzte Wiederholung. Spüren Sie nach, wie Sie mit jeder Wiederholung weiter und weicher in die Bewegung kommen. In die aufrechte Position. Bleiben Sie gestreckt. Verlagern Sie Ihr Gewicht auf ein Bein, heben Sie das zweite noch einmal an, das Becken bleibt ganz stabil. Kommen Sie nach hinten in die halbe Standwaage. Ziehen Sie Ihren Körper ganz lang und kommen Sie nach vorne in die angehobene Position. Den langen Fuß gestreckt nach hinten ziehen und nach vorne anheben. Nach oben hoch. Wachsen Sie in die Höhe.

nach vorne oben. Und langsam den Fuß auf die Unterlage stellen. Die Seite wechseln. Herausdrücken. Bein anheben. Und nach hinten tief ziehen. Unterbauch stabilisiert. Und tief ziehen. Lassen Sie die Schultern weit nach hinten unten gespannt. Noch einmal tief ziehen. Halten. Den Fuß abstellen. Wenn Sie diese Übung etwas steigern möchten, nehmen Sie die Arme nach hinten in ein großes V. Die Daumen drehen nach außen. Die Handflächen zeigen dabei nach vorne. Langziehen, aufrichten und tief ziehen. Nacken lang. Ganz gespannter Oberkörper. Und noch zwei Wiederholungen. Tief ziehen. Die Handflächen zeigen nach vorne und die Daumen weit nach hinten drehen. Noch zwei Wiederholungen. Gleichmäßigen und weichen Bewegungsablauf. Bleiben Sie hier. Ziehen Sie sich noch einmal in die Länge. Über eine lange Mitte. Die Seite wechseln. Aus dem Standbein herausdrücken. Unterbauch spannen. Das Knie nach vorne oben. Und nach hinten ziehen. Große Zehe zieht Richtung Boden. Scheitelpunkt verlängert immer weiter nach oben. Und tief ziehen. Die Daumen nach außen drehen. Nach oben. Ziehen Sie die Lendenwirbelsäule mit dem Bein in die Länge. Lang ziehen, nach innen oben spannen. Und noch eine gut kontrollierte Wiederholung. Ziehen und bleiben, Unterbauch nach innen spannen, langes Bein und langer freier Nacken und zurück in die Ausgangsposition. Stellen Sie die Füße parallel und lösen Sie den Rücken. Mit der Einatmung richten Sie sich auf und noch einmal genießen Sie die Lösungsphase und freuen sich auf die Streckung. Nehmen Sie die Schrittbreite etwas weiter. Bringen Sie Ihr Becken in die Neutralposition. Die Knie leicht beugen. Die Schultern sind tief. Und Sie verlagern auf eine Seite. Heben Sie das freie Bein leicht zur Seite. Und tippen es zurück auf die Unterlage. Kontrollieren Sie die Neutralposition Ihres Beckens. Die Aufrichtung Ihrer Wirbelsäule. Ganz klein und weich zur Seite neigen, den Fuß etwas von der Unterlage abheben. Noch einmal zur Seite. Und die letzte Wiederholung. Ziehen Sie sich lang. Die große Zehe zieht nach unten, der Scheitelpunkt geht diagonal nach oben. Zurück in die Mittelposition, den Fuß aufsetzen, Becken stabilisieren. Und ziehen. Lösen. Ziehen. Und lösen. Die letzten zwei Wiederholungen. Kraftvoll in die Länge ziehen. Und zurück. Und noch ein letztes Mal. Viel Kraft aus dem Unterbauch. Zurück in die Ausgangsposition. Wenn Sie auch hier etwas steigern möchten, gehen Sie wieder tief, verlagern auf die erste Seite und nehmen den Arm mit zur Seite. Ziehen Sie Fingerspitzen in die Länge, die große Zehe zieht dagegen. Und lösen. Und zur Seite ziehen. Lösen. Und letztes Mal ziehen. Kraftvoll aus dem Unterbauch und auflösen. Wechseln Sie die Seite
mit dem Arm ziehen und lösen und ziehen. Weich in der Bewegung, aber doch sehr kraftvoll. Weit. Ziehen Sie in die Diagonale. Und zurück in die Mittelposition. Stellen Sie sich wieder hüftbreit. Eine richtig schöne Lösungsübung haben Sie sich zum Abschluss reglich verdient. Strecken Sie sich noch einmal in die Länge. Beugen Sie die Knie leicht an. Lassen Sie ganz weich und rollen Sie vom Kinn zum Brustbein. Und mit den Fingerspitzen langsam bis zu den

frei und weich nach unten sinken. Schütteln Sie den Kopf etwas. Stellen Sie sicher, dass Sie keine Spannung im Nackenbereich aufbauen. Spüren Sie nach, wie sich die Spannung über den unteren Rücken während dieser Übung löst und Sie immer weicher und freier bewegen können. Strecken Sie jede Seite noch einmal. Kommen Sie dann mit beiden Beinen in der gebeugten Mittelposition zur Ruhe. Spannen Sie den Unterbauch kräftig an und rollen Sie mit dem nächsten Ausatemzug langsam vom Becken in den aufrechten Stand. Strecken Sie sich lang. Spannen Sie den Bauch nach innen. Lassen Sie die Knie frei beweglich. Stellen Sie Ihr Becken in die Neutralposition und richten Sie mit der Einatmung die Wirbelsäule weit nach oben auf. Und lassen Sie die Schultern mit der Ausatmung sinken. Schließen Sie für die Abschlussübung die Hände vor dem Brustbein, die Schultern tief, die Fingerspitzen Richtung Himmel und öffnen Sie über einen großen, weiten Bogen über die Seite und ziehen sich lang. Noch einmal genießen Sie diese freie, weite Abschlussübung. Ziehen Sie sich in die Länge. Halten Sie sich diese Streckung. Ich hoffe, Ihnen haben diese Übungen Spaß gemacht und gut getan. Ich freue mich auf die nächste Übungseinheit.

Gut, die Termine sind alle eingetragen und die werden auch noch von uns eingehalten. Okay? Also, schönen Tag noch. Wiederhören. Wer viel sitzt, sollte sich von Zeit zu Zeit bewegen. Genau hier ist Ihre Gelegenheit, einige Übungen für Ihre Bürofitness zu machen. Besonders gefährdet ist der obere Rücken. Und wer viel am Computer arbeitet, läuft auch noch in Gefahr, einen Mausarm zu bekommen. Dabei sind die Sehnen der Maushand verkürzt und das hat zur Folge, dass die Muskeln bis hinauf zur Schulter sich verformen und dadurch die Wirbelsäule negativ beeinflussen. Genau dagegen wollen wir jetzt arbeiten. Sitzen Sie aufrecht und kreisen Sie die Schultern einige Male rückwärts. Wichtig ist, dass Sie die Schultern weit nach hinten ziehen, denn das kräftigt die obere Rückenmuskulatur. Wenn Sie Ihrem Körper wirklich etwas Gutes tun wollen, machen Sie diese Übungen in der freien Natur. Nun die Schultern kräftig nach oben ziehen und fallen lassen. Hochziehen, fallen lassen. Hochziehen, fallen lassen, hoch, tief. Und noch einmal hoch und tief. Nun die Ellbogen hochnehmen und weit nach hinten ziehen. Ziehen Sie kräftig nach hinten, ausatmen und die Arme weit nach vorne strecken. Die Ellbogen nach hinten ziehen, dabei tief einatmen. Ausatmen, die Arme weit nach vorne strecken. Die Ellbogen nach hinten ziehen. Und ausatmen.

So, nun die Schultern hochziehen und fallen lassen. Kräftig hochziehen. Die Ellbogen hochnehmen und weit nach hinten ziehen, dabei tief einatmen. Ausatmen, die Hände weit nach vorne drücken. Wieder öffnen. Und ausatmen. Einatmen. Und ausatmen. Einatmen. Und aus. Und noch einen Durchgang. Zuerst die Schultern kreisen.

Schultern kräftig nach oben ziehen und fallen lassen. Ellbogen hochnehmen, weit nach hinten ziehen und nach vorne strecken.

So, wir wollen jetzt die Handgelenke mobilisieren. Greifen Sie mit einer Hand um das Handgelenk und beginnen Sie, die Hand zu kreisen. Beschreiben Sie möglichst große Kreise. Nun die Hand beugen und so weit wie möglich strecken. Beugen, strecken. Auch zur Seite bewegen, nach innen und nach außen. Nach innen und außen. Und die gleiche Übung natürlich auch mit der anderen Hand. Zuerst kreisen. Dann beugen und strecken. Und zur Seite bewegen. Nach außen und nach innen. Nun wollen wir auch die Unterarme dehnen. Drücken Sie mit der gestreckten Hand gegen die andere Hand. Vertreiben Sie nicht und fühlen Sie eine sanfte Dehnung. Mit dem anderen Arm. Verlösen, noch einmal wechseln. Und noch einmal. Halten Sie nun die Hände vor dem Körper und beginnen Sie, den Oberkörper in beide Richtungen zu drehen. Bleiben Sie ganz ruhig und locker und atmen Sie gleichmäßig.

machen wieder die Handgelenke mobil. Kreisen Sie so groß wie möglich. Beugen und strecken Sie so weit Sie können. Noch nach innen und außen dehnen. Gleiche Übung mit der anderen Hand. Zuerst große Kreise beschreiben. Beugen und strecken. Und nach innen und außen dehnen. Nun noch die Unterarme dehnen.

So, und noch ein Durchgang. Zuerst die Hände mobilisieren. Kreisen. Beugen und strecken. Und nach außen und innen bewegen. Mit der anderen Hand

Neigen und Strecken. Und nach innen und außen bewegen. Und die Unterarme dehnen. Den anderen Arm. Noch einmal wechseln. Und den Oberkörper rotieren.

So, wir haben den oberen Rücken gekräftigt, wir haben die Hände und die Unterarme mobilisiert, brauchen wir nur noch den Nacken lockern. Sitzen Sie aufrecht und rollen Sie das Kinn entspannt von einer Schulter zur anderen. Bleiben Sie ruhig und genießen Sie diese Bewegung.

So, drehen Sie nun das Kinn über die Schulter. Blicken Sie dabei so weit wie möglich nach hinten. Und über die andere Schulter blicken. Auch hier bleiben Sie locker und übertreiben Sie nicht. Nun das Kinn so fest wie möglich auf das Brustbein pressen. Wieder lösen, das Kinn leicht anheben und wieder auf das Brustbein pressen. Lösen. Wieder pressen. Entspannen. Und noch einmal. Nun die gleiche Übung über der Schulter. Pressen Sie das Kinn zum Schlüsselbein. Wieder heben. Das Kinn zum Schlüsselbein pressen. Und heben. Tief. Entspannen. Und noch einmal tief. Wir beginnen wieder von vorne. Rollen Sie den Kopf von einer Schulter zur anderen.

und zum Abschluss mit dem Kopf nicken. Den Kopf über der Schulter nicken. Und zur anderen Seite.

Rollen Sie zum Abschluss noch einige Male den Kopf von einer Schulter zur anderen. Aber konnten Sie merken, wie Sie durch gezielte Übungen wieder fit werden? Machen Sie täglich einige dieser Übungen und Sie bleiben gesund.

0: ich kümmere mich heute um unseren Mini-Teich hier auf der Terrasse, damit der dann einfach den ganzen Sommer wieder schön ist und vor allem algenfrei möglichst jetzt richtig durchstarten kann. Und damit hallo und herzlich willkommen bei Querbeet. Bevor ich jetzt putz, nehme ich hier unseren Wasserschlauch raus und lege ihn ins Wasser. Das ist eine Pflanze, eine fleischfressende Pflanze, die sozusagen so Mückenlarven und sowas einsaugen kann und dann verdaut. Also die sorgt dafür, dass der Mini-Teich nicht sozusagen zur Mückenbrutstätte wird im Sommer. Und das sieht aber, wenn man so von oben drauf schaut, tatsächlich eher aus wie so eine Alge. Und da verstecken sich dann natürlich auch abgestorbene Pflanzenteile und so drinnen. Und deswegen nehme ich da jetzt einen Teil von diesem Wasserschlauch raus, sichere mir den, dass dem nichts passiert. Und dann schaue ich, dass ich die Algen rausnehme. Und was man jetzt ganz gut hier sieht, das ist wieder ein Wasserschlauch, ist, wie wenig Wasser der nur noch drinnen hat. Und der Grund dafür ist das, dass es ja das ganze Frühjahr jetzt so gut wie nett geregnet hat. Und wir haben hier im Querbeetgarten nur eine Pumpe. Die kann aber erst Ende April, Anfang Mai angeschlossen werden, weil die verträgt ja sozusagen keinen Frost. Und wir haben dann diesen Miniteich neben den Regenfässern als Wasserreservoir hergenommen, damit wir unser Gemüse vor allem im Gewächshaus und hinten in den Hochbeeten gut gießen konnten. Und dementsprechend fehlen da jetzt 200, 300 Liter, vielleicht sind es auch 400. Und das müssen wir nachher natürlich auch auffüllen, damit die Sachen gut wachsen können. Nachdem ich jetzt schon eine ganze Portion von dem Wasserschlauch raus habe, nehme ich jetzt die Algen, und da sind auch so Blattreste und sowas drinnen, nach Möglichkeit auch raus. Einfach um ein bisschen diesen Nährstoffeintrag zu minimieren. Also das verrottende Laub setzt natürlich Nährstoffe frei. Die Nährstoffe wiederum sind gut fürs Algenwachstum, und zu viel Algen wollen wir ja nicht. Ein bisschen Algen ist jetzt nicht schlimm, in keinem Teich, aber es soll natürlich nicht flächig so zu sein. Und wir geben das ganze Zeug, was wir jetzt rausnehmen, aber hier in ein Sieb rein, damit dann Tierchen, die in diesen Algen noch drinnen sind und in dem Material, einfach noch wieder zurück ins Wasser können. Und wir haben in dem Teich, und das war total faszinierend, kaum dass er gestanden ist, quasi schon die ersten Libellen, die erwachsenen Libellen beobachten können, die da Eier abgelegt haben. Und wir haben auch ganz viele Libellenlarven jetzt wirklich drinnen. Und gerade eben hat man entdeckt, dass da schon eine Geschlüpfte sitzt. Also ich finde, das schaut schon interessant aus, wenn man das so sieht, wenn dann die Lehre sozusagen an diesem Tannenwedel noch dran sitzt und man weiß, dass wieder eine Libelle mehr rumschwirrt. Und ansonsten sieht man auch ganz, ganz häufig, dass Bienen da sitzen zum Trinken, Insekten, die Vögel baden drinnen, und es lebt. Also es ist unglaublich, was so eine kleine Wasserfläche wirklich für ein Leben in den Garten reinbringt. Unglaublich schön. Und das, was wir jetzt gerade machen, dieser Frühjahrsputz, der macht bei dem Wetter tatsächlich Spaß. Und ein gewisses Maß an Pflege brauchen ja einfach alle Pflanzen. Und das gilt aber besonders auch für Kübelpflanzen wie Zitronen und Orangen.
1: Gesunde Zitruspflanzen mit saftigen Früchten. Im oberfränkischen Schloss Seehof und der dazugehörigen Orangerie weiß man, wie das geht. Mathilde Hoffmann und Oliver Laufer sind dafür verantwortlich, dass über 200 Zitruspflanzen gut über den Winter kommen. Im Sommer stehen die Bäume auf dem Parterre vor der Orangerie, gleichmäßig formiert. Der richtige Schnitt ist entscheidend.
2: Beim Schneiden am Ast schaue ich immer drauf, dass ich auf dem Blatt oder auf dem Auge eben zurückschneide, dass sie da auch wieder austreibt. Wenn ich nämlich einfach nur so einen Stummel stehen lasse, also jetzt so zwischen den Blättern irgendwo mittig abschneid, dann bleibt dieser Stummel stehen und der stirbt letztendlich ab und ist wieder eine Angriffsfläche für Pilze und Krankheiten.
1: In Seehof werden die Kronen vor allem in Form geschnitten. Wer aber auf viele Früchte aus ist, sollte beim Schnitt etwas anders vorgehen.
2: Also ich würde ein bisschen mehr ausdünnen, dass da einfach mehr Sonne reinkommt, dass sie sich gut versorgen kann, dass weniger Energie jetzt nur in Laub gesteckt wird. Und vor allem würde ich halt auch schauen, dass die Blüten vorne in Ordnung sind. Und da würde ich dann so ein bisschen ausdünnen, dass da nicht zu viele Früchte sind, weil irgendwann wirft die auch ab. Oder es kann sein, dass der Ast abbricht, weil das dann zu schwer wird alles. Und da würde ich ein bisschen ausdünnen, ja.
1: Wichtig ist auch das richtige Gießen. Bitte mit Gefühl.
2: regelmäßig überprüfen, so alle 2 bis 3 Tage. Gerade im Winter ist das sehr wichtig. Mal prüfen, ob der Boden noch feucht ist. Also die wollen schon so ein erdfeuchtes Substrat haben. Die möchten nicht austrocknen. Und das ist ganz oft auch, das passiert ganz vielen, dass sie die zu lange austrocknen lassen. Und diese Schwankungen zwischen zu trocken und zu nass führt oft dazu, dass sie halt das Laub verlieren.
1: Und noch ein Detail, das viele unterschätzen, die Wassertemperatur.
2: Gerade im Winter ist wichtig mit Raumtemperatur, also die Gießkanne am besten gleich nach dem Gießen wieder voll machen und dann im selben Raum stehen lassen wie die Pflanze, damit das Wasser dieselbe Temperatur hat wie der Raum.
1: Oliver Laufer ist auf der Suche nach kleinen Tieren, die den Zitruspflanzen zu schaffen machen und die Früchte gefährden.
3: Wir lassen die natürlich hängen für die Besucher, dass man sieht, dass Früchte dranhängen. Aber mit ihnen soll ja auch was passieren. Die gehen an die Gastro. Und da ist natürlich dann mit Pflanzenschutz sehr sensibles, heikles Thema, um die Früchte zu verwerten. Deswegen versuchen wir, möglichst ohne chemische Pflanzenschutzmittel auszukommen. Und es funktioniert in den letzten Jahren toi toi toi sehr gut und konnten wir die Früchte auch immer abgeben.
1: Und dann wird er fündig. Ungebetene Gäste im weißen Pelzmantel.
3: Hier haben wir jetzt zum Beispiel Wollläuse. Sind deswegen schwierig zu bekämpfen, weil die durch ihr Wollkokon etwas geschützt sind. Und mit normalen Pflanzenschutzmitteln, die wir verwenden, also wirklich auf mehr oder weniger biologischer Basis, Neemöl und solche Sachen, sind die schwer zu greifen. Deswegen muss man gucken, dass man die Blätter, wenn der Befall nicht so groß ist oder so stark ist, dann die Blätter einfach abzuwischen.
1: Einige Läuse verstecken sich aber auch am Stamm. Dann kommen ein Spiritus-Wasser-Gemisch und eine Zahnbürste zum Einsatz. Zitruspflege ist Handarbeit. Das gilt auch fürs Umtopfen. In Seehof bekommen die Zitruspflanzen etwa alle 5 Jahre neues Substrat. Dafür muss der alte Topf weg. Die Topfgröße bleibt gleich. Wann eine Zitrus umgetopft werden möchte, erkennt man an einem klaren Signal.
2: Am ehesten sieht man es wirklich, wenn man die Pflanze relativ lange hat und man schaut mal unten an den Topf und unten krabbeln die Wurzeln zu den Entwässerungslöchern raus.
1: Die Wurzeln schneidet Mathilde sauber nach, damit sie sich wieder gut verzweigen. Dann wird der neue Topf gefüllt. Tonscherben auf die Abzugslöcher, eine Drainageschicht, ein Vlies und strukturstabiles Substrat. Das ist bereits aufgedüngt. Beim Dünger gilt:
2: Man sollte sich da aber immer an die Herstellerangaben halten. Also wenn da steht, nicht mehr als so und so viel Dünger verwenden, einmal die Woche, dann sollte man sich da auch dran halten. Viel hilft eben nicht immer viel, weil das führt dann dazu, dass der Boden versalzt oder ähnliches. Und deswegen einfach an die Verpackung halten.
1: Zum Schluss gibt's noch Niemsamen gegen mögliche Plagegeister.
2: Das hilft bei uns sehr gut gegen Spinnmilben. Also wir hatten in den letzten Jahren eigentlich gar keine Probleme mit Spinnmilben mit so in der Kultur. Die wird jetzt zurück an ihren Platz gefahren, dann wird sie angegossen und im Anschluss wird die Krone noch so ein Stückchen zurückgeschnitten, damit das Verhältnis zwischen Krone und Ballen gleichmäßig bleibt.
1: So vorbereitet kann die Zitruspflanze wieder an ihren Platz zurück und wartet dort auf ihren großen Auftritt im Freien, wenn es warm genug ist.
0: Schloss Seehof ist nicht nur wegen den Zitrus, sondern auch wegen der Parkanlage immer ein Besuch wert, weil da kann man schon schön durchgehen und es sieht einfach immer toll aus. Und ich darf jetzt, damit es bei uns im Sommer toll ausschaut, hier neue Pflanzkörbe bestücken, und zwar einmal mit Pfeilkraut und mit Hechtkraut. Das sind 2 Wasserpflanzen, die dann auch noch schön blühen und vor allem auch Nährstoffe aus dem Wasser rausnehmen und auch für so Mini-Teiche durchaus geeignet sind, weil sie so eine Wassertiefe zwischen 5 und 40 Zentimetern wollen, und mehr wie 40 Zentimeter haben wir ja gar nicht drin. Also insgesamt sind es 50, den Korb noch abgezogen. Da kommen die auf jeden Fall bei uns zurecht. Und das Substrat ist jetzt tatsächlich ein Spezialsubstrat. Also da kann man nicht jede Erde hernehmen, sondern sollte wirklich ein Teichsubstrat nehmen, damit da nicht zu viel Nährstoffe dann ans Wasser abgegeben werden und es auch nicht zu nährstoffreich insgesamt ist. Und das ist noch dazu mit sehr viel mineralischem Anteil, damit das dann halt auch nicht aufschwimmt, sondern eine ein Gewicht hat, damit es wirklich dann unten im Teich schön drinnen sitzt. Und die Pflanzen können dann durch diese Körbe problemfrei durchwurzeln, können ins Wasser rein mit ihren Wurzeln. Aber man hat die Möglichkeit, wenn die Pflanzen zu groß wären, dass man einfach den Korb nimmt ihn raus, teilt die Pflanze und setzt einen Teil wieder ein. Und ich mache es jetzt auch nicht ganz voll, sondern lasse einen gewissen Rand überstehen, weil ich jetzt noch mit dem Lavamulch obendrauf eine Mulchschicht gebe, damit einfach das bisschen, was an Schwebteilen drinnen ist, auch das nicht aufschwimmt nachher. So passt es. Und das Körbchen hat auch ein bisschen ein Gewicht durch diese ganzen mineralischen Anteile da drinnen. Und Gärtnern hält ja grundsätzlich schon fit. Eine olympische Disziplin ist es aber nicht. Und trotzdem gibt es eine Art Olympiade für Gärtner. Und zwar beim Bayern Cup können angehende Landschaftsgärtner zeigen, was sie drauf haben. Wir waren letzte Woche in Freising dabei. Und welches Team erhält den begehrten Wanderpokal und darf auf Bundesebene weiter gärtnern? Mal schauen.
1: 18 Landschaftsgärtner, 9 Teams, eine Aufgabe. Anhand des Plans diesen Garten nachbauen. Das ist der Bayern Cup. Jedes Team in Freising bekommt das Gleiche. Werkzeug, Material und 17 Quadratmeter Fläche. Noch ist die Baustelle leer.
4: Man muss gut sein, wenn nicht sehr gut. Man wird ja ausgewählt. Und man muss auch dann natürlich ganz schnell Entscheidungen treffen können. Also jemand, der lang braucht, irgendwas sich zu überlegen und nachzudenken, der wird nicht fertig. Der Cup beginnt.
1: Ab jetzt bleiben den Teams 15 Stunden, um die Fläche in einen fertigen Garten zu verwandeln. Eine Fachjury bewertet jeden Bauabschnitt nach einem genauen Punktekatalog.
5: Ich denke, das krieg ich mal hin.
6: Wenn du am Ende nicht fertig bist, hast du auch nichts kennt, ne?
7: Am Ende der Jagd werden die Hasen gezählt.
1: Wer möglichst viele der insgesamt 500 Punkte holen will, muss sauber arbeiten und klug planen.
7: Jetzt geht schon auch die Pumpe. Aber jetzt kommen wir, glaube ich, ganz gut rein. Die Anfangsnervosität ist überwunden, sag ich einmal. Und jetzt gehen wir Vollgas. Ich hoffe, morgen auf ein gutes Ergebnis.
1: Maximilian und Niklas sind gut gestartet. Die

0: Einfassung ist zur Hälfte gesetzt und die Fundamente für die Mauern in Arbeit. Bei Moritz und Ramon nebenan ist die Einfassung noch nicht so weit. Dafür liegen hier schon die ersten Steine.
1: Das ist mal eine schöne Erfahrung, sich auch mal mit anderen Leuten im Galabau mal zu duellieren, um quasi zu schauen, ob die Kuppe wirklich ist.
0: Eine Einfassung aus Stahl und drei Natursteinmauern, dazu Pflaster, Holzdeck, Holztreppe und Bepflanzung. Der Bauplan hat es in sich und die Vorgabe sind 15 Stunden.
2: Das ist ausgereizt, das wird man auch sehen. Das ist so interessant. Die legen heute gut los. Meistens lässt dann ein bisschen nach. Morgen denkt man, werden die fertig? Und die letzte Stunde dann, da geht so viel noch, das ist unglaublich.
0: In welcher Reihenfolge die Teams bauen, bleibt ihnen überlassen. Mit einer Vorgabe. Am Ende von Tag 1 müssen Mauern und Einfassung stehen. Beton gibt es nur am ersten Tag. Wer da nicht fertig wird, hat Pech gehabt. Dazu kommt der Blick der Jury. Die ist ständig auf der Fläche unterwegs und schaut ganz genau hin.
3: Also wir haben uns schon so Pläne gemacht, wer was macht, dass wir uns halt auch absprechen können. Okay, der eine gespaltet, der andere macht währenddessen die Mauer fertig. Und das haben wir schon gut, hätte ich jetzt gesagt, umgesetzt.
0: Die Steine für die Mauerköpfe müssen von Hand bossiert werden. So bekommen die Bruchkanten einen kleinen Bauch. Auch das exakte Ausrichten ist eine Herausforderung.
4: Ja, jetzt ist halt die Schwierigkeit, die Flucht schön anzunehmen, dass das alles gleichmäßig ausschaut. Und nicht so, dass sich das halt nicht so extrem wellt. Genau.
0: 17.30 Uhr. Zeit für eine Zwischenbilanz. Die Mauern stehen fast überall und die ersten Pflastersteine und Platten werden verlegt. Und wie läuft es bei Niklas und Max?
3: Ja, die Mauer ist soweit fertig. Alles das, was heute fertig sein muss. Einfassung und die Mauer, wie gesagt. Ich habe jetzt mit dem Mosaik angefangen. Morgen Vormittag noch fertig machen, weil heute weiß ich nicht mehr ganz schaffen. Der Maxi macht zeitgleiches Holz, also unser Holzdeck und die Holztreppe. Ja, wird aber schon noch sportlich werden.
0: In den letzten Minuten des ersten Tages geben die Teams noch mal alles.
2: Feierabend!
0: Für die Jury geht die Arbeit jetzt erst richtig los.
5: 4 mm.
0: Jedes noch so kleine Detail wird anhand des Punktekatalogs überprüft.
2: Es liegt jetzt nicht an uns zu sagen, ob es gut oder schlecht ist, sondern wir sagen bloß, das passt nicht. Und wenn, dann gibt es da einfach Punkteabzug. Das sind nicht viele immer, aber da Punkt weniger, dort einer mehr. Und am Schluss wird es entscheiden, ob es ganz gut ist oder nur gut. Und gut sind sie alle, zweifellos.
0: Zur Erinnerung, so soll der Garten aussehen. Am Ende des ersten Tages sind alle Teams von diesem Ergebnis noch ein gutes Stück entfernt. Tag 2 des Bayern Cup. Heute stehen die Holzarbeiten im Mittelpunkt. Die Natursteinmauern sollen von einem Holzsteg überspannt werden, der über 2 Stufen erreichbar ist. Und die Pflanzen dürfen natürlich auch nicht fehlen. In den Beeten und in der Gabione.
2: Die Herausforderung ist bestimmt dieses Jahr die Holzarbeiten. Also diesen Steg so zu bauen, der ist sehr aufwendig von der Treppung her, um das Podest. Also, und ist auch handwerklich wirklich, die müssen jetzt nicht so viel sägen, aber die Konstruktion als solche und dass das hält und gut ausschaut, ist schwierig.
0: Noch 2 Stunden bis zum Ende des Wettkampfs. Bei Ramon und Moritz steht die Treppe fast komplett, das Pflaster ist fertig, die Gabione bepflanzt.
1: Lieber Mann, du solltest sicher wegen schneller arbeiten, hat man hinten raus noch wegen Zeit, als dass man sich dann hinten raus stresst.
0: Ob der Plan aufgeht? Beim Nachbarteam steht von der Treppe bisher nur das Gerüst. Niklas arbeitet am Pflaster, Max kümmert sich um die Bepflanzung.
3: Wir haben jetzt die Arbeit wegen anders aufgeteilt. Aber im Folgeschritt, wenn ich das Pflaster fertig habe und der Maxi die Gabione bepflanzt hat, kommt auch bei uns die Treppe dran.
0: Um später Zeit zu sparen, hat Max ein Vlies auf die Mauern gelegt. So müssen die Steine am Ende nur abgekehrt und nicht mühsam mit Wasser gereinigt werden. Die letzte Stunde bricht an.

0: Der Kampf ist beendet. Bravo.
1: Wir haben alles geschafft soweit. Bin zufrieden, ja. Können ruhig überall hinschauen. Sollte alles passen.
2: Es ist ja ganz schön eine Hausnummer an Druck, was man dahinter hat. Aber ich glaube, für die Abschlussprüfung ist es eine verdammt gute Vorbereitung. Also ich kann es auch gut weiterempfehlen, dass jemand mitmachen will. Er muss halt damit auch rechnen, dass es halt sehr anspruchsvoll ist. Aber das geht schon.
3: Bayerischer Meister darf sich schimpfen bzw. loben. Ramon Knabziegler, Moritz Wolf von der Firma JW Karl. Herzlichen Glückwunsch zum Bayerischen Meister.
4: Der Sieg geht nach Gochsheim bei Schweinfurt.
5: So, und ja, jetzt sind wir natürlich ganz stolz.
1: Ja, damit gerechnet haben wir ehrlich gesagt nicht. Also, aber es geht gut auf jeden Fall.
4: Vom Sandkasten zum kleinen Garten. In nur 15 Stunden haben alle Teams beeindruckende Arbeit geleistet. Und für die Sieger geht's weiter beim Bundesentscheid im Herbst.
6: Auch von unserer Seite herzlichen Glückwunsch an Moritz und Ramon. Und wir wünschen natürlich viel Erfolg auf Bundesebene dann. Bei mir dürfen jetzt die Wasserpflanzen in unseren Miniteich. Das macht man einfach ein bisschen langsam, dass auch da jetzt nicht so viel aufschwimmt. Wenn ich das jetzt einfach reinwerfen würde oder einfach so platsch, dann wird es natürlich viel aufwirbeln. Und wenn man das langsam macht und ein bisschen vorsichtig, dann passiert da nichts. Und danach muss ich Wasser auffüllen, die Pumpe wieder so hinstellen, dass es eine leichte Bewegung drinnen hat. Und dann passt es eigentlich.

Jetzt kommt das Totholz wieder rein. An dem war unsere kleine Pumpe festgemacht, damit wir einfach eine gewisse Wasserbewegung da haben. Die läuft über so ein Solarmodul. Und jetzt darf dann der Wasserschlauch wieder schwimmen und wenn es dann Mückenlarven gibt, auch die Mückenlarven fangen.

0: die letzten Wasserschlauchpflanzen wieder rein und dann ist der Teich für heute soweit versorgt. Und über den Sommer muss man halt immer ein bisschen schauen, dass ein Teil der Wasseroberfläche schon frei ist, aber die Pflanzen auch einen Großteil bedeckt halten, damit es einfach nicht zu warm, zu heiß wird vom Wasser her. Und dann kann man sich mit so einem Mini-Teich wirklich viel Natur auch in den kleinsten Garten reinholen. Und wie es gelingen kann, sich Natur in die Stadt zu holen, das haben wir uns in Zürich angeschaut. Bis zum nächsten Mal. Genießen Sie es.
1: Schaut Nadja Zürcher auf Dächer, sieht sie vor allem eins.
2: Da gäbe es so viel Potenzial. So viel.
1: Leere Flachdächer gibt es in Zürich genug. Geht es nach der Architektin, könnten hier Naturräume entstehen. Gärten, Miniparks, Wiesen.
2: Ich wünsche mir einfach, dass diese Dächer mehr belebt sind. Und ich glaube, das macht man mit dem Grün und auch mit Energie. Und ich glaube, wir müssen die Leute so abholen, dass wir ihnen das schmackhaft machen können. Dass wir ihnen sagen können, hey, hier habt ihr einen Mehrwert, da können wir zusammen was erreichen.
1: Wie lebendig Dächer sein können, sieht man auf diesem Zürcher Bürogebäude. Hier hat die Architektin 2019 ihre Vision umsetzen dürfen.
3: Hallo.
4: Hallo.
2: Hallo zusammen. Geht's?
3: Gut.
4: So.
2: Für wie viel Stockwerk tun wir jetzt gerade?
3: Ja, sicher für zwei oder drei, oder? Würde ich jetzt mal meinen.
2: Ja.
1: Das Gemüse in den Hochbeeten ist für die Mitarbeiter. Der Anbau erfolgt rein biologisch und möglichst im geschlossenen Kreislauf. Auszubildende Alicia und Facility Manager Markus gehören zum Pflegeteam aus Mitarbeitern, die sich um den Gemüsegarten kümmern.
3: Sollen wir noch mal einen Idee da, oder? Ja, jeden Tag eigentlich. Das ist da mal kontrollieren und schauen. Sicher nicht ernten, aber ganz sicher jeden Tag mal einen Kontrollgang machen und anschauen, wie es ist. Und es ist auch schön, zum sehen, wie das Ganze wächst.
1: Ein Blick zurück. Vor der Umgestaltung kümmerten nur einige Gräser auf der 2500 Quadratmeter großen Dachfläche vor sich hin. Heute bilden Stauden, Sträucher und Bäume geschützte Gartenräume.
2: Da geht es um Begegnungszonen, es geht um Rückzugszonen, ganz Verschiedenes. Und so haben wir dann auch die Natur mit diesen Nutzungen kombiniert. Und so sind diese verschiedenen, ich nenne es jetzt mal Mikroklimanutzungen, entstanden.
1: Natur ist bunt und vielfältig. Das sollen die Menschen auch mitten in der Stadt erleben. Ein Ziel von Nadja?
2: Ja, neben den Sträuchern haben wir auch Bäume, Birnen, Äpfel und so weiter. Und das fasziniert natürlich die Mitarbeiter, die hier sind und auch die Kunden, dass so etwas auf dem Dach wächst. Das macht eine gute Verbindung. Die Menschen haben auch immer dann zusammen etwas zu besprechen. Sie sind fasziniert und finden dann eine Gemeinsamkeit. Und so entstehen neue Ideen. Und ich glaube, so sind die Menschen auch glücklicher.
1: Doch Dachbegrünungen können noch mehr. Sie sind eine Art Klimaanlage für Gebäude. Kühlen im Sommer, isolieren im Winter. Regen wird gespeichert und für die Pflanzen genutzt. Um eine solch bunte, vielfältige Dachlandschaft dauerhaft zu erhalten, braucht es gärtnerisches Wissen und Geschick. Für die Pflege ist Gärtnermeister Harald Ohl verantwortlich.
5: Eine Birke ist da drin.
2: Birke, ein schöner Baum, wäre eigentlich total lässig, oder? Aber nicht da auf dem Dach. Das geht dann schnell einmal in die Abdichtung rein und dann könnte das Dach undicht werden und das wäre nicht schön. Darum müssen wir da immer überprüfen. Gut.
6: Jawohl.
2: Ja, da helfe ich dir jetzt ein bisschen.
1: Einmal im Monat geht's gemeinsam ans Kontrollieren und Regulieren, wie hier in der Blumenwiese.
2: Wenn sich etwas zu fest ausbreitet, dann ist es zwar schön für diese Pflanzen, aber wir wollen ja, dass wir möglichst viel Verschiedenes hier auf dem Dach zeigen können.
1: Blumenwiese, Obst, Gemüse, Artenvielfalt ist das Ziel.
2: Die verschiedenen Zonen sind wichtig, einerseits für die Erlebbarkeit von den Menschen, die hier arbeiten, so dass sie wissen, die Natur ist vielfältig und andererseits sowieso für die Natur selber, für die Biodiversität.
6: Es ist einfach schön, es ist so mit der Natur und in der Natur arbeiten und es ist schon nicht alltäglich und es ist auch in unserem Team so jeder, der das erste Mal hier ist, der will unbedingt wieder mal gehen. Also es ist nicht so, dass man da findet, oh, geht so, ist wirklich was Spezielles.
1: Was auf dem Dach wächst, bleibt dort. Gejätete Beikräuter landen im Kompost. Das Schnittgut von Bäumen und Stauden nutzen Nadja und Harald in gleich zwei Varianten.
2: Ja, und die Sachen, die geschnitten werden, im Winterschnitt oder im Sommerschnitt, die biegen wir dann auf. Da ist so das Gehölz am Boden. Das ist dann für das Kleingetier. Genau. So müssen wir nicht alles runterbringen vom Dach, sondern schauen, dass wir es oben gut verwerten.
6: Und die Stauden, die werden gehäckselt und als Mulchmaterial wieder verteilt. Also wir schauen, dass wir größtmöglich einen geschlossenen Kreislauf haben, nicht allzu viel düngen müssen. Und wenn, dann sicher biologisch und nicht mineralisch.
1: Das Schnittgut verrottet, setzt dadurch im Laufe der Zeit Nährstoffe frei und fördert so den Humusaufbau. Was von der täglichen Gemüseernte übrig bleibt, verfüttert Alicia an ungewöhnliche Dachbewohner. Appenzeller Spitzhauben. Das Versorgen der seltenen, robusten Schweizer Hühnerrasse gehört zu den täglichen Aufgaben der angehenden Bürokauffrau.
4: Also sie sagen einem schon, dass man für die Tiere verantwortlich ist, wenn man die Lehre hier anfängt. Weil es ist unsere Aufgabe und ich finde es auch gut, dass das kommuniziert wird. Weil wenn jetzt jemand sagt, ja, ich mag Hühner gar nicht, dann ist das schon ein Grund, um jetzt vielleicht nicht hier zu arbeiten. Ja.
1: Neben den Hühnern leben noch weitere Tiere dauerhaft auf dem Dach. Landschildkröten. Sie füttern und beobachten alle Mitarbeiter besonders gerne.
0: Und sind es friedlich im Moment?
4: Ich finde es eigentlich noch cool, mit den Tieren sowas zu machen. Ja.
2: Ich freue mich darüber, wenn die Menschen auch mitbekommen, was ein Kreislauf bedeutet. Mit dem Pflanzenwachstum, was das dann wieder mit der Luft macht, wie das Ganze wieder zurückkehrt und so weiter und so fort. Unsere technische Welt, die wird weitergehen. Die hat auch ihr Gutes, dass wir die wieder mehr versuchen zu verbinden mit der Natur, sodass der Mensch wieder mehr zu sich zurückfindet und auch wirklich weiß, für was ist er da und wie kann er mit der Natur am besten weitergehen. So. Und Natur, da ist alles damit gemeint, alles das, was um uns herum ist.
1: Begrünte Dächer sind damit mehr als nur kleine Gärten in der Stadt. Sie bieten Lebensraum für Mensch und Natur.
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8: Ich bin Marita. Ich bin die Neue und werde gleich gefilmt. Ist nett, oder?
9: Eine von den neuen Schülerinnen.
8: Nein. Nein, ich bin Pflegeassistentin. Nein.
9: Assistentin. Sorry, da war ich irgendwie falsch informiert. Aber würdest du mal in 113 reingehen? Das Zimmer hier gleich vorne, das erste rechts.
8: Sie haben geklingelt.
10: Ich bin ganz nass.
8: Warum denn?
10: Weil ich unten eingenässt habe.
8: Okay, ich kümmere mich da gleich drum, ja?
10: Was?
8: Ich kümmere mich gleich sofort da drum, ja? Ich bin dann gleich. Natürlich, ich bin gleich wieder da, ja?
11: Ein Pflegeheimplatz kostet Bewohner in Deutschland im Schnitt 3.000 Euro pro Monat. Für die meisten unbezahlbar.
12: Weil die Leute gar nicht mehr die hohen Renten haben, die das hier bezahlen können. Wer kriegt denn im Monat 3.000 Euro Rente?
11: Angehörige zu Hause pflegen oder aufs Erbe verzichten?
13: So ein Haus, das gibt man nicht einfach so auf. Für die Pflege, obwohl man 45 Jahre arbeiten war.
11: Viele Pflegerinnen und Pfleger arbeiten am Limit.
14: Notruf 237. Du musst ja nur den Arsch abwischen. Ja, natürlich muss ich nur den Arsch abwischen. Kommt mal hierher. Geht ihr mal einen Tag mit mir mit und dann guckt ihr mal, ob ich nur den Arsch abwische.
11: Und trotzdem stehen viele Pflegeheime kurz vor der Pleite.
15: Mein Heim an sich ist nicht wirtschaftlich in der Form.
11: Warum ist Pflege in Deutschland so teuer? Was muss sich ändern?

0: Ja, natürlich dürfen Sie. Sie können übersetzen, wenn irgendwas unverständlich ist. Dann erzählen Sie mal, wie kommen Sie auf uns und was können wir Ihnen vielleicht anbieten?
1: Bewerbungsgespräch in der Seniorenresidenz hatten. Heimleiter Stefan Lübken braucht dringend neues Personal.
2: Ich immer frage von Altenheim, ich muss da arbeiten, Job.
0: Und Sie haben Erfahrung in der Pflege?
3: Händig Erfahrung in der Pflege?
2: Diese erste Mal, aber ich
0: kenne. Erste Mal. Privat gepflegt auch noch gar nicht. Oma, was weiß ich, noch gar nicht.
3: سويتي انت يعني قبل هذا الشيء لاهلك او شيء؟ Nee, die sind leider alle zu schnell gestorben.
2: Oh, meine Familie.
0: Ja.
2: Junge.
0: Nee, aber ist ja vollkommen in Ordnung.
1: Ohne Fachkräfte ist sein Heim nicht überlebensfähig.
0: Also Sie wollen auch mehr in die Betreuung oder gar nicht in die Pflege?
2: Ich suche die Pflege.
4: Gucken, verschiedene Richtungen gucken.
0: Genau. Also ich würde sagen, wir können erstmal eine Woche Pflege. Dann gucken Sie sich eine Woche Pflege an und in der nächsten Woche gehen Sie in die Betreuung.
1: Seit einem Jahr leitet Stefan das Pflegeheim in der Nähe von Oldenburg. Es hat 97 Zimmer und eine lange Warteliste. Doch damit er alle Zimmer belegen kann, braucht er Menschen wie Al-Elal Anut.
0: Die Aufgaben der Pflegehilfskraft sind erstmal unterstützen bei den Mahlzeiten, bei der Körperpflege, ne, bei der Ausscheidung, das heißt Toilettengänge und so weiter. Das sind so die Kernaufgaben. Das Ganze natürlich dokumentieren. Da führen wir sie aber auch ganz. Genau, da führen wir sie aber auch ganz entspannt ran. Also da, das kriegen sie alles gezeigt und es hat noch nie jemand nicht geschafft. Sehr positiv. Also ich habe sie ja rumgeführt. Sie macht einen sehr, sehr sympathischen Eindruck. Hat natürlich keine Erfahrung, auch in Deutschland, was Arbeit angeht, aber auch was so Pflege angeht. Ist aber ja kein Beinbruch, man kann ja alles lernen. Wobei ich aber auch bei Fachkräften vielleicht noch in andere Kriterien dran gehe. Bei den Hilfskräften, gerade wenn sie neu in dem Bereich sind, ist das vielleicht noch mal ein bisschen was anderes. Hier oben ist Wohnbereich 3. Der Wohnbereich 3 ist aktuell geschlossen. Das hat den Hintergrund, mir fehlen Pflegekräfte, vor allem Fachkräfte. Sonst kann ich hier oben nicht aufmachen.
1: Obwohl viele Menschen in der Region einen Pflegeheimplatz suchen, stehen bei Stefan 26 Zimmer leer. Und ohne Fachkräfte wird das auch so bleiben.
0: Die Zimmer sind überall eingerichtet soweit. Also müsste nur noch der Feinschliff gemacht werden, das Bett vielleicht bezogen. Sind auch überall bezugsfertig, aber wir können es halt einfach aktuell nicht. Hier oben verdiene ich kein Geld.
1: Wegen des Leerstands fehlen Stefan rund 120.000 Euro Umsatz im Monat, sagt er. Den Verlust gleicht die Kette aus, zu der das Heim gehört. Noch.
0: Wir haben hier oben ein Zimmer, das ist ein Premium-Zimmer, nennt man sich das, also nennen wir das. Da ist ein bisschen größer, ein bisschen weiträumiger. Wäre auch richtig schön, so als kleine Wohnung zu vermieten. Da hätte ich definitiv viele Abnehmer, die sagen würden, hey, in das Zimmer möchte ich gerne, da habe ich noch ein bisschen Platz, da habe ich noch ein bisschen Möglichkeiten, mich zu entfalten, habe vielleicht Möglichkeiten, meine Hobbys hier noch nachzugehen, weil ich ein bisschen mehr Platz habe. Und jetzt ist es aktuell einfach Leerstand. Es ist nicht mein Ansinnen, dass man sagt, wir wollen so ein Heim in die Insolvenz treiben. Aber ich als Heim an sich könnte das nicht auffangen. Also mein Heim an sich ist nicht wirtschaftlich in der Form.
1: Wie Stefan geht es vielen Heimleitern in Deutschland. Gerade in den vergangenen Jahren sind immer mehr Heime in Schieflage geraten, auch große Ketten. Von den mehr als 11.000 stationären Pflegeeinrichtungen in Deutschland haben 2023 und 2024 mehr als 1.200 Insolvenz angemeldet. Dabei sind die Wartelisten vieler Heime voll. Experten schätzen, dass bis 2040 bis zu 322.000 Plätze fehlen könnten. Auch in Hatten haben 6 Bewohnerinnen und Bewohner schon mal eine Heimpleite erlebt.
5: Ich heiße mal alle herzlich willkommen. zur Rätselrunde.
6: Ja, danke.
5: Ich habe heute mal überlegt, dass wir noch mal Stadt, Land, Fluss spielen. Und dann machen wir das so. Ich hab die Glocke heute mitgebracht.
6: Ja.
5: Ich hau dann auf die Glocke. Und dann habt ihr 2 Minuten Zeit, das auszufüllen. Frau Strangmann, ich fange gleich an und dann sagen Sie Stopp.
6: Stopp.
5: F. Friedrich.
1: Einer der Bewohner, die am Ende ihres Lebens noch einmal umziehen mussten, ist Klaus Zwiener.
5: 5, 4, 3, 2, 1. Beruf mit F.
6: Haben wir in der Schule auch.
7: Feuerwehrmann.
5: Feuerwehrmann, sehr gut. Ich hab da auch nichts. Was hast du als Land mit F?
7: Da habe ich noch. Frankreich.
5: Frankreich, Frau Röse.
8: Er sagt einen Buchstaben, ja. Dann musst du hier alles eintragen mit einem Antrag Buchstaben, was der junge Mann gesagt hat. Ja. Ja. Ja.
5: Fluss mit K weiß ich jetzt auch keinen. Fluss mit K.
1: Klaus wäre eigentlich gerne im betreuten Wohnen geblieben. Doch nachdem sein altes Heim dicht gemacht hatte, musste er in dieses viel kleinere Zimmer umziehen. Für ihn und seine Mitbewohnerinnen und Mitbewohner eine große Umstellung.
8: Das ist, hat uns leid getan, weil wir mussten alle raus. Wir waren nachher noch 28 Leute, also Damen und Herren, wir mussten da weg und mussten das gesamte Möbeljahr wegschmeißen. Wir mussten da hin, hier passt es doch gar nicht rein. Oder in andere Wohneinrichtungen. Da müssen wir alles leer machen.
0: In Deutschland ist es aktuell so, dass das System auf dem Rücken derer ausgetragen wird, die da gar nichts für können. Und das sind die Pflegebedürftigen.
1: 6 Uhr früh. Ob dieses Heim überleben wird, hängt vor allem davon ab, ob hier genügend Menschen arbeiten. Es ist Maritas 2. Tag. Einarbeitung mit Caro.
9: Guten Morgen.
10: Guten Morgen.
9: Ich mach mal das Licht an, ja?
10: Ja.
9: Guten Morgen.
10: Guten
9: Morgen.
10: Wir
9: wollen einmal alles auffrischen hier.
10: Ich weiß ja, wie das ist.
1: Bei Brigitte will Caro Marita zeigen, wie ihr Sauerstoffgerät gereinigt wird.
9: Ich habe ganz heißes Wasser mitgebracht, weil unser Wasser wurde geklaut. Wir stöpseln das einmal hier ab, nehmen den Schlauch einmal einzeln mit, den stöpseln wir nur nach oben und können das Ding so mit rausnehmen, ne?
10: Okay.
9: So, und das kippen wir dann wieder aus.

0: Deswegen bist du auch immer so extrem nett und freundlich und du guckst immer so und so auch interessiert. Jetzt verstehe ich das. Ja, aber das finde ich toll, weißt du, das sind mir die liebsten Bewohner, die auch noch wissen, was wir tun, warum wir es tun. Das finde ich toll. Du gehörst schon zu einem meiner Lieblingen hier.
1: Seit einem Jahr lebt Brigitte Frehls in Stephans Seniorenresidenz. Pflege lernt sie jetzt von der anderen Seite kennen.
2: So Anfang der 90er, da habe ich mein Zertifikat gemacht als Fachfrau für Altenpflegehelferin, so hat das geheißen. Wir waren auch mehr Personal und wir haben mehr Zeit gehabt für die Bewohner. Man konnte sich wirklich mehr Zeit nehmen, wenn man Anliegen war. Man konnte sich auch mal hinsetzen und mal ein paar 5 Minuten sprechen mit denen. Und nicht alles nur schnell, schnell, weil das ja abgearbeitet werden muss. Jeder muss gepflegt werden und will zum Frühstück oder zum Mittagessen oder Abendessen. Und das ist reine Pflege. Das geht schnell, schnell. Aber für die Menschlichkeit bleibt wenig Zeit. Und das ist traurig.
3: Ich glaube, dass das Problem ist, dass Menschen über diese ganze Situation entscheiden, die es selber nicht betrifft. Weil ich glaube nicht, dass ein Politiker oder so irgendwann in so einem normalen Pflegeheim landen wird. Die sind alle in einer anderen Versicherung, die haben alle ihr Geld und die haben zur Not dann ihre Pflegekraft zu Hause. Und das ist einfach, das ist nicht gerecht.
1: Stephan geht davon aus, dass die Kosten für sein Heim dieses Jahr von 3,2 Millionen auf mehr als 4 Millionen Euro steigen. Fast 1 Million Euro mehr. Ein Kostenfaktor fällt dabei besonders ins Gewicht.
3: Die Personalkosten definitiv, die hier mit 2 Millionen bisher und jetzt mit 2,6 Millionen berechnet werden. Also sind ja knapp 600.000 Euro mehr Aufwand für Personalkosten. Wir müssen ja uns auch anpassen an die ortsüblichen Gehälter. Das ist halt unser Tarif. Wir müssen ja Tarifbindung. Und danach sind halt die Personalkosten extrem gestiegen.
1: Seit 2015 ist das Einkommen in der Pflegebranche deutlich gestiegen. Bei den Fachkräften von knapp 2.600 auf 3.900 Euro. Eine Steigerung um 52%. Bei den Assistenten sogar um 60%. Ein Nachholprozess. Denn jahrzehntelang war Pflege so schlecht bezahlt worden, dass der Job immer unattraktiver wurde.
3: Natürlich müssen wir eine leistungsgerechte Bezahlung gewährleisten. Das heißt, wir müssen unser Personal auch so bezahlen, dass sie die Arbeit entspricht, die sie auch leisten. Und das Pflege ist ein schwerer Job, da muss auch in meinen Augen gut bezahlt werden. Aber wann sind wir drüber? Ne, wenn wir jedes Jahr 1 Euro draufpacken, ja, dann freuen sich alle, aber der Leidtragende ist halt, sind halt die Pflegebedürftigen.
1: Denn für sie wird es immer teurer. Abhängig vom Pflegegrad kostet ein Zimmer hier im Pflegeheim bis zu 5.300 Euro. Davon müssen die Bewohner mittlerweile im Durchschnitt mehr als 3.000 Euro selbst zahlen. Al-Hilal, die syrische Bewerberin vom Anfang, hat ihr Praktikum begonnen. Donnerstags ist der Friseur da.
0: Aber jetzt ist sie wirklich viel ruhiger, ne?
4: Also.
0: Ja, du darfst mich streicheln, das ist gar kein Problem.
4: Du hast aber wieder eine schöne Haarfarbe, oder?
0: Hauptsache, wir können dich schön hier schick machen für deine
4: Hochzeit.
0: Freude. Ja, von mir aus auch für deine Hochzeit.
1: Das Praktikum läuft gut.
0: Kannst du einmal das Glas umdrehen?
1: Nur manchmal macht sich die Sprachbarriere doch bemerkbar. Aber auch wenn Al-Hilal bleibt, wird der dritte Stock unbenutzt bleiben. Um hier zu öffnen, braucht Heimleiter Stephan Fachkräfte. Bisher bleibt ihm nichts anderes übrig, als 3-mal pro Woche das Wasser laufen zu lassen, um die Bildung von Legionellen zu verhindern. Und die Pflegekräfte, die da sind, müssen bis an ihre Belastungsgrenze gehen. Mittlerweile ist Marita 2 Wochen da.
0: Kennst du sie? Na klar. Ich halte dich fest.

0: Na? Ist alles gut. Dir ist schwindelig, obwohl du liegst. Okay.
1: Kannst gleich einen Schluck trinken.
0: Ich wollte gerade sagen, am Liegen Schwindel. Was machst du, machen wir denn gleich, wenn du aufstehst?
1: Ja. Eins, zwei, drei und streck schön die Beine durch. Super.
2: Gut gemacht.
1: Hast du toll gemacht. Hast gut mitgearbeitet.
0: Notruf 237.
1: Bitte einmal zu mir.
0: Ich hol mal eben mir einmal Handschuhe und dann würde ich noch mal eben kurz in deine Vorlage gucken wollen, ja? Okay, ich bin noch oben. Ich komme gleich. Heute Morgen war sportlich.
3: Ja, das war so stressig.
0: Wir haben eine Krankenmeldung reinbekommen. Und dadurch waren wir dann nur noch zu zweit. Eine Fachkraft, eine Hilfskraft. Und das war dann etwas blöd. Wenn du hier im Flur vorne bist, am Arbeiten, und dann musst du ständig nach hinten rennen, weil gerade keine Kraft dort ist, weil dann da geklingelt wird. Und du musst erstmal alle Bewohnern Bescheid geben, es wird heute später, wir sind gerade nur zu zweit, ihr müsst eben kurz warten. Ist das schon, dann flucht man irgendwann. Weil wir, also wenn ich jetzt eine Zeituhr hätte an mir, glaube ich, dass ich heute mindestens 15 Kilometer gelaufen bin. Beim letzten Dienst, der auch schon so anstrengend war, waren es 11. Und heute war es aber noch eine Spur schlimmer. Da bist du mal eben schnell 15 Kilometer unterwegs. Und dann ist das sportlich. Ich gehe jetzt in die Pause. Ne? Das ist mit Annabelle auch abgesprochen.
4: Okay.
0: Ach. Keine Tassen.
3: Sehr anstrengend. Also, ich habe es selber gemacht und ich weiß, was dahinter steht. Und ich weiß, dass wenn man so einen Dienst hat, wo dann vielleicht drei Notfälle sind, eine Arztvisite und es müssen noch 10 Leute gepflegt werden, dass man dann mittags nach Hause kommt und einfach nur froh ist, dass man auf dem Sofa liegt und vielleicht dann auch seinen Mittagsschlaf so ausdehnt, dass man abends direkt ins Bett gehen kann. Solche Tage gibt's, ja.

0: Klaus bekommt seine Augentropfen. Heute von Raisa, eigentlich Kinderkrankenschwester in Kiew.
1: Und nach dem Tropfen machen wir Gymnastik. Sehr gut. Und ein bisschen am Tropfen. Das ist perfekt.
2: Bist du wunderbar. Danke.
1: Bitte schön. Jetzt arbeite ich als Pflegerin, ja. Meine Diplom steht ein bisschen hoher als Pflegefachkraft. Ein bisschen hoher, ja, weil habe ich ein bisschen gelernt, mehr gelernt, aber trotzdem, ich muss alle verschiedenen Praktikum machen.
3: Oh, du siehst gut aus auf der Kamera.
1: Mein Schatz.
3: Das ist gut.
4: Raisa ist ein Beispiel. Wir haben quasi, Anführungszeichen, Fachkräfte im Haus, die in anderen Ländern wie Ukraine, Raisa kommt aus der Ukraine, als Fachkraft gearbeitet haben, die da auch sehr gut gearbeitet haben und auch, wenn man sich mit ihr unterhält, fachlich auf einem sehr hohen Niveau ist. Das Problem ist einfach nur, ihre Ausbildung aus dem Ausland wird in Deutschland so nicht anerkannt. Und sie hätte sehr, sehr viele Auflagen, die sie erfüllen muss. Sie muss quasi noch eine komplette Ausbildung hier machen, um einfach die Anerkennung zu kriegen. Die würde mir tatsächlich sehr helfen, auch mit meinem Vorhaben oben zu eröffnen. Und ja, es ist einfach aktuell sehr, sehr schwierig möglich und mit sehr viel Bürokratie verbunden.
5: Kommst du mit nach vorne, Kaffee trinken?
0: Kerstin Schmidt

0: ist Pflegefachkraft.
1: Und dann kommst du nach vorne?
2: Ja, dann komm ich nach vorne.
1: Kommst
2: ja.
1: du alleine oder?
2: Den Wagen.
1: Willst du nicht mitkommen mit mir?
0: Wirklich pflegen kann sie krankheitsbedingt nicht mehr. Für Stefan und sein Heim ist sie trotzdem wichtig. Denn 50% der Pflegenden müssen ausgebildete Fachkräfte sein.
1: Ich mache jetzt den Kaffee verteilen, ihr holt die Leute.
0: Eigentlich hatte Kerstin schon aufgehört. Bandscheibenvorfall. Sie hat eine Platte im Rücken.
1: Habt ihr alle schon Kuchen? Du hast noch keinen Kuchen? Bitte, Frau Klette.
0: So wie hier in Hatten fehlen an vielen Orten in Deutschland die Fachkräfte. Das System ächzt, denn die geburtenstarken Babyboomer gehen nach und nach in Rente. Die Zahl der Pflegebedürftigen steigt. Immer weniger Junge müssen immer mehr Alte versorgen. Auch das macht die Pflege teurer. Das Statistische Bundesamt rechnet damit, dass 280.000 Pflegekräfte bis 2049 fehlen, mindestens. Im schlimmsten Fall könnten sogar 690.000 fehlen. Marita ist Quereinsteigerin. Sie hat sich aus ganz persönlichen Gründen für diesen Beruf entschieden.
3: Also ich habe über 20 Jahre Gastronomie gemacht und dann ist mein Papa sehr schwer krank geworden, der hatte Lungenkrebs. Ich habe ihn mit meiner Mama komplett begleitet und mein Papa durfte so absolut würdevoll sterben. Und das wollte ich dann irgendwie weitermachen. Und da danke ich meinem Papa für. Das ist so, er ist nicht umsonst gestorben. Zu jung, aber ja.
0: Früh am Morgen in Hatten. In der Küche wird das Essen vorbereitet. Etwa 8,50 Euro stehen dafür pro Tag pro Bewohner zur Verfügung. Normal für ein deutsches Pflegeheim, aber erschreckend wenig angesichts der 3.000 Euro, die jeder Bewohner pro Monat für einen Heimplatz zuzahlen muss. Doch die Bewohner müssen auch Miete, Investitionsrücklagen und eine Ausbildungsumlage zahlen. Das treibt die Kosten nach oben. Inge Flehmer zieht gerade erst in Hatten ein. Die Kosten waren auch für sie und ihre Tochter Regina ein großes Thema.
4: Uns war klar, dass sie sich das leisten kann, weil das Haus, wo sie da mal gewohnt haben, das ist inzwischen verkauft worden. Sie kann das aus Erspartem im Moment alles sich noch leisten. Aber man macht sich schon überhaupt über die ganze Geschichte mehr Gedanken. Wie ist es bei einem selbst, wenn man denn so weit ist? Ich könnte mir das nicht leisten.
0: Wer die Kosten für das Heim nicht zahlen kann, muss Sozialhilfe beantragen. Auch Brigitte, der früheren Altenpflegerin, macht das zu schaffen.
5: Man hat ja auch seine Arbeit geleistet im Laufe des Lebens. Ich habe auch 3 Kinder großgezogen. Und die gehen auch arbeiten, die haben auch mit sich zu tun, die haben ja keine Zeit, weil die können sich das finanziell nicht leisten. Dass sie dann sagen, ich bleibe zu Hause und betreue meine Mutter jetzt. Und das ist wirklich sehr traurig. Da geht meine Rente drauf, ich bin Witwe, meine Witwenrente geht drauf. Ja, und wer das nicht hat, der wird dann vom Staat unterstützt. Also es werden denn die Sozialhilfeleistungen müssen hier immer höher werden. Weil die Leute gar nicht mehr die hohen Renten haben, die das hier bezahlen können. Der kriegt dann im Monat 3.000 Euro Rente. Da bleibt nichts mehr.
0: Pflegebedürftige müssen immer mehr Geld für ihre Pflege selbst aufbringen. Im Jahr 2017 waren das im ersten Jahr im Pflegeheim etwas mehr als 1.700 Euro. Heute ist es im Schnitt fast doppelt so viel, knapp 3.400 Euro. Die Renten dagegen sind nur um gut 30% gestiegen. Bleibt das System, wie es ist, wird der Eigenanteil noch weiter steigen, befürchten Experten. Auf 4.400 Euro 2029. So viel Rente bekommt fast niemand. Da helfen auch die Zuschüsse von der Pflegekasse nicht, die mit jedem Jahr im Heim steigen.
6: Wir werden alle nicht jünger. Und man macht sich selber schon Gedanken, okay, was ist, wenn ich irgendwann mal vielleicht auch durch einen Unfall vorzeitig auf Pflege angewiesen bin, kann ich das dann oder habe ich da ist mein

0: eine Familie dann dadurch in Bankrott, weil ich Pflege benötige oder sonst was. Und das sind halt Gedanken, die man, ja, die man dann hat.
1: Britta ist da, Brigittes Tochter. Sie wohnt ganz in der Nähe und holt Brigitte regelmäßig zu sich nach Hause. Auch finanziell unterstützt sie ihre Mutter.
2: So, wo willst du sitzen?
3: Ich hab wieder Geld über Riesen, ja, damit du shoppen gehen kannst.
4: Ach so.
3: Und einkaufen.
4: Das andere ist schon wieder alle gewesen?
3: Jo, fast. Lieber an Sicherheit immer ein bisschen was da haben.
1: 200 Euro überweist sie ihrer Mutter im Monat. Für Kleidung oder andere Dinge, die Brigitte braucht.
3: Das geht hier ein bisschen länger.
4: Und die sieht aber auch nicht schlecht aus. Rot. Nee, dann lieber das.
3: Dann lieber das. Gut.
1: Der Eigenanteil, den Brigitte im Pflegeheim zahlen muss, liegt bei rund 2.800 Euro. Etwa 900 Euro davon übernimmt das Sozialamt.
3: 19 Euro nur ab. 19,99 Euro. Ja. Also das war erstmal
4: schockierend.
3: Genau,
4: für alle.
3: Für alle war das, ja. Dass ja, man eben das viele Geld nicht aufbringen kann. Aber was soll man machen, wenn man pflegebedürftige Menschen hat? Und wir haben es eben halt nebenan gehabt, meine Schwiegereltern. Beide pflegebedürftig, Schwiegermutter schwerst pflegebedürftig. Ich weiß nicht, ob du schon erzählt hast.
4: Nee,
3: also, nein. Da war eben halt nicht die Option, ins Heim zu gehen. Und sie wurde eben halt bis zum letzten zu Hause gepflegt. Eben halt, ja. Die Option bestand nicht, weil natürlich auch das Haus nicht verkauft werden sollte. Das gibt man nicht einfach so auf. Ne? Und schon für die Pflege, obwohl man 45 Jahre arbeiten war.
4: Ich habe ja nur immer da viel Geld über gehabt. Ich konnte mir nicht vorstellen, dass das alles drauf geht. Dass ich denn sozusagen arm wie eine Kirchenmaus bin.
5: Bist du das durch das Heim jetzt?
4: Ja, dadurch, dass ich jetzt alles so einen hohen Satz bezahlen muss, bleibt ja von der Rente nicht mehr weiter über. Vorher war ich ja im betreuten Wohnen.
3: Genau.
4: Da habe ich jeden Monat 1.000 Euro über gehabt. Da konnte ich sparen.
3: Ersparnisse darf man nicht haben, die werden dann natürlich gleich aufgebraucht.
4: Nein, bis zum bestimmten Satz, ne?
3: Die sind ja am Anfang aufgebraucht worden,
4: ja.
3: Weil sie ja vorher eben halt nicht das ganze Geld, hört sich jetzt gut an, ausgeben konnte oder wollte. Und dann
4: brauchte ja auch nichts.
3: Genau.
4: Da konnte man ja sparen von der Rente. Ich habe richtig gut gelebt.
3: Ja.
4: Und konnte noch gute Geschenke machen. Das ist vorbei. Ja. Und das ist, das ist für mich beschämend. Wenn ich meinen Kindern und Enkelkindern nicht mal was.
3: Aber das kommt ja auch nicht auf die Geschenke drauf an.
4: Nee. Hm.
5: Ja. Man hat ein Gespräch mit einem Bewohner, mit einem Interessenten. Und dann kommt, ja, ich kann mir das nicht leisten oder ich müsste Sozialhilfe beantragen. Und dieses dann zu merken, so, okay, das ist jetzt das erste Mal in seinem Leben oder in ihrem Leben, dass darüber nachgedacht wird, ich bin auf Hilfe vom Staat angewiesen. Ich habe mein Leben lang gearbeitet, ich bin von meiner Rente klargekommen, ich habe alles selber bezahlt, ich habe alles selber erwirtschaftet. Und jetzt bin ich quasi der Bürgergeldempfänger, auch wenn es anders heißt, aber es ist in deren Augen ist es so, der Bürgergeldempfänger, der ich nie sein wollte. Und das tut einfach weh, weil das ist nicht gerecht.
1: Anfang der 90er Jahre gingen die Menschen genau dagegen auf die Straße.
6: Etwa 2000 Bewohner von Alten- und Pflegeheimen forderten heute in Bremen von der Bundesregierung die sofortige Einführung der Pflegeversicherung.
1: Denn wer auf Pflege angewiesen war, wurde oft zum Sozialfall.
7: Gertrud Maas ist 84 Jahre alt. Nach einem Herzinfarkt konnte sie sich nicht mehr allein zu Hause versorgen. Ihre Rente von 1.200 D-Mark liegt im oberen Drittel deutscher Durchschnittsrenten. Dennoch, die Heimkosten von monatlich 2.000 Mark kann sie nicht tragen. 800 Mark zahlt das Sozialamt dazu.
8: Jeder Zweite, der hier seinen Lebensabend verbringt, kann den Pflegeplatz nicht mehr von der eigenen Rente bezahlen, ist auf Sozialhilfe angewiesen. 3.400 Mark sind im Monat fällig, andere Heime verlangen auch über 4.000. Erst haben die meisten, die ein Leben lang gespart haben, deshalb ihre Wohnungen und

0: Häuser verkaufen müssen, dann kam der Gang zum Sozialamt. So plötzlich droht im Alter statt des Rentnerlebens der Ruin.
1: 6,4 Milliarden Mark wurden für Hilfe zur Pflege aus dem Topf der Sozialhilfe 1983 gezahlt. Dies ist ein Drittel der gesamten Sozialhilfe.
2: Das überfordert die Kassen der für die Sozialhilfe zuständigen Kommunen. Nach jahrelangem Streit im April 1994 dann die politische Lösung, eine Pflegeversicherung. Bedeutet, alle gesetzlich versicherten Arbeitnehmer zahlen ein und bekommen dafür im Alter die Pflege bezahlt.
3: Jetzt stehen wir am Wiegenbett der Pflegeversicherung. Die einen sagen, die Augen sind von mir. Die anderen sagen, mir ähneln die Hände. Die anderen sagen, nun die Ohren wie die Schwiegermutter. Und die anderen sagen, wie schön die Kompensationsbeinchen. Und die anderen sagen, wie gut steht ihm doch das private Jäckchen über dem solidarischen Hemdchen. Ich sage, lasst uns doch um das Bett stellen, gemeinsam, und uns heute wirklich gemeinsam freuen, dem Kind wünschen, dass es ein guter, ein starker Nothelfer für die Schwachen wird.
2: Doch schon damals war klar, das System wird nicht auf Dauer funktionieren. Immer weniger Junge müssen immer mehr Alte versorgen.
0: Die Alterspyramide, heute noch ausgeglichen, ändert sich bis ins Jahr 2030 fundamental. Dann kommt auf zwei Menschen unter 65 Jahre schon einer, der älter ist. Der Pflegenotstand wird sich, so Experten, bis dahin noch verschlimmern. Also müssen mehr Fachkräfte her, und genau das macht die Heimplätze so teuer.
2: Am Forschungszentrum Ungleichheit und Sozialpolitik der Uni Bremen arbeitet Pflegeexperte Heinz Rothgang seit 1993. Sein Blick auf die Pflegeversicherung damals wie heute kritisch.
4: Und tatsächlich sehe ich die Analogie heute auch, dass nämlich jetzt wir Eigenanteile haben, bundesdurchschnittlich, wenn man ins Heim kommt, von 3.000 Euro. Wir haben eine Eckrente, also nach 45 Jahren durchschnittlicher Beitragszahlung von 1.600 Euro. Ja, und das heißt, von den laufenden Alterseinkünften kann sich das die große Mehrheit nicht leisten. Dann hat man noch Vermögen, das man aufzehren kann, und dann ist man bei der Sozialhilfe. Die ganze Lebensleistung wird diskreditiert, obwohl man nichts falsch gemacht hat, nur weil man pflegebedürftig geworden ist, fällt man am Ende des Lebens der Allgemeinheit zur Last.
2: Für Stefan bedeutet das, er muss die Wohnkosten seiner Pflegeheimbewohner beim Sozialamt eintreiben. Weil sich die Anträge dort aber stapeln, muss er oft monatelang auf sein Geld warten und in Vorkasse gehen.
5: Das ist sehr, das ist existenziell. Das ist ein einzelnes Heim, so wie unseres, hat dadurch extreme Probleme. Das fängt dabei an, dass ich meine Lohnkosten vom Ende vom Monat bezahlen muss. Und wenn dann die Zahlungen der Kassen ausbleiben, dann muss man in Vorkasse gehen. Und das ist eine richtige Schwierigkeit, da tatsächlich dann in Vorkasse zu gehen, weil irgendwann sagen die Banken auch, ja, also das machen wir jetzt nicht mehr mit.
2: Auch die Kommunen schlagen Alarm. Ihre Kosten für Heimbewohner sind in den vergangenen 10 Jahren um ein Drittel gestiegen, auf 5,1 Milliarden Euro pro Jahr. Die Pflegeversicherung sollte das eigentlich verhindern.
4: Man muss dazu sagen, wirklich eingeführt worden ist sie 94 meines Erachtens dann nicht wegen der Heimbewohnenden, sondern wegen der Kommunen und der Länder, die die Sozialhilfe nicht mehr zahlen konnten. Also aus finanzpolitischen Gründen, nicht aus sozialpolitischen. Und das ist das, was ich auch jetzt wieder erwarte, dass der Druck aus den Kommunen und aus den Ländern kommt. Wenn diese Eigenanteile so hoch sind, ist die Sozialhilfe als letztes Netz natürlich wieder gefragt. Und ich erwarte mir, wenn was passiert in der Pflege, dann passiert es, weil die Länder Druck ausüben.
2: Das Gesundheitsministerium hat inzwischen eine Arbeitsgruppe eingesetzt. Die soll bis Ende des Jahres Vorschläge erarbeiten. Bis dahin müssen sie in Hatten improvisieren. Al-Hilals Praktikum läuft weiter. Aber neue Fachkräfte haben sie noch nicht. Und in 2 Wochen wird ein Kontrolleur aus der Firmenzentrale kommen, um zu entscheiden, wie es hier weitergeht.
6: Ui, Da hast du aber Schwung. Wow. Helga, hast du heimlich geübt? Super. Das war ja richtig klasse.
7: Ja, warten Sie, das machen Sie bitte nicht alleine. Das machen Sie bitte nicht. Warten Sie noch eben kurz. Ich suche mal eben erst Sachen für Sie raus, ja?
8: Ich hab's nicht verstanden.
7: Ich suche erst mal Bekleidung, frische Bekleidung für Sie raus, ja? Ich wasche Ihnen jetzt die Haare auch einmal mit, ne? Ja, die Seife ist leider nicht so warm, da haben Sie recht. Ein trockenes Handtuch hole ich Ihnen sofort. Moment, hole ich eben.
2: In Dänemark läuft es ganz anders. Zweimal pro Woche kommen ältere Menschen zu Besuch in ein Pflegeheim in Gravenstein. Viele von ihnen werden wohl bald hier einziehen. Das Erstaunliche, sie werden viel weniger dafür zahlen als in Deutschland. Das Personal nimmt sich viel Zeit fürs Kennenlernen.
9: Das ist sehr wichtig. Die meisten davon haben irgendeinen Grad vom Demenz, Alzheimer-Demenz vielleicht. Oder, und es ist wichtig, dass sie auch ein gutes Leben haben und nicht nur einsam daheim sitzt und keine Kontakte mehr haben. Es kann auch sein, dass sie verheiratet sind und dass der Ehemann oder Ehefrau, der gesund ist, dann muss die ganze Zeit seine Frau oder Ehemann pflegen. Und dann haben sie eine kleine Pause.
10: Ja. Ja.

0: Heinz gehört zur deutschen Minderheit, kam damals für die Liebe nach Dänemark. Pfleger Jörg ist Flensburger. Nach der Ausbildung war für ihn klar, arbeiten will er nur in Dänemark.
1: Also hier ist das Arbeiten um einiges besser. Man ist per Du mit den Chefs und hat, also Vollzeit ist nicht 42 Stunden. Der Lohn ist um einiges besser, die Verhältnisse sind besser.
0: Etwa 6.500 Euro bekommt eine Pflegefachkraft brutto pro Monat, sagt die Heimleiterin. Und gleichzeitig zahlen die Bewohner für ihren Heimplatz nicht mehr als 1.600 Euro.
2: Die Pflege ist ganz gratis, da zahlt man nicht.
0: Dabei gibt es hier keine Pflegeversicherung. Die Pflege ist in Dänemark steuerfinanziert.
3: Wolltest du fahren, Heinz?
4: Nein.
3: Nee, dann komm mal weiter hier rüber.
2: Ich habe ein paar deutsche Pflegeheime besucht. Da waren auch gute Zeiten und gute Möglichkeiten. Das Problem ist ein bisschen, dass die zahlen müssen, die Angehörige. Es kann ja auch sein, dass der Mutter oder der Vater mehrere Jahre im Wohnheim, in so ein Heim müssen. Und das kann teuer werden. Also wir haben es gut hier in Dänemark, ganz bestimmt.
0: Auch Dänemark ächzt unter dem demografischen Wandel. Doch die steigenden Kosten werden aus Steuermitteln bezahlt. So muss niemand zum Sozialamt, wenn er für seine Pflege nicht zahlen kann. Auch in Deutschland wäre das möglich. Es ist eine Frage von Prioritäten.
5: Nirgendwo steht, dass wir in Deutschland weniger als 2% unserer ökonomischen Leistungsfähigkeit, weniger als 2% dessen, was wir erwirtschaften, in die Pflege stecken. Wenn wir sagen, wir stecken da 3% rein, wären wir in einer ganz anderen Welt. Wenn ich mit Menschen rede, wie hoch glauben sie, ist die Wahrscheinlichkeit, dass sie mal pflegebedürftig werden. Und ich kann sagen, bei Männern 3 von 4. Bei Frauen 5 von 6. Das heißt, die Wahrscheinlichkeit, dass das unserer Zukunft ist, ist sehr hoch. Und jetzt lassen Sie uns noch mal überlegen, wie viel sind wir bereit auszugeben?
0: Bisher ist die Bundesregierung allerdings noch nicht einmal bereit, den Pflegekassen das Geld zurückzuerstatten, das sie in der Corona-Zeit entnommen hatte. 6 Milliarden Euro. Regionalleiter Rimon Kersting auf Kontrollbesuch. Er soll dafür sorgen, dass Stephans Seniorenresidenz zum ersten Mal wirtschaftlich wird. Bisher gleicht der Träger, die Ambiente Care, seine Verluste aus. Aber wie lange noch?
6: Der ist noch relativ frisch,
7: der wird aber dann noch mal angepasst.
6: Okay. Ich würde immer empfehlen, wenn das ausgedruckt und laminiert wird, immer ein Datum zu unterschreiben. Und vor allem die Unterschrift des Einrichtungsleiters.
7: Ja. Das kann ich machen, das ist gar kein Problem.
6: Ja, weil dann hat es einfach einen behördlichen Charakter.
7: Ja, nein, ich habe es abgesehen.
8: Wie lange kann Ambiente Care das machen? Also gibt es einen Zeitpunkt, wo man sagt, wir wollen gerne, aber wir können nicht mehr?
6: Es geht immer darum, Tag für Tag zu schauen, wie können wir besser werden und eben auch die Wirtschaftlichkeit herzustellen. Die kommt aber immer nur mit der Qualität der Menschen, die hier arbeiten.
8: Also ist es quasi Stephans Arbeit und der daraus folgenden Entwicklung geschuldet, dass dieses Heim überhaupt noch eine Chance hat?
6: So ist es.
0: An der Qualität der Seniorenresidenz Hatten hat niemand Zweifel. Erst einmal geht es also weiter für Stephans Haus.
9: Dann wollen wir doch mal starten, wa?
10: Ja.
0: Klaus lässt sich schick machen.
11: Oh, er genießt es so sehr, dass er gleich schon einschläft hier. Doch.
9: Ja. Vielleicht hast du wieder schöne Haut, ne?
10: Ja, schöne Haut.
9: Fertig.
10: Lieber Gott, ich danke dir.
0: Vorbereitungen fürs Sommerfest.
12: Das Buffet ist eröffnet. Ihr dürft euch alle gerne bedienen. Mitarbeiter, Bewohner, Besucher. Bedient euch und lasst es euch schmecken.
13: Das reicht.
12: Habt ihr alle genug zu trinken? Bekommst du schon? Sonst hätte ich dir was geholt. Ich bringe euch mal die Apfelschorle, ich bringe euch gleich eine neue, okay? Guten Appetit. Udo, lass dir schmecken. Man unterhält sich mit Kollegen, mit Bewohnern und hat eher so eine freundschaftliche Basis. Und das ist einfach, ist ein ganz anderes Gefühl. Man lernt auch die Bewohner auf eine ganz andere Art und Weise kennen. Und das ist einfach schön. Und ja, das ist super. Wollen wir den Platz machen?
0: Endlich Feierabend.
11: Mensch, das Rot, das steht dir aber gut. Damit leuchtest du so richtig. Ja.
0: Jetzt kann auch Marita zum Sommerfest.
11: Also tatsächlich habe ich mich ganz schnell an diese Bewohner hier gewöhnt auch und die sich auch an mich. Also ich habe hier noch nicht einmal das Gefühl gehabt, jetzt habe ich keinen Bock mehr. Aber ich habe oft das Gefühl gehabt, ich bin kaputt. Aber das ist normal. Ich kann es doch eh nicht ändern. Deswegen müssen die Bewohner aber ja trotzdem fertig gemacht werden. Deswegen muss ich trotzdem jetzt meinen Arsch bewegen, auf Deutsch gesagt. Das ist einfach so. Hallo, Herr Felsmann, hat Ihnen das Mittagessen geschmeckt?
4: Ja.
11: Und das Bier? Das Bier war doch das Beste, ne?
4: Ich habe lange Zeit mit dem Bier getrunken.
11: Und das war das Beste, ne? Ja. Das glaube ich. Ach, Frau Kowalik macht sich extra schick für dich. Hast du das gesehen? Ja, du siehst ganz, ganz hübsch aus. Du siehst hübsch aus, mein Schatz.
0: Heute wird in Hatten gefeiert. Doch auch hier bleiben die Sorgen. Wie lange noch wird das Heim, das für so viele Menschen ein Zuhause ist, überhaupt überleben?
14: Eigentlich wäre es ganz gut, wenn wir jeden Monat sowas hätten, wa? Ja.
0: Werden so engagierte Menschen wie Marita, Raisa oder Stefan in der Pflegebranche weitermachen? Pflege ist teuer. Es ist eine einfache Wahrheit. Doch eine Gesellschaft muss sich entscheiden, ob Pflege Luxus ist oder eine Selbstverständlichkeit.

0: Herzlich willkommen. Schön, dass Sie dabei sind. Wenn man einen Angehörigen pflegt, wird man oft gefragt, wie geht's deinem Vater, deiner Mutter, dem Partner oder dem Kind, je nachdem, wer gerade gepflegt werden muss. Selten hört man die Frage, wie geht es dir, dir als pflegenden Menschen? Dabei geht die Pflege von Angehörigen an niemandem spurlos vorbei. Verzweiflung, Mut, schlechtes Gewissen, eigene gesundheitliche Probleme und auch finanzielle Sorgen, all das kennen pflegende Angehörige nur zu gut. Darüber und wie man und wo man Abhilfe schaffen kann, dazu sprechen wir mit meinen Gästen im Studio. Ich begrüße sehr, sehr herzlich Petra Schmieder-Runschke, Stifterin und Vorstandsvorsitzende der Stiftung An deiner Seite und Initiatorin von Young Carer Coach. Herzlich willkommen, schön, dass Sie heute hier sind.
1: Hallo.
0: Und ich begrüße ganz herzlich Martina Rosenberg, Journalistin, Pflegeexpertin und Autorin des Buches Mutter, wann stirbst du endlich? Herzlich willkommen, schön, dass auch Sie hier sind.
1: Dankeschön.
0: Frau Rosenberg, ich habe gerade den Titel Ihres Buches schon genannt. Ein schonungslos offener Buchtitel, Mutter, wann stirbst du endlich? Warum haben Sie sich für diesen Titel entschieden?
1: Naja, also der Titel war eigentlich die Geschichte, die uns sehr viel oder sehr lange verfolgt hat. Meine Mutter war schwer dement, muss man dazu wissen. Sehr viele Jahre war sie dement und hat auch viele Jahre den Wunsch geäußert, dass sie sterben möchte. Leider kann man das nicht selber bestimmen, in den meisten Fällen, wann man stirbt. Und ihr eigener Wunsch war, so nicht zu leben wollen. Und ja, und irgendwann überträgt sich der Wunsch auch. Und am Ende war es auch mein Wunsch, dass sie irgendwann dann sterben kann, weil es für sie auch kein Leben mehr war, das lebenswert war.
0: Kein lebenswertes Leben für die Mutter und für sie als Familie, eine maximale Belastung in vielerlei Hinsicht.
1: Genau, also das ist natürlich mit jemanden oder jemand zu pflegen, der demenzerkrankt ist, das werden sicher viele Menschen bestätigen können, ist eine extreme Herausforderung. Man ist nicht darauf vorbereitet. Es ist schon ein paar Jahre her. Heute weiß man vielleicht ein Stück weit mehr, ob es hilft, das weiß ich nicht. Wenn man sich mit dem Thema beschäftigt, dann kann man sich schon ein bisschen helfen, um auch verschiedene Reaktionen zu verstehen, die wir damals überhaupt nicht verstanden haben bei meiner Mutter. Und mein Vater ist auch überhaupt nicht damit zurechtgekommen, mit der Situation, muss man auch dazu sagen. Also er hat gar nicht verstehen können, dass seine Frau nicht mehr so ist wie früher. Und da habe ich im Grunde zwei pflegebedürftige Menschen gehabt. Das war mein Vater und meine Mutter. Und ja, es ist, also ich glaube, es ist eine besondere Herausforderung, mit demenzerkrankten Menschen dann da auch zu leben, sie zu pflegen und vor allem in der engen Beziehung, was ja die Mutter auch ist oder der Vater, sicherlich auch der Ehepartner, diese Veränderung der Person, den Charakter, das sind alles so Dinge, die man erstmal verstehen muss und verarbeiten muss zu den ganzen anderen Belastungsfaktoren, die noch dazukommen.
0: Frau Schmieder, es gibt ja verschiedene Gruppen von Pflegenden. Jetzt sind wir entweder Erwachsene, die unsere Eltern pflegen, oder wenn wir selber betagt sind, die wir dann vielleicht unsere Geschwister, für die da sind und für sie sorgen. Und dann gibt es aber tatsächlich eben noch diese Gruppe, nämlich Kinder und Jugendliche, die selber diejenigen sind, die mit anpacken müssen und die sehr viel schlucken müssen und tatsächlich auch in unserer Gesellschaft einfach so mitlaufen und nicht gesehen werden. Und genau um diese Gruppe kümmern Sie sich. Jetzt haben wir gerade gehört, dass Sie eben in Ihrem Buchtitel Wann stirbst du endlich, Mutter? Und bei Kindern, Jugendlichen, kommt ja eine andere Angst dazu. Nämlich vielleicht die Angst, dass die Mutter oder der Vater irgendwann weg sind. Und dann steht nämlich das Jugendamt vor der Tür. Welchen Unterschied macht das eben, die Arbeit mit Jugendlichen und Kindern, die pflegen?
2: Ja, also die pflegenden Kinder, im Fachbegriff heißen sie Young Carer. Es sind von to care, die Care-Arbeit, das Kümmern, also die Jüngsten, die sich kümmern, sind in unserer Gesellschaft oder überhaupt in der Öffentlichkeit sehr wenig gesehen, wenig beachtet. Es gibt über eine 500.000 in Deutschland, ganz sicher. Wir gehen davon aus, dass die Dunkelziffer höher ist. ein Faktor, der vielleicht ganz bemerkenswert ist, dass in jeder Schulklasse 1 bis 2 Betroffene, in irgendeiner Form Betroffene sitzen. Und jetzt muss man sich das auch nicht so vorstellen, dass es nur allein, nur in Anführungszeichen, die Pflege ist, was man so unter Pflege versteht, Füttern, Bettlägerigkeit, Betreuung bei Mobilität, Rollstuhl, sondern es fängt, kann viel früher anfangen, gerade eben bei den jungen Menschen, aber auch bei erwachsenen Pflegenden. Es ist dieses Kümmern, diese Verantwortung übernehmen, Dasein, Mitdenken, den Alltag strukturieren, Medikamente besorgen, sich darum kümmern, dass der Haushalt läuft, dass es was zu essen gibt, häufig auch für jüngere Geschwister. Und das ist eigentlich etwas, was man jetzt nicht von Kindern erwarten darf, sondern eigentlich ganz andersrum. Eigentlich sind ja die Eltern für die Kinder da. Young Carer zu sein, das kann im allerfrühesten Kindheitsalter beginnen. Denken wir an Erkrankungen wie MS oder ALS, also fortschreitende Erkrankungen, chronische Erkrankungen. Es können auch Eltern oder Geschwister sein, die eine Behinderung haben, die eingeschränkt sind. Das heißt, der junge Mensch wächst mit einer Situation auf, wo er als Familienangehöriger immer auch gefragt ist und immer auch betroffen ist. Weil was macht man in der Familie? Man möchte sich helfen. Man ist füreinander da. Man kämpft miteinander, dass es besser wird. Man hofft immer. Und hat natürlich die Angst, wenn es jetzt, sagen wir mal, um eine Diagnose geht wie eine Krebserkrankung. Was ist mit der Mama? Wie hilft die Therapie? Wie hilft die Chemotherapie? Wie ist die Prognose der Ärzte? Es kommt die Angst in die Familie, dass ein Elternteil, auch das Geschwisterkind, wenn es betroffen ist, auch die Großeltern, dass sie plötzlich nicht mehr da sind. Also Kinder lernen da manchmal ganz früh im Leben Situationen, die sie eigentlich, die nicht für sie gedacht sind. Und so geht das, kann das fortschreitend sein bis zur Jugend, bis frühes, junges Erwachsenes. Und das prägt
0: und
2: das
0: Leben. Und man hat gar keine Kindheit gehabt.
2: Die Kindheit bleibt auf der Strecke.
0: Care, bitte.
1: Ja, ich wollte mal sagen, ich finde einen sehr interessanten Punkt, den Sie gerade gesagt haben. Wann ist man denn eigentlich pflegender Angehöriger? Mhm. Das ist nämlich ein Punkt, der viel Missverständnisse immer wieder aufwirft. Denn pflegende Angehörige sind nicht nur die, die wirklich helfen bei der Körperpflege, sondern das Kümmern, das Organisieren. Das Drumherum ist so viel zu tun, auch wenn der ambulante Pflegedienst mithilft. Das jetzt vielleicht wahrscheinlich bei den Kindern eher weniger oder vielleicht auch doch.
2: Durchaus auch.
1: Okay. Ist es trotzdem, auch die Geschwister, die vielleicht noch mithelfen, die in der Entfernung sind, das sind alles pflegende Angehörige, das sind alles Menschen, die sich kümmern. Und das ist durchaus ist ein wichtiger Punkt, glaube ich, den Sie da vorhin angesprochen haben.
0: Aber genau das ist ja, glaube ich, auch das Problem, was Sie angesprochen haben, dass viele im Familienverbund mithelfen, mit anpacken. Und Caring heißt ja auch Sorgen, sich Sorgen machen. Und diese Sorgen sind ja 24 Stunden lang Sorgen, jeden Tag. Wie wacht man auf? Wie wacht der Angehörige auf? Wann kommt ein Anruf? Das muss ja noch nicht mal im gleichen Haushalt sein. Und diese Menschen sind ja so gar nicht gezählt, weil sie in keiner Statistik, weil sie nirgendwo registriert sind. Sie sind einfach da, haben diese Doppelbelastungen, Doppelängste. Vielleicht fällt dann ein Einkommen auch weg, das ist ein ganz großer Faktor, weil zum Beispiel eine vollberufstätige Frau dann nicht mehr in der Lage ist, komplett Vollzeit zu arbeiten, weil dann einfach ihre Person an anderer Stelle gebraucht wird. Das sind so viele, die nicht gesehen werden.
1: Ja, es ist, also Sie sagen es ja gerade, die haben es jetzt wahrscheinlich unabsichtlich gesagt, die Frau, die pflegt. Ne? Wir haben wir wissen ja aus den Zahlen und auch aus der Studie, die wir gemacht haben letztes Jahr von pflege.de, dass es über 2/3 Frauen sind, die pflegen und die dann auch im Berufsleben ausscheiden müssen oder Teilzeit reduzieren müssen, weil sie einfach es nicht schaffen. Ich war eigentlich erschrocken. Wir haben 1000 Menschen gefragt, die haben mitgemacht bei dieser Studie. Davon eben waren 77% Frauen und davon waren über die Hälfte schwer belastet und haben sich krank gefühlt, sind immer wieder krank geworden. Und das ist, die körperliche Belastung ist da und wie Sie sagen, Sie hören dann auf mit der Berufstätigkeit oder reduzieren das, was dann wieder was mit sich bringt, die Armut im Alter. Mhm. Und deswegen ist es natürlich sehr, sehr wichtig, dass wir einfach hier auch auf die Menschen schauen, die pflegen. Und die Dunkelziffer ist übrigens ziemlich hoch, da gehe ich mit, was Sie sagen. Wir haben zwar offiziell 7,1 Millionen pflegende Angehörige, ich denke, es sind sehr viel mehr. Und davon haben wir auch 3 Millionen berufstätige Menschen, die noch in Beruf stehen. Also man sieht, was die Problematik ist eigentlich, wie man das alles vereinbaren kann. Mhm. Zum einen eben, dass man sich kümmert und dass man will ja auch, Sie haben das vorhin auch erwähnt, man will in der Familie, egal wie alt man jetzt ist, man möchte der Familie helfen, man will, dass es den Menschen besser geht. Auf der anderen Seite muss man auch selber gucken, dass man sich organisiert, dass man finanziell stabil bleibt. Und das ist so eine Gratwanderung, die viele dann, egal, glaube ich, welchen Alters, nicht schaffen.
0: Und jetzt kommt eben bei den Kindern dazu, dass man das denen eben auch, wie bei Erwachsenen, wenig ansieht. Sie gehen in die Schule und keiner kriegt das eigentlich mit, in welcher Situation, in welcher Gefühlswelt sie sind. Ja. Vielleicht sprechen sie auch nicht darüber, weil das ja auch mit Scham vielleicht auch behaftet ist. Wie erleben Sie das? Weil die große Unterstützung, die man dann da als Kind bräuchte, nämlich vielleicht von Lehrern, vielleicht von Trainern, vielleicht aus der Nachbarschaft, das fällt ja dann weg, wenn man das nicht beim Kind so richtig mitbekommt. Und, und die Kinder wollen ja nicht auffallen, sondern sie, um die Familien auch zu schützen, um ihnen nicht noch mehr Sorgen zu bereiten, weil zu Hause genug Sorgen sind, sind das ganz angepasste Kinder. Wie kriegt man das mit? Wie wachsam können wir da sein?
2: Also es sind bei den vielen pflegenden Angehörigen sicher viele Themen, die alle betreffen. Das ist Querschnitt. Was die jüngsten pflegenden Angehörigen, die vulnerabelste, die empfindlichste Gruppe betrifft, ist vor allem und kennzeichnet, dass sie sich selber nicht wahrnehmen als solche. Sie, eine ältere Frau, die ihren Ehemann pflegt, die kommt an den Punkt und sagt, ich kann nicht mehr. So wie Sie an Ihren Punkt gekommen sind und das Buch geschrieben haben. Das wird bei einem Kind mit ganz hoher Wahrscheinlichkeit nicht eintreten. Sie nehmen sich selber in ihrer Position nicht wahr. Sie tun das, was die Familie erwartet und was sie auch von sich selbst erwarten. Sie sind da, sie opfern sich auf, sie stellen sich selbst nach hinten, ihre eigenen Bedürfnisse, ihr Bedürfnis nach Freizeit. Es kann dazu kommen, dass sie in der Schule ihre Leistung nachlassen. Sie sind einsam, ihnen fehlt der Kontakt mit anderen, den andere haben. Wenn andere zum Schwimmen gehen und draußen unterwegs sind, geht es der Mama vielleicht gerade nicht gut, da bleibe ich lieber zu Hause. Und das ist etwas, was sie sehr stark kennzeichnet, dass sie eben nicht sich zu erkennen geben, weil sie sich selber auch als solches nicht als hilfsbedürftig, als unterstützungsbedürftig wahrnehmen.
0: Für die ist das Normalität.
2: Für sie ist das einfach nur, wie für alle Kinder in ihrer Familie, ist erstmal in den Kinderjahren, ist das, was in der Familie passiert, die Normalität. Und so eben auch. Und deshalb ist es so unendlich wichtig, dass die Umgebung sie wahrnimmt. Das heißt, dass überhaupt erst wahrgenommen wird, was ist mit der Familie, die Mama hat doch eine MS, der geht's immer schlechter. Mensch, wie geht's eigentlich den beiden kleinen Kindern? Sie haben es eingangs gesagt, man trifft sich auf dem Flur, auf dem Hausgang. Wie geht's der Mama, wie geht's dem Papa, wie geht's dir denn damit? Zu sehen, was passiert mit dem Kind, wie kann man helfen, wie kann man unterstützen, wie kann man da überhaupt ins Sprechen kommen, weil es ist die Scham auch ein ganz großes anderes Thema. Man will ja nicht zu sagen, bei uns in der Familie, die Mama hat einen Krebs, der Papa ist halbseitig gelähmt, nachdem er einen schweren Autounfall hatte. Es ist das, was, wie gesagt, auch andere pflegende Angehörige, Familien ausmacht, aber bei den Kindern natürlich ganz besonders, weil es zu einer Stigmatisierung auch führt in der Schule. Das wollen sie ja nicht. Sie wollen ja nicht, dass die anderen drüber reden. Und, Sie haben es vorhin kurz angesprochen, es kommt natürlich auch gerade bei jüngeren Kindern hinzu, dass in der Familie die Angst ist, wenn die Eltern ihrer Erziehungsaufgabe aufgrund der Krankheit nicht mehr nachkommen können oder eingeschränkt sind, kommt die Angst, dass sie vom Jugendamt vielleicht rausgenommen werden. So, und es geht darum, darauf aufmerksam zu machen. Das ist das, was wir mit unserer Initiative machen, Young Cara Coach. Wir versuchen, die Umgebung, ich sag mal das Ökosystem, in dem sich diese Kinder, diese Young Cara bewegen, zu sensibilisieren. Schule, Medizin, Schulpsychologen, Erziehungsberatungsstellen, Pflegeberatung, hinzuschauen. Und sie, die Umgebung und die Kinder selber zu sensibilisieren.
0: Jetzt haben wir eben gerade gehört, eine Gruppe, die man wenig sieht, aber eben auch die pflegenden anderen Erwachsenenangehörigen, auch die, die lassen das hier so mitlaufen, haben ihren Vollzeitjob und dann noch die Pflegearbeit und vielleicht noch Kinder daheim. Ja. Und da kommt einiges zusammen bis zur kompletten maximalen Erschöpfung. Haben wir denn da genug Strukturen, die das auffangen können, noch bevor es kollabiert, bevor ein Mensch kollabiert?
1: Bevor ich das beantworte, würde ich sagen, all das, was Sie gerade gesagt haben, trifft 100% auch für die anderen pflegenden Angehörigen zu, dass sie sich nicht in den Mittelpunkt stellen. Dass ich damals einen Schlussstrich gezogen habe drunter, das war sicherlich jetzt, das macht nicht jeder. Viele opfern sich dabei auf, kriegen einen Burnout. Also das ist, weil man immer denkt, es geht ja nicht um mich, es geht um den anderen Menschen. Also ich sehe schon, dass das eine spezielle Gruppe ist, die sie vertreten und sehr, sehr wichtig, dass sie Aufmerksamkeit bekommen. Aber ich glaube, dass die pflegenden Angehörigen genauso betroffen sind. Und vor allem auch bei Ehepartnern zum Beispiel sieht man das auch sehr oft, dass sie sich nicht mehr trauen, mit ihren Partnern rauszugehen, wenn sie demenziell erkrankt sind, weil sie sich schämen und sich zurückziehen, einsam sind und nicht zugeben wollen. Also so Dinge, diese ganzen Komponenten, die findet man dann auch. Um auf die Strukturen zu antworten, natürlich fehlen uns die Strukturen überall. Wir haben, das würde natürlich den Menschen helfen, den pflegenden Angehörigen, wenn sie Entlastungsmöglichkeiten hätten. Also sei es die Tagespflege, wo man mal tagsüber vielleicht den Menschen hinbringen kann, wo es Angebote gibt. Wo
0: die gibt es doch eigentlich.
1: Naja, die gibt es natürlich, gibt es die auch, aber die Plätze sind rar. Ne? Kurzzeitpflege haben wir erst kürzlich wieder einen Podcast drüber gemacht und haben uns vorher erkundigt. Also Kurzzeitpflege, einen Platz zu kriegen, ist ein Sechser im Lotto. Ne? Wenn man vor allem, wenn man spontan braucht, weil man vielleicht selbst erkrankt ist, sowas kann ja auch passieren. Ne? Das ist die größte Angst übrigens auch von den pflegenden Angehörigen, dass sie selber erkranken und sich nicht mehr kümmern können. Und dann wissen sie nicht, was sie dann machen sollen. Kurzfristig einen Kurzzeitpflegeplatz zu bekommen, ist schwierig. Also das ist eine stationäre Versorgung für eine kurze Zeit. Ambulante Pflegedienste helfen ja auch, ja, die unterstützen. Aber ja, auch die haben Kapazitätsprobleme. Also es wäre halt sehr, sehr wichtig, glaube ich, dass wir hier die Strukturen verbessern und mehr Angebote schaffen. Dass das nicht so einfach ist, das weiß ich auch. Aber es wäre wichtig, um zu entlasten und auch die Pflege zu Hause dann besser möglich zu machen.
0: Und das hängt natürlich ganz viel von den Finanzen ab. Und gerade diese Finanzierung und dieses Thema Finanzen ist ja das große Thema der Neuauflage Ihres Buches. Ja. Worum geht es da genau? Was fordern Sie? Was ist da so die wichtigste Botschaft, die Sie mit dieser Neuauflage Ihres Buches geben möchten?
1: Also es ist so, dass die Finanzierung der Pflege ein wichtiger Faktor ist. Denn das sehen wir auch immer wieder, wenn wir dazu Themen machen, öffentlich machen, egal ob es im Podcast oder auf Ratgeberseiten sind oder was auch immer, dass die Menschen einfach natürlich nicht wissen, wie sie was finanzieren sollen. Wir haben ein sehr komplexes Pflegeleistungssystem. Sehr komplex. Also so, dass wir sind also jetzt bei uns 5 Redakteurinnen. Und wir kriegen ganz viele Anfragen immer rein, die wir auch immer beantworten wollen. Und wir beschäftigen uns nur mit diesem Thema. Und wir müssen oft auch nachschauen, wie ist das jetzt eigentlich gerade? Weil es so wahnsinnig komplex ist. Ne? Das ist wieder so eine besondere Geschichte. Der ist vielleicht krank und der hilft aus. Deswegen die Pflegefinanzierung, das ist das Buch, das Sie ansprechen, das kommt Ende August raus. Da möchte ich einfach den Menschen das hoffentlich ganz klar und einfach erklären, Schritt für Schritt, wie sie in ihrer Situation die Pflege finanzieren können, also die Entlastung dadurch. Also man kann ja verschiedene Dinge in Anspruch nehmen, sehr komplex, Tagespflege, Kurzzeitpflege, Verhinderungspflege, was es alles gibt, ne? Und damit jeder in seiner Situation für sich das Beste herausholen kann. Und ich hoffe natürlich, so wie alle, dass unsere Pflegereform uns, die jetzt dann kommt, nicht große Einschnitte bringen wird. Weil es eh oft hinten und vorne nicht reicht, das Geld, um Entlastung zu schaffen.
0: Wenn wir jetzt auf die Kinder und Jugendlichen gucken, Es gibt Angebote. Ich weiß nicht, ob es genug Angebote gibt. Das ist das eine. Aber das andere auch, wissen Betroffene um diese Angebote und haben sie dann auch Zeit und Möglichkeiten und vielleicht auch den Mut, zu ihnen zu kommen, um Hilfe zu bekommen? Oder wie läuft das, dass Menschen, die genau ihre Hilfe bräuchten, auch wirklich bei Ihnen landen?
2: Also das ist etwas, was wir uns sehr wünschen, dass es eine für junge Menschen spezifischere Beratung gibt. Das ist das, was Sie sich wünschen. Das sagen Sie zu uns. Wir wünschen uns jemand, der uns an der Hand nimmt, an die Hand nimmt und uns durch diesen Pflegedschungel führt. Weil jetzt tun sich erwachsene Menschen, Berufstätige schon schwer, das alles zu verstehen und da durchzukommen. Für junge Menschen ist es noch ein viel größeres Schloss mit 7 Siegeln. Das ist etwas, was wir auch anbieten werden in Zukunft. Eine ganz speziell für Young Carer ausgerichtete Beratung, wo wir sagen, wo ist dein Problem, wo ist das Problem in der Familie? Durch Pflegeexperten werden sie bei uns beraten, wo sie andocken können mit ihren Wünschen, mit ihren Vorstellungen.
0: Können die dann auch einfach ganz praktische Dinge sagen, dass sie sagen, ich will einfach mal Spaß haben wieder, Spaß haben dürfen?
2: Das versuchen wir zu vermitteln, dass sie mehr für ihre Wünsche auch einstehen. Dass sie mehr sagen, ich wünsche mir das und das, wie können wir das in der Familie hinkriegen? Dass auch Eltern sensibel werden für das, was hier eigentlich mit ihren Kindern geschieht, über das sie sich teilweise auch selber gar nicht ganz klar sind. Das ist etwas, worüber wir über Social Media immer informieren. Wie kannst du dich um dich selber kümmern? Wie kannst du auch deine Wünsche durchsetzen? Wie kannst du Grenzen finden und sagen, bis hierhin mache ich das gerne, aber da möchte jetzt gerne ich mal eine Rolle spielen. Aber es ist natürlich unendlich schwer, das im Familienverbund durchzusetzen. Wir bieten Online-Treffen an, das ist wie Selbsthilfegruppen. Und das ist etwas, was junge Menschen auch noch mal auszeichnet. Sie nehmen nicht wahr, dass es so viele andere gibt. Das sagen sie auch immer wieder. Ich hätte nie gedacht, dass es so viele andere sind. Und als nächstes, mit denen zu sprechen, habe ich das Gefühl, ich werde sofort verstanden. Wir sind connected.
0: Sehr schön.
2: Und wir bieten auch Freizeiten an, wo wir den jungen Menschen es ermöglichen wollen, untereinander mal sich auszutauschen und eine Auszeit zu haben. Aber das ist dann schon wieder nicht so ganz einfach, weil wer kümmert sich denn in dieser Zeit um die Mama, die krank ist, oder den Papa, die Oma? Also das ist immer auch für pflegende Angehörige eine Sache, wenn es heißt, kümmert euch auch um euch selber. Ja, wer kümmert sich denn dann um den wir uns kümmern?
0: Das ist das eine, das Organisatorische. Wer ist dann da, wie bei einem kleinen Kind? Genau. Und dann auch noch vielleicht diese Schuldgefühle, wenn man feiert, oder? Also das gilt doch wahrscheinlich bei Kindern genauso wie bei Erwachsenen, nur die Erwachsenen können das vielleicht eher reflektieren, aber bei Kindern doch noch mehr einfach mal Party machen dürfen, ohne sich schlecht dabei zu fühlen, oder?
2: Ja, natürlich. Das ist, als Kind hat man immer wieder die Situation, dass man denkt, man ist an so vielem schuld. Das kennen wir alle. Kinder fühlen sich verantwortlich, wenn sich Eltern scheiden lassen. Und auch da ist es immer die Situation, sie gehen auf Fasching, sie gehen zum Baden. Es läuft immer der Film mit, wie geht's der Mama, was ist? Darf ich das überhaupt? Darf ich mich wohlfühlen, während zu Hause vielleicht es gerade ganz schwierig ist?
0: Wer kann da helfen und wer muss da helfen?
2: Letztlich kann die Familie. Die Familie soll sich helfen, indem sie sich bewusst ist, was es für die Kinder bedeutet und indem sie vorsorgt, dass nicht eine sogenannte Parentifizierung eintritt, dass nämlich die Kinder die Rolle der Eltern übernehmen und zu sehr die Rolle der Verantwortlichen. Das muss die Familie verstehen und dann wird es auch schon leichter. Und es ist eben genau das, dass die jungen Menschen zu diesem Selbstwahrnehmung Prozess eigentlich erst starten, wenn es Ende der Schule ist, wenn es dann um sie geht. Was mache ich aus meinem Leben? Was studiere ich? Welche Ausbildung mache ich? Mache ich ein Gap hier im Ausland? Und da auf einmal kommt dieses Bewusstwerden, ja, ich bin ja in einer ganz anderen Situation wie andere. Ich kann das ja nicht einfach machen zum Studium woanders.
0: Erst dann realisieren Sie, dass Sie ein anderes Leben führen mussten. Frau Rosenberg, wie ist das bei den Erwachsenen? Wo kommt der Punkt, dass Sie sich dann auch auch Hilfe nehmen und dass man überhaupt auch darüber spricht. Mhm. In Ihrem Buch schreiben Sie ja auch, dass lange dieses Thema Pflege und was kommt danach, wenn es zu Hause nicht mehr funktioniert, dass das lange kein Thema war, also lange auch innerhalb der Familie tabuisiert wurde.
1: Also ich finde, das ist ein bisschen die Problematik dabei, wenn das Kind schon im Brunnen gefallen ist, so wie es bei uns war. Also die Diagnose steht in dem Raum. Wir haben ja kurz darüber gesprochen, es gibt ja zwei unterschiedliche Situationen. Einmal kommt die Pflege plötzlich durch Erkrankung, Unfall. Mhm. Dann steht man da und hat plötzlich ganz viele Dinge zu regeln. Und in anderem Fall geht es schleichend. Mhm. Man rutscht in diesen Prozess als pflegender Angehöriger mit rein und der Mensch, den es betrifft, natürlich auch. Und in beiden Fällen ist es dann schwierig, drüber zu sprechen. Mhm. Also zu sagen, also ich habe große Probleme damit gehabt, als ich dann endlich verstanden habe aus einer Diagnose, dass meine Mutter Demenz hat, mich mit ihr hinzusetzen und zu sagen, okay, Mutti, du hast jetzt Demenz, was machen wir denn jetzt? Ne? Also das geht dann nicht mehr in der Situation. Weil der Mensch, also meine Mutter wollte dann eigentlich auch nicht mehr drüber sprechen.

meistens ja immer schlechter wird. Mhm. Und als pflegender Angehöriger, mir ging es zumindest so, und ich denke mal, dass es vielen so geht, man möchte ja eigentlich, dass es den Menschen, dem man nahe steht, wieder besser geht. Mhm. Aber das wird nicht passieren, weil es ist ja eine Situation, wo es meistens stufenweise schlechter geht. Und so hat man also immer dieses schlechte Gefühl, dieses schlechte Gewissen, man macht irgendwas falsch, man muss eigentlich mehr machen. Mhm. Und man kann gar nicht mehr machen. Und da kommt dann auch, man hat dann ein schlechtes Gewissen, wenn man weggeht, wenn man in Urlaub fährt.

0: gar nicht mehr drin.
1: Ja, also das, wobei ich jetzt halt schon sagen würde, macht bitte trotzdem Urlaub, nehmt euch freie Zeiten. Ich weiß, das klingt immer super einfach. Ich habe auch immer gedacht, naja, freie Zeit nehmen, wie soll ich denn das machen, wenn mir das jemand empfohlen hat? Aber ich weiß mittlerweile, es geht. Wenn man das wirklich will, kann man sich diese Zeit einrichten. Und man muss auch manchmal einfach die Pistole auf die Brust von dem Pflegebedürftigen setzen und sagen, ich kann jetzt nicht mehr, ich brauche jetzt mal eine Stunde für mich. Und da kommt eben jetzt jemand anderes, weil das ist nämlich, das wäre auch meine Frage an Sie gewesen, nehmen denn dann auch die Eltern überhaupt fremde Hilfe an? Das ist ja der Punkt.
2: Das ist genau der Punkt.
1: Ja, den haben ja dann wahrscheinlich die Kinder noch mehr, aber es kennt natürlich jeder, der pflegt, dass das vielleicht nicht akzeptiert wird. Also dann kann ich viele Entlastungsangebote haben.
0: Wenn und was macht man dann? Zwingt man dann?
1: Also mein Tipp wäre eigentlich, wenn man selber nicht weiterkommt, dann zwingt man, ist immer schwierig. Man will ja den Menschen auch nicht im Stich lassen. Aber ich würde andere Menschen mit einbeziehen. Egal, ob es Freunde sind, der Hausarzt, der Freund vielleicht noch von der Familie. Meinetwegen der Pfarrer, wenn der nur von Interesse ist, in dem Fall vielleicht. Also da würde ich andere Menschen mit einbeziehen und sagen, bitte sprech du jetzt mal mit Mutter, Vater oder auch Ehepartner, wer auch immer dann da betroffen ist. Ich brauche diese Auszeit, vielleicht hat der andere Argumente und kann anders argumentieren. Denn am Ende, und das muss halt jeder, auch die pflegebedürftige Person wissen, zumindest jetzt bei den Älteren, ist es immer der Schutz vor einem Heimaufenthalt, wo ja sowieso keiner hin will und sich das möglicherweise auch nicht leisten kann, wenn ich dann auch zulasse, dass der Mensch, der mich pflegt, auch noch länger zur Verfügung ist.
0: Frau Schmieder, wir sind am Ende unserer Sendung. Ich möchte aber ganz kurz noch ein ganz wichtiges Thema ansprechen, weil Sie das auch kurz angesprochen haben, Hilfe annehmen eben. Und dann haben wir viele Menschen aus verschiedenen Kulturkreisen auch da. 12-Jährige, 13-Jährige, die ich selber war eine Betroffene, die mit der Mutter als kleinstes Kind zum Frauenarzt gehen musste, um zu übersetzen. Ja. Wie viel Hilfe wird angenommen und wie können wir es schaffen? Was muss passieren, dass Hilfe auch angenommen wird, auch wenn es vielleicht, wenn man diese Hilfe, wenn die Angehörigen die Hilfe lieber doch von der Tochter oder vom Sohn angenommen haben möchten oder die Möglichkeiten auch nicht kennen, die sie haben?
2: Ich glaube, man sollte sich immer im Klaren sein, wenn man selber ausfällt, eskaliert das System und dann gibt es immer eine Lösung. Und man soll versuchen, nicht bis dahin zu warten, weil es wird eine Lösung geben. Also das heißt, Sie sprechen es an, es ist gerade jetzt auch in Familien mit Migrationshintergrund unvorstellbar, was die Kinder leisten in der Familie. Im Übrigen sind es auch da laut der Untersuchung 2/3 Mädchen. Ganz selbstverständlich, ich nehme an, in Familien mit Migrationshintergrund sogar noch viel, viel mehr Mädchen. Und es ist ganz schwer, in diese Familien auch reinzukommen. Auch Fachleute, Palliativdienste, die Familien lehnen es ab, sie möchten es nicht. Also, das Wichtige ist, dass die Familien, und ich glaube, das gilt für alle, sich öffnen dafür und sich überlegen, was tun wir, damit wir das System erhalten können. Und welche Hilfen gibt es für uns? Ich finde gerade die aktuelle Überlegung, wenn ein Pflegefall eintritt, am Anfang sehr groß auf Beratung zu setzen, wahnsinnig wichtig, weil nur so kann man sich orientieren, wo geht's hin und da, dass die einzelnen Gruppen gesehen werden. Was ist wichtig für die Jüngsten, die pflegen, die da sind? Was ist wichtig für die Eltern, die ihr schwerkrankes Kind pflegen? Was ist für die Berufstätigen, die ihre alten Eltern pflegen, wichtig? Und was ist für Gleichaltrige wichtig? Also ich denke, so mehr diese spezifischen Bedürfnisse der pflegenden Angehörigen zu sehen, um das System zu erhalten und spezifisch zu beraten.
0: Eine ganz kurze Frage mit der Bitte um eine ganz mini kurze Antwort bloß. Wenn Sie eine Sache ganz konkret ändern könnten, um die Situation für Betroffene ändern zu können, was wäre das?
2: Hauptsächlich in der Schule zu sehen, was sind das für Kinder, die hier sind? Welche Bedürfnisse haben sie? Und mehr junge Menschen zu sehen, was sie leisten und welche Folgen es für ihr Leben hat.
0: Sie überhaupt zu sehen. Frau Rosenberg, und was wäre Ihr Tipp?
1: Ein Wunsch nur in einem Satz. Naja, ich würde mir wünschen, weil das ist vielleicht ein Wunsch, der in Erfüllung gehen kann, dass die

0: Irgendwann braucht jeder von uns Hilfe in einem Krankenhaus. Aber die geraten immer häufiger selbst in Not. Viele müssen schließen. Eine Reform soll Hilfe bringen. Für Krankenhäuser und Patienten.
1: Die Krankenhausreform kann zum Jahreswechsel in Kraft treten.
2: Das ist ein sehr guter Tag für alle Patienten und Patienten.
0: Aber die Patientinnen und Patienten fürchten weitere Krankenhausschließungen.
3: Der Mensch hilft nicht mehr, nee. Auf dem Land schon gar nicht. Wenn sowas hier nicht mehr vor Ort ist, wird es mehr Tote geben und mehr Pflegefälle. Das ist Fakt.
0: Die einen sagen, es wird besser. Andere fürchten um ihr Leben. Was stimmt? Ich mache mich auf eine Reise durch Nordrhein-Westfalen, Rheinland-Pfalz und Baden-Württemberg. Rede mit Ärztinnen, Politikern und Wissenschaftlern und ziehe mitten im Reformprozess Bilanz. Wo liegen die Chancen? Wo die Risiken?

0: Bevor ich in den Südwesten reise, fahre ich nach Nordrhein-Westfalen, weil es das erste Bundesland ist, das mit der Krankenhausreform angefangen hat und weiter ist als alle anderen. Hier sehen wir, wie sich die Dinge entwickeln. Was für alle gilt, wenn uns eine schwere Krankheit wie Krebs erwischt, dann wollen wir am liebsten von absoluten Spitzenmedizinern behandelt werden. Im Alfred-Krupp-Krankenhaus in Essen ist das so.
1: Wie sieht's aus? Können wir schon kommen?
0: Professor Niedergetmann ist ein deutschlandweit anerkannter Chirurg. Heute muss ein Tumor in der Speiseröhre entfernt werden. Eine der größten Operationen im Bauchraum.
2: Hier ist die Hauptschlagader und die Speiseröhre liegt direkt davor und der Tumor ist in diesem Bereich.
0: Nur Millimeter trennen den Tumor von Herz und den großen Blutgefäßen. Es ist wissenschaftlich nachgewiesen, dass hier die Erfahrung des Operateurs entscheidend ist. Nur wer das ausreichend nachweisen kann, darf zukünftig operieren.
2: Eine gewisse Anspannung ist wichtig. Konzentration, Ruhe.

0: schwerer zu verkraften.
1: Und hier steckt der Tumor drin. Okay. Ja, da fängt er an.
0: Den sorgfältig zu entfernen, wird noch 5 Stunden dauern. Ich habe den Eindruck, hier ist man als Patient gut aufgehoben. Komplexe Operationen wie diese sollen in Zukunft nur noch an ausgewählten Standorten angeboten werden. Ich suche nach Karten, wie sich dadurch die Krankenhauslandschaft in Nordrhein-Westfalen verändert. Für jede Behandlung ist zukünftig ein anderer Standort zuständig. Die allgemeine Chirurgie soll für alle schnell erreichbar sein. Mit einem Knochenbruch oder einem verletzten Finger findet man in NRW überall in 20 Minuten ein Krankenhaus. Aber je schwieriger oder teurer eine Behandlung ist, desto weniger Krankenhäuser dürfen diese vornehmen. Diese Standorte würden gerne Operationen an der Speiseröhre anbieten. Überall, wo jetzt rote Punkte wegfallen, ist das in Zukunft nicht mehr möglich. Ich schaue mir verschiedene Karten an und stelle fest, bei manchen Krankheiten ballt sich das Angebot in den Städten, während die Menschen in einigen ländlichen Gebieten über 1 Stunde Fahrzeit haben. Auch Patienten mit anderen Erkrankungen müssen sich umstellen. Was bedeutet der Plan in der Realität? Etwas südlich von Siegen lebt Beate Reifenrath. Sie hat die Diagnose Bauchspeicheldrüsenkrebs bekommen.
2: Ich gehe sehr vorsichtig, weil ich kann das Bein ja nicht richtig anheben. Und dann falle ich. Ich bin auch immer wie ein bisschen wie schwindelig. Und das verstärkt sich, je länger ich unterwegs bin.
0: Seit der Chemotherapie tut jede Bewegung weh. Heute wartet sie auf einen Anruf aus dem Krankenhaus. Kann der Tumor endlich entfernt werden?
2: Und da warte ich dann halt noch drauf, dass die sich melden. Wie mir der Professor Görlitz erzählt hat, ist das auch eine schwierige Sache, dass das auch sein kann, dass der resistent ist gegen Chemo. Und da warte ich jetzt halt, bis ich da die Mitteilung bekomme.
0: Die behandelnde Klinik ist rund 30 Kilometer entfernt. Wir wollen uns vor Ort ein Bild machen, denn durch die neue Krankenhausplanung muss auch dieses Krankenhaus die Versorgung für einige Bereiche einstellen. Und das, obwohl hier das Angebot fast so gut ist wie in einer Uniklinik. Für alle Krankenhäuser gilt: Durch die Reform werden alle bekannten Krankheitsbilder in rund 65 sogenannte Leistungsgruppen eingeteilt. In jeder Leistungsgruppe ist vorgeschrieben, wie viele Ärzte vorhanden sein müssen und welche Erfahrung diese haben sollen. Wenn ein Krankenhaus das nicht nachweisen kann, darf in dem Bereich keine Behandlung mehr abgerechnet werden. Ziel ist es, das medizinische Angebot auf weniger, aber qualitativ bessere Standorte zu konzentrieren. Nach Aussage der Ärzte kann das Krankenhaus Jungstilling diese Anforderungen erfüllen. Warum dürfen sie trotzdem nicht operieren? Auf der Tumorkonferenz treffen sich Ärzte aus verschiedenen Disziplinen, um die beste Behandlung für die Krebspatienten festzulegen.
3: Würden Sie bitte so nett sein, die älteste Bildgebung, was Sie haben, uns zeigen? Von wann haben Sie etwas?
0: Nach Aussage des Krankenhauses hat Professor Mohammad Golritz sehr gute Ergebnisse bei den Operationen erreicht.
3: Dieser Patient ist seit langer Zeit mit der Raumforderung im Pankreasschwanz unterwegs und man war nie sicher, ob das Karzinom ist. Aber wenn man einmal die Bilder schaut und die Erfahrung hat, versteht man, dass da drin Krebs versteckt ist und dann muss man ihn operieren.
0: Auch der Fall von Beate Reifenrath wird besprochen. Aber operieren darf Mohammad Golritz nicht. Das Problem: Das Ministerium entscheidet anhand von Zahlen aus den Jahren 2019 und 2022. Golritz hat aber erst 2024 angefangen, in Siegen zu arbeiten und wird daher automatisch nicht berücksichtigt.
4: Das Gefühl kann ich

0: ich beschreibe. Ich sehe Patienten auf der Liste, die haben die ganze Chemotherapie, neoadjuvante Chemotherapie hier bekommen. Und jetzt ist es Zeit, die Patienten von Tumor zu befreien. Und wir können es anbieten, aber wir dürfen es nicht anbieten. Und es ist traurig. Und ich lache weil, oder lächle und erzähle, weil ich muss es maskieren. Und wenn ich jetzt nicht maskiere, dann kann ich auch nicht bei den Patienten das maskieren. Ja.
1: Die Klinik hat die Möglichkeit zu klagen. Ein erster Eilantrag wurde abgelehnt. Bis zur Hauptverhandlung dürfen die strittigen Leistungen nicht angeboten werden. Die Ärzte müssen das dem Patienten mitteilen.
2: Ich würde sagen, also wegen der OP würdet ihr den anrufen, wir würden den Termin fürs MRT machen.
3: Ja.
2: Und die Nachsorge, da kümmern wir uns auch drum.
1: 4 Patienten müssen heute informiert werden. Einige werden möglicherweise in einem anderen Krankenhaus in Siegen einen OP-Platz finden. Andere müssen lange fahren. Mohammad Gollritz nimmt Kontakt mit Beate Reifenrath auf.

0: Hallo?
1: Frau Reifenrath?
0: Ja?
1: Ich habe eine gute Nachricht für Sie. Man kann Sie jetzt operieren.
0: Ja, das ist schön, ja.
1: Ja. Es ist so, wir haben eigentlich in unserer Klinik alle Möglichkeiten, Sie zu behandeln, aber wegen unterschiedliche Entscheidungen, die in der letzten Zeit getroffen sind, nicht von unserer Seite, sondern von der Seite vom Ministerium, dürfen wir diese Leistung auch nicht anbieten.
0: Also Herr Professor Gorlitz, ich wollte eigentlich schon gern von Ihnen operiert werden und auch im Jungen Stilling, weil ich mich ja da gut behandelt wusste und ich schon seit einem Vierteljahr dann gedacht habe, dass ich bei Ihnen dann auch operiert werde.
1: Wir versuchen das zu besprechen.
0: Wäre schon schön, wenn Sie mich dann auf dem Laufenden halten und sich bei mir melden, damit ich da genau Bescheid weiß.
1: Okay, ich kümmere mich darum und ich melde mich bei Ihnen, nachdem ich das abgeklärt habe. Ich denke, egal wie viel wir versuchen, wir können nicht uns in der Lage von dieser Patienten setzen, weil das ist dieser Stress, das Gefühl, was sie hat. Sie hat gekämpft. Wenn jemand die Diagnose bekommt, Pankreaskrebs, und alle Patienten denken an der ersten Stelle, sterbe.
2: Was mich erstaunt, Mohammad Gorlitz ist grundsätzlich von der Reform überzeugt, obwohl sein Krankenhaus einige Leistungen nicht mehr anbieten darf. Wie wird Beate Reifenrath die Nachricht verarbeiten?
3: Also ich kriege einen herrlichen Zorn. Das ist meine Belastung. Weil ich das nicht verstehen kann, warum man nicht Menschen, wo da eine Klinik so ausgestattet ist, dass die wirklich den Menschen, die in meiner Situation sind, dass man denen das so angenehm wie möglich macht. Und das war so meine Hoffnung. Ich gehe jetzt den entscheidenden Weg mit dem Jung-Stilling-Krankenhaus. Die habe ich an meiner Seite.
2: Unvorbereitet müssen manche Patienten in dieser Phase der Reform die vertraute Umgebung verlassen.
3: Wenn ich jetzt woanders hingehe, fange ich ja bei null an. Ich bin eine unbekannte Patientin da. Und dann, Sie haben ja schon in dieser schwierigen Lage, ist das ja so ein Hoffnungsschimmer. Also da sind die, die wissen Bescheid über dich. Wenn du eine Frage hast, du kannst anrufen, du kannst mal was nachfragen.
2: Bisher war es wichtig, die Patienten wohnortnah zu versorgen. Selbst wenn Beate Reifenrath in Siegen einen Platz findet. Andere Patienten müssen sich dauerhaft auf über eine Stunde Fahrzeit einstellen.
3: Wer lässt sich so einen Käse einfallen? Wenn man hier vom Umkreis kommt, wo die Kinder dann mal jeden Tag vorbeikommen können und können einmal ein bisschen aufbauen. Sie brauchen schon mal jemanden, der sagt, Mensch, das schaffst du. Jeden Tag kann da keiner kommen.
2: In der Landeshauptstadt Düsseldorf treffe ich NRW-Gesundheitsminister Karl-Josef Laumann.
4: Hallo, Herr Minister.
5: Hallo.
4: Herzlichen Dank, dass Sie sich die Zeit nehmen.
5: Ja, gerne.
4: So.
5: Schieß mal los. So, kommt. Ich habe mich entschieden und stehe da auch zu, dass bei diesen lebensbedrohlichen Erkrankungen die Menschen ins Zentrum sollen. Weil wir dort eine höhere Expertise haben, weil wir dort, das hat auch mit Lebenschancen zu tun. Dass es auch einzelne Menschen geben wird, die sagen, ja, aber so weit weg und da habe ich Angst und die Familie ist nicht in der Nähe, das verstehe ich. Ich glaube, dass man auf der anderen Seite es vor seinem Gewissen als Minister auch deswegen verantworten kann, weil man dahinter ja stellt, ich will für euch einfach eine qualitativ hochwertige Struktur haben.
2: Ich frage, ob man nicht im Sinne der Patienten die Entscheidungen in Siegen überprüfen muss.
5: Ja, also es ist so, dass in Siegen eine Situation ist, da sind wir noch nicht fertig. Und deswegen muss man gucken, wie wir das jetzt vernünftig voneinander kriegen.
2: Wie gut lassen sich Fehler im neuen Krankenhausplan korrigieren? Wir kommen später nach Siegen zurück. Für Beate Reifenrath wurde in der Übergangssituation eine Ausnahmeregelung gefunden. Sie konnte in Siegen operiert werden. Im Bundesrat wurde Nordrhein-Westfalen zum Vorbild für die bundesweite Reform. Über das Krankenhausversorgungsverbesserungsgesetz, kurz KHVVG, streiten Bund und Länder jahrelang. Wer entscheidet, welche Krankenhäuser bleiben? Viele Minister fürchten einen Kahlschlag in ländlichen Gebieten. Der damalige Gesundheitsminister Karl Lauterbach versucht zu beschwichtigen.
6: Denn es wird immer gesagt, diese Reform muss kommen, aber sie gefährdet möglicherweise die Krankenhäuser im ländlichen Raum. Das Gegenteil ist der Fall. Im jetzigen System, im Fallpauschalensystem, haben die Häuser im ländlichen Raum keine Chance.
2: Was davon stimmt? Wir werden uns diese Frage am Ende noch einmal stellen. Zuerst schaue ich nach Rheinland-Pfalz. Immer mehr Krankenhäuser schreiben rote Zahlen. Schon vor der Reform müssen viele schließen. Dazu gehört auch das Klinikum Mittelmosel in Zell. In der Kleinstadt an der Mosel hat sich deshalb eine Bürgerinitiative gegründet.
7: Gar nicht mehr drücken. Gut. Ich bin die Frau Dr. Hüttel. Ich habe zusammen mit dem Dr. Gerrit Fischer die Hausarztpraxis in Bremen. Wir fahren auch noch gleichzeitig Notarzt. Das heißt, wir haben einen ganz guten Begriff davon, wie eine Rettungskette aussieht. Ziel ist, ich bringe den stabil in ein Krankenhaus. Das ist meine Aufgabe, meine genuine Aufgabe als Notarzt. Und das wird mir einfach jetzt sehr viel seltener gelingen.
2: Noch 4 Wochen bis zur Schließung. Dann fällt hier die Notaufnahme weg. Zwar gibt es im Landkreis noch ein zweites Krankenhaus, aber ohne spezielle Ausstattung für die Behandlung von Herzinfarkten.
8: Wir bleiben zusammen, wir bleiben zusammen stark. Schreibt an die Vertreter der Parteien im Kreistag, dass ihr es nicht mehr möchtet, dass die Dinge schön gefärbt werden, sondern dass die Probleme offen angesprochen werden.
2: Die Angst der Menschen ist spürbar. Sie haben Sorge, dass im Notfall Hilfe fehlt. Aus der Sicht des Krankenhauses war die Schließung nicht vermeidbar. Die Personalkosten steigen und die Patientenzahlen in dem dünn besiedelten Gebiet sind rückläufig. Zwar wird die Notaufnahme regelmäßig angefahren, aber das reicht nicht aus, um das Haus zu finanzieren. Die Bürgerinitiative hat erreicht, dass ein Gutachten erstellt wird. Das soll heute im Kreistag vorgestellt werden. Landrätin Anke Beilstein ist selbst in die Schusslinie geraten. Ihr wird vorgeworfen, sich zu wenig für den Erhalt der Klinik eingesetzt zu haben.
9: Also ich war erst ein paar Wochen im Amt, als beide Vertreter der Krankenhäuser auf mich zukamen und mir erzählt haben, wie wirtschaftlich schlecht sie dastehen und dass der Gedanke im Raum stand, dass beide Krankenhäuser schließen müssen. Und das war schon ein Schock.
10: Hallo.
11: Hallo.
10: Können wir noch kurz über die Sitzung gleich sprechen?
11: Ja.
2: In den vergangenen Wochen wurden erste Schritte unternommen, um die Notfallversorgung trotz der Schließung zu sichern.
9: Ich hoffe halt, dass es gelingt, den Menschen zu vermitteln, dass sie nicht verloren sind, sondern dass wir nach wie vor Strukturen haben werden, in denen auch im Notfall geholfen werden wird.
2: Ob das Gutachten überzeugen wird? Auch Vertreter der Bürgerinitiative sind gekommen.
12: Ich begrüße Sie ganz herzlich zur heutigen Kreistagssitzung. Begrüße auch Herrn Professor Augurski.
2: Boris Augurski und sein Unternehmen erstellen regelmäßig Gutachten. Da die Bundesländer die Krankenhausreform in den kommenden Jahren umsetzen müssen, werden diese gebraucht.
13: Wenn die Krankenhausreform wirkt, dann wird es auch wirtschaftlich für die Krankenhäuser besser.
2: Seine Mitarbeiterin stellt die vorläufigen Berechnungen des Unternehmens für die Diagnose Schlaganfall und Herzinfarkt vor.
14: Sobald eine Region innerhalb
11: der relevanten Zeit, diesen 40 Minuten, der abgedeckt ist, wird sie in der Karte blau dargestellt. Also wenn Sie jetzt erstmal keine weißen Flecken sehen, ist das ein gutes Zeichen und die Patienten sind in einer angemessenen Zeit versorgt.
2: Sie erklärt, dass grundsätzlich jedes Krankenhaus einen Herzinfarkt abrechnen kann. Auch wenn für die qualifizierte Behandlung ein Herzkatheterlabor erreichbar sein sollte. Das Unternehmen empfiehlt weitere Maßnahmen für die zukünftige Versorgung und kommt zu dem Fazit:
11: Zukünftig steuern die Patienten also einen höher spezialisierten Standort an. Trotzdem gibt es längere Wegezeiten, aber eben unter Einhaltung der gesetzlichen Zeit von 40 Minuten.
2: Es gibt noch eine lange Diskussion, bis die Experten verabschiedet werden.
12: Ganz herzlichen Dank Ihnen, Herr Professor Augurski, und Ihnen, Frau Bösen.
2: Die Vertreter der Bürgerinitiative sind skeptisch. Martina Hüttel informiert ihren Kollegen Gerrit Fischer.
14: Ja, ich bin's rausgegangen. Ja, mir auch. Ach, das ist so, die lassen sich so einlullen von Analysen, dann kannst du die Defizite nicht direkt ansprechen, ne? Die Analysen aufweisen und dann sind alle wieder ihre guten Dinge. Okay, bis gleich. Tschüss. Meine Sorge ist, dass dem Kreistag die Brisanz nicht klar ist, dass die Brisanz nicht begriffen wird, was passiert, wenn die reanimierten Versorgung wegbricht. Die Analyse spricht von 40 Minuten Fahrzeit. Das stimmt nicht.
2: Die Notärztin hat Sorge, dass sie Patienten mit Schlaganfall oder Herzinfarkt in Zukunft schlechter versorgen kann. Warum haben Dr. Hüttel und Dr. Fischer Bedenken? Von Liesenich aus starten wir eine Testfahrt ohne Blaulicht. So empfiehlt es der Gesetzgeber.
15: Wenn ich jetzt einen Herzinfarkt, schweren Herzinfarkt hier habe und ich sehe den schon im EKG, also einen sogenannten STEMI, dann sollte der möglichst schnell in ein Herzkatheterlabor.
2: Wo wäre so eine Behandlung möglich? Von hier ist jeder Katheterplatz über 50 Minuten entfernt. Ähnlich wäre es bei einer Stroke Unit. Die Wahl fällt auf Wittlich. Wie lange werden wir tatsächlich brauchen? Die Zeit läuft.
15: Wir müssen jetzt nach Wittlich, wir haben jetzt einen schweren Herzinfarktpatienten.
2: Ohne Ampeln und mit hohem Tempo auf der Landstraße. Ein Rettungswagen mit Patient wäre nicht viel schneller. Nach 21 Minuten fahren wir am Krankenhaus Zell vorbei.
15: Wenn man jetzt den Weg nach oben noch mitzählt, wären wir direkt dort in der Notaufnahme, könnten da direkt im Grunde Patienten auf den Kathetertisch legen.
2: Bei Herzinfarkt oder Schlaganfall zählt jede Minute. Je länger Gehirn oder Herzmuskeln nicht durchblutet sind, umso größer der Schaden.
15: Wenn das fortschreitet, wird der Herzinfarkt im jetzigen, sage ich mal, in der jetzigen Zeitfenster immer größer und größer.
7: Es tauchen auch mehr Komplikationen auf. Ja. Man kann zum Beispiel Herzrhythmusstörungen auf einmal bekommen.
15: Hier sind wir im Grunde an der Schranke. Ja, wir sind jetzt bei 51 Minuten und 45 Sekunden, das heißt bei knapp 42 Minuten Stopp. Ja, knapp 52 Minuten, das ist relativ realistisch.
2: 52 Minuten. Wie gut ist die Versorgung dann noch in der Region? Ich bin verabredet mit einem Analysten. Wie beurteilt er die Situation? Maximilian Schmidt ist Ökonom und macht Berechnungen für Krankenhäuser und Ministerien.
16: Das ist das strittige Gutachten quasi.
2: Für eine neue Analyse habe ich in den vergangenen Wochen abgefragt, wie die Krankenhäuser in der Region für die Behandlung von Herzinfarkten ausgestattet sind.
16: Was würden Sie jetzt für die Herzinfarktversorgung, was würden Sie da rechnen? Wie sähe Ihre Berechnung aus?
2: Hier werden ausschließlich Standorte berücksichtigt, die rund um die Uhr eine gute Ausstattung für die Behandlung von Herzinfarkten haben.
17: Mit dem Wegfall des Klinikum Mittelmosels würden zukünftig lediglich 28% der Bevölkerung noch in 30 Minuten ein Versorgungsangebot finden. In 40 Minuten wären es 2/3 der Bevölkerung, ca. 64.000 Personen. Die Erreichbarkeit wird sich für die Bevölkerung in den beiden Landkreisen Kochenzell und dem Rhein-Hunsrück-Kreis verschlechtern.
2: Im Notfall zählt jede Minute. In der Region müssen die Menschen mit spürbar längeren Fahrzeiten rechnen. Boris Augurski nimmt sich Zeit für ein Interview. Ich frage nach Wegezeiten bei Schlaganfall. Seine Mitarbeiterin hat 40 Minuten gerechnet. Unser Test ergab 50 Minuten.
13: Naja, das Gutachten sagt, also wir kriegen das hin. Wichtig ist ja erstmal, dass es in dieser Region solche Angebote gibt, die man erreichen kann.
16: Die man im Moment mit einer Fahrzeit von über 50 Minuten erreichen kann.
13: Ja, das ist dann in dem Fall, wenn Sie jetzt nur zum Zertifizierten fahren, ne? Das ist in dem Fall, wenn ich es richtig sehe, Wittlich.
16: Wäre
13: ja, genau. Dann können da 50 Minuten passieren. Und dann ist für mich die Frage, wie kriege ich das runter? Mit welchen Verkehrsmitteln? Bis zu Helikopter.
2: Schriftlich erklärt er später, bei der Zeitangabe 40 Minuten habe man sich an Blaulichtfahrten orientiert. Die Behandlung in einer Stroke-Unit sei auch bei längeren Fahrzeiten zu empfehlen. Die Golden Hour als Versorgungsstandard sei gewährleistet. In Zell werden zukünftig nur noch ambulante Leistungen angeboten. Nachts und am Wochenende bleiben die Praxen geschlossen. Eine Lösung dafür gab es bis zum Ende unserer Dreharbeiten nicht. Heute wird das Krankenhaus geschlossen. Viele Menschen, die mit diesem Ort verbunden sind, wollen sich verabschieden. Einer von ihnen hat gegen die Schließung einen Eilantrag beim Oberverwaltungsgericht Koblenz eingereicht. Viele befürchten, durch die Schließung im Notfall nicht ausreichend versorgt zu sein. Rolf Braden wurde hier nach einem Herzinfarkt das Leben gerettet.
18: Ich war tot und wurde wieder animiert und so weiter und im Krankenhaus. Also wenn das Krankenhaus nicht gäbe, wäre ich weiterhin tot.
19: Der Mensch zählt nichts mehr, nee. Auf dem Land schon gar nicht. In den Städten ist die Versorgung okay, möchte ich mal so sagen. Aber wer auf dem Land wohnt, der hat verloren.
2: Im September entscheidet das Oberverwaltungsgericht, dass es keinen Anspruch auf eine spezielle Schlaganfall- oder Herzinfarktversorgung innerhalb von 60 Minuten gibt. Schriftlich äußert sich das Gesundheitsministerium in Mainz: Der Landesregierung ist eine bedarfsgerechte Notfallversorgung sehr wichtig. Nahezu jeder kann innerhalb von 30 Minuten ein Krankenhaus mindestens der Grundversorgung erreichen. Schauen wir auf die Fakten. Wir haben in Deutschland rund 1.800 Krankenhausstandorte. Im Verhältnis zur Einwohnerzahl mehr als jedes andere Land in Europa. In ländlichen Gebieten fehlen Angebote, die in den Städten oft doppelt sind. Auf was können wir wirklich verzichten, ohne die Versorgung zu gefährden? Ich frage noch einmal Maximilian Schmidt.
20: Also wir haben mit den Daten die Möglichkeit zu berechnen, bei welchem Wegfall der Krankenhausstandorte die Versorgungssicherheit nicht gefährdet wäre.
2: Blicken wir nach Baden-Württemberg. Die Versorgung bei Herzinfarkt ist insgesamt gut. In den Städten sind viele gleiche Angebote nebeneinander, sodass das Ergebnis lautet, wir könnten tatsächlich auf einige Standorte verzichten.
20: Und dann kommen wir halt auf diese Anzahl von Krankenhausstandorten. Wenn wir nur auf einen Bruchteil der Erreichbarkeit verzichten würden, könnten wir einen großen Hebel, einen ökonomischen Hebel ansetzen, um den Krankenhausstandorten, die wir wirklich brauchen, mehr Mittel zukommen zu lassen.
2: Wenn wir nicht alles doppelt und dreifach zahlen, haben wir am Ende mehr Geld für die Häuser, die wir tatsächlich brauchen. Aber die Frage ist, kommt das Geld auch wirklich da an, wo es gebraucht wird? Wir wissen schon, gerade die kleinen und ländlichen Häuser geraten leicht in finanzielle Not. Obwohl das Kreiskrankenhaus Emmendingen gebraucht wird, kämpft man auch hier um die Finanzierung.
21: Hier wird dann der neue Haupteingang, der neue alte Haupteingang sein. Da sieht man dann die Tür.
2: Der Umbau hatte gerade begonnen, als die Krankenhausreform viel Unsicherheit ausgelöst hat. Zum Glück stehen Land und Kreis weiter zu ihren finanziellen Zusagen.
21: Für Für uns war diese Phase jetzt sehr, sehr schwierig, weil wir hier eben auch für 60 Millionen gebaut haben. Und das alles in einer Phase, wo viele Unklarheiten sind.
0: Wenn man zu viele Planzahlen hat für den Wirtschaftsplan, die völlig unsicher sind, dann ist dieser Wirtschaftsplan nicht viel wert. Wir schaffen hier, wir haben mehr Patienten, wir wissen gar nicht mehr genau, wie wir das alles bewerkstelligen können. Und dann, wenn jetzt wenigstens dann nicht immer gesagt würde, wir sind wirtschaftlich trotzdem immer in einer Schieflage.
2: Viele Häuser geraten wirtschaftlich in Not, wenn Investitionen vom Land nicht gezahlt werden. Zusätzlich sind einige Fachbereiche unterfinanziert. Ausgerechnet in der Notaufnahme entstehen hohe Defizite. Nach Berechnungen aus der Zeit vor Corona kann jeder Fall durchschnittlich nur mit 32 Euro abgerechnet werden. Nötig wären mindestens 120 Euro. Bei tausenden Patienten pro Jahr entsteht so schnell ein Millionendefizit. Um nicht ins Minus zu rutschen, müssten mehr von den gut bezahlten Fällen behandelt werden. Aber das ist für ein Krankenhaus nicht planbar. Bei Silke Brachwitz ist ein Geschwür an einem Magenbypass geplatzt. Eine lange, unentdeckte Entzündung kostete sie fast das Leben. Über Wochen lag sie im Koma. In der Zeit hat sich die komplette Muskulatur zurückgebildet. Nur mit Morphium sind die Schmerzen zu ertragen. Gerade mehrfach erkrankte Patienten mit langen Liegezeiten sind für die Häuser ein finanzielles Risiko. Denn nicht alles kann abgerechnet werden. Das System belohnt kurze Aufenthalte.
1: Morgen, Frau Brachwitz. Wie geht's Ihnen?
2: Professor Fink kommt zur Visite.
22: Mega halt.
23: Sind wir noch dabei, zu gucken, wegen der Wechseldruckmatratze. Ist recht teuer sozusagen in dem Unterhalt.
1: Ach so.
23: Weil sie braucht ja längerfristig was, ob wir das dann nicht auch auf Dauer für sie rezeptiert kriegen.
1: Ja, das können wir gucken auf jeden Fall machen.
22: Okay.
1: Ja?
23: Tschüss. Danke.
1: Ja, danke euch. Ehrlich gesagt, für heute ist für mich nur entscheidend, wie es ihr geht und ob sie Fieber entwickelt. Und das ist im Moment nicht der Fall. Und bei ihr geht die Visite natürlich schnell, weil sie lang, wie lange liegt sie schon hier? 4, 5 Wochen?
21: Tage. Wie viel? 46 Tage.
1: Ja.
2: Das Krankenhaus hat ein Leben gerettet und schreibt trotzdem rote Zahlen. Professor Fink versucht mit Medizincontroller Klaus Winterhalter zu klären, ob die Krankenkassen die Kosten für die Wechseldruckmatratze übernehmen können.
0: Ja, das sind jetzt Kosten, die können wir in keiner Weise abrechnen. Das heißt, die Kosten tragen wir jetzt in diesem Fall. So wie mir das jetzt geht es nicht auf, weil sonst müsste eigentlich mir zumindest mit einer Null rauskommen. Ja, also wir brauchen keine Gewinne mehr.
2: Um aus diesem ökonomischen Hamsterrad rauszukommen, brauchen gerade die ländlichen Kliniken eine andere, eine pauschale Finanzierung der Kosten, die real anfallen. Hannes Dahnke ist Analyst und hat sich mit den Auswirkungen der Krankenhausreform auf die stationäre Versorgung beschäftigt.
24: Guten Tag.
25: Danke.
24: Hannes Dahnke von Winnetou. Ich bin mit Herrn Müller verabredet.
25: Guten Tag.
2: Er wird heute in der Chefarztkonferenz erklären, welche Änderungen auf das Haus zukommen.
24: Jetzt kommen wir zu dem Gesetz und diesem trojanischen Pferd. Das ist jetzt die Webseite des BMG. Und da steht hier, werden kleine Kliniken benachteiligt? Nein, im Gegenteil. 60% der bisherigen Fallpauschalen werden künftig über den Vorhalteanteil gesichert. 40% müssen die Krankenhäuser über Behandlungsfälle erwirtschaften. Da denkt doch der Laie jetzt, morgen kommt einer, guckt, was haben Sie an Kosten und überweist flat fürs nächste Jahr 60%. Macht er aber nicht.
2: Hannes Dahnke präsentiert seine Berechnungen zur neuen Vergütung. Bisher setzen sich die Kosten aus den sogenannten Fallpauschalen und dem Pflegeanteil zusammen. Zukünftig sollen weitere Posten, wie zum Beispiel die Materialkosten, rausgerechnet werden, sodass am Ende durchschnittlich nur 35% über die Vorhaltepauschale abgedeckt werden. Zudem hängt die Vergütung weiterhin von der Zahl der behandelten Fälle ab.
21: Was er uns damit sagt, ist, Vorhaltung hat nichts mit unserer eigenen Vorhaltung zu tun. 0,0.
24: Zusammenfassend kann man sagen, wenn das KHVVG dafür sorgt, dass die Bundesländer eine echte Krankenhausplanung mit Leistungsgruppen machen, dann ist es nicht schlecht. Alles andere, was im KHVVG steht, bitte einfach weglassen. Das wäre mein Wunsch. Einfach nicht machen.
2: Hannes Dahnke hat die Befürchtung, dass mit der Krankenhausreform die Finanzierung noch unsicherer wird.
0: Das war immer so mein Gedanke. Man muss die Krankenhäuser so ausstatten, dass sie die Vorhalte, dass sie dafür Geld kriegen, dass sie da sind. Jetzt kommt endlich die Idee mit der Vorhaltefinanzierung und dann wird sie so, wie der Herr Dahnke es gerade dargestellt hat, so konterkariert. Das finde ich sehr, sehr, das finde ich schade.
3: Wir hoffen auch immer, auf die Politik Einfluss nehmen zu können, um das irgendwie zu retten für uns. Ja. Und was wirklich ist, wissen wir nicht. Ja. Und ich habe auch das Gefühl, das weiß die Landespolitik in Baden-Württemberg zum jetzigen Zeitpunkt auch nicht.
2: In Stuttgart haben Armin Müller und Ulrich Saueressig einen Termin im Landesgesundheitsministerium. Es geht darum, welche Leistungen das Krankenhaus zukünftig erbringen darf.
4: Wir stellen dar, wie wir sind oder wie wir in der Vergangenheit getickt haben und wie wir in der Zukunft weiter ticken wollen. Die größte Herausforderung ist, nach innen nicht die Unsicherheit durchsickern zu lassen, die ich manchmal eben auch selbst verspüre, die aber nach außen, in die Gremien, in die Politik deutlich zu äußern.
2: Von diesem Termin wird auch abhängen, wie sich das Krankenhaus in Zukunft finanzieren kann. Das Gespräch hätte normalerweise per Videokonferenz stattgefunden. Für unsere Dreharbeiten treffen sich die Beteiligten vor Ort. Dr. Laila Distler leitet das Referat im Ministerium. Sie und ihr Team müssen in den nächsten Monaten über alle Krankenhäuser in Baden-Württemberg entscheiden.
5: Wir begrüßen Emmendingen hier bei uns in Stuttgart und unterhalten uns heute über die Zukunftspläne von Emmendingen.
2: Während die Länder mit der neuen Krankenhausplanung anfangen, wird in Berlin noch an der Gesetzgebung geschraubt.
5: Wir haben eine neue Bundesgesundheitsministerin, die angekündigt hat, das KHVVG auch noch mal in maßgeblichen Punkten zu ändern. Wir warten seit letzter Woche auf den angekündigten Änderungsreferentenentwurf zum KHVVG.
2: So, gut. Erst mit dem neuen Entwurf wird sich herausstellen, in welchem Umfang die Bundesländer entscheiden können, welche Krankenhäuser erhalten bleiben. In Stuttgart schaut sich die Behörde jedes einzelne Haus an. Erfüllen die Krankenhäuser die Qualitätskriterien? Und entspricht dieses Angebot dem Bedarf der Bevölkerung?
6: Können wir noch mal ganz kurz zurückgehen zu diesem Thema Revision, Hüft- und Endoprothetik? Dass Sie da noch mal vielleicht was sagen können, wie Sie da Ihr Leistungsspektrum beurteilen in dem Bereich.
3: Naja, da haben wir jetzt durch den Chefarztwechsel einen Riesensprung gemacht und können das jetzt eigentlich vollumfänglich alles anbieten. Ja.
2: Bis hierher war die Kamera erlaubt. Für einen Teil der Gespräche müssen wir den Raum verlassen.
5: Dann geht es eben um Betriebsgeheimnisse und um eine strategische Ausrichtung, die zunächst einfach der Geschäftsführung obliegt.
2: Eine Stunde später ist das Meeting beendet.
4: Frau Distler und ihre Mitarbeiter waren hervorragend vorbereitet auf die Unterlagen. Das hat richtig Spaß gemacht.
2: Trotzdem war dies erst der Beginn einer langen Auseinandersetzung, bei der noch nicht sicher ist, was auf die Beteiligten zukommt.
5: Wenn wir eine Leistungsgruppe planen, nicht zu vergeben, der Geschäftsführer, und das ist eine lukrative Leistungsgruppe, der Geschäftsführer eigentlich im Prinzip fast schon gezwungen ist, dagegen zu klagen, weil er im Interesse der Geschäftszahlen agieren muss.
2: Im Herbst 2025 werden in Baden-Württemberg die ersten Entscheidungen fallen, welche Leistungsgruppen die Krankenhäuser zugeteilt bekommen. Während unserer Dreharbeiten wurde das Bundesgesundheitsministerium neu besetzt. Nina Waken hat übernommen und gibt erste Signale an die Bundesländer. Die Reform von Karl Lauterbach wird nachgebessert. Die Länder sollen mehr Spielraum bekommen, Krankenhäuser im ländlichen Raum zu erhalten. Nordrhein-Westfalen wird endgültig Vorbild für die Planung der Krankenhauslandschaft. Deshalb schauen wir auch noch einmal nach NRW. In Siegen laufen bereits Klagen gegen die Streichung einiger Behandlungen und Operationen. Wir erinnern uns, Mohammed Golritz ist hier ärztlicher Direktor.
0: Bitte, gehen Sie vor.
2: Seine Expertise wurde aus formalen Gründen nicht anerkannt. Zufällig sind wir dabei, als ein Krankenhaus in der Umgebung um Hilfe bittet.
8: Ja, wer muss dann übernehmen? Wenn die jetzt keine Kapazität haben bis morgen, dann heute bitte übernehmen. Dann übernehmen, sofort übernehmen.
9: Die Leute, die Kollegen kontaktieren uns, wenn die Behandlung an die Grenzen kommt und die Bedarf haben, dass jemand unterstützt. Es ist so, solange dass ich hier bin, bemühe ich mich, dass es so funktioniert. Aber wenn eine Klinik die Leistungsgruppe verliert, dann werden die Expertise auch langsam und langsam rausgehen. Und dann irgendwann ist diese Klinik nicht in der Lage, solche Patienten zu übernehmen. Das ist selber so eine Klinik, dass solche Patienten verlegen muss, irgendwo anders.
2: Auch wenn Mohammad Gollritz Arbeitsangebote von anderen Krankenhäusern hat. Er will in Siegen bleiben, bis die Gerichtsverfahren entschieden sind. Noch kommen hier täglich Unfallopfer aus der ganzen Region an. Wenn aber die Experten für Bauchoperationen das Haus verlassen, wer wird dann diese Unfallopfer operieren? Gerade wenn es schnell gehen muss, ist Erfahrung wichtig. Langsam verstehe ich. Ein Krankenhaus ist ein komplexer Mechanismus. Zieht man an der falschen Stelle ein Teil raus, bricht alles zusammen. Deshalb hat das Klinikum Jung-Stilling in Siegen rechtlichen Beistand gerufen. Rechtsanwalt Andreas Penner vertritt das Krankenhaus.
10: Wenn man dann die Umstände einmal konkret anschauen kann, auch mit verschiedenen Beteiligten kriegen kann, dann bekommt man natürlich noch erhebliche zusätzliche Informationen, die für das Gerichtsverfahren relevant werden.
2: Im Gespräch mit Ärzten und Geschäftsführung sammelt er Argumente.
8: Konkretes Beispiel ist, ich bin ein Fahrer im Autobahn, auf der Autobahn in der Region. Dann habe ich einen Unfall und habe ich eine Leberverletzung. Dann kommt ganz schnell ein Hubschrauber, nimmt mich da, ich werde behandelt. Aber Achtung, es gibt keine Leberchirurgie, weil die Leistung wurde weggenommen. Meine Leber blutet weiterhin, dann muss ich noch mal transportiert werden irgendwo an. Das ist alles Risiko für die Patienten.
2: Ein zusätzliches Problem erschwert die Situation. Der Gesetzgeber hat die aufschiebende Wirkung aufgehoben. Deshalb muss das Krankenhaus die umstrittenen Bereiche schließen, auch wenn noch nicht final geklärt ist, wer Recht hat. Das könnte dazu führen, dass Mitarbeiter kündigen und Patienten wegbleiben. Im schlimmsten Fall steht das gesamte Krankenhaus vor dem Aus. Hier werden bisher die Geräte doppelt vorgehalten. So konnten auch bei Massenunfällen mehrere Patienten versorgt werden.
10: Man wünscht sich dann immer mal wieder, dass man so eine Behörde direkt auch mal vor Ort mitnehmen würde, damit es dann noch präsenter wird, über welche Folgen tatsächlich zu entscheiden ist. Stattdessen ist es in der Wirkung, also tatsächlich maximale Härte bis auch vor allem auch maximales Risiko für die Patienten. Und da muss man sagen, ohne Not.
2: Den Roboter kann man woanders hinstellen. Aber wohin gehen die Patienten? Diese Frage spielt vor Gericht zunächst nur eine untergeordnete Rolle. Das Ministerium jedoch fürchtet, dass ohne Aufhebung der aufschiebenden Wirkung mehr Krankenhäuser klagen könnten.
10: Jetzt wird erst einmal vollzogen und dann wird hinterher geprüft. Also normalerweise muss erst kontrolliert werden, dann darf geschossen werden. Jetzt wird erst geschossen und hinterher wird kontrolliert. Das, was jetzt schief geht, das kriegen Sie die nächsten 10 bis 20 Jahre ja nicht mehr korrigiert.
2: Die aufschiebende Wirkung ist ein demokratisches Korrektiv, um die Menschen vor fehlerhaften Bescheiden zu schützen. Und genau das ist jetzt ausgesetzt. Am Ende einer langen Recherche fällt meine Zwischenbilanz gemischt aus. Ich bin überzeugt, dass diese Reform nötig ist. Aber wenn nicht schnell Lösungen in den ländlichen Gebieten gefunden werden, ist die Versorgung von vielen Menschen womöglich gefährdet. Spätestens dann, wenn fehlerhafte Entscheidungen nicht korrigiert werden können.

0: Tagesanbruch auf der Zugspitze. Die Pistenraupen präparieren das Skigebiet auf dem Zugspitzplatt. 30 cm Neuschnee bei minus 15 Grad. Ein Wintertag aus dem Bilderbuch. Während ich mich zu Deutschlands höchstgelegenem Forschungsort auf den Weg mache. Steil geht es nach oben Richtung Zugspitze. Dort befindet sich der höchste Gipfel Deutschlands und dort oben befindet sich auch die höchstgelegene Arbeitsstelle des Umweltbundesamtes. Ich treffe dort auf Cédric Couret. Er kümmert sich, ich glaube, man darf das ruhig so sagen, er kümmert sich um die Zukunft der Menschheit auf diesem Planeten. Denn er misst Kohlendioxid, das wichtige Treibhausgas CO2. Und das sind seine Messgeräte. Auf der Dachterrasse des Schneefernerhauses ragen verschiedene Röhren und Behälter aus dem Schnee. Hier wird die Luft angesaugt, die untersucht werden soll. Und wie ich gleich erfahre, geht es hier beileibe nicht nur ums CO2.
1: Was ist in dem Kasten drin?
2: Filters. PM10-Filters.
1: Also Feinstaub.
2: Feinstaub, ja.
1: Müssen die täglich gewechselt werden, diese Filter?
2: Nein, das ist automatisch, also alle 10 Tage.
1: Ach, da kommt immer ein anderer Filter dazu?
2: Ein runter, ja. Und sie sind vorher und nachher gewogen.
1: Ja.
2: Und dann können wir bestimmen.
1: Sieht man das auch mit dem bloßen Auge?
2: Im Moment nein. Wenn Sahara-Staub kommt.
1: Sahara-Staub, wenn der Himmel gelb ist.
2: Ja. Das sehen wir sofort. Also das ist unsere Ansagung.
0: Vom Feinstaub aus der Sahara zu den Treibhausgasen der Menschheit. Cédric Couret führt mich zu einem Metallrohr am Rande der Terrasse. Das Ansaugrohr für alle möglichen Spuren und Klimagase. 500 Liter Luft werden hier pro Minute angesaugt. Mit allem, was in ihr enthalten ist. Stickoxide, Lachgas, Kohlenmonoxid, FCKW, Methan oder eben Kohlendioxid.
2: Ja, im Labor. Ins Labor und mit 500 Liter pro Minute. So, das ist ziemlich.
1: Oh, das ist wirklich viel Luft. Wie genau sind diese Messungen?
2: Sehr genau. Also für CO2, das ist sehr, sehr genau. Also wir messen zum Beispiel 400 ppm plus minus 0,1 ppm. So, das ist ziemlich genau.
1: Das dürfte doch schon unsere Ausatemluft sein, oder?
2: Theoretisch, ja.
1: Also wenn ich jetzt einmal kräftig ausatme, könnte man das sehen?
2: Ich glaube schon, ja.
0: Im Labor des Umweltbundesamtes eine Etage tiefer. Hier surren die Messgeräte, stehen Gasflaschen und Luft strömt durch unendlich viele kleinere und größere Leitungen. Auch meine Atemluft.
1: Jetzt bin ich gespannt, ob man meine Ausatemluft sieht.
2: Ja, sehr deutlich.
1: Oh,
2: hier. Yeah.
1: Ach, das hätte ich nicht gedacht. Das heißt, wir haben hier einen normalen Kohlendioxidgehalt von über 412
2: ppm. Und wir haben bis 425.
1: Also um das mal ganz kurz zu erklären, ppm ist so eine Einheit für Kohlendioxid. Das heißt Parts per Million, also Teilchen, also Moleküle pro eine Million anderer Luftmoleküle. Und da haben wir 400 Stück oder 412 Kohlendioxidmoleküle zwischen einer Million anderen Molekülen. Und dann geht es hoch auf 425. Wie viel ist dann eigentlich in meiner Ausatemluft drin?
2: 5000, oder?
1: 5000?
2: Ja, ja, ja. 5000 ppm.
1: Also deshalb kommt da schon sofort was an?
2: Sofort, ja.
1: Wie ist denn das? Ich meine, hier haben wir ja sehr viel Technik. Also zum Beispiel Schneefräsen fahren hier rum, auch am Schneefernerhaus. Die stören doch auch die Messung, oder?
2: Das ist eine Möglichkeit. Das ist möglich. Aber zum Beispiel für die Schneefräse, das ist eine Elektroschneefräse.
1: So. Ah. Aber unten die Pistenraupen, die laufen ja nicht elektrisch.
2: Noch nicht.
1: Sieht man das auch, wenn die losgehen?
2: Manchmal. Für CO2, das ist nicht so deutlich. Aber für andere Messungen, zum Beispiel NOx, man sieht das ein bisschen mehr.
1: Also Stickoxide, das sind ja diese Maschinen, die wir haben.
2: Ja, ja, ja.
0: Die Ausschläge bei der CO2-Messung durch meine Atemluft oder die Veränderung der Stickoxidwerte durch die Pistenraupen. Das zeigt, wie genau die Messungen auf der Zugspitze sind.
1: Das ist eine der wichtigsten Arbeiten für Sie, die Daten so genau wie möglich abzugleichen.
2: Das ist wirklich meine Kernarbeit. Also die Kalibrierung, die Auswertung und die Qualitätssicherung für die Daten.
0: Die Zugspitze war lange Zeit vor allem ein touristischer Anziehungspunkt. Mit dem Schneefernerhaus als ehemaligem Hotel, mit der Zahnradbahn oder den Skiliften. Als aber auf der Klimakonferenz von Rio de Janeiro im Jahre 1992 erstmals international diskutiert wurde, wie dem weltweiten Klimawandel begegnet werden könnte, wurde eine schon damals existierende Idee umgesetzt. Die Zugspitze als internationales Zentrum der Klima- und Umweltbeobachtung. Seit 1999 ist es am Schneefernerhaus Realität. Mit vielen verschiedenen Forschungsinstituten als Partner, unter anderem dem Umweltbundesamt. Es liefert seitdem atmosphärische Daten von höchster Qualität. Und das ist wichtig, denn das Schneefernerhaus ist inzwischen eine von weltweit nur 31 GAW-Messstationen der UNO. GAW, Global Atmosphere Watch. Hier geht es darum, in der freien Atmosphäre langfristig unter gleichen, möglichst idealen Bedingungen die Luft zu analysieren. Ideale Bedingungen bedeutet, dass das tagtägliche Wetter nicht stören darf. Die Luft am Äquator ist zum Beispiel wärmer und feuchter als die Luft auf der Zugspitze. Damit die Daten der unterschiedlichen Standorte trotzdem miteinander vergleichbar sind, wird die Luft von der Feuchtigkeit, also vom Wasserdampf, befreit.
3: Was ist das?
4: Das ist unser Kühlfahren. Mhm. Also wir kühlen die Luft auf minus 80 Grad.
3: Also die Luft wird gefriergetrocknet?
4: Ja.
3: Und dann wird die Feuchtigkeit gelangt dann hier rein?
4: Genau.
3: Warum dann macht man das?
4: Dann messen wir trockene Luft und wir müssen nicht danach berechnen zwischen trockener Luft und feuchte Luft.
3: Also das ist schon für die Messung der Treibhausgase.
4: Ja, das CO2, ist
3: CO2, Methan und so.
4: Genau.
3: Damit die in trockener Luft gemessen werden.
4: Genau.
0: Da kann ich selbst als Meteorologe noch etwas über meteorologische Messungen lernen. Daten über die Konzentration von CO2, mit denen ich tagtäglich hantiere, die sehe ich heute mit anderen Augen. Nach meinem Besuch bei Cédric Curé vom Umweltbundesamt auf der Zugspitze. Die Daten, die hier erhoben werden, sind wirklich so weit wie möglich objektiv vergleichbar. Das ist Wissenschaft pur. Cédric Curé ist aber nicht nur ein Mensch der Gasflaschen, Laborgeräte und Computer. Sein Ehrgeiz, so genau wie möglich zu messen, endet nicht mit der Kalibrierung der Daten. Er interessiert sich dafür, wie seine Daten im internationalen Vergleich dastehen. Zum Beispiel im Vergleich mit der berühmten Keeling-Kurve, der ältesten CO2-Messung aus Hawaii. Da wird sichtbar, wie sich unsere Welt da draußen von Tag zu Tag verändert. Auch hier auf der Zugspitze ist dies seit 1999 durch Messungen belegt.
2: Ja, aber das ist, man kann auch erklären. Ja,
0: wir sitzen jetzt hier gerade schon vor ganz vielen Kurven von verschiedenen Treibhausgasen, Kohlendioxid, Methan, Lachgas. Welche Rolle spielen Ihre Messungen hier am Schneefernerhaus? Also man kennt jetzt gerade bei Kohlendioxid zum Beispiel diese berühmte Messreihe von Hawaii.
2: Ja, sie ist da. Ah. Das ist die Messreihe von Hawaii.
0: Ah, das ist diese gelbfarbene, ja, Messreihe.

0: Öl und Gas und so weiter.
1: Raus aus Öl und Gas. Das ist dringend notwendig. Denn selbst wenn die Weltgemeinschaft Lösungen zur Reduktion der Treibhausgase findet, es wird noch lange dauern, bis sich die Konzentration der Gase spürbar verringert. Methan und Lachgas werden zwar relativ schnell, innerhalb weniger Jahre, aus der Atmosphäre verschwunden sein. Aber das Kohlendioxid, das wir heute ausstoßen, das wird nach neuesten Untersuchungen auch in 1000 Jahren zumindest teilweise noch in der Luft enthalten sein. Und hier oben auf der Zugspitze messbar sein. Apropos Zugspitze. Schnee von September bis Juli, an mehr als 300 Tagen im Jahr Frost. Was sind das für Menschen, die hier oben arbeiten? Auf dem Weg in die Cafeteria unterhalten wir uns über andere abgelegene Orte, zum Beispiel über Ny-Orlesund auf Spitzbergen. Wie es der Zufall will, haben wir beide uns in diesem nördlichsten Dorf der Welt in der Arktis vor vielen Jahren getroffen. Er war damals Leiter der französischen Arktisstation auf Spitzbergen und hatte gerade ein Jahr als Überwinterer dort oben verbracht. Mehrere Monate während der Polarnacht ohne Sonnenschein. So dunkel und einsam ist es hier natürlich nicht. Cédric Couré wohnt im Tal und fährt nur zur Arbeit auf dem Berg. Was reizt Sie an Schnee und Eis?
0: Es ist schön und weiß und pur. Ja, man kann Skifahren.
1: Sind Sie oft hier oben auch zum Skifahren?
0: Oft nein, aber ein paar Mal doch. Ja, ja.
1: Aber die Skier habe ich hier nicht gesehen, ne?
0: In meinem Büro doch.
1: Im Büro stehen Skier?
0: Ja, ja. Telemark.
1: Hätte ich mal. Ah, Telemark-Ski. Ja. Das ist aber schon etwas ganz Besonderes. Das sieht man zwar in der letzten Zeit häufiger, aber.
0: Ja, ja, ja. Das ist auch schön.
1: Wenn man so wie Sie den Anstieg der Treibhausgase misst, jeden Tag, und feststellt, wie die sich verändern, verändert das Sie auch, Ihr Verhalten?
0: Ja, ja.
1: Inwiefern?
0: Man versucht, diesen CO2-Anstieg zu. Also mehr oder weniger zu verhindern, also zu Hause. Wenn man mit dem Fahrrad fahren kann, dann mit dem Fahrrad, das ist besser. Mhm. Und hier oben, man kann auch vorsichtig sein mit Heizungen und so weiter. So, ja.
1: Also das ist auf jeden Fall etwas, was Sie umgekehrt auch ins Privatleben mitnehmen.
0: Ja, klar. Und das ist nach meiner Meinung sehr wichtig.
1: Wissenschaft mit Verantwortungsgefühl.

diese langjährige CO2-Messreihe von einem hohen Berg auf Hawaii, dass die nicht repräsentativ für die ganze Welt sein könnte und man deshalb nicht den großen weltweiten Klimawandel und die vom Menschen verursachte Erwärmung heraufbeschwören dürfte. Was wir heute aber hier gesehen haben, ist, dass Cédric Curé vom Umweltbundesamt genau diese Daten bestätigt. Und zwar egal bei welchem Treibhausgas, die Kurven zeigen nach oben, definitiv. Und sein größtes Engagement besteht darin, diese Daten so genau wie möglich zu erheben, damit sie wirklich weltweit mit den anderen 31 Stationen vergleichbar sind. Mir kommt da eigentlich nur ein Gedanke, dass die Menschen, die diese Aussagen und diese Daten bezweifeln, es mit großer Wahrscheinlichkeit absichtlich tun und mit Absicht ignorieren, dass wir mittendrin stehen in einer weltweiten Veränderung.

0: Samstag. Es ist der 9. Mai und es ist Nordtourzeit. Schönen guten Abend. Wir haben ja tatsächlich eines der wenigen ganz normalen Wochenenden. Gibt es im Mai nicht so oft, oder? So ganz ohne Feiertag. Aber Familientreffen, Vatertagsausflüge und die ganzen Maiwanderungen, die brauchen natürlich Inspiration. Und deshalb hält unsere Tour durch den Norden heute wieder besondere Tipps bereit. Wir starten gleich mal rein. Gemütliches Frühstück vielleicht zu Beginn. Ja, aber Kaffee und Brötchen kann ja wirklich jeder. Jetzt gibt's Fell obendrauf.
1: Wer morgens kurz vor 10 in Büsum ankommt, sollte noch nicht allzu hungrig sein. Im Garten wartet eine Herren-WG, die es auch ist. Müsli hilft bei den ersten Annäherungsversuchen.
2: Ihr müsst jetzt diese Schüssel mit eurem Leben verteidigen. Ihr nehmt so ein bisschen aus der... Ja. Bei den Augen wird es sowieso schwierig, da zu widerstehen. Und dann nehmt ihr tatsächlich einfach mal so ein bisschen aus der Hand. Und ihr seid jetzt Chef. Ihr bestimmt jetzt, wie viel dieses Tier bekommt, okay?
1: Locken muss man die 6 hungrigen Herren jedenfalls nicht. Nur ein wenig aufpassen, dass sie nicht zu viel auf einmal futtern. Alpakas neigen zum Schlingen und verschlucken sich leicht. Also keine Selbstbedienung. Und leider auch keine Streicheleinheiten.
2: Wenn sie sauer werden, dann werde ich angespuckt. Oder, ja, die spucken. Und wenn man jetzt zum Beispiel auf die Idee kommt, Carlos hier anzufassen, dann tritt er auch. Und wenn ich dann mal anfassen muss, dann mache ich immer so, weil ich ja weiß, was für einen Sicherheitsabstand ich brauche.

0: wir sollten das überhaupt nicht persönlich nehmen, dass sie uns nicht mögen, weil es sind sehr, sehr soziale, freundliche Wesen. Aber das mit dem Anfassen ist halt so, nee, kenne ich nicht und mag ich auch gar nicht so gerne.
1: Frühstückszeit für die Menschen im Alpaka-Café. Das betreibt Amelie erst seit 4 Jahren. Eigentlich ist sie Sprachwissenschaftlerin, hat in Hamburg in der Werbung gearbeitet. Aber irgendwas fehlte.
0: Mir selbst ist irgendwann aufgefallen, wie schön es ist, mit Tieren zu arbeiten und die Kommunikation zu lernen und zu schauen, was verstehe ich davon und was kann ich denn antworten. Das ist super, super toll. Und ich habe das Gefühl, dass meine Gäste das hier auch super gut lernen. Das ist richtig schön, weil die meisten noch nie einen Alpaka getroffen haben.
1: Klar, dass die Tiere das Thema sind. Warum Amelie nur kastrierte Herren hält, was die mit oder ohne Wolle auf die Waage bringen, hier kommt alles auf den Tisch, was die Gäste wissen wollen.
0: Ich wiege sie jedes Jahr, wenn wir sie geschoren haben, also wenn sie nackt sind. Sie werden auf 3 mm runterrasiert. Militärhaarschnitt. Und dann wiege ich sie auch, genau. Mache ich jedes Jahr, damit ich mal gucken kann, wie die sich entwickeln.
1: Ideal sind 90 Kilo ohne Wolle. Für die werden Alpakas übrigens gezüchtet. In ein paar Wochen kommt sie runter. Weniger Verlockung für Gäste, die manchmal doch gerne nicht nur füttern würden.
2: Nein, da nicht, dazu, wir kriegen beide Ärger. Die Amelie schimpft mit uns beiden.
3: Das ist einfach schön,
4: ja.
3: Entspannt.
4: Ja. Und sie macht das ja auch ganz gut.
3: Erzählt viel, man erfährt einiges über die Tiere. Es lohnt sich, hierher zu kommen.
5: Ich finde es total angenehm und das auch mal abwarten können. Und ich bleibe jetzt einfach hier sitzen und schau mal, ob eins kommt. Und mich fasziniert an den Tieren, dass sie ganz sanft sind.
1: Und nach so einem Frühstück kann der Tag ja nur entspannt werden.
6: Haben Sie schon mal was von Haus Escherde gehört? Liegt in Niedersachsen, 40 Kilometer südlich von Hannover, ist wirklich mini klein, nur 4 Quadratkilometer, ist so ein richtig kleines Dorf. Viele Felder drumherum, sanfte Hügel. Ja, wer im Internet mal nach Haus Escherde sucht, der findet folgenden Satz. Hier gibt es schon seit Jahrhunderten eine gemütliche Einkehrmöglichkeit. Ja, und genau dort zwischen Eichenholz und Zapfhahn, da prallen seit einiger Zeit Ruhe und Rhythmus aufeinander.

0: Es ist ihr Wohnzimmer an diesem Abend, das Klosterstübchen in Haus Escherde. Dieses kleine Dorfgasthaus mit dem Zuhause-Charakter ist beliebt bei den Bands. Hier kennt man sich, hier braucht es nicht lange, bis Stimmung aufkommt.
1: Das hat immer eine ganz besondere Atmosphäre, wenn man dann hier spielt und die Menschen nicht irgendwie einen Meter weiter weg sind, sondern direkt dran.
2: Man sieht halt direkt, wie die Leute Spaß haben.
3: Wir sind so alle auch aus der Gegend hier und von daher glauben wir, dass auch viele Leute kommen, die nicht zum ersten Mal kommen, und dann wird es meistens richtig nett.
0: Viel los ist sonst nicht im Dorfhaus Escherde. Nur 65 Einwohner. Der Ort liegt an einer Sackgasse. Hier endet die Welt. Ein schönes Ende. Das Zentrum davon ist das Klosterstübchen mit Wirtin Christel Petzold.
4: Ich war ungefähr 10 Jahre von hier weg und wollte aber immer wieder nach Hause. Und dann kam mein Vater und hat gesagt, ich kann die Kneipe kaufen. Ich soll mein Geld zusammenkratzen und kann kaufen.
0: Musik im Wohnzimmer, ein neues Konzept für die Dorfkneipe. Alles ganz unaufgeregt. Da sind sich die alten Hasen auch nicht zu schade, junge Bands zu unterstützen. Ein Wohnzimmerkonzert, der perfekte Karrierestart, finden auch die Gäste.
5: Wenn nicht jetzt, wann dann, würde ich sagen. Und jederzeit immer drauf losspielen, oder? Man kann nur wachsen.
6: Es ist echt eine super Sache, dass hier überhaupt mal sowas stattfindet. Hier wohnen ja nur 50 Leute. Und dass hier so viele Menschen herkommen, um einfach nur ein Konzert zu besuchen, das ist doch richtig gut.
7: Wollen wir dabei sein, Leute treffen. Ja, ist nett hier.

0: genau das, was der Reiz hier eigentlich für uns ist.
1: Wirtin Christel Petzold mittendrin. Als gelernte Hotelfachfrau hätte sie überall auf der Welt ein Lokal aufziehen können. Doch nirgendwo wäre es so gewesen wie hier, sagt sie. Auch heute wieder ausverkauft.
2: Läuft super. Alle Gäste sind da und haben 120 Karten verkauft. Und dann sind noch ein paar auf der Gästeliste gewesen. Und genau, und die sind auch, ein bisschen Schwund ist immer, ne? Also so 10% ungefähr sind krank geworden, aber sonst sind alle da.
1: 110 Quadratmeter, 4 Wohnzimmer und Flur und obendrein Familienanschluss. Christel kennt hier fast jeden Gast. Jeder fühlt sich willkommen, wie auf einer Privatparty.
3: Lasst uns ein bisschen durchdrehen, ein bisschen tanzen und die Sorgen Sorgen sein lassen.
1: Ihre Nachbarn hat Christel mit Schokolade bestochen. Denn die Konzerte sind nicht nur im Wohnzimmer vom Klosterstübchen zu hören, sondern auch in den Wohnzimmern überall im Dorf. Aber so ist das, wenn Rhythmus auf Ruhe trifft.
4: Was hatten wir schon alles? Den perfekten Frühstückstart in den Tag, ja? Das Schwufen und das Mitwippen gerade aus dem Tag raus. Und jetzt wollen wir mal die Komfortzone verlassen. Es geht raus in die Wildnis, wo das Feuer unter Zweigen knistert, wo es uns selbstgebauten Unterschlupf gibt. Ja, und wo der Kompass uns den Weg weist. Es geht um die Kunst des Überlebens. Und zwar nicht irgendwo in den Weiten von Mecklenburg-Vorpommern zum Beispiel. Nee, mitten im Großstadtdschungel.
5: Verloren in der Wildnis, ohne Nahrung und Unterschlupf. In so einem Fall ist es gut, wenn man ein paar Überlebenstechniken beherrscht. Und die kann man lernen. Und zwar mitten in Hamburg bei Outdoor-Guide Markus Rubert.
6: Ja, herzlich willkommen. Schön, dass ihr euch für den Schnupperkurs im Stadtpark entschieden habt. Wir gucken uns heute mal ein bisschen die Wälder von dem Stadtpark an. Dann laufen wir jetzt erstmal in diese Richtung und halten so ein bisschen die Augen offen, was man snacken könnte. Hier haben wir jede Menge Bärlauch. Den kennt ihr bestimmt, ne?
5: Nicht das einzige Häppchen am Wegesrand.
6: Könnt ihr euch alle mal ein Blatt nehmen und einfach mal probieren. Einfach von dem Frischen hier, von den Jungen.
5: Junge Buchenblätter schmecken leicht säuerlich und eignen sich zum Beispiel für einen Salat. Die 12 Teilnehmenden sind heute aus ganz unterschiedlichen Gründen dabei.
7: Ich muss sagen, ich finde es super spannend, so minimalistisch in der Umwelt zurechtzukommen.
8: Wir haben geplant, jetzt im August auch noch mal nach Norwegen zu fahren, wollen da unsere erste gemeinsame Wanderung machen, wandern da von Hütten zu Hütten. Und das wäre ganz cool, jetzt so ein bisschen Erfahrung zu sammeln, die wir dann mitnehmen.
9: Wenn man sich zum Beispiel verläuft und gerade kein Handy dabei hat oder kein Netz oder so.
5: Dann könnte die folgende Lektion nützlich sein, ein Nachtquartier bauen.
6: Ja, würde man jetzt im Prinzip sich ganz viel Material suchen, was man hier links und rechts dran macht. Und würde das richtig schön dicht machen. Nachher wird man das ganze Laub noch dran türmen.
5: Den 4-stündigen Schnupper-Workshop bietet Markus als Alternative zu seinen Wochenendkursen. Denn er will möglichst viele Leute erreichen.
6: Das sind einfach Themen, die wirklich wichtig werden können. Auch in einer Situation wie, sagen wir mal, die Sturmflut im Ahrtal. Da sind alle Netze zusammengebrochen, da war das Handy nicht mehr zu gebrauchen. Es kann einfach zu solchen Situationen kommen. In anderen Ländern ist es viel präsenter, in Deutschland ist es leider sehr unterrepräsentiert. Und da will ich ein bisschen was gegen tun.
5: Er selbst kennt sich als Baumpfleger und Feuerwehrmann mit brenzligen Situationen aus. Schnur ist wertvoll, deshalb sollten Knoten auch leicht wieder zu lösen sein. Nützlich etwa für den Aufbau eines sogenannten Tarps als Zeltalternative. Weiter geht's mit Orientierungsübungen, die auch gar nicht so einfach sind.
6: Kommen wir zum Thema Feuer. In der Rinde sind so ätherische Öle und die sind besonders brennbar.
5: Dann kommen Feuerstahl und Messer zum Einsatz.
6: Die Anfangsflamme ist halt entscheidend. Das ist am schwierigsten hinzukriegen.
5: In den letzten 3 Stunden haben die zukünftigen Überlebenskünstler und Künstlerinnen schon einiges

0: gelernt. Doch diese Übung erfordert mit Abstand am meisten Geduld. Der Ehrgeiz ist geweckt. Und am Ende klappt es bei fast allen.
1: Yes! Die Funken kommen schon, aber das ist wirklich brennend. Der letzte Funken, das fehlt irgendwie noch.
2: Und dann auch keine Angst davor zu haben, wenn so ein Funke sprüht. Und dann auch nicht zu sehr freuen, wenn ein Funke sprüht, weil dann muss man schnell wirklich die Sachen zum Brennen bringen.
0: Mit der Feuerbohrtechnik ist es noch kniffliger. Aber die Hauptsache ist auch etwas anderes.
3: Ich hoffe, dass die Leute so diesen Zündfunken sprichwörtlich in sich entdecken, mehr mit der Natur zu machen und rauszukommen. Und das ist ein großes Ziel von mir. Ihr seid eine richtig tolle Truppe. Beklatscht euch selber.
0: Für kleine Abenteuer in der Natur fühlen sich jetzt alle gewappnet.
4: Ja, und raus aus der Komfortzone ist auch wirklich ein guter Slogan für die beiden, die in dieser italienischen Ikone sitzen. Einer Ape, drei Räder, 3 PS, 25 km/h. Die zwei, die damit fahren, die sind von Niedersachsen aus bis nach, Achtung, Pisa gereist. 1200 Kilometer. Ja, und tatsächlich sind sie damit nicht nur gefahren, geschlafen haben sie auch drin.

0: der Weg ist das Ziel. Das Fahrgefühl ist einfach schön, weil die Leute auch gucken. Also man wird so wahrgenommen.
1: Und wir hatten gedacht, die Ampel ist ja recht kurz. Irgendwie muss man drin schlafen können. Und deswegen der Ausklappmechanismus.
0: Das ist eine Markise, gemacht aus einer alten Leinwand. Das wäre sonst in Schrott gegangen und wir haben es recycelt oder abgecycelt, besser gesagt.
2: Wo sie auftauchen, fallen sie auf. Mit ihrem wohl kleinsten Camper der Welt. Eine italienische Ape, die sie in Eigenregie zum Mini-Wohnmobil umgebaut haben für ihre Extrem-Camping-Touren.
1: Ja, hier in unserer Ape drin, hier haben wir unsere Küche, kann man quasi sagen. Hier hat sich immer alles abgespielt. Hier haben wir sogar, wenn es geregnet hat, mal drauf kochen können. Dann war dann hier oben das Dachfenster auf und die Dämpfe konnten so ein bisschen raus, obwohl es dann morgens immer noch ein bisschen nach Schnitzel mit Pommes gerochen hat. Ja, dann hatte man morgens wenigstens schon wieder Hunger.
2: Kennengelernt haben sich Laura Bartelt und Luis Meyer zu Drewer beim Stoppelfeldrennen in Dissen in ihrer Heimat. Und schnell erkannt, sie teilen nicht nur die Liebe zu alten Autos, sondern auch die Abenteuerlust. Und so sind sie im Sommer mit ihrer Ape durch Italien gefahren.
1: Ja, das war schon der Wunsch, einmal damit nach Italien zu fahren, also einmal die Ape nach Hause zu bringen. Und ja, Italien ist ja sowieso ein schönes Land, das hat uns da gut gefallen, weil wir da vorher schon ein paar Mal waren. Und dann mit der Ape ist das natürlich nochmal eine ganz andere Art und Weise, so die Landschaft zu entdecken, weil man so langsam ist.

0: Die komplette Reise mit 3 Rädern, 3 PS und allen Höhen und Tiefen haben sie auf ihrem YouTube-Kanal dokumentiert.
1: Zum Glück haben wir das Werkzeug eingepackt. Dieser kleine Knarrenkasten ist echt mega. Und der kommt jetzt zurück in die Transportbox.
2: Wir werden noch alt genug sein, wo wir dann irgendwie langweilig ins Hotel oder eine Ferienwohnung fahren. Wir machen das jetzt erstmal so. Ein bisschen kompliziert ist es vielleicht an manchen Stellen auch. Aber ich finde es einfach schön, man erlebt was, man lernt auch so unfassbar viele Leute kennen. Und deswegen, das macht das Reisen so aus.
0: Als Extremcamper waren Luis und Laura schon mehrmals unterwegs. Nicht nur mit der Ape, sondern auch schon auf 2 Rädern. Oder aber mit diesem Sportwagen. Inklusive eigener Dachzeltkonstruktion. Der nächste Streich schon in der Mache. Dieser alte Suzuki Pickup wird zu Hause in Dissen zum nächsten Spezialmobil umgerüstet.
1: Wir haben uns jetzt hier so eine Absetzkabine gebaut. Die ist quasi so mit dem Fahrzeug verbunden, dass es als Ladung gilt. Und ja, wir haben uns jetzt hier eine Wohnkabine gebaut aus einem Eisenrahmen mit Aluminium beplankt. Und ja, hier unsere Küche aus Holz. Jetzt sind wir am Isolieren gewesen. Bald wollen wir das filzen. Ja, und das soll dann quasi so eine autarke Wohnkabine sein. Vielleicht nochmal Solar drauf.
0: Das junge Paar macht alles selbst.
2: Ich kann lieber etwas großzügiger ausschneiden, als wenn es dann nachher zu klein ist.
1: Das stimmt.
0: Ein zeitintensives Hobby neben den normalen Jobs. Laura macht eine Ausbildung zur technischen Produktdesignerin, Luis zum Karosseriebauer. Die gemeinsame Freizeit verbringen sie mit ihren Autos. Entweder auf Reisen oder eben mit Schrauben, Schweißen und Lackieren.
2: Und fein, das hast du gebaut. Wir bringen uns von Natur aus alles selber bei, um einfach Zeit zu sparen und Kosten zu sparen. Und man muss einfach echt sagen, es macht auch einfach viel mehr Spaß, wenn man sich die Sachen selber beibringt, als wenn man dann einen Lehrer stehen hat, der einen versucht, ständig was zu erklären. Learning by doing, würde ich sagen.
0: Der Pickup soll spätestens im Sommer fertig sein. Für die nächste große Fahrt nach Italien oder Marokko.
1: Ich finde, das Coole ist, bei den alten Autos, man lernt daran, ein entspannter Mensch zu werden. Vor allem, weil man fängt an, man hat Werkzeug dabei und man weiß nicht genau, springt er heute an oder doch nicht. Und das lässt einen auch andere Situationen im Leben ganz anders wahrnehmen. Wenn man immer darauf vorbereitet ist, dass man vielleicht mal was reparieren muss, dann geht man ganz anders durch den Tag.
0: Und die Ape, die ist und bleibt für die beiden Dissener ein ganz besonderes Schätzchen. Und jede Tour ein Abenteuer.
3: Yes. Und damit zu den Feuerwehrleuten der See mit ziemlich viel Tiefgang. Wenn die ausrücken, dann ist das irgendwie immer spektakulär. Sirenengeheul, zischen große Wasserwerfer. 100 Jahre schon sind die in Norddeutschland im Einsatz, solche Feuerlöschboote. Das hier, das ist ein Einsatz von 1964. In Hamburg war das, in der Speicherstadt. 6 Stockwerke in Flammen, gleich mehrere Feuerlöschboote mussten ausrücken und das Lagerhaus löschen. Ja, für die Feuerwehr ist so ein Boot immer was Besonderes, gilt oft tatsächlich als ganzer Stolz. Ja, und so waren die Gesichter in Rostock auch ziemlich lang, als dieses Schätzchen hier in die Schrottpresse sollte. Das FLB-3, Feuerlöschboot 3. Eine Gruppe Ehrenamtlicher konnte das nicht zulassen, hat es gerettet und bringt es zum Saisonstart jetzt wieder auf Hochglanz.
4: Die Rote Lady. So nennt die Mannschaft liebevoll ihr Feuerlöschboot FLB 403, Baujahr 1985. Sie nach jedem Winter wieder fit zu machen, das geht nur mit Maschinist Olaf Buck.
5: Hat jeder Autofahrer mal gelernt, damals auch in der Fahrschule, Wasser kontrollieren, Öl kontrollieren, Luft kontrollieren, Kraftstoff kontrollieren, Energie kontrollieren. Wird mal den Ölstand als erstes kontrollieren. Wo wir sehen, ist im grünen Bereich. Kraftstoffventil ist auf. Kraftstofftank ist gefüllt. Hier haben wir gleich natürlich noch ein paar mehr Ölstände zu kontrollieren. Wenn ich auch meinen Finger da mal zeige, dass es eben sehr helles Öl ist. Das war ja ein, ich sage immer dazu, ein großes Plus der DDR. Die Aggregate wurden jetzt nicht nur für ein Schiff oder ein Auto konzipiert, sondern versucht, universell einzusetzen. Diese Motoren, wie gesagt, sind im Löschboot jetzt eingebaut, waren aber auch im W50, Und auch in bestimmten Treckern, im ZT waren die auch eingebaut.
4: Die Lady muss noch Druckluft entwässern. Und?
5: So, jetzt müssen wir natürlich noch die Seeventile aufmachen.
4: Dann noch der Techniktest. Springt der Motor an?
6: Das ist immer wieder ein behebendes Gefühl, ein befreiendes Gefühl. Da weiß man, wofür man diese ganze Arbeit macht.
4: Also raus in den Rostocker Hafen. Das Traditionsschiff braucht ein ganzes Team um sich herum. Täglich ist zumindest ein Vereinsmitglied für Reparaturen an Bord. Auch Kapitän Thomas Wilder.
7: Scharfer Wind. Scharfer Wind aus West.
8: Ich würde sagen, wir fahren jetzt auch gleich in den Kanal rein. Wir drehen nicht hier drin.
7: Nö, ziehst so achtern raus, sodass wir am Dock vorbeifahren können.
8: Der Wind setzt mich ja.
4: Der Kapitän, ein Mann der ersten Stunde.
7: Es wurde in Dienst gestellt, wenn ich das kurz mal zeigen darf, am 28.09. Ja. 1983. Und ich habe am 1.11. bei der Feuerwehr angefangen und seitdem kenne ich das Schiff. Seitdem haben wir ja mit dem Schiff zu tun gehabt.
4: So wie 2010. Der größte Einsatz der Roten Lady. Vor Fehmarn gelingt der Löscheinsatz auf der Fahrzeugfähre Lisco Gloria. Der Trägerverein. Feuerwehrleute, Metallbaumeister und Ingenieure. Sie wollen zeigen, was die Lady noch so alles drauf hat. Heute soll sie die Löschpumpenleistung von 20.000 Litern in der Minute aufs Rohr bringen.
7: So, jetzt verengt sich das Fahrwasser noch ein bisschen. Da müssen wir noch ein bisschen aufpassen. Und dann biegen wir nachher über Steuerbord in das Neptunwerf-Fahrwasser.
4: Hier will Maschinist Olaf gleich das erste Löschen der Saison starten. Doch statt volle Kraft nur braune Brühe. Olaf gibt nicht auf. Nach 10 Minuten ein sauberer Mittelstrahl. Begeisterung an Bord beim Chef des Trägervereins.
8: Also die Stunden, die hier drin stecken, kann ich nicht mehr zählen. Da habe ich schon lange aufgehört. Aber der Reiz, dieser alten Roten Lady einen Glanz zu verschaffen und dann damit zu fahren, und die Resonanz, die da kommt, wenn man zum Kindertag das ganze Boot voll Kinder hat, solche Knirpse mit so großen Augen, die strahlen wie so eine Honigbämme, mehr Lob kann es nicht geben.
3: Ja, und als die Rote Lady noch im regulären Einsatz war, das war ja in den 80ern und 90ern, da haben wir ja noch zu Hause gesessen, vorm Kassettenrekorder, und haben immer so ganz schnell die Pause-Taste gedrückt, wenn das Lied im Radio gerade zu Ende war. Das war schon eine irre Zeit, oder? So Musik selbst auf Band aufzunehmen. Die meisten, die konnten damals ja schon sofort sagen, bei den ersten 3, 4 Klängen, welches Lied das gerade ist. Ja, die Kassetten und die Aufnahmetaste, die gibt es zwar nicht mehr, aber das Gefühl, das kommt wieder. Einmal im Monat im Hamburger Süden.
9: Noch singen hier im Harburger Binnenhafen nur die Möwen. Doch das wird sich gleich ändern, denn in der Fischhalle ist heute Musikquiz. Die ersten Rateteams sind schon da. Sie alle haben lustige Namen wie die Ahnungslosen oder Gefährliches Halbwissen. Diese Gruppe hier hat bei ihrer Benennung sogar künstliche Intelligenz eingesetzt.
10: Wir waren erst 4 Frauen und haben überlegt, welchen Gruppennamen könnten wir uns geben. Unser Zuhause ist am Deich, also wir sind aus Oberbollenhausen. Das sind 2 Dörfer direkt an der Elbe. Und haben dann mit ChatGPTs Hilfe, weil tolle Frauen, die am Deich wohnen, sind automatisch die Deichdieben. So kam das zustande.
11: Angefangen haben wir eigentlich so, dass wir beide einmal hierher gegangen sind, zu zweit. Und dann waren wir Letzter und dann mussten wir irgendwas machen.
9: Moderator Lutz Mühlhaus organisiert das Musikquiz hier mittlerweile seit 8 Jahren. Die Einnahmen in Höhe von 10 Euro pro Teilnehmer spendet er wohltätigen Zwecken. Dabei sind schon fast 50.000 Euro zusammengekommen.
12: Jo, herzlich willkommen zu unserem 72. Musikquizabend. Wir spielen heute 90er. Es geht überraschenderweise los mit der Nummer 1. Viel Spaß.
9: Deichdieven und die anderen Teams müssen insgesamt 50 Lieder erraten. Lutz spielt jeden Song 30 Sekunden lang. Bis zum wiedererkennungsträchtigen Refrain reicht das nicht.
13: Die 90er sind nicht so einfach und wir versuchen uns jetzt hier durchzuwuseln. Bisher, was haben wir hinbekommen?
14: Man muss eigentlich im Kopf wie so vorspulen, um auf den Refrain zu kommen. Und das funktioniert natürlich nicht, wenn das nächste Lied schon angespielt wird. Und das macht halt auch Laune. Man hat es im Kopf, ja, und kommt nicht drauf. Ja.
9: Die Fischhalle ist seit 9 Jahren so etwas wie das Wohnzimmer des Harburger Binnenhafens. Neben dem normalen Kaffeebetrieb bieten sie hier auch immer Konzerte und andere Kulturveranstaltungen an. Lutz ist mit seinem Musikquiz fast von Anfang an dabei.
15: Das ist entstanden auf einer Auswärtsfahrt vom FC St. Pauli. Da waren wir in Dachau in der Kneipe und da ist ein Promoband von der Plattenfirma gelaufen. Wir haben angefangen mitzuraten und das habe ich dann aufgeschnappt und dann irgendwann ein Konzept dazu geschrieben.
13: Dann ist das andere Backstreet Boys. Ist das nicht Mike Rutherford? Mike Rutherford ist doch von den gleichen. Das war der Gitarrist. Und wie hieß denn die Gruppe? Was ist der Text?
9: Für jeden richtigen Titel und für jeden Interpreten gibt es jeweils einen Punkt. Die Maximalpunktzahl liegt also bei 100. Am Ende sammelt Lutz die Zettel ein. Jede Gruppe muss dann die Punktzahl eines Konkurrenten ermitteln, während Lutz die richtigen Ergebnisse bekannt gibt.
15: I do anything for love. Auf 20 die Steve Miller Band mit The Joker.
9: Die Deichdieven haben 66,5 Punkte.
16: Ich fand, das war ein schweres Set und ich finde, die haben gut abgeschnitten.
15: 63,5 Punkte gefährliches Halbwissen. Mit 66,5 Punkten die Deichdieven.
14: Wir haben alle Boygroups falsch. Das spricht für uns. Ja, genau. Also auf jeden Fall 5. Platz, ist super.
9: Einmal haben die Deichdieven sogar schon gewonnen. Aber die Platzierung ist für die meisten hier ohnehin zweitrangig.
3: 17 Kilometer Strand, keine Autos, mitten im Nationalpark. Ja, die Insel Jüst, die hat sich ihren Beinamen Zauberland ja wirklich verdient. In Zukunft will Jüst aber nicht nur mit den entspanntesten Urlaubstagen am Meer glänzen. Nein, man setzt auch voll auf Literatur. Eine waschechte Bestseller-Autorin hat Jüst und die kehrt für eine Lesereihe zurück auf die Insel, trifft dort auf jemanden, der ihr nacheifert, der schreibende Blumenhändler.
17: Für Jens Juniel ist die Nordseeinsel Jüst Heimat geworden. Der Grund?
18: Mein Ehemann. Ganz einfach, ich bin für die Liebe nach Jüst gekommen.
17: Vor 12 Jahren ist der Ostfriese vom Festland ans Meer gezogen. Die Menschen hier kennen ihn als den Blumenhändler der Insel. Aber der 34-Jährige hat noch eine andere Seite.
18: Floristik ist kreativ, aber ich wollte mal wieder was anderes Kreatives machen. Der Gedanke war schon immer da. Ich habe als Kind und Jugendlicher schon geschrieben. Und 2023 bin ich dann wieder zurück ans Schreiben gekommen, weil die Lust wieder kam.
17: Jens Juniel hat Großes vor. Er will seinen ersten Roman schreiben.
18: Ja, das ist, ich sag immer, die Partnerschaft leidet dann natürlich ein bisschen drunter, weil ich jeden Abend schreibe. Ich setze mich immer hin. Es gibt Tage, da schreibe ich 3 Wörter. Es gibt Tage, da schreibe ich 3000 Wörter. Also es ist ganz unterschiedlich. Es ist auch so, ich möchte so viel wie möglich schaffen, aber es soll ja auch gut werden. Und manchmal hat man noch Tage, da schreibt man und am nächsten Tag liest man sich das durch und denkt sich so, oh Gott, ist das schlecht. Dann löscht man wieder alles und dann schreibt man neu.
17: Um Liebe soll es gehen. Ein bisschen Drama, Romantik und viel Inselflair.
18: In meinem ersten Roman geht es um Marie, die ihren Mann verliert und auf Jüst wieder zurück zu ihren Wurzeln kehrt.
17: Zurück zu den Wurzeln. Das gilt auch für Sandra Lübkes. Jedes Mal, wenn sie zurück auf ihre Insel kommt. Die 55-Jährige ist hier aufgewachsen, lebt seit einigen Jahren in Berlin und nutzt jede Gelegenheit für einen Jüst-Besuch.
19: Es ist schön, es nach Hause kommen, oder? Aber ich vergesse jedes Mal die Nummer vom Container. Ich lerne es nie.
20: Dann habe ich auch
17: Sandra Lübkes ist Schriftstellerin. Gemeinsam mit ihrer Lektorin ist sie angereist, um ihren neuen Roman vorzustellen. Ein Ort, der bleibt, könnte wieder ein Bestseller werden. Es wäre nicht ihr erster. Sie ist sowas wie ein Promi auf Jüst.
20: Es ist mir immer noch auch so ein bisschen peinlich. Ich bin ja zu Bescheidenheit erzogen worden. Und dann stehe ich hier und gucke mir meine Bücher an. Das sind ja auch so viele. Natürlich bin ich total stolz. Das sind ja jetzt 25 Jahre, die ich schreibe. Und dass da so viel mal rausgekommen ist. Und dass ich hier einen Platz habe in diesem Schaufenster, wo ich als Schulkind meine Schulbücher gekauft habe. Das rührt mich immer sehr an.
17: Ihre Heimatinsel liegt Sandra Lübkes am Herzen. Und die Literatur auch. Zusammen mit der Kurverwaltung hat die Autorin eine Idee entwickelt. Eine Insel liest ein Buch. Ein Urlaubspaket für Leseratten. Im Fokus steht bei der Premiere in diesem Jahr Sandras neuer Roman. Beim sogenannten Werkstattgespräch kann das Publikum hinter die Kulissen der Literaturbranche blicken und Fragen stellen. Wie schreibt man einen Roman?
21: Startest du mit einem Kapitel und merkst, nee, da muss ich noch was voraussetzen.
20: Jede Szene für sich schreibe ich schon am Stück, weil sie ja immer einen eigenen Spannungsbogen hat. Am Ende sind die Leute ja anders, als sie am Anfang gewesen sind.
17: Einer im Publikum hört besonders aufmerksam zu. Jens Juniel, der schreibende Blumenhändler.

0: Die Profi-Autorin und der literarische Anfänger, die beiden kennen sich. Der Spielzeugladen am Kurplatz gehört Jens Juniels Ehemann. Und Sandra Lübkes hat als Kind ihr Taschengeld hier ausgegeben.
1: Da gab es so kleine Holzschiffchen für den Schiffchenteich. Und mein erstes Mosche Ski habe ich hier gekauft. Und hinterher habe ich hier als Schaufensterdekorateurin bei deiner Schwiegermutter gearbeitet. Mhm. Und bei deiner Schwiegeroma.
0: Von der Schaufensterdekorateurin zur Bestseller-Autorin. Für den Blumenhändler ist sie ein Vorbild.
2: Es gehört ja auch Mut dazu, das zu machen.
3: Und schreiben ja, nicht.
2: Nein, aber so aber damit dann, an die Öffentlichkeit ja, zu gehen.
3: Genau.
2: Und ich fand das einfach so beeindruckend, was für einen Weg sie eingeschlagen hat. Deswegen ist es immer sehr schön zu wissen, wie das so war und was man daraus mitnehmen kann.
3: Ja, wenn ich so überlege, wenn ich jetzt damals so jemanden gehabt hätte auf Jüst, den ich das hätte fragen können, das hätte ich auch, glaube ich, ziemlich cool gefunden.
0: Hinaus in die weite Welt, das wünscht Jens Juniel sich für seinen Roman. Einen Verlag zu finden, seine große Hoffnung.
3: Ja. Niemand sagt, das ist einfach.
2: Nein, darum. Ja. Und wenn man einen großen Traum hat, muss man halt dafür auch was machen.
3: War bei mir damals auch so.
4: Ja, und egal ob auf Jüst oder auch auf anderen norddeutschen Inseln, eins liegt ja oft in der Natur der Sache, das kulinarische Angebot ist begrenzt. Zur Ferienzeit sind Plätze im Inselrestaurant hart umkämpft. Das Abendessen mit der Familie wird auch mal ganz schnell zur großen Investition. Und so hat eine Köchin auf Föhr ihre Nische gefunden und die ist hellblau.
5: Ich glaube, der Sack war hier.
3: Genau. So, ich danke dir.
5: Kein Problem. Super.
6: Eine Pfälzerin kocht auf Föhr ihr eigenes Süppchen mit regionalen Zutaten der Saison.
3: Und ab.
6: Eingekauft wird immer nach Bedarf.
5: Ist ein großes Bund mit.
3: Ja.
6: Heute braucht Sonja Baumann nur Kartoffeln und Frühlingskräuter vom Gemüsehof in Süderende. Alles Weitere steht schon in ihrer Küche bereit. Hier bereitet sie cremige Suppen und würzige Eintöpfe zu. Vegetarisch, vegan und mit Fleisch. Aber wenn, dann aus artgerechter Tierhaltung.

0: Allein 6 Sorten Pfeffer dazu. Kreuzkümmel, Sternanis, Kardamom und so weiter.
1: Es lässt sich wahnsinnig gut natürlich mit den heimischen Produkten kombinieren. Die Gäste freuen sich. Und wenn sich die Gäste freuen, dann freue ich mich eben auch.
0: Sie hat als Betriebswirtin in der IT-Branche gearbeitet. Doch seit 10 Jahren kocht Sonja Baumann Suppen und Fonds und beliefert damit Feinkostläden in Deutschland und der Schweiz. Anfang 2023 ist sie dann umgezogen, mit Mann und Hund von Süddeutschland nach Föhr. Denn die Nordseeinsel war schon lange ihre Herzensheimat.
2: Hallo, Jonas. Hallo Sonja!
3: Es gibt neue Suppen.
2: Mein Chili.
0: Das Bistro am Südstrand hat ständig 3 ihrer Suppen auf der Karte. Sonjas Wechsel vom Schreibtisch an den Herd war also richtig.
1: So, als Kind habe ich bereits schon gekocht, zum Leidwesen meiner Eltern, weil natürlich die Küche auch nicht entsprechend aussah danach. Nachdem ich diese schlimmen Jahre überwunden habe, habe ich immer noch für diverse Bekannte, Freunde gekocht.
0: Und nun steht sie 3 Tage die Woche mit ihrem Trailer in Utersum.
1: Alles, was da draufsteht. Und was kann ich für dich tun?
4: Ich nehme einmal die finnische Lachssuppe.
1: Die finnische Lachssuppe, aber gerne. Mit schönen Föhrer Kartoffeln.
0: Den kleinen Anhänger hat sie die Suppeninsel getauft.
5: Also, schmeckt super, schmeckt sehr nordisch, würde ich sagen. Der Lachs sieht gar nicht so durch aus, aber ist sehr durch und schmeckt echt lecker. Kann man sich nicht beschweren.
6: Schmeckt total gut.
7: Sie sind das Lamm.
6: Genau, das ist dieser Alibaba orientalischer Lamm-Eintopf. Schmeckt super.
1: Man muss auch immer sagen, Trailerverkauf ist gutes Wetterverkauf. Denn natürlich kann man sich ein Zelt aufstellen, aber sind wir mal ehrlich, also wenn wirklich wie gestern ein Ostwind pfeift und wenn du da wirklich die Suppe weggeblasen bekommst, macht das keinen Spaß.
0: Deshalb baut sie bis Ende Mai einen Laden zum Imbiss um. Und dort gibt's dann Suppen, Salate, süßes Catering und Fischbrötchen. Gleich hier, um die Ecke. In Utersum auf Föhr.
8: Ja, und von Föhr geht's für uns jetzt 150 Kilometer in den Südwesten bis vor die Tore Kiels auf ein weitläufiges Museumsgelände. Hier gibt's wirklich zu sehen, was Schleswig-Holstein über die Jahrhunderte ausgemacht hat. Einfache Fischerhäuser, gepflegte Anwesen von Großbauern, historische Mühlen und für die nächsten Monate auch ein sehr besonderes Blütenfeld.
9: Blumen, die von der Decke schweben. Goldene Haferhalme, die im Licht schimmern und mittendrin ein leises Rascheln. So, als ob man sich durch ein Feld bewegt. Die Grundlage meiner Arbeit ist, wertzuschätzen, was wir haben, und das ist die Natur. Und dazu gehören auch wir selbst. Es geht darum, das zu würdigen, was uns auf dieser Erde gegeben ist und auch einander. Ich liebe es, schon einen einzigen Stängel zu zeigen, eine einzelne Blume. Ich möchte ihr Raum geben, damit Menschen wirklich hinschauen und sagen, wow. Der Titel der Ausstellung, State of Nature. Gemeint ist kein idyllischer Urzustand, sondern eine Frage an uns. In welchem Zustand ist unsere Natur und wie begegnen wir ihr? Ich sehe in allem einen Wert, besonders wenn man an den Kreislauf des Lebens denkt. Für mich ist das auch eine Metapher, dankbar zu sein für das, was wir jetzt haben, im Moment zu sein und sich bewusst zu machen, wie zerbrechlich das Leben ist. Bis zum 1. November 2026 ist die Installation im Freilichtmuseum Molfsee und im Jüdischen Museum in Rendsburg zu sehen.
8: Ja, und wenn die Blüten dann im November wieder von der Decke kommen, dann wären die ja vielleicht was für eine Frau aus Mecklenburg-Vorpommern. Denn ohne Blüten und kleine Gräser wäre ihr Job so gar nicht möglich. Das ist ein Job, den sie sich selbst erarbeitet hat. Eigentlich kommt sie aus Berlin, dann ging sie auf Reisen, war in Island und war dort völlig fasziniert, wie die Isländerinnen und Isländer Natur verehren. Ja, und dann musste sie selbst raus aus Berlin, zwar nicht nach Island, aber rauf auf die Insel Pöhl, Natur auf allen Ebenen.
10: Es braucht keine Worte. Wer eine von Jennys Ketten verschenkt, bewahrt Erinnerungen.
11: Was für mich bisher einmalig war und doch sehr ungewöhnlich war, ein Stück Nabelschnur tatsächlich. Das wollte jemand eingegossen haben.
10: Daraus wurden die dunklen Punkte neben dem Bernstein.
11: Viele erzählen mir dann auch ihre Geschichte und schreiben mir auch einen total süßen Brief, wenn sie mir dann das Material zuschicken, weil ich bekomme ja auch Fell zum Beispiel von Hunden zugeschickt, die verstorben sind oder so. Da sind manchmal schon sehr emotionale Geschichten auch dabei und ich freue mich einfach, mit meiner Arbeit da teilhaben zu dürfen.
10: Vor gut einem Jahr ließ die gelernte Fototechnikerin Berlin hinter sich. Auf Pöhl ihr Hobby zum Beruf zu machen, nennt sie Luxus.
12: Ich bin total gerne hier. Also ich versuche mindestens einmal die Woche an den Strand zu kommen, weil ich liebe es am Strand. Und klar, ich finde hier Muscheln, Steine. Eben habe ich einen Donnerkeil gefunden. Und vor allem die Muscheln kann ich ja dann auch in meinem Schmuck verwenden.
10: In ihrer Wohnung ist ihr kleines Atelier.
12: Der Sand ist von Pöhl, die Muscheln habe ich hier auf Pöhl gesammelt. Die Gräser sind von Pöhl und Bernsteine gibt es hier natürlich auch.
10: Jedes Stück ein Unikat.
12: Küstenzauber nenne ich es, damit Urlauber oder Pöhl-Fans oder generell Ostsee-Fans immer ein kleines Stück Ostsee bei sich tragen können.
10: Hündin Paula begleitet Jenny seit 13 Jahren bei ihren Streifzügen durch die Natur, wenn sie Pflanzen sammelt und neue Schmuckideen. Muscheln und Sand bettet sie in Harz, härtet alles unter UV-Licht aus. Dann folgt eine weitere Schicht. Damit keine Luftbläschen bleiben, entlüftet Jenny das Harz zuvor in einer Vakuumkammer. Ein Verfahren, das sie selbst ausgetüftelt hat.
12: Da ist jetzt ein Unterdruck drin. Und dadurch wird aus dem Harz wird die Luft rausgezogen. Und so kann ich halt sicher gehen, dass ich hinterher wirklich klares, blasenfreies Harz habe.
10: Die Natur eingefangen ohne Makel. Und Jennys Ideen wachsen weiter. Seegras und Algen warten schon auf ihre Verarbeitung. Besonders beliebt sind ihre Vergissmeinnichtstücke. Nur ein paar Stunden luftdicht trocknen, dann können sie an die Kette. Auch Flechten, Moose, Baumrinde und selbst zarte Spinnennetze gießt sie in Harz. Kleine Märchenwelten. Auf der Insel Pöhl hat Jenny als Kind oft Urlaub gemacht.
12: Ja, die Sehnsucht war schon sehr, sehr groß. Und Berlin ist halt auch sehr laut. Und ich glaube, das hat mich, wenn ich das so rückblickend mal betrachte, auch irgendwie blockiert oder betäubt. Ne? Und ich merke, dass ich hier viel freier bin und meine Kreativität auch sehr, sehr viel freier ist. Und ich glaube, das war der richtige Schritt, ja.
10: Gänseblümchen, Kornblumen, zarte Blätter und filigrane Gräser. So viele, so bunt. Für Jenny Tausendfreund ist die Natur eine wahre Schatzkiste. Den Schmuck verkauft sie online und in den kleinen Läden der Insel. Als Souvenir können Besucher so ein Stückchen ihrer neuen Heimat Pöhl mit nach Hause nehmen.
8: Ja, und das heißt ja so schön, Schmuck ist wie das perfekte Gewürz. Es ergänzt immer das, was bereits da ist. Was für eine schöne Tour durch den Norden heute. Wenn Sie noch mal nachschauen wollen, wo wir überall waren, ndr.de/nordtour. Nächste Woche übrigens sind wir bei einem Gesundheitscoach und lernen, Achtung, japanische Sandwiches kennen. Bin ich gespannt. Also gerne wieder einschalten. Thilo Tautz ist dann hier, Samstag 18 Uhr. Schönen Abend Ihnen, schönes Wochenende. Tschüss.
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15: Ich wollte euch was zeigen. Habe ich hier auf dem Handy. Einen kleinen Moment. Ich muss es nur kurz suchen. Frauen und Technik, ne? Dauert. Eine Sekunde. Moment. Blondie, schaffst du es oder wird's heute nichts mehr? Smartphone-Zombies den ganzen Tag an ihrem scheiß Handy hängen und uns dann nicht mal bedienen können, oder was? Ich weiß nicht, was dein Problem ist. Du bist genauso bescheuert. Ich wollte euch eigentlich eine super App zeigen, die sich genau damit beschäftigt, was heute unser Thema ist bei Respekt, nämlich was tun gegen Stammtischparolen. Aber kein Problem, das machen wir später. Zuallererst wollten wir aber von euch wissen, mit einer Umfrage über unseren YouTube-Kanal von ARD Alpha, wie reagiert ihr denn, wenn ihr mit Stammtischparolen zu tun habt? Stammtischparolen wie zum Beispiel, es gibt viel zu viele Ausländer in Deutschland. Oder Frauen, die wollen doch gar nicht in Führungsetagen, die sind viel zu weich. Oder auch jetzt schon ein moderner Klassiker, dieser Klimawandel, der existiert doch eigentlich gar nicht.

0: Austausch kommen. Dann haben wir 9% von euch. Da finde ich mich leider auch wieder. Die werden sauer und kontern und werden da irgendwie aggressiv. 10% stimmen zu, weil, das wird man ja wohl noch sagen dürfen. 31% rollen mit den Augen, sind genervt, denken irgendwie, es macht eh keinen Sinn, da irgendwie groß anzufangen. Und dann haben wir noch stolze 43%, die tatsächlich versuchen, Stammtischparolen mit harten Fakten zu widerlegen. Aber welche dieser Strategien ist denn jetzt eigentlich die schlauste? Wie kommt man den Stammtischparolen am besten bei? Das klären wir alles in dieser Folge Respekt und starten mit, was sind eigentlich Stammtischparolen?
1: Der Stammtisch gilt als ziemlich deutsch. Stammtischparolen aber gibt es auf der ganzen Welt. Dumme, aggressive und vorurteilsbeladene Sprüche, die sich häufig gegen Minderheiten richten. Solche Sprüche gibt es überall, wo Menschen sind. Im Bus, am Arbeitsplatz, im Supermarkt, aber auch daheim in der Familie. Stammtischparolen sind aggressive Schwarz-Weiß-Malereien bzw. Vorurteile, die die Welt in Gut und Böse, in Richtig und Falsch einordnen, um Minderheiten oder Andersdenkende auszugrenzen. Zum Beispiel, Ausländer nehmen uns unsere Arbeitsplätze weg. Alle Arbeitslosen sind faul. Flüchtlinge haben immer das teuerste Smartphone. Politikern darf man nichts glauben. Hat jeder schon mal gehört. Nichts davon ist wahr. Man will sofort widersprechen, aber man ist zu überrascht und gar nicht darauf vorbereitet. Und blockiert. Gegenargumente findet man auf die Schnelle nicht. Aber das ist völlig normal. Wer sich gegen Stammtischparolen wehren will, hat es viel schwerer als die, die nur Sprüche klopfen. Denn Stammtischparolen bieten die vermeintlich einfachsten Lösungen bei den schwierigsten Problemen an. Doch was tun? Auf alle Fälle nicht still sein. Vor allem aber beim Widersprechen ruhig und sachlich bleiben. Denn eins ist auch klar, wer andere runtermacht, will sich meist nur selbst erhöhen.
0: Solche Parolen können einen richtig überfahren. Melinda Tamasch wollte dagegen etwas tun und hat zusammen mit dem Frauennetzwerk Sorority sozusagen ein Erste-Hilfe-Buch geschrieben. No More Bullshit. Sie ist Forscherin und Trainerin im Bereich Antidiskriminierung, Antiradikalisierung, Gewaltprävention, Friedens- und Demokratiebildung. Welche Erfahrungen hast du selber mit Stammtischparolen und Bullshit-Gelaber gemacht?
2: Also eine Situation, die ich gut in Erinnerung habe, ist die, ich habe in einem Unternehmen neu angefangen als Mitarbeiterin und ein männlicher Kollege kam auf mich zu und hat sich sehr erfreut gezeigt, dass ich nun auch hier arbeite und hat gemeint, wie schön, dass Sie nun auch hier bei uns arbeiten. Jetzt habe ich endlich wieder was Schönes zum Anschauen.
0: Wie hast du reagiert?
2: Ich war im ersten Moment sprachlos. Es war mir nicht angenehm. Ich hätte mich mehr gefreut, wenn das Kompliment meine beruflichen Fähigkeiten betroffen hätte.
0: Würdest du da heute anders reagieren? Also hast du jetzt mehr Handwerkszeug, da zu reagieren?
2: Ich würde heute auf jeden Fall es nicht sprachlos stehen lassen. Ich würde es auf jeden Fall benennen und zeigen, wie ich das empfinde. Oder eventuell auch nachfragen. Es ist natürlich auch eine Frage der Tagesverfassung.
0: Ich will ja lernen, wie ich mich besser gegen Stammtischparolen wehren kann, wie ich dem was entgegensetzen kann. Und ich dachte, hier in unserem sicheren Rahmen, schön im Park, wir üben das jetzt. Du sagst Stammtischparolen und ich reagiere so, wie ich bisher immer reagiert habe. Ich bin bereit.
2: Okay. Frauen wollen ja gar nicht in Führungspositionen.
0: Das stimmt überhaupt nicht. Was für ein Scheiß.
2: Ihr habt doch schon die gleichen Rechte wie die Männer. Was wollt ihr noch?
0: Das stimmt nicht.
2: Warum nicht?
0: Weil wir immer noch benachteiligt sind im Berufsleben.
2: Das Gefühl habe ich nicht.
0: Will man das von Männern eigentlich nicht mehr anhören? Das war schon meine erste Reaktion darauf. Noch eins, komm. Ich lauf gerade warm.
2: Die Ausländer nehmen uns die ganzen Jobs weg.
0: Vielleicht seid ihr einfach gar nicht so gut in euren Jobs, dass die Ausländer die so einfach wegnehmen können.
2: Das ist keine gute Reaktion, weil dann bestätigst du die Parole. Dann bestätigst du eigentlich das Klischee, dass die Ausländer uns die Jobs wegnehmen.
0: Okay, noch eine.
2: Diese ganzen Ausländer, die wollen ja gar nicht arbeiten. Die leben ja die ganze Zeit von unserem Sozialamt.
0: Aber woher hast du denn diese Annahme?

0: Fragen ist super. Also ich glaube, Fragen und Nachfragen ist das Beste. Eine Strategie, die ich zum Beispiel auch habe bei rassistischen oder sexistischen Witzen, ist so lange nachzufragen und zu sagen, ich verstehe die Pointe nicht, bis die Person das immer wieder wiederholend hoffentlich erkennt, dass das nicht lustig ist. Eine gute Möglichkeit, auf Parolen zu reagieren, ist zu versuchen, von diesen die wegzukommen. Von
1: die Ausländer, die Frauen, die...
0: Genau, genau. Die Arbeitslosen, die Moslems, von diesen generalisierenden die. Weil das gibt's ja so nicht. Ja, weil wir sind ja in erster Linie Individuen und mit dementsprechenden Unterschieden.
1: Klar ist, ob jetzt am Stammtisch oder egal wo auch sonst, es ist total unangenehm, wenn einem sowas passiert.

0: keiner arbeitet. Da aufs Handy schauen, Handy haben's.
1: Es halt doch einfach mal die Schnauze. Es ist einfach nicht wahr. Es gibt nicht so viele Ausländer.
0: Sie müssen sich das ja nicht anhören. Es muss ja niemand mir hier zuhören. Ich bin aufmerksam. Ich schau hin.
1: Also wenn man keine Ahnung hat, würde ich mal das Maul haben.
0: Teure Autos fahren, aber arbeiten gehen's nicht.
2: Ja, ist jetzt nicht ganz so zufriedenstellend, oder? Wenn das so läuft und so schnell eskaliert. Deswegen haben wir einen Trainer gebeten, der einen Workshop gibt, normalerweise in einem großen Kreis, aber jetzt extra für uns. Und der bringt mir und euch bei, wie sowas in Zukunft besser läuft. Christian Böser-Schnebel ist Pädagogikdozent an der Uni Augsburg und macht schon seit 8 Jahren Argumentationstrainings gegen Stammtischparolen. Die sind immer gut gebucht, denn das Thema ist leider immer noch aktuell. Ich kann hier ungefähr 500 Situationen aufzählen, wo ich mit Stammtischparolen in Berührung gekommen bin und es so dermaßen unangenehm für mich war. Warum fühlt man sich denn so schlecht, wenn man Stammtischparolen begegnet?
3: Naja, weil die ein Thema berühren, was mir selber wichtig ist, also wo ich selber auch eine klare Position habe und ich halte die andere Position dann erstmal für, mit Verlaub, bescheuert. Und das macht was mit mir. Wie kann der andere nur so dumm sein? Wie kann er nur so etwas sagen? Also da ist auch eine gewisse Fassungslosigkeit. Und dann sind ja diese Stammtischparolen oftmals auch in so einem etwas aggressiven, selbstgerechten Ton geäußert. Und wenn uns das Thema wichtig ist, werden wir halt von dieser Emotion quasi ein Stück weit mit angesteckt.
0: Muss ich denn immer was sagen? Also ist es immer richtig, was zu sagen?
3: Weil wir haben gesellschaftlich so 2 große Probleme. Das eine ist, dass wir den Diskurs vermeiden mit Andersdenkenden. Und das zweite Problem ist, dass der Diskurs mit Andersdenkenden schnell sehr selbstgerecht und feindselig wird. Und deswegen schon in die Auseinandersetzung gehen, aber nicht zwingend sofort und in jeder konkreten Situation. In öffentlichen Situationen, wenn eine rote Linie verletzt wird, halte ich es schon für wichtig, etwas zu sagen. Außer ich würde mich vielleicht selber gefährden. In einem Zweiergespräch, mei, ich muss schon auch in der Tagesform sein und wirklich auch Lust haben auf eine Auseinandersetzung oder auch fit genug sein für eine Auseinandersetzung, kann ich auch mal vertagen. Ja? Wichtig ist nur, dass dieses Vertagen halt wirklich ein Vertagen ist, es findet irgendwann statt.
0: Wie man besser reagiert, das üben wir jetzt. Christian Böser-Schnebel hat nämlich ein neues Projekt aufgesetzt. Mit Teilnehmern aus dem neuen Projekt profilzeigen.de. Da gibt es Weiterbildung, zum Beispiel in Form von solchen Seminaren oder Unterrichtsmaterialien für SchülerInnen, LehrerInnen und Eltern.
3: Wir hatten ja überlegt, dass wir heute mal so konkrete Situationen anschauen, konkrete Situationen sammeln, wo was passiert ist, wo ihr sagt, mei, das war vielleicht nicht optimal, wie es gelaufen ist, um gemeinsam auszutauschen, wie man da reagieren könnte. Hat jemand denn ein Beispiel?
0: Also ich habe erst tatsächlich gestern erlebt, dass jemand rassistisch beleidigt wurde. Mhm. Direkt vor mir und so, ja, wo haben wir so viele Ausländer und bla. Und ja, ich wusste einfach nicht, was man machen soll. Also ich wusste nicht, was jetzt die richtige Reaktion ist. Und ich bin sofort, also mein Impuls ist sofort, aus der Haut zu fahren. Halt doch wirklich dein dummes Maul. Das habe ich, glaube ich, gesagt. So jetzt ist dir das weiß.
4: Klar, was wäre jetzt hier unser Ziel? Was wollen wir eigentlich erreichen, bewirken, bei wem?

0: sofort ein. Im Umgang auch mit solchen Menschen ist radikale Höflichkeit, das war es jetzt nicht unbedingt.
1: Ja. So ganz klassisch wäre ja, dass man erstmal sagt, so, dass man nochmal wiederholt, was eigentlich gesagt wurde. Habe ich gerade richtig verstanden? Du hast gesagt, dass die Person sich dann merkt, so, Moment mal, das habe ich damit vielleicht eigentlich gar nicht gemeint. Das ist, glaube ich, der erste Schritt, den man irgendwie machen könnte. Und dann nochmal zu sagen, das eigene, wie es einem damit geht, irgendwie auszudrücken. Also sprich zu sagen, hey, finde ich jetzt irgendwie nicht so cool oder das greift mich irgendwie an. Und dann halt auch einen Wunsch zu äußern, wie man es gerne anders hätte. Also sprich sowas wie, hey, ich würde mir wünschen, dass du es eben lassen würdest in Zukunft.
2: Was man auch tun kann, ist, sich quasi mit der anderen Person zu solidarisieren. Dass man die dritte Person, die angreift, eben einfach ignoriert und sich mit der anderen Person aber trotzdem das Gefühl gibt, okay, ich bin für dich da. Und auch das den Menschen drum zeigt, okay, der ist derjenige oder sie ist diejenige, die die Unterstützung erhält und nicht der Pöbler sozusagen.
3: Und das mit der radikalen Höflichkeit, was du gesagt hast?
0: Der Gedanke wurde auch von Michelle Obama noch mal ganz stark betont. Das ist ja so ein geflügeltes Wort. When they go low, we go high. Also wenn sie das Niveau senken, dann erhöhen wir das Niveau. Ja, finde ich tatsächlich einen ganz, ganz wichtigen Gedanken, weil öffentliche Abgrenzung und so weiter, das ist schon wichtig. Aber eben idealerweise gekoppelt mit radikaler Höflichkeit, die man ja auch danach noch an den Tag legen kann. Sorry, das war ein bisschen scharf, aber mir hat es wirklich nicht gefallen.
3: Es ist natürlich ein Riesenvorteil, wenn das Menschen sind, die man gar nicht kennt und die man vielleicht nie wieder sieht. Da kann man natürlich anders reagieren. Aber was macht man, wenn es Freunde sind oder die eigene Familie, die solche Parolen loslassen? Also für mich ist die ganze Diskussion um den Klimawandel nichts als Hysterie. Ich meine, überleg dir das mal, was wollen sie noch alles verbieten? Kreuzfahrten darf ich nicht machen, ich darf nicht mehr fliegen dreimal im Jahr. Auto fahren darf ich auch nicht mehr machen. Soll ich jetzt den ganzen Tag Fahrrad fahren und Tofu fressen?
4: Wie reagiert man denn jetzt? Stehen lassen will man es nicht, aber einen direkten Streit mit der Freundin?
1: Also ich denke mir irgendwas aus, oder? Was deine Freundin gesagt hat?
4: Ja, ich kann dich fragen, was du im Urlaub machst. Ja, so ist es passiert so ein bisschen.
1: Ja.
4: Ich würde wahnsinnig gerne mal wieder in Urlaub fahren.
1: Oh ja, kann ich voll gut nachvollziehen. Ich habe mir tatsächlich überlegt, ich würde eigentlich gerne mal wieder fliegen. Ich hatte schon gedacht, vielleicht geht Australien mittlerweile wieder so.
4: Und ich meine, bekümmert dich das da irgendwie? Ich weiß nicht, ich fliege ja nicht mehr, das weißt du ja, ne? Ich habe ja aufgehört. Mm. Aber du weißt doch eigentlich, oder? Also, dass der Klimawandel natürlich dazu führt, dass es mehr Waldbrände gibt.
1: Also, wir wissen, du weißt doch schon, dass eigentlich das auf der Erde normal ist, dass wir einfach kalt und warme Perioden haben so. Ich finde, da muss man schon auch eine Gegenposition einnehmen können, so, weil ja einfach die Regierung da schon sehr krass in eine Richtung geht. So. Und ich finde, dass es total wichtig ist, da andere Positionen auch noch mal hervorzuheben. Und ich muss mich ja irgendwo orientieren. Also
4: du denkst, dass unsere Regierung zu in die Ökodiktatur schon kippt, langsam?
1: Also ich finde schon, dass es eine Tendenz gibt, die man da beobachten kann.
4: Was muss ich jetzt noch zu ihr sagen? Ich weiß nichts mehr.
0: Die harte Konfliktlinie ist, haben wir jetzt hier ein Ökoproblem oder haben wir es nicht? Da noch mal nachfragen, warum bist du dir eigentlich so sicher, dass es dieses Problem nicht gibt? Und was wäre eigentlich, wenn du dich täuschst?
4: Ah ja. Aber was ist denn, wenn du dich komplett täuschst?
1: Das wäre dann ein bisschen schwierig. Wenn ich mich jetzt wirklich täuschen würde, wovon ich natürlich nicht ausgehe, dann wäre das natürlich schon für unsere Nachkommen schon eine Herausforderung, das sehe ich, ja.
0: Ich glaube, was da wichtig ist, ist vielleicht sogar noch präziser nachzufragen an der einen oder anderen Stelle. Also nicht, ich habe mich ja informiert und ich lese ja ganz vieles. Ja, das würde mich jetzt echt mal genauer interessieren. Wo hast du dich informiert und was sind wirklich hier die Gründe, warum du eher dieser kleinen Minderheit glaubst als dieser ganz, ganz großen Mehrheit der Klimawissenschaftler? Also dieses präzisierende Nachfragen als offene Frage, also nicht ja, nein, sondern erzähl mir mal genauer, worum geht es da eigentlich? Das könnte man noch so ein bisschen schärfer machen. Manchmal ist es sehr gut, sich zu öffnen, aber manchmal ist es auch gut, noch mal wirklich einen Punkt zu machen. Also jetzt erkläre ich dir noch mal, wenn ich darf, warum mir das wirklich wichtig ist und warum ich davon überzeugt bin. Also das ist oft so eine Gefahr. Also man kriegt dann mit, ich muss offen sein und zuhören und auf der Beziehungsebene bloß nichts kaputt machen. Aber dann wird es halt möglicherweise auch ein bisschen seifig.
3: Jetzt fühle ich mich auf jeden Fall schon mal ein kleines bisschen besser gewappnet. Aber es bleibt ja eine ganz große Frage. Wer sind eigentlich diese Menschen, die solche Sprüche klopfen? Warum machen die das? Was versprechen die sich davon? Was haben die davon? Und warum sind es eigentlich immer die gleichen Themen, die diese Menschen so dermaßen herausfordern? Warum machen das Menschen? Also warum drischt man diese Stammtischparolen?
5: Die sind halt allgemein bekannt und die hinterfragt man dann auch nicht. Die werden halt einfach so übernommen, weil das ist halt, es wird halt so gesagt, zu Hause, im Fernsehen, in der Schule, wir hören es ja überall. Und dann kann man das einfach unreflektiert, ohne sie zu hinterfragen, übernehmen, nicht?

0: Sie bieten einem auch ein bisschen aber das Gefühl, dass man zusammengehört. Wenn man über das Gleiche schimpft zum Beispiel, dann bietet das auch so ein Gefühl von wir gegen die anderen, nicht? Wir gehören zusammen. Und wir verstehen, wir sprechen die gleiche Sprache. Dass das dann auf Kosten von anderen geht, das wird dann nicht so beachtet. Man kann sich auslassen über die anderen. Es ist wie ein Ventil sozusagen. Aber oft wird sogar auch bewusst eingesetzt, um Menschen ein bisschen zu beleidigen, um andere Kulturen abzuwerten, um zu signalisieren, wir sind mehr wert als die anderen. Und das ist die Gefahr dabei.
1: Mein Eindruck ist, es gibt Themen, da brauche ich keine 5 Sekunden warten und sofort kommen die Parolen. Welche Themen sind das und warum?
0: Die Themen sind das Geschlecht, die Themen, die das Geschlecht betreffen, die sexuelle Orientierung und natürlich das Aussehen. Klimaschutz und Klimawandel sind auch so ein Thema. Dauerbrenner ist natürlich das Thema Migration. Da wiederholen sich die Parolen bzw. gehen nie aus, hören nie auf, schon seit 103 Jahren, könnte man sagen.
1: Kann das überall passieren? Kann das jeder sein? Oder gibt es da doch irgendwie, weiß ich nicht, eine Gruppe, die dafür anscheinend anfälliger ist?
0: Nein, den typischen Parolendrescher, so gesehen, gibt es nicht. Wenn ich einen Vorteil habe, als Mann zum Beispiel, Frauen zu degradieren oder schlechter zu behandeln, und es bietet mir Vorteile, dann werde ich das so benutzen.
1: Man ist nirgends vor Bullshit sicher, aber besonders unangenehm ist es, wenn es so eine Art Hierarchie gibt. Also zum Beispiel an der Uni, in der Ausbildung oder in der Schule. Dann gibt es ja ein Mächte- oder ein Kräfte-Unverhältnis. Das heißt, es ist extrem unangenehm, wenn der Vorgesetzte, wenn die Chefin oder die Dozentin was Problematisches sagt. Von 80 bis sogar 84,2% können wir im Vergleich zum Vorjahresquartal mit den 15%. Können Sie das in der Mitte noch mal ein bisschen erklären? Also so ganz nachvollziehbar fand ich es.
2: Macht überhaupt nichts. Ich arbeite ja nicht zum ersten Mal mit Frauen. Das ist mit dem mathematischen Verständnis oft ein bisschen schwieriger. Das macht gar nichts. Wir haben 80%.
1: Also das ist ja eine wahnsinnig beknackte und unangenehme Situation. Wenn jetzt meine Chefin oder mein Chef sowas zu mir sagt, wie reagiere ich denn da?
0: Es ist immer eine Frage von, was willst du erreichen? Willst du in dem Job bleiben?
1: Ja.
0: Gut, dann würde ich mir trotzdem überlegen, das irgendwie anzusprechen. Du kannst das entweder benennen oder du kannst nachfragen, wie sie das denn gemeint hat. Ob sie das Gefühl öfters oder gar bei jeder Frau hat. Weil das kann ich mir nicht vorstellen, dass sie jede Frau so anspricht. Kannst du mal nachfragen. Dir muss natürlich klar sein, wenn du schnippischer drauf reagierst, dann ist das für weitere Zusammenarbeit oder für weitere Gespräche womöglich keine gute Gesprächsbasis.
1: Gibt es Situationen, wo es überhaupt gar keinen Sinn macht? Irgendwas dazu zu sagen, wo man am besten, weiß ich nicht, sich umdreht und geht?
0: Ja, die gibt es durchaus. Und zwar, wenn du der Meinung bist, dass dein Gegenüber überhaupt nicht für ein Gespräch bereit ist. Dass dein Gegenüber überhaupt nicht diskutieren will, sondern dich nur provozieren will oder beleidigen will. Oder auch bestimmte Sachen leugnet. Wenn sie von Thema zu Thema springen, also oft das Thema wechseln und nicht bei einem Thema bleiben, sind sie offensichtlich nicht an einem Gespräch mit dir interessiert. Wenn sie dich nur beleidigen oder ihre Machtposition demonstrieren. Oder auch, wenn du einfach zu müde bist an dem Tag für eine Diskussion.
1: Vorausgesetzt, ihr seid in der körperlichen und mentalen Verfassung, was zu sagen gegen Stammtischparolen. Dann haben wir jetzt unsere Do's and Don'ts. Wie reagiert ihr?
3: Gutes Mittel, immer wenn du bei Stammtischparolen dagegenhalten willst, Ich-Botschaften. Das heißt, sag, wie der Spruch auf dich wirkt und wie du dich dabei fühlst, wenn du den Spruch hörst. Was ist deine Haltung dazu oder was würdest du dir wünschen? Sprichst du hingegen die andere Person mit du an, kann das beurteilend wirken, als Vorwurf verstanden werden und die Fronten verhärten. Mit Ich-Botschaften kannst du dich auch gut vom Inhalt der Stammtischparole abgrenzen. Es geht um dein Gefühl. Ich-Botschaften, ein Tool der sogenannten gewaltfreien Kommunikation. Hintergrundwissen. eine weitere Möglichkeit, wie du Stammtischparolen Paroli bietest. Frag nach, woher die Person die Information hat und wieso sie zu dieser Meinung kommt. Stammtischparolen sind meist gefühlsgeladene Statements, ohne dass viel Wissen dahinter steckt. Stelle also etwas dagegen, zum Beispiel Fakten aus Statistiken und Studien. Die Chance dabei, sich konstruktiv miteinander auszutauschen. Argumente statt Emotionen. Trotzdem, sei nicht belehrend. Was auch geht, eigene Erfahrungen schildern, die das Gegenteil der Stammtischparole beweisen. Keine Ablenkungsmanöver. Bleib beim Thema. Auch wenn dein Gegenüber von einer Parole zur nächsten springt, mach die Person auf ihr Themenhopping aufmerksam und hol sie zum Ausgangspunkt zurück. Widersprüche aufzeigen. Weise die Person auf Widersprüche hin. Blendet sie Punkte aus, die nicht zur Parole passen? Vielleicht um sich oder die eigene Gruppe aufzuwerten? Gesten und Ironie. Auch schon kleine Gesten können helfen. Zum Beispiel einfach Kopfschütteln. Vorsicht allerdings bei Ironie. Sie kann der Stammtischparole zwar den Wind aus den Segeln nehmen und die Stimmung auflockern, wer aber provoziert oder sich sogar lustig macht, geht zu weit. Wortwahl. Wörter, die verallgemeinern, sind ebenfalls ein No-Go. Wörter wie immer, nie, nur, andauernd, komplett, sie scheren alles über einen Kamm. Diese Wörter sind typisch für Stammtischparolen. Sie bringen aber nichts für eine faire Diskussion. Die. Auch das Die auflösen, zum Beispiel die Ausländer. Sind etwa alle gleich? Auch die Deutschen? Das ist Schubladendenken. Die Wirklichkeit ist aber nicht schwarz-weiß, sondern vielfältig. Und vergiss nicht, bleib ruhig und sachlich. Und lehne dein Gegenüber nie als Ganzes ab. Ihr sollt beide eure Würde bewahren können.
1: Die richtige Reaktion auf Stammtischparolen, die kann man üben. Zum Beispiel mit der App, die ich euch ganz am Anfang der Sendung ja schon versprochen habe. Nämlich kostenlos ist sie und heißt Konterbunt. Und die wurde entwickelt vom Team rund um Professor Eric Janot. Der ist Spieleentwickler für sogenannte Serious Games und hat für die Konterbunt-App schon den Pädagogischen Medienpreis 2019 bekommen.
4: Einen wunderschönen guten Morgen und schön, dass du dir Zeit nimmst für uns, Eric. Beschreib mal, worum geht's in Konterbunt?
5: Also in Konterbunt erlebt man eigentlich Alltagssituationen im Bus oder in der Schule, am Spielplatz, im Stadion. Und mir nichts brechen dann quasi so Situationen da rein, wo dann plötzlich Menschen Dinge sagen, die mindestens unbedacht sind, aber typischerweise schon eigentlich diskriminierend. In dem Spiel geht es darum einfach, dass man dann übt, rausfindet, wie geht man damit um. Also wer jetzt total wütend reagiert, gewinnt da selten. Aber was kann man sagen? Was sind gute Argumente? Was sind gute Möglichkeiten, um vielleicht nicht unbedingt die andere Person immer zu überzeugen, aber trotzdem zu zeigen, ich habe einen Standpunkt, dadurch auch ein klares Signal zu senden.
4: Ihr habt ja noch ein bisschen mehr Tricks eingebaut und auch Herausforderungen. Welche sind das?
5: Ist so, dass du dann so eine Quizmechanik hast vom Prinzip her. Mhm. Und du musst dann unter Zeitdruck dann eben aus verschiedenen Antworten die passende finden. Wenn du eine gute Antwort findest, ändert sich dann die Meinung der Person oder die Stimmung auch dann am Ort. Und so Schritt für Schritt kannst du in so einer Art Wortgefecht sozusagen dann die Stimmung zu, sagen wir mal, zu einem positiven Moment weiterentwickeln.
4: Warum ist der Endgegner, also die Familienfeier, warum ist das, wo man denkt, das ist doch eigentlich der schönste Ort der Welt?
5: Familie ist halt Segen und Fluch zugleich. Wenn jetzt der Onkel Hans dann am Weihnachtstisch dann loslegt mit irgendwelchen komischen, sexistischen Geschichten oder Witzchen, da kann man nicht einfach gehen. Da sitzt man da. Ne? Und dann geht das dann eine Stunde, zwei Stunden. Also ich kann aus eigener Erfahrung auch sagen, in dem einen oder anderen Moment, dass ich selber gerne auch mal geflüchtet werde. Ich kann dir jetzt auch nicht anschreien. Ich muss irgendwie die Situation so lösen, dass die, dass das nicht komplett eskaliert. Deswegen ist eigentlich Familienfeier eine wirklich sehr klassische Situation, um, sagen wir mal, in die Tiefe zu gehen von solchen Momenten.
4: Dann bedanke ich mich ganz herzlich.
5: Ja, sehr gerne.
4: Für deine Zeit. Ich habe gelernt in diesem Film, radikale Höflichkeit ist gut.
5: Ja, stimmt.
1: Ja, was also tun gegen Stammtischparolen? Es gibt zum Beispiel die, die klopfen nur diese Sprüche, damit sie Aufmerksamkeit bekommen. Und je mehr Aufmerksamkeit wir denen dann geben, umso mehr füttern wir den Troll. Das macht also keinen Sinn. Kurze Gegenrede und gut ist. Stammtischparolen sind mehr als harmloses, dummes Geschwätz. Stammtischparolen sind tatsächlich gefährlich für unsere Demokratie. Und warum? Sie stehen einem echten Diskurs mit echten Argumenten im Weg. Deshalb, jede Antwort ist besser als keine. Gegenwind mäht vielleicht den Stammtischparolendrescher nicht sofort um. Aber je mehr Gegenwind und je mehr Menschen sagen, nein, das ist nicht okay, umso weniger hat er oder sie das Gefühl, hinter sich die schweigende Mehrheit zu haben.

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6: Herzlich willkommen bei Quarks. Sind Sie eher mutig oder ängstlich? Ich selbst würde mich nicht als besonders mutig bezeichnen, aber von anderen höre ich immer wieder, also das, was Sie machen, würde ich mich nicht trauen. Ganz typisch. Wir alle haben ein Bild davon, wer wir sind. Gesellig oder zurückhaltend, neugierig oder vorsichtig. Aber was macht unsere Persönlichkeit aus? Kurioserweise hat eine Eisenstange wie diese etwa 1,10 Meter lang und 3 Zentimeter dick bei der Frage eine bedeutende Rolle gespielt. Dazu später mehr. Erstmal schauen wir, wie gut unser Selbstbild übereinstimmt mit dem, was andere über uns denken. Wir machen den Persönlichkeitscheck mit Lenka und André aus unserem Quarks-Tester-Team.
0: Unterwegs mit Psychologe Mitya Back. Wir wollen testen, wie schnell machen sich Passanten ein Bild von anderen Menschen.
7: Werdet ihr bereit, euch Videos anzuschauen und Menschen einzuschätzen?
0: Zu sehen, zwei kurze Videos mit André und Lenka und wie sie sich ihr perfektes Wochenende vorstellen.
8: Mein perfektes Wochenende würde so aussehen, ich würde ganz viel tanzen.
9: Ein schöner Ort wären, wo wir so eine Mischung zwischen Wellness und Sport hätten, Erkundungen und Sehenswürdigkeiten.
8: Ganz viel Sport machen, danach Wellness, Massage.
9: Wo wir uns keine Gedanken machen müssten ums Essen und auch keine Gedanken machen müssten, ob wir früh aufstehen müssen. Am besten alles schön mit Ruhe.
8: Mich mit Freunden treffen und dann feiern gehen und am Tag danach gar nichts mehr machen.
0: Jetzt sollen die Passanten die beiden einschätzen.
7: Was fällt euch zu dieser Person ein?
10: Ich glaube, sie ist zwar spontan, aber sie hat trotzdem so einen Plan, was sie macht.
11: Ja, doch. Ich würde jetzt in erster Linie mal sagen, dass er sehr harmoniebezogen ist.
12: Sie weiß, wie man sich's gut gehen lässt.
7: Okay.
13: Ist ein gemütlicher Typ, würde ich mal sagen. Ne? Ja, er wird wahrscheinlich, sag ich mal, beruflich ein bisschen Stress haben und sucht dann den Ausgleich am Wochenende.
11: Einfühlsam mit sich selbst.
0: Psychologe Mitya Back forscht seit vielen Jahren zum Thema Eigen- und Fremdbild und weiß, wir bilden uns schnell ein Urteil.
7: Wir begegnen anderen Menschen und auch, wenn wir vielleicht das Gefühl haben, ich kann sie noch gar nicht einschätzen, irgendeinen Eindruck bilden wir uns einfach. Also es ist etwas, was sehr, sehr automatisch, sehr, sehr schnell geschieht. Und dann ist natürlich die spannende Frage, ja, wie sinnvoll sind diese Urteile? Wie genau sind sie?
0: Passen die Eindrücke der Passantinnen und Passanten zu André und Lenka? Wer sind die beiden überhaupt?
14: Ja, mein Name ist André Wolter, ich bin 43 Jahre alt, ich wohne in Zülpich, bin verheiratet mit meiner Frau Bianca. Gemeinsam haben wir 3 Kinder, 2 Hunde und 2 Katzen.
0: André ist Handwerker und Content Creator, geht gerne auf Reisen und bloggt über Freizeitparks.
15: Natürlich sind wir mit der Achterbahn gefahren und hatten mega Spaß.
8: Ja, mein Name ist Lenka Polakova, ich bin 41 Jahre alt und meine Hobbys sind Kampfsportart, ich mache brasilianischen Jiu-Jitsu, ich liebe es zu tanzen, Zumba, Salsa und ich lese total gerne in meiner Freizeit.
0: Lenka ist Lehrerin und wohnt mit ihrer Familie bei Soest. Zunächst wollen wir wissen, wie schätzen die beiden sich selbst ein? Und um einen Vergleich zu haben, fragen wir zusätzlich jeweils eine Person, die die beiden gut kennt. Das sind Andres Frau Bianca und Lenkas gute Freundin Linda.
7: Wir selbst wissen gar nicht so genau, wie wir den ganzen Tag uns verhalten. Ob wir jetzt grimmig reinschauen oder freundlich reinschauen. Wir sehen uns nicht die ganze Zeit im Spiegel. Das heißt, was so die Verhaltensweisen im Alltag angeht, da haben manchmal andere Menschen sogar eine bessere Einsicht als wir selbst.
0: Fünf Fragen zu fünf Themenkomplexen. Die Antworten sagen etwas über zentrale Persönlichkeitsmerkmale aus. Dazu später mehr. Erste Frage: Wie selbstsicher und durchsetzungsstark bist du? Eins heißt gar nicht, fünf maximal.
16: Damit fängt das schon an. So.
4: Also ich. Da kriegt er auf jeden Fall eine 5.
16: Ich gehe auch unheimlich gerne mit dem Kopf durch die Wand.
8: Ich würde sagen, dass ich schon sehr durchsetzungsstark bin in allen Lebensbereichen. 5.
0: Alle sind sich einig, kein Zufall.
8: Ja, das beste Beispiel ist, ich habe mit 17 Jahren beschlossen, das Lehramtsstudium in Deutschland zu beenden. Und damals hat meine Familie nicht so viel davon gehalten. Ich habe es aber allen gezeigt, bin alleine nach Deutschland, habe das zu Ende studiert.
17: Wenn sie was will, ne, setzt sie durch und das muss klappen.
7: Also da ist sie sehr klar. Ne? Sie sieht sich als sehr durchsetzungsstark. Und ja, sie begründet das auch so ein bisschen über ihre Historie. Und man merkt auch, dass ihr das wirklich wichtig ist.
0: Nächste Frage zur Persönlichkeit. Planst du lieber oder lebst du eher in den Tag hinein?
16: Ach du Scheiße. Also wenn ich ehrlich bin, muss ich die 1 holen. Ich plane einfach in den Tag hinein.
4: Der André ist 0,000 strukturiert.
16: Seltenst, dass ich irgendwas mit Struktur habe. Also meistens finden die Ideen in meinem Kopf statt.
4: Dieser Mann sucht alles und wäre der Kopf nicht angewachsen, wäre er weg.
16: Und dann lebe ich einfach so in den Tag hinein und mache das auch so.
4: Also ehrlich, das ist wirklich schlimm und das ist auch echt ein Streitthema bei uns.
7: Okay, also passen wirklich bemerkenswert gut zusammen. Und gerade bei den Eigenschaften, die sehr stark ausgeprägt sind, wie jetzt hier die Unstrukturiertheit, da sind sie sich sehr einig. Und das ist was, das kann man sich auch gut vorstellen, dass das im Beziehungsalltag immer wieder auftaucht.
0: Weiter geht's. Wie verständnisvoll und einfühlsam bist du im Vergleich zu anderen?
8: Das würde ich jetzt mit einer glatten 5 bewerten. Also das sagt man mir auch nach, dass ich sehr einfühlsam bin. Ich habe eine Empathiefähigkeit auch auf der Arbeit und im Privaten genauso.
17: Sehr, sehr, ja. Und das ist auch genau wie ich. Und deswegen sind wir beide ein 5.
0: Wie sehen die Ergebnisse aus? Lenka und Linda kennen sich erst seit 8 Monaten. André und Bianca schon seit über 20 Jahren. Macht das einen Unterschied?
7: Ja, man kann sich schon ziemlich gut kennen, aber es kommt darauf an, was man in der Zeit gemacht hat. Das heißt vor allen Dingen, wie viele unterschiedliche Situationen man hatte, ob es vielleicht auch schon Problemgespräche gab, ob man Personen im privaten, im beruflichen Kontext mit anderen Menschen mitbekommen hat. Also wir sehen schon, dass gerade unter Paaren, die sehr lange zusammen sind, dass wir hier eine sehr gute Übereinstimmung finden und auch eigentlich über alle Eigenschaften hinweg. Das heißt, im Vergleich zu so spontanen Beurteilungen von Menschen, die wir noch nicht so gut kennen, da zeigt sich das häufig nur bei einzelnen Eigenschaften. Und bei Personen, die sich sehr lange kennen, findet man häufig, dass es eine sehr, sehr gute Übereinstimmung gibt.
0: Bei André und seiner Frau gab es tatsächlich nur 2 kleine Unterschiede. Sonst waren sie derselben Meinung. Und auch Lenka und Linda stimmen in je 3 Antworten überein und weichen nur bei 2 Antworten voneinander ab.
16: Na cool, Schatz.
4: Na, siehst du.
8: Da hast du wirklich nur Gutes über mich erzählt.
4: Hast du Verzweiflung?
8: Nein, noch nie. Also, okay.
0: Die Passanten lagen in ihren Einschätzungen zu André und Lenka viel weiter weg. Sie hatten ja auch nur den flüchtigen Eindruck per Video.
6: Was es mit den 5 großen Persönlichkeitsmerkmalen auf sich hat, den Big 5, das sehen wir gleich noch. Persönlichkeit, was ist das eigentlich? Man kann es sich wie ein Puzzle aus vielen verschiedenen Einzelteilen vorstellen. Merkmale, die relativ stabil sind und das Wesen eines Menschen ausmachen. Die Gene spielen eine wichtige Rolle. Charaktereigenschaften, unsere Werte und auch Interessen. Und diese Kombi ist bei jedem einzigartig, wie ein Fingerabdruck. Bloß, wo ist die Persönlichkeit verortet? Da kommt diese Eisenstange ins Spiel und der Fall Phineas Gage. Ein US-amerikanischer Arbeiter bei einer Eisenbahngesellschaft. Im Jahr 1848 will er ein Sprengloch mit so einer Stange vorbereiten. Dabei passt er nicht auf, ein Funke entsteht und entzündet das Schießpulver im Sprengloch. Durch die Explosion schießt die Eisenstange heraus und bohrt sich quer durch seinen Schädel. Wie durch ein Wunder überlebt Phineas Gage und ist schon wenige Wochen später körperlich weitgehend wiederhergestellt. Er hat zwar das linke Auge verloren, aber Sprachfähigkeit, Gedächtnis, Intelligenz, alles wieder völlig normal. Nur eine Sache hat sich komplett verändert. Seine Persönlichkeit ist wie ausgewechselt. Vor dem Unfall war er ein besonderer, freundlicher, ausgeglichener Mensch. Jetzt ist er impulsiv, kindisch, unzuverlässig. Warum? Große Teile seines präfrontalen Kortex, direkt hinter der Stirn gelegen, wurden zerstört. Also Gehirnareale, die auch für Impulskontrolle und Emotionssteuerung zuständig sind und damit wesentlich für unsere Persönlichkeit. Nun haben wir ja schon eben im Film gesehen, dass wir uns sofort ein Bild von jemandem machen. Wie ist der andere wohl? Sympathisch, vertrauenerweckend, schüchtern, dominant? Woran machen wir das eigentlich fest? Hier sind unsere Top 3.
0: Nummer 1. Die akustische Visitenkarte. Bevor wir jemanden sehen, haben wir schon ein Bild der Person im Kopf. Nur durch die Stimme.
18: Hallo.
19: Hallo.
20: Hallo.
0: Was gesagt wird, ist dabei nicht entscheidend. Unser Gehirn reagiert stattdessen auf akustische Signale. Tiefe Stimmen wirken kompetent, praktisch bei Vorträgen. Hellere Stimmen werden als freundlicher wahrgenommen, was etwa im Kundenkontakt von Vorteil ist. In Werbungen klingt schnelles Sprechen energiegeladen. Und allein anhand der Atemfrequenz schätzen wir andere als nervös oder entspannt ein. Unsere Stimme ist ein persönlicher Soundtrack, der sofort auf Charaktermerkmale schließen lässt. Ob das aber tatsächlich stimmt, ist eine ganz andere Sache. Nummer 2. Eine Frage der Haltung. Auch ohne ein einziges Wort spricht unser Körper. Aufrechter Stand, Brust raus, erhobener Kopf. Das strahlt Selbstbewusstsein aus. Gebeugte Schultern hingegen, die Augen gesenkt, das wirkt schüchtern und unsicher. Ein Blick genügt unserem Gehirn für die Einschätzung. Und auch Bewegungen spielen hier mit rein. Ein schlurfender Gang verrät Angst oder Müdigkeit. Große Schritte dagegen wirken entschlossen. Extravertierte Menschen laufen daher oft dynamisch und federnd. Unsere Körperhaltung steuert also massiv, wie wir Menschen einschätzen. Ein offenes Buch, das jeder mitlesen kann. Nummer 3. Vom Gesicht ablesen. Ein Blick ins Gesicht und das Urteil steht. Dabei achtet unser Gehirn auf bestimmte Merkmale. Breite Gesichter strahlen eher Dominanz aus. Große Augen vermitteln Wärme und Freundlichkeit. Tiefsitzende Augenbrauen oder nach unten gezogene Mundwinkel lassen Menschen strenger und weniger vertrauenswürdig erscheinen. Für unsere Vorfahren war eine schnelle Einordnung des Gesichts überlebenswichtig. Ist das Freund oder Feind? Tatsächlich aber haben die Zuschreibungen anhand des Gesichts wenig mit der Realität zu tun. Ein Mensch mit strengem Gesicht kann trotzdem ein totaler Softie sein.
6: Nun stellt sich die Frage, ist unsere Persönlichkeit eigentlich in Stein gemeißelt? Ich zum Beispiel würde sagen, im Laufe des Lebens bin ich schon ein wenig gewissenhafter geworden. Und tatsächlich lässt sich das verallgemeinern. Nimmt man die Lebensspanne eines Menschen von etwa 80 Jahren und schaut sich an, wie sich die Gewissenhaftigkeit, also eines von 5 zentralen Persönlichkeitsmerkmalen, im Schnitt verändert, dann steigt sie ungefähr bis zur Lebensmitte an. Kein Wunder. Job, Verpflichtungen, Familie, da muss man schon ziemlich gut organisiert sein. Mit zunehmendem Alter lässt das bei vielen dann aber wieder nach. Der sogenannte deutsche Vita-Effekt, weil Verpflichtungen wegfallen und man auch mal wieder 5 gerade sein lassen kann. Veränderungen findet man aber auch bei anderen Merkmalen. Und das bedeutet, die Grundzüge unserer Persönlichkeit entstehen zwar schon in der Kindheit, aber im Laufe des Lebens gibt es eine Entwicklung, die individuell natürlich sehr unterschiedlich ausfallen kann. Wie lässt sich Persönlichkeit eigentlich messen?
0: André und Lenka machen jetzt einen wissenschaftlich anerkannten Persönlichkeitstest, der ihre eigene Wahrnehmung gegenchecken soll. Wie gut können sie sich wirklich selbst einschätzen?
16: Ich bin eher schüchtern, nee. Ich bin eher oder bin nee.
19: Und ich bin eher ruhig, nein. Stimme überhaupt nicht zu.
0: Dieser Test der Universität Leipzig orientiert sich an den sogenannten Big Five, einer etablierten Methode, um Persönlichkeitsmerkmale zu bewerten.
7: Was ganz wichtig ist, es ist eine Beschreibung, wo wir über sehr, sehr viele Studien zeigen konnten, damit lassen sich Menschen gut unterscheiden. Das heißt, dass wir das zuverlässig so messen können. Und das unterscheidet dieses System von vielen anderen, die wir so im Alltag kennenlernen. Und hier haben wir eins, was wissenschaftlich fundiert ist.
0: Aber was sind denn nun eigentlich diese Big Five?
7: Also die Big Five sind ein System, um übergreifend Persönlichkeit zu beschreiben in fünf Dimensionen. Die erste ist Neurotizismus. Da geht es um negative Emotionen und Stressresistenz. Personen, die neurotisch sind, haben mehr negative Gefühle, Ängstlichkeit, Niedergeschlagenheit, sind stressanfälliger. Personen, die weniger neurotisch sind, sind robuster gegenüber Stress, haben weniger negative Gefühle. Zweite Dimension, Extraversion. Hier geht es um soziale Interaktion, soziale Aktivität. Extrovertierte Personen sind geselliger, sind auch durchsetzungsstärker und optimistischer. Introvertierte Personen sind eher etwas zurückhaltender, zurückgenommener.
19: Okay, ich bin kontaktfreudig und gesellig. Ja, das würde ich mit Stimme voll und ganz zu.
16: Kontaktfreudig, gesellig. Ja, ich bin selbstständig, stimmt auf jeden Fall. Ich bin durchsetzungsfähig, stimmt voll und ganz zu.
19: Ich bin vielseitig interessiert, ja.
7: Offenheit für neue Erfahrungen. Hier geht es vor allen Dingen um so eine mentale Originalität und Breite.
16: So Neues ist immer so eine Sache. Ich habe so ein bisschen Anpassungsschwierigkeiten da manchmal und muss mich da so ein bisschen reindenken.
7: Menschen, die offener sind, sind interessierter an vielen unterschiedlichen Dingen, probieren gerne Neues aus. Weniger offene Personen, die beziehen sich eher auf so bekannte Routinen. Verträglichkeit. Hier geht es darum, wie pro- oder antisozial Menschen eingestellt sind und agieren. Verträgliche Personen, die sind wärmer, hilfsbereiter, auch so ein bisschen bescheidener und vertrauen anderen Menschen. Weniger verträgliche Personen sind kälter, egoistischer und misstrauen eher auch Menschen.
19: Einfühlsam und warmherzig, ja.
16: Ich bin einfühlsam und warmherzig. Na, machen wir teils, teils.
19: Unordentlich? Nein.
16: Ich mag es sauber und aufgeräumt, ja, das stimmt voll und ganz. Bianca würde was anderes sagen.
7: Und schließlich Gewissenhaftigkeit. Hier geht es um Impulskontrolle, langfristige Organisiertheit. Gewissenhafte Personen sind zielstrebig, organisiert, ordentlich. Personen, die weniger gewissenhaft sind, die sind eher so ein bisschen chaotisch und geben ihren spontanen Impulsen eher nach.
0: Diese fünf Merkmale prägen unsere Persönlichkeit. Die Selbsteinschätzung von André und Lenka wird nun mit dem Durchschnitt anderer verglichen, die den Test ebenfalls gemacht haben.
7: Also wenn ich mich einschätze und sage, ich finde, ich habe eigentlich relativ viel Mitgefühl, dann kann ich das so sagen, kann dieses Gefühl haben. Aber vielleicht haben alle anderen Menschen das Gefühl, dass sie noch viel mehr Mitgefühl haben. Und dann hätte ich plötzlich unterdurchschnittliche Einschätzung, obwohl ich selbst sage, ich habe doch ordentlich Mitgefühl.
19: Da bin ich mal gespannt, ob ich zum Durchschnitt gehöre oder wie bitte? Okay, mit der Extraversion bin ich stark überdurchschnittlich.
0: Auch bei den anderen Persönlichkeitsmerkmalen liegt Lenka über dem Durchschnitt. Schaut man sich einzelne Merkmale genauer an, wie zum Beispiel die Verträglichkeit, sieht man, wie sich diese bei ihr zusammensetzt. Viel Mitgefühl und Höflichkeit, aber weniger Vertrauen.
7: Tatsächlich hat sie überdurchschnittliche Ausprägung im Mitgefühl, in diesem einen Aspekt und auch in der Höflichkeit, aber im Vertrauen eher durchschnittliche Ausprägung. Also sie selbst kann mitfühlen, aber sie vertraut anderen nicht unbedingt mehr, als das andere tun.
19: Ich bin jemand, der

0: ja, nicht so gut vertrauen kann. Also ich brauche da sehr viele Beweise, bis ich dann Vertrauen in einen Menschen habe. Das dauert bei mir am längsten.
1: Auch André ist sehr extravertiert, also sozial nach außen gerichtet, sonst nah am Durchschnitt. Bei der Gewissenhaftigkeit hat er den niedrigsten Wert. Dazu gehören Ordnungsliebe, Fleiß und Verlässlichkeit.
2: Ja, Ordnungsliebe.
3: Er selbst und auch seine Frau haben, was so die Strukturiertheit angeht, gesagt, dass das bei ihm gar nicht so ist. Also er ist überhaupt nicht strukturiert. Das heißt, wenn wir nur das gehört haben, dann würden wir sagen, okay, der ist auf jeden Fall wenig gewissenhaft. Wir sehen jetzt hier in den Testergebnissen, dass er durchschnittliche Ausprägungen hat. Wir sehen aber auch, wenn wir uns das so ein bisschen feiner anschauen, auf die einzelnen Aspekte der Gewissenhaftigkeit, dass er bei Ordnungsliebe tatsächlich so am Rand zur Unterdurchschnittlichkeit kratzt.
4: Also wirklich, du lässt überall alles liegen und findest nie was.
5: Das habe ich in dem Test gerade eben auch gesagt. Also
4: ja. Ich lebe mit dir.
5: Ja.
4: Ja.
6: Ja, da kann man was lernen. Den kostenlosen Online-Persönlichkeitstest können Sie übrigens auch selbst ausprobieren, auf der Internetseite der Uni Leipzig. So ein Test ist das eine, aber inzwischen wird unsere Persönlichkeit auch schon mit künstlicher Intelligenz durchleuchtet. Klingt gruselig nach gläsernem Menschen. Bei Bewerbungsverfahren kommt das aber tatsächlich bereits zum Einsatz. Zum Beispiel bei der Sichtung von Bewerbungsunterlagen. KI kann hier eine Vorauswahl treffen, aber wo sind die Grenzen? Alles scannen und auswerten, was wir je im Netz preisgegeben haben? Chatverläufe, Urlaubsfotos, politische Statements, Sprach- und Videoaufnahmen? KI kann sogar selbst Online-Video-Interviews führen. Sie kann also ziemlich viel über uns herausfinden. Die Frage lautet aber doch, wird das den Bewerbern gerecht? Und geht es dabei fair zu? Studien zeigen einen klaren Vorteil der KI. Sie ist effizient und behandelt im Idealfall alle gleich. Im Gegensatz zum Personalchef, dem vielleicht meine Nase nicht gefällt. Ja, im Idealfall, denn der Nachteil ist, KI-Modelle haben oft Schwächen. Eine davon ist die Qualität der Daten, mit denen sie trainiert wurden. Die ist oft unzureichend. Das kann zu Verzerrungen führen, die bestimmte Bewerber benachteiligen. Wissenschaftler fordern daher, dass die Ergebnisse gut nachvollziehbar sein müssen. Und das sind sie oft nicht. Aber kommen wir zurück zur Frage, ob wir unsere Persönlichkeit verändern können und wie.
7: Mein großer Traum ist es eben, auf der Bühne zu stehen und Leute zum Lachen zu bringen. Ich befürchte nur, dass das wirklich schwer wird. Vielleicht wird es sogar gar nichts, wenn ich das nicht schaffe, gelassener zu werden.
8: Viel Spaß mit Messer!
7: Hallo, na? Das war so geil, auf der Bühne zu stehen. Alle haben gelacht, alles ist super gelaufen. Aber wenn ich jetzt jedes Mal so fertig bin mit dem Leben danach, wie soll ich das machen?
9: Es gibt die Möglichkeit, das in die eigene Hand zu nehmen und versuchen, seine eigene Persönlichkeit zu verändern.
10: Irgendwie habe ich das Gefühl, dass mich heute alle angucken.
7: Ich glaube, ihr seid die Ersten, die mir jemals dabei zugeschaut haben. Ich bin Vanessa, ich bin 30, ich bin Influencerin und kenne die digitale Bühne schon. Aber jetzt wird es Zeit, auch die Offline-Bühne als Comedian zu erobern.
10: Hallöle! Und wer bist du jetzt?
7: Na, ich bin quasi du. Nee, warte, was bin ich? Doch. Ich mache witzige Videos im Internet über ADHS und kläre da so ein bisschen auf. Das ist meine Arbeit. Bis jetzt hat das alles gut funktioniert, weil ich das bei mir zu Hause machen konnte aus meinen eigenen vier Wänden. Und jetzt ist so in meinem Leben, wo ich sage, okay, jetzt kommt das Große oder das Nächste. Und ich bin wahnsinnig hungrig, dass immer das Nächste kommt und das Nächste kommt. Und jetzt merke ich aber, mit so unterwegs sein, auf der Bühne sein und so, kommen wir langsam an eine Grenze.
9: Vanessa möchte gerne eine Eigenschaft verändern, die wir Neurotizismus nennen. Das ist eine Eigenschaft, die beschreibt, wie stark Personen auf Kritik und Stress reagieren. Personen, die also sehr neurotisch sind, die grübeln viel, machen sich Sorgen, neigen dazu, sehr starke negative Gefühle zu entwickeln.
7: Jetzt ist es nämlich der Fall, dass ein relativ wichtiger Club in Berlin gesagt hat, Mensch, komm doch vorbei und spiel da. Und ich habe mich vorher mal so ein bisschen um Berlin rumgedrückt, weil ich komme aus Leipzig und hier gibt es auch eine Comedy-Szene, aber die sind ein bisschen kleiner. Boah, allein wenn ich da dran denke, ich kriege gerade ganz schwitzige und nasse Hände. Eine so eine schwierige Geschichte daran ist ja nicht nur dieser Auftritt, sondern auch das Drumherum. Unterwegs zu sein, in einem Zug, und dann muss man dorthin und dann muss man seine Sachen packen.

0: und dann hat man was vergessen. Davor und danach nicht alleine sein ist zusätzlich noch anstrengend. Und ich wäre gern einfach ein bisschen ruhiger und selbstbewusster in dem, wie ich bin.
1: Vanessa ist damit nicht alleine. Dieser Wunsch besteht weltweit. In Studien, in denen wir und auch andere ForscherInnen gefragt haben, welche Persönlichkeitseigenschaften Menschen gerne verändern wollen würden, wenn sie dann könnten, dann ist Neurotizismus, und zwar eben eine Verringerung in Neurotizismus, oftmals unter den Top-Eigenschaften, die da genannt werden.
0: Jetzt gehe ich in diesen Club. Ich weiß nicht, was passiert. Jeder Mensch, glaube ich, wenn sowas passiert, wäre ein bisschen aufgeregt. Aber ich bin so aufgeregt seit Wochen. Und ich möchte auch nicht, dass das so rüberkommt wie, oh mein Gott, sie ist ein bisschen aufgeregt und kann damit nicht umgehen. Wenn ich sowas hinter mir habe, komme ich eine Zeit lang nicht klar und kann nicht arbeiten.
2: Die nächste Künstlerin kenne ich von online. Ich wünsche euch viel Spaß mit Nessa!
0: Hallo, ne? Oh, er grüßt sogar zurück, ne? Wir machen das noch einmal alle zusammen. Hallo, ne?
3: Moin!
0: Aber um mich soll es ja nicht gehen. Soll ja um euch gehen, gell?
4: Wie komplex unsere Persönlichkeit ist, zeigt sich auch in unserem Gehirn. Dort sitzt die Persönlichkeit nicht an einer bestimmten Stelle, sondern entsteht im Zusammenspiel neuronaler Netzwerke. Diese Netze aus über 1 Billion Synapsen werden aber nicht einmal geknüpft und bleiben dann für immer so, sondern werden im Laufe des Lebens durch die Umwelt, durch Erlebnisse und Erfahrungen aus, ab und umgebaut. Diese Plastizität ermöglicht es uns auch, unsere Persönlichkeit zu verändern.
0: Das Schöne ist, ich bin ja ein sehr aufmerksamer Mensch. Ich habe das vorhin gesehen in der Pause, ne? Da bist du aufs Klo gegangen. Hast du ihr da viel Glück gewünscht? Habe ich das richtig verstanden?
5: Sehr gut, wirklich.
0: Dankeschön. Danke. Das ist jetzt eigentlich voll der schöne Moment, weil das so ein geiles Gefühl ist auf der Bühne, dass ich das gerne öfter haben möchte. Und das geht leider nur, wenn das mit dieser Veränderung klappt. Oh, um Gottes Willen. Hallo. Das war so geil, auf der Bühne zu stehen. Alle haben gelacht, alles ist super gelaufen. Aber das Gefühl jetzt ist irgendwie, es fühlt sich halt wirklich an wie ein Kater. Kein Alkohol, gar nichts habe ich getrunken. Und ich war davor ausgenockt, aber jetzt halt auch. Wenn ich jetzt jedes Mal so fertig bin mit dem Leben danach, da habe ich eine ernst gemeinte Frage. Wie soll ich das machen?
6: Wie Vanessa ihr Problem in den Griff kriegt, dazu kommen wir noch. Nun ist es ja gerade für Beziehungen entscheidend, dass zwei Menschen zusammenpassen. Ihre Persönlichkeiten matchen, wie es in Datingportalen so schön heißt. Passen ähnliche Persönlichkeitstypen besser zusammen und werden glücklicher? Aus Sicht der Wissenschaft ist die Antwort interessant. Klar können Menschen, die sich ähnlich sind, glücklich miteinander werden. Zum Beispiel, wenn beide harmonieliebend veranlagt sind. Aber die Ähnlichkeit ist gar nicht immer so wichtig und manchmal sogar schädlich. Stellen Sie sich jemanden vor, der sehr streitlustig oder cholerisch ist. Wenn der oder die Partnerin genauso schwierig ist, dürften die beiden wohl kaum glücklich miteinander werden. Viel wichtiger beim Beziehungsglück als die Ähnlichkeit der Partner ist doch die Frage, welche Eigenschaften bringe ich selbst mit? Bin ich selbst emotional labil, dann wirkt sich das erstmal negativ auf mein eigenes Wohlbefinden aus, aber natürlich auch auf die Partnerschaft. Bringe ich dagegen sehr viele positive Eigenschaften mit, dann tut das sowohl mir als auch der Beziehung gut. Eine Sache haben wir jetzt aber noch gar nicht betrachtet, die Gene. Welche Rolle die bei unserer Persönlichkeit spielen, zeigt die Zwillingsforschung.
7: Möchtest mal du anfangen?
8: Ja.
7: Okay. Ich bin Julia Meise. Ich bin Nina Meise. Und wir sind die Meise Twins. Und wir haben unser Zwillingssein zum Beruf gemacht. Wir sind gestartet als klassische Models, ganz klassische Katalogmodels. Wir haben viele Werbekampagnen gemacht. Wir machen Firmenmoderationen. Wir machen Fotoshootings. Dann kam Social Media dazu. Wir möchten heute mit euch über unser Zwillingsein sprechen. Ich zeige euch auch mal ein Bild von uns. Wir wurden immer gleich angezogen. Gleiche Haarspange, gleiche Mütze, alles gleich. Und das war für uns in der Kindheit eben viele, viele Jahre völlig normal. Genau, man hat es nie in Frage gestellt, weil wir es ja gar nicht anders kannten. Ne? Deshalb haben wir das dann auch sehr, sehr lange genau so gelebt. Und das ging ja dann bei uns tatsächlich bis ins Arbeitsleben. Wir haben immer alles zusammen gemacht.
1: Eineiige Zwillinge wie Julia und Nina sind für die Forschung von uns besonders interessant, denn sie teilen 100% ihres genetischen Materials, während zweieiige Zwillinge nur 50% im Durchschnitt teilen. Immer dann, wenn wir sehen, dass sich eineiige Zwillinge in bestimmten Eigenschaften deutlich ähnlicher sind als zweieiige Zwillinge, dann wissen wir, dass Gene eine Rolle spielen müssen.
7: Wir haben eine gleiche Wertevorstellung.
0: Das stimmt.
7: Aber unser Charakter und unsere Persönlichkeit ist eher sehr unterschiedlich.
3: Habt ihr prinzipiell schon Make-up-Ideen oder Wünsche auch?
5: Ich wäre für clean, Julia. Und du?
8: Ah, lustig. Ich hab jetzt genau das Gegenteil gesagt.
5: Oh, nee.
8: Wieso
5: cool.
8: denn das
3: jetzt? Ich glaub, super.
8: Aber es läuft dann immer so.
5: Nee, aber warte mal. Wie machen wir das denn jetzt?
7: Okay. Nina ist sehr unüberlegt, extrovertiert, schnell, manchmal ein bisschen chaotisch, herzlich und liebenswert. Julia überlegt sehr, sehr lange. Sie ist immer fokussiert. Sie sieht immer das große Ganze. Sie hat immer Bedenken, aber sie ist natürlich sehr zuverlässig.
9: Nichts ist determiniert in unserer Persönlichkeit. Es ist zwar eine genetische Komponente da, aber eben auch Erfahrung. In Bezug auf Persönlichkeitsunterschiede dachte man lange Zeit, dass Umwelt, quasi insbesondere auch frühkindliche Erfahrungen im Elternhaus, die entscheidenden Faktoren darstellen, wie Menschen werden. Und die Verhaltensgenetik oder insbesondere Zwillingsforschung konnte zeigen, dass das so nicht ist, dass eben auch Genetik eine große Rolle spielt. Anlage und Umwelt entfalten ihre Wirkung nicht unabhängig voneinander. Wir sind selbstbestimmte Individuen. Wir suchen uns unsere Umwelten auch aus, die besser zu uns passen und somit auch besser zu unseren Anlagen passen. Andererseits gibt es Möglichkeiten und auch Grenzen in unserer Umwelt, dass sich Unterschiede zwischen Menschen überhaupt entfalten können.
7: Liebe Gäste, was für ein schöner Anblick. Herzlich willkommen zur Join & Help Gala 2025.
8: Zwillinge. Habe ich schon zu viel getrunken oder sind das wirklich Zwillinge?
7: Begrüßen Sie mit uns.
0: Und dann sagen wir den Namen parallel.
7: Julia, das hätten wir jetzt einfach sagen können. Was ich gerade nicht verstehe.
0: Du sagst dann gar nicht schön, dass Sie da sind.
7: Das ist jetzt wieder so ein Punkt, ne? Julia will das genau so, wie es hier steht. Ich mach das nicht, wie das hier steht. Ich mach das so, wie ich das fühle. Ich finde das schon sehr interessant bei eineiigen Zwillingen. Gleiches Elternhaus, ziemlich gleiches Aussehen, ziemlich gleicher Lebensweg. Und dann hat man doch im Endeffekt so einen unterschiedlichen Wesenskern.
9: Persönlichkeit kann man sagen, wie über alle anderen Merkmale hinweg, dass etwa 50% Anlage eine Rolle spielen und 50% Umwelt. Das heißt, es muss sozusagen auch Unterschiede geben. Zwillinge überschätzen ihre Unterschiedlichkeit selbst, dadurch, dass sie sich auch miteinander vergleichen.
7: Julia, ich werde nicht jedes Wort, was hier drauf steht, verwenden. Das kann ich dir jetzt schon sagen.
0: Und ich werde es genauso machen, wie es hier steht. Das weiß ich.
9: Umweltunterschiede greifen natürlich schon sehr, sehr früh in der Entwicklung an. Zum Beispiel ist es so, dass Zwillinge während der Schwangerschaft nun mal nicht zur selben Zeit an derselben Stelle liegen können. Und diese Unterschiede zu einer gewissen Entwicklungsphase in der Stoffwechselversorgung führen auch zu einzigartigen Furchen in der Haut, also biologische Unterschiede. Insofern haben auch genetisch identische Individuen einen einzigartigen Fingerabdruck.
7: Ich frage mich das natürlich auch, wenn sich dieses Ei jetzt nicht geteilt hätte und wir ein Mensch wären, ja, dann wären wir ja wahrscheinlich sehr ausgeglichen. Dann wäre der Mensch eben nicht langsam und nicht schnell, sondern in der Mitte.
9: Zellteilung bedeutet ja nicht, dass sich sozusagen diese Merkmale oder diese Eigenschaften aufteilen. Zellteilung ist eigentlich ein falscher Begriff. Man müsste Vervielfältigung sagen, desselben Genmaterials. Man würde vielleicht zunächst erst einmal denken, okay, Anlage ist fix. Natürlich verändert sich unser Genom nicht. Aber die Einflüsse unserer Gene können sich im Laufe der Entwicklung verändern, können an Bedeutung gewinnen und auch wieder an Bedeutung verlieren. Und wir sehen, dass die Erfahrungen, die wir im Laufe unseres Lebens machen, tendenziell im Verhältnis zu der Genetik an Bedeutung gewinnen.
10: Du bist ja von Geburt an darauf

0: fokussiert, mit der einer eineigen Zwillingsschwester einen Nenner zu finden. Und das geht ja nur, indem du auch immer wieder einen Teil deiner eigenen Persönlichkeit zurücknimmst. Sonst funktioniert die Nummer ja gar nicht. Es ist das größte Geschenk, das Zwillingsein. Wir sagen immer, das ist ein Sechser in der Naturlotterie. Aber es ist auch die größte Herausforderung, weil du willst ja trotzdem auch ein Individuum sein.
1: Ein eineiges Zwillingsdasein ist schon was Besonderes. Man kann sich keinen besseren Freund oder Freundin vorstellen als den genetischen Klon, weil kein anderer kann mich so gut verstehen.
0: Wir arbeiten ja seit jetzt 15 Jahren zusammen und wir haben uns sehr, sehr, sehr viel gestritten. Bei uns sind richtig die Fetzen geflogen.
2: Richtig die Fetzen.
1: Es ist mit Sicherheit für eineiige Zwillinge schwieriger, sich abzugrenzen. Aber wir sind autonom, wir sind selbstbestimmt. Das heißt, man muss auch eigene Wege gehen können und gehen dürfen.
0: Mit dem Abgrenzen sind wir, finde ich, auf einem sehr guten Weg. Das ist ein Weg, der dauert Jahre. Aber es fühlt sich sehr, sehr, sehr gut an. Und indem wir noch mehr unsere eigene Individualität zulassen können, sind wir oft füreinander noch eine viel größere Bereicherung.
3: Dass die Gene nicht alles sind, zeigt auch der Fall James Fallon, ein Neurowissenschaftler, der Mitte der 2000er im Rahmen eines Forschungsprojekts die Gehirnscans von Mördern untersuchte. Man wusste, dass es anatomische Auffälligkeiten im Gehirn von Psychopathen gibt. Nun schaute sich Fallon zufällig dabei auch seinen eigenen Gehirnscan an, den er für eine andere Studie gemacht hatte. Und der zeigte genau solche Psychopathenmerkmale. Zum Beispiel eine geringere Aktivität in Arealen, hier die blauen Bereiche vorne im Hirn, die für Empathie, Moral und Selbstkontrolle zuständig sind. Fallon war alarmiert. Er machte zusätzlich einen Gentest und der war genauso niederschmetternd. Er hatte alle Hochrisikogenvarianten für Aggression, Gewalt und geringe Empathie. Dazu kam noch, in seinem Familienstammbaum fanden sich bei Nachforschungen sage und schreibe 7 mutmaßliche Mörder. War er selbst auch ein gefährlicher Psychopath? Er beschrieb sich als unerträglich ehrgeizig und als einen ziemlichen Kotzbrocken. Gleichzeitig war er aber auch ein glücklich verheirateter Familienvater. Bei ihm bewegten sich die aggressiven Züge also noch im sozial akzeptablen Rahmen. Das zeigt, neben den Genen sind es auch Umwelteinflüsse, die uns prägen. Im Fall von James Fallon scheint das eine behütete Kindheit gewesen zu sein, die ihm Halt gegeben hat. Und damit sind wir beim entscheidenden Punkt. Wie gehen wir mit Eigenschaften um, die vielleicht nicht so toll sind? Das schauen wir uns jetzt bei Vanessa an. Sie erinnern sich? Die wollte als Comedian auf die Bühne.
4: Heute bin ich auf dem Weg nach Zürich und dort bekomme ich eine App, die mir bei der Persönlichkeitsänderung helfen soll. Und ich bin wirklich gespannt zu sehen, wie das wird.
5: Die App ist Teil einer Studie, die Changing How I Live Your Life Studie. In dieser Studie geht es darum, dass insgesamt 400 Personen versuchen, weniger neurotisch zu werden. Es gibt ja sehr viele Apps und Angebote, um weniger gestresst zu sein. Das fängt bei Yoga an, das geht über Meditation und andere Tipps. Das Problem ist, dass die Evidenz für diese Strategien eben noch nicht vorhanden ist. Das heißt nicht, dass sie nicht wirken, wir wissen aber eben nicht wie und wir wissen auch nicht bei wem. Und in unserer Studie wollen wir herausfinden, was funktioniert bei wem und wie groß sind die Effekte denn überhaupt.
6: Die Idee ist, dass man mit dieser App eben Werkzeuge, Tools an die Hand bekommt, die hoffentlich für Sie zugeschnitten sind. Und es ist auch so, dass wir täglich Sie auch fragen, wie war es denn heute? Und wir schauen dann, an den Tagen, an denen Sie bestimmte Dinge benutzen, geht es Ihnen da besser oder funktioniert das gut?
4: Das wäre super.
5: Bevor Vanessa die App herunterladen kann, muss sie eine Reihe von Tests machen. Dazu gehört zum einen ein Big Five-Test. Wir haben ihr aber auch andere Tests gegeben, zum Beispiel einen Test zur emotionalen Regulation und zum Selbstwert. Und wir haben diese Tests auch an ihre Mutter und an einen Bekannten geschickt, denn wir wollen gerne ein möglichst umfassendes Bild von Vanessa haben.
4: Ich bin ausgeglichen, nicht leicht aus der Ruhe zu bringen. Eins.
7: Ich mache mir oft Sorgen. Ja, 5. Ich bin effizient und erledige Dinge schnell. Schnell? Ja.
8: Der Big Five-Test erfasst 5 grundlegende Wesensmerkmale.
2: Wir alle bewegen uns innerhalb dieser Merkmale, mit etwas Spielraum. Etwa beim Neurotizismus. Niemand handelt immer in jeder Situation gleich selbstsicher oder gleich unsicher. Das kann leicht variieren. Klar ist auch, man kann nicht von einem Extrem komplett ins andere wechseln. Das heißt, wir können einen Wesenszug nicht völlig verändern, aber eben bis zu einem gewissen Grad.
8: Hier haben wir jetzt einmal Ihre Ergebnisse. In Blau sehen Sie quasi die Verteilung in der Allgemeinbevölkerung. Die grüne Linie, das ist jetzt Ihr Wert für den Persönlichkeitstrait Neurotizismus. Sie sehen also hier, dass Sie den schon überdurchschnittlich stark quasi ausgeprägt haben. Also, dass Sie in der Tendenz neurotischer sind als die Allgemeinbevölkerung.
6: Ja, was wir also hoffen würden, ist, dass die grüne Linie ein bisschen weiter links ist, zur Mitte hingeht.
8: Also, der nächste Schritt ist jetzt quasi, dass Sie die App, mit der wir die Intervention durchführen, dass Sie die herunterladen.
6: Und in 8 Wochen würden wir uns dann wieder treffen und dann nochmal schauen, wie es aussieht.
4: Na dann, machen wir das so.
3: Wie gut das mit der App klappt, klären wir gleich. Vorher möchte ich mit Ihnen noch ein kleines Gedankenexperiment machen. Stellen wir uns unsere Persönlichkeit mal wie einen Garten vor. Da wachsen ganz verschiedene Pflanzen aus Samen, die da zufällig gelandet sind. Ganz so, wie es bei uns die Gene vorgeben. Es gibt da in große und kleine Pflanzen, unscheinbare und wunderschöne, nützliche und auch einige Unkräuter sind dazwischen. Die alle stehen für Persönlichkeitsmerkmale. Und diesen Garten können wir jetzt pflegen und gestalten. Das braucht zwar Geduld, aber es geht. Schritt Nummer 1, die Standortbestimmung. Was wächst da überhaupt? Also im übertragenen Sinne, wie schätze ich mich selbst ein und wie wäre ich gerne? Allein diesen Unterschied zu begreifen, kann schon einiges bewirken. Schritt 2, dranbleiben. Ein Garten wächst ja auch nicht über Nacht. Da muss man düngen, gießen, Unkraut jäten. Das bedeutet, für Veränderung braucht es Übung. Ja, und so bringen wir dann nach und nach den Garten in die richtige Form, so wie wir uns das wünschen. Und drittens, Selbstakzeptanz. Sich also auch mal so zu akzeptieren, wie man ist und nicht gleich den Gemüsegarten zu einem englischen Garten umbauen wollen. Auch das kann entlasten. Und wie funktioniert das konkret mit der Veränderung? Das schauen wir uns jetzt bei Vanessa an.
4: So, das war die erste Woche mit der App. Ich habe irgendwie mehr erwartet, weil es war sehr vorhersehbar. Also es kam dann halt immer um 8 einen Fragebogen, ob ein Ereignis passiert ist, was mich irgendwie gestresst hat. Das fand ich relativ interessant, weil dich das auch selber dazu zwingt, zu sagen, bestimmt das jetzt mein Tagesablauf, war das genau das? Warum habe ich eigentlich schlechte Laune, warum habe ich eigentlich gute Laune? Dazu muss man sagen, dass das eben auch eine relativ okaye Woche war, sag ich mal.
5: In der zweiten Woche geht es dann los mit den Interventionen. Das bedeutet, dass Vanessa zu verschiedenen Zeiten gebeten wird, bestimmte Aufgaben zu erledigen.
4: Ich hatte, da muss ich auch ehrlich sein, am Anfang wirklich null Bock, diese Sachen zu machen, die diese App mir vorgeschlagen hat. Die App zwingt einen halt so ein bisschen zu sagen, gut, jetzt ist alles egal, jetzt muss ich hier mit Sandalen Springseil springen. Am Anfang hatte ich das angefühlt wie so eine Hausaufgabe und später war das wie so eine Challenge, dass man sagt, na gut, dann zeige ich es der App jetzt.
5: Es ist genau das Ziel, aus seiner eigenen Komfortzone herauszukommen, auch seine eigenen Limits zu testen. Was kann ich denn eigentlich? Denn unsere Persönlichkeit ist ja unsere eigene Komfortzone. Ja, das ist ja unsere Reaktion, die wir üblicherweise zeigen. Und um die zu überwinden, braucht es Anstrengung. Das heißt, sie macht es genau richtig. Sie versucht, an ihre Grenzen zu gehen und Dinge zu tun, die sie üblicherweise nicht machen würde.
4: Heute ist zum Beispiel die Aufgabe, Liegestütze zu machen. Eine Stunde arbeiten, 15 Liegestütze. Und das ist cool. Aber ich merke so ein bisschen, wie ich warte, dass irgendwas super Revolutionäres passiert noch. Manche Sachen, wie zum Beispiel, leg deine Ziele fest, habe ich das Gefühl, kommen sehr häufig. Das sind so repetitive Sachen, die machen mich sauer. Ich wusste, dass es schwierig wird.
5: Wenn wir unsere Persönlichkeit verändern wollen, dann erfordert das Durchhaltevermögen. Wir müssen am Ball bleiben und wir müssen das auch in unseren Alltag integrieren. Im Grunde ist die Persönlichkeit stabil. Das ist wichtig für uns, das ist auch wichtig für andere. Wir wollen eine Identität haben, die sich nicht jeden Tag verändert. Von daher ist es schwierig, die eigene Persönlichkeit zu verändern.
4: Und ich bin wieder in Zürich.
9: und auf dem Weg in die Uni. Ich bin ganz aufgeregt. Ich möchte jetzt ehrlich gesagt, ich weiß gar nicht, was ich für ein Gefühl habe.

0: schreiben, weil ich das einfach super schön finde und anwendbar im Alltag. Das ist mir immer ganz wichtig. Wenn ich das jetzt so nochmal Revue passieren lasse, ist es, was sich verändert hat, dass ich dann halt erst höre, was ist denn überhaupt? Und dann erstmal das ohne Reaktion versuche anzunehmen.
1: Genau das ist eben auch ein toller Effekt. Also wenn man dann auch erstmal die Emotionen fühlen kann und das akzeptieren kann, ohne dass man dann noch mehr sich da reinbegibt.
0: Und da habe ich das schon gemerkt. Wenn ich zum Beispiel eine Reise hinter mir habe, dann lege ich mich jetzt auch hin und dann mache ich jetzt gar nichts. Und dann lasse ich das passieren. Das negative Gefühl, diese Schwere, das dauert nicht mehr so lange und es wird weniger schwer.
2: Für eine breite Öffentlichkeit ist die App noch nicht erhältlich. Es zeigt sich aber schon jetzt, solche App-unterstützten Veränderungen können Monate, sogar bis zu einem Jahr später noch wirksam sein. Fassen wir also zusammen. Ein völlig neuer Mensch werden wir eher nicht, aber unsere Persönlichkeit ist auch nicht statisch. Wir können gute Eigenschaften ausbauen und lernen, mit schlechten besser umzugehen. Das ist doch mal eine gute Nachricht. Das war Quarks für heute. Ich freue mich, wenn Sie auch beim nächsten Mal wieder dabei sind.
3: Ein Strand im Süden Frankreichs. Wie ich reisen 35% der Deutschen in ihren Ferien am liebsten ans Meer.
4: Sieht aus, als wäre ich im Urlaub, oder? Aber tatsächlich warte ich auf den Tsunami-Alarm, denn ich werde gleich Teil eines Experiments sein und soll mich so schnell wie möglich hier vom Strand aus in Sicherheit bringen.
3: Tsunamis. Riesige Flutwellen, die wie aus dem Nichts auftauchen und alles zerstören. Vor 20 Jahren werden sie plötzlich weltweit zum Begriff.
5: Guck mal da hinten, wie das hochpasht, das Wasser. Das ist ja Wahnsinn. Das ist richtig. Was ist das? Das Boot ist gekentert da hinten.
3: Die bislang schlimmste bekannte Katastrophe ereignet sich im Dezember 2004. Ein Tsunami mit bis zu 30 Metern Höhe trifft auf die Küsten rund um den Indischen Ozean. Mehr als 230.000 Menschen sterben, darunter auch viele Deutsche. Im März 2011 überfluten mehrere Tsunamiwellen die Küste Japans. Das Atomkraftwerk in Fukushima wird dabei zerstört. Fast 20.000 Menschen sterben.
6: Wie ist es am Mittelmeer und den anderen europäischen Küsten? Kann es hier auch zu einer Tsunami-Katastrophe kommen? Und wie können wir uns schützen?

0: Ich starte meine Spurensuche an der Côte d'Azur in Cannes.
1: Boah, ist das laut hier mit dem Wind und den Wellen.
2: Noch ist aber alles ruhig.
0: Ich lausche. Will den Testalarm nicht verpassen.
3: Exercise Tsunami Alert. Quickly evacuate seaside. Walk to the tsunami refuge site by following the signs.
1: Ich glaube, das war's. Los geht's.
0: Im Ernstfall würde jetzt in wenigen Minuten eine Flutwelle auf den Strand treffen.
1: Keine Schilder, aber da vorne gibt's eine Straße.
0: Und die Lautsprecher, aus denen der Alarm kommt. Schließlich finde ich auch ein paar kleine Warnschilder, die auf einen Fluchtweg aufmerksam machen. Weg vom Wasser. Bergauf.

0: krass. Also mein Instinkt sagt mir, ich muss hier noch weiter hoch, aber hier steht, das ist der Punkt, um stehen zu bleiben und auf weitere Instruktionen zu warten. Dann mache ich das mal.
1: Ich treffe die beiden Verantwortlichen, die hinter der Tsunami-Evakuierung stecken. Geowissenschaftler Mathieu Perroche von der Universität Montpellier und Yannick Ferrand von der Stadt Cannes.
0: Wie lange habe ich gebraucht?
2: Um hier hochzukommen? 5 Minuten.
1: Im Rahmen eines Pilotprojekts haben sie den Tsunami-Alarm für die Stadt Cannes entwickelt. Doch ich hatte während der Übung meine Schwierigkeiten.
0: Und ich habe die ganze Zeit oben nach Schildern geguckt, auf Augenhöhe. Ich habe erst ganz, ganz spät gesehen, dass sie auf dem Boden sind.
2: Das stimmt. Hier steht viel rum und dann die Autos. Auch die Wellen und der Wind machen viel Lärm. Deshalb werden im Ernstfall neben den Lautsprechern noch weitere Sirenen eingesetzt. Und man bekommt auch eine Nachricht auf das Smartphone.
0: Alles zusammen macht dann nachher den Effekt.
1: 75.000 Menschen leben in Cannes. 3 Millionen Touristen kommen jährlich in die Hafenstadt. Im Fall eines Tsunamis brauchen viele Menschen am Ufer schnell einen sicheren Zufluchtsort. Entstehen können die Flutwellen vor der Küste Algeriens. Starke Erdbeben unter Wasser würden einen Tsunami auslösen, der in direkter Linie auch Cannes treffe. Und auch Seebeben vor der Küste Italiens hätten Tsunami-Potenzial. Die Flutwellen wären in nur wenigen Minuten an der Côte d'Azur. Und im schlimmsten Fall bis zu 5 Meter hoch. Die Altstadt von Cannes würde mehr als 1 Meter unter Wasser stehen. Und die Strömung alles mitreißen. Schiffe, Autos und vieles andere. In so einem Fall wären wir hier in Lebensgefahr.
0: Was gibt es vielleicht auch für Dinge, die Menschen immer falsch machen?
2: Einige reale Ereignisse zeigen, dass Menschen neugierig auf die Naturkatastrophen reagieren. Sie bleiben stehen und filmen mit ihren Smartphones. Eine weitere Sorge ist, dass die Menschen zu sehr an ihren Autos hängen. Wir befürchten, dass sie ihre Autos benutzen, um in höher gelegene Gebiete zu fliehen. Das könnte die Straßen verstopfen und die Evakuierung für alle anderen verlangsamen.
1: Offizielle Fluchtrouten und die Sensibilisierung der einheimischen Bevölkerung für das Thema. Die Stadt Cannes ist mit diesem Programm Vorreiter in Europa. Von einer Arbeitsgruppe der Vereinten Nationen erhält die Gemeinde 2024 deshalb das Zertifikat Tsunami Ready Community. Das bedeutet, die Menschen in Cannes sind für den Tsunami-Notfall vorbereitet. Zumindest in der Theorie.
0: Dass es hier im Mittelmeer wieder einen großen Tsunami geben kann, darüber sind sich Forschende einig. Die Frage ist nur, wann?
1: Ich reise nach Kiel, ans GEOMAR, dem Helmholtz-Zentrum für Ozeanforschung. Hier treffe ich die Professorin für Marine Geodäsie, Heidrun Kopp. Seit 25 Jahren beschäftigt sie sich mit dem Meeresgrund und leitet heute die Forschungsgruppe zur Dynamik der Ozeanböden. Von ihr will ich wissen, wie genau Tsunamis entstehen.
0: So eine Karte habe ich noch nie gesehen. Warum ist diese Karte so wichtig für euch?
3: Genau, das ist eine Karte des Meeresbodens. Und daraus können wir dann sehr genau erkennen, was es am Meeresboden alles gibt. Und dass es eben keine flache, langweilige Region ist, sondern wenn man sich das hier anguckt, das hier sind alles untermeerische Vulkane. Das heißt, wir haben eine riesengroße Vulkanprovinz hier im Westpazifik. Ja. Wir sehen Tiefseegräben, wie hier zum Beispiel entlang von Indonesien. Und das sind die Plattengrenzen.
1: Und genau diese Plattengrenzen spielen bei etwa 90% aller Tsunamis eine entscheidende Rolle. Denn dort treffen sich ozeanische und kontinentale Erdplatten und schieben sich übereinander. Verhaken sich die beiden Platten, kommt es zu tektonischen Spannungen, die sich durch Erdbeben lösen. Je stärker das Beben, desto höher die Wahrscheinlichkeit, dass auch das Wasser über dem Meeresboden in Schwingung versetzt wird. Die Folge? Ein Tsunami. So auch im Dezember 2004 im Indischen Ozean.
4: Diese Welt ist heimgesucht worden von der schlimmsten Naturkatastrophe seit Menschengedenken. Zehntausende sind tot, Millionen

0: Millionen sind obdachlos und haben ihre Lebensgrundlagen vollständig verloren.
1: Was damals den deutschen Bundeskanzler Gerhard Schröder zu einer Fernsehansprache bewegte, war die Folge eines starken Unterseebebens vor der indonesischen Küste. Die Tsunami-Wellen, die dabei entstanden, fluteten die Küsten von Ländern wie Indonesien, Thailand und Sri Lanka ohne jede Vorwarnung. Aber auch im Mittelmeer gibt es Starkbebenzonen.
2: Nur mal angenommen, es gäbe im Mittelmeer ein Erdbeben und es würde ein Tsunami ausgelöst werden. Wie schnell wäre denn dann der Tsunami wirklich an Land?
3: Sehr schnell. Insbesondere im Mittelmeer aufgrund der Tatsache, dass die Küsten alle so eng beieinander sind, ist die Laufzeit einer Tsunamiwelle sehr kurz, bevor sie an die Küsten kommt.
2: Was heißt kurz?
3: Kurz bedeutet wirklich Minuten bis Zehner Minuten maximal.
1: Heidrun Kopp erzählt mir, dass es dort nicht das eine Frühwarnsystem gibt. Die meisten Anrainerstaaten betreiben nationale Warnsysteme. Am Geomar forscht man an Technik, die diese unterstützt. Aktuell entwickeln die Forschenden in Kiel eine Plattform, die gleich mehrere Messgeräte enthält, wie Seismometer, Druck- und Temperaturfühler. Außerdem kann sie die gesammelten Daten selbstständig auswerten.
2: Dieses System soll also dafür sorgen, dass man schon vorher Bescheid weiß, dass bald was passieren wird.
3: Das wäre der Optimalfall, dass wir eben Prognosen dann abgeben können über Prozesse, bevor ein Ereignis überhaupt stattfindet.
1: Doch noch ist die Technik in der Entwicklung. Und dazu kommt, es gibt noch andere Auslöser für Tsunamis als Erdbeben. Der Ätna im Süden Italiens ist der aktivste Vulkan Europas. Alle paar Wochen gibt es kleinere Ausbrüche, alle paar Jahre gewaltige Eruptionen. Und der Vulkan soll auch Tsunamis auslösen können. Warum das so ist, will ich auf dem deutschen Forschungsschiff Meteor erfahren, das in der Hafenstadt Catania vor Anker liegt. Die wichtigste Fracht des Schiffs, 30 Wissenschaftlerinnen und Wissenschaftler aus Deutschland, Italien und Frankreich. Morelia Urlaub, Professorin für marine Geomechanik und Kollegin von Heidrun Kopp am Geomar, ist verantwortlich für die Reise. Sie erforscht das Tsunami-Risiko von Vulkanen. 2 Wochen wird Morelia Urlaub mit ihrem Team auf dem Schiff verbringen. Weit raus aufs Meer geht's allerdings nicht. Das Ziel der Reise ist eine Route entlang der Küste. Immer im Blick der Ätna. Denn der Vulkan könnte für das verantwortlich werden, wofür die Japaner das Wort Tsunami erfunden haben. Eine zerstörerische Welle im Hafen.
2: Wie muss ich mir denn das vorstellen? Warum geht denn vom Ätna ein Tsunami-Risiko aus?
4: Das Vulkangebäude umfasst ja nicht nur das, was wir da sehen, sondern das Vulkangebäude reicht noch sehr weit ins Wasser rein. Mhm. Und zum einen, wenn unter Wasser was abrutscht, dann ist ja klar, dann haben wir das Tsunami-Potenzial auf jeden Fall da. Aber auch wenn jetzt ein großer Teil von dem oberen Teil oder ein Stück über Wasser und unter Wasser abrutscht und die Masse, die sich in Bewegung setzt, dann die Wasseroberfläche erreicht und da eintritt, verdrängt es auch Wasser und ein Tsunami entsteht.
1: Durch einen Ausbruch oder aufgrund von Erosion und Schwerkraft brechen Vulkanhänge immer wieder ab. Tonnenweise Gestein, Erde und Magma gelangen so ins Meer und verdrängen das Wasser. Dadurch entsteht eine Flutwelle. Ein Beispiel: der bis zu 15 Meter hohe Tsunami im Pazifik nach dem Ausbruch des Unterwasservulkans Hunga Tonga 2022. Und auch am italienischen Vulkan Stromboli rutscht immer wieder Magma und Gestein ins Mittelmeer und löst kleine Flutwellen aus. Und was würde am Ätna passieren?
4: Der Vulkan ist wirklich die ganze Zeit in Bewegung. Und einfach weil er sich mit Magma füllt oder auch dann leert. Und er gleitet auch so ein bisschen in alle Richtungen. Was beim Ätna jetzt zum Beispiel nicht normal ist, ist, dass diese eine Seite, diese südöstliche Flanke, dass die sich einfach sehr viel schneller bewegt als alles andere.
1: An Land haben Forschende diesen stetigen Hangrutsch bereits gemessen. Doch wie instabil die Vulkanflanke unter Wasser ist, dazu fehlen Daten. Helfen kann Technik, die im Labor der Meteor liegt. Ein letzter Check, ob alles funktioniert.
2: So, Spannung steigt.
4: Ja, funken wir mal den ersten an.
2: Ein fieses Geräusch. Oi, aber dich freut's.
4: Funktioniert. Wir wollen damit rausfinden, wie sich die Flanke von dem Vulkan unter Wasser bewegt. Und was immer gut funktioniert im Wasser, ist Schall. Und darauf basieren diese Messinstrumente. Und deswegen haben wir das gerade gehört.
2: Sehr gut.
1: Mit Hilfe des Schalls will Morelia Urlaub die Hänge des Ätna unter Wasser überwachen. Dazu setzt sie die Messstäbe in einem genau definierten Abstand auf dem Meeresboden aus. Anhand eines Modells zeigt sie mir, wie das funktioniert. Die linke Plattenhälfte stellt den Fuß des Vulkans im Meer dar. Auf sie kommen 3 Messstäbe. Rechts der feste Boden mit 2 Messstäben. Alle 2 Stunden schicken sich die Messstäbe Schallwellen zu. Da sich Schall im Wasser immer gleich schnell ausbreitet, kann Morelia Urlaub ihn nutzen, um die Entfernung zwischen den Stäben zu messen. Rutscht die Vulkanflanke plötzlich ab, verändern sich die Messwerte. Bereits 2016 wurden die ersten Messstäbe ausgesetzt.
2: Was habt ihr denn bisher schon rausgefunden?
4: Die Messungen haben gezeigt, dass sich der Meeresboden mit einer ähnlichen Geschwindigkeit bewegt wie an Land. Das war als erstes wirklich tatsächlich überraschend, weil man denkt, man ist richtig weit von dem Vulkan entfernt. Und was soll schon unter Wasser passieren? Mhm. Aber da passiert richtig viel.
1: Durchschnittlich 2 bis 3 Zentimeter pro Jahr bewegt sich der Ätna, über und unter Wasser. Im Moment gibt es aber keine Hinweise darauf, dass die Flanke plötzlich ins Meer abrutscht.
4: Das Problem aber ist, dass wir eigentlich gar nicht genau wissen, was die Anzeichen dafür sind. Das ist das große Ziel eigentlich meiner Forschung, dass ich gerne verstehen möchte, was könnten mögliche Anzeichen für eine gefährliche Situation sein.
1: Diese Grundlagenforschung ist essentiell, denn anders als bei Erdbeben gibt es für Erdrutsche an Vulkanen und darauf folgende Tsunamis noch kein Frühwarnsystem.
2: Tsunamis entstehen nie einfach so, sie haben immer einen Auslöser.
1: Und den müssen wir genau kennen, um ein funktionierendes Frühwarnsystem zu entwickeln und uns vor den zerstörerischen Flutwellen zu schützen. Im weltweit größten Wellenkanal in Hannover wage ich den Selbstversuch. Um herauszufinden, mit welcher Wucht Wellen ans Ufer kommen, steige ich selbst in den Kanal. 300 Meter lang, gefüllt mit rund 7 Millionen Litern Wasser. Unterstützt werde ich dabei von 2 Mitarbeitern des DLRG-Teams Hannover. Bastian Walter und Dominik Oppermann. Das Experiment ist nur mit Schutzausrüstung möglich. Boden und Wände des Kanals sind aus Beton und entsprechend hart.
2: Worauf muss ich achten?
5: Ein bisschen Abstand auf jeden Fall von der Wand halten. Also schön mittig. Mhm. Und sonst viel kommunizieren.
2: Ja. Damit ihr immer wisst, wie es mir geht.
5: Genau.
1: Dann starten wir das Experiment. Die Wellenmaschine am anderen Ende des Kanals produziert eine einzelne Welle mit 60 cm Höhe. Klein für den Start.
2: Wenn diese Welle so angerauscht kommt, das ist schon krass. Das waren jetzt 60 cm. Ich bin gut stehen geblieben. Was ich überraschend fand, war, dass eigentlich das Zurückziehen schwieriger war.
1: Wellen bewegen sich am Ufer nie nur in eine Richtung. Das Wasser, das aufs Land trifft, zieht sich wieder zurück ins Meer. Je höher die Welle, desto stärker der Sog.
2: Ich fürchte, die nächste Reihe ist dann.

0: Und tatsächlich, bei 1,40 Meter Welle ist Schluss.
1: Ja, 1,40.
2: Aber ich hatte keine Chance. Krass. 1,40. Klingt ganz wenig, ne?
0: Die Kraft einer Welle hängt von ihrer Wassermasse und Geschwindigkeit ab. Je mehr Wasser und je schneller, desto mehr Energie transportiert sie. Darin liegt auch der Unterschied zwischen einer vom Wind erzeugten Welle und einem Tsunami. Tsunamis enthalten viel mehr Wasser und sind weitaus schneller als Windwellen. Im Wellenkanal können Forschende fast alle Wellen künstlich erzeugen. Das nutzen Dr. Clemens Krautwald und Professor Nils Goseberg von der Technischen Universität Braunschweig, um zu erforschen, wie sich Tsunamis auf Gebäude auswirken.
2: Wie seid ihr denn überhaupt auf dieses Forschungsthema gekommen?
3: Also ich habe schon eine ganze Weile mich für Tsunamis interessiert und diese zwei großen Ereignisse 2004 in den Indischen Ozean und 2011 in Japan, die haben mir noch mal vor Augen geführt, was eigentlich die Natur für Kräfte entfaltet.
0: Aufnahmen des Tsunamis an der Küste Japans 2011 zeigen die zerstörerische Kraft der Flutwellen. Doch einige Häuser blieben erstaunlicherweise stehen. Sie konnten zu Fluchtpunkten für die Bevölkerung werden. Doch warum halten einige Gebäude den Wassermassen stand und andere nicht? Mithilfe von Modellen wollen die beiden Forscher das herausfinden.
4: Wir haben im Jahr 2020 Versuche gemacht, um erstmalig zu untersuchen, wie Gebäude wirklich kaputt gehen.
2: Was für Gebäude sind das dann?
4: Wir haben uns dabei an dem europäischen Maßstab für Bauten orientiert. Also ein realistisches Gebäude insgesamt.
0: Natürlich in sehr viel kleinerem Maßstab. Doch die Aufnahmen zeigen, wie der Tsunami aus dem Wellenkanal auf die Modellhäuser wirkt.
4: Man sieht dann, dass im Prinzip zuerst das Dach entfernt wird, in diesem Schadenstyp auf jeden Fall. Mhm. Und anschließend, da das Dach eine wichtige Wirkung für die Tragfähigkeit hat, das gesamte Gebäude versagt.
0: Die Flutwelle trifft auf die vordere Wand und staut sich dort auf. Wird der Druck zu hoch, gibt zuerst das Dach und schließlich das gesamte Gebäude nach.
2: Wie müssten die Häuser anders gebaut werden, damit das nicht passiert?
4: Im Prinzip könnte man die Front und die Rückwand als Breakaway Wall oder herausbrechende Wand gestalten. Dann würde der Tsunami wenigstens nur durchrauschen und beispielsweise, wenn man oben auf dem Dach sich evakuieren kann, könnte man dort gegebenenfalls stehen bleiben, wenn eben die Seitenwände herhalten.
0: Die Seitenwände müssten dafür zusätzlich mit Stahlbeton verstärkt werden. Front und Rückwand der Häuser sollten dagegen früh herausbrechen, um die Wassermassen durchzulassen und den Druck auf das Haus zu minimieren.
3: Man könnte jedes Haus tsunami-sicher machen, aber das ist wirtschaftlich nicht möglich. Also das ist einfach, kann sich keine Familie leisten, alles aus Stahlbeton zu machen, 50, 60 Zentimeter dicke Wände und Säulen einzubauen, nur damit das für den einen Tsunami, der vielleicht einmal in 100 Jahren auftritt, sicher ist. In der Tsunami-Wissenschaft sagen wir, wir machen das für die kritischen Infrastrukturen. Das sind die Klassiker Polizei, Krankenhäuser, Feuerwehr, Umspannwerke oder Transformatorenhäuschen.
0: Die ersten modifizierten Modellhäuser für Tests im Wellenkanal werden gerade entwickelt. Bis 2029 haben Nils Goseberg und sein Team eine Finanzierung für das Projekt erhalten. Wichtige Forschung, denn ein großer Tsunami zählt zu den verheerendsten und teuersten Naturkatastrophen der Welt. Weltweit sind aber die wenigsten Küstenbewohner gegen eine solche Naturkatastrophe versichert. Viele können sich die Policen schlichtweg nicht leisten. Doch auch in reichen Mittelmeerländern haben weniger als 10% einen Versicherungsschutz. Viele hoffen wohl darauf, dass es sie nie erwischt. Selbst an Orten, an denen ein Tsunami irgendwann wahrscheinlich ist. Wie auf Sizilien am Ätna. Für mich geht es rauf auf den Vulkan. gemeinsam mit der Professorin Charlotte Krawczyk und ihrem deutsch-italienischen Forschungsteam.
2: Wie hoch sind wir ungefähr?
5: Ungefähr 1500 Meter. Mhm. Also nicht höher, aber gut über 1000 auf jeden Fall.
0: Insgesamt ist der Ätna über 3000 Meter hoch. Charlotte Krawczyk reist zweimal im Jahr auf den Vulkan. Die Professorin für Geophysik testet hier eine besondere Technik, die sie mir zeigen möchte. Hightech, die versteckt ist. Mehrere Meter geht es in den Berg hinein.
5: Das ist unser Katakombenbüro sozusagen.
0: Alles dreht sich um ein gelbes Kabel.
5: Dieses Kabel ist draußen eingegraben. Wir sind jetzt sozusagen hier irgendwo unten drunter.
2: Ja.
5: Das Kabel geht hier raus, ist dann im Untergrund vergraben. Und wir klemmen uns hier in den Katakomben sozusagen an dieses Kabel an.
2: Das heißt, ein Kabel hilft dabei, möglicherweise einen Tsunami vorherzusagen?
5: Nicht direkt den Tsunami schon vorherzusagen. Aber was wir machen, ist zu merken, was macht der Vulkan gerade? Mhm. Atmet er ganz ruhig? Oder ist da irgendwas, dass er plötzlich unruhiger wird? Das zu wissen, allein das kann schon ein Hinweis sein. Und dieses Signal dann in ein generelles Observatorium und Überwachungssystem einzuspeisen, das ist unser Ziel.
0: Kabel also, um dem Ätna zuzuhören. Zwei davon haben Charlotte Krawczyk und ihr Team bereits verlegt. Um zu verstehen, wie genau diese Kabel hören, bereiten wir einen Test vor.
2: Was muss ich machen?
5: Zum Beispiel am Kabel entlanglaufen oder an einer Stelle ein bisschen springen, so dass es halt auch wirklich Erschütterungen, Deformationen oder irgendwas gibt.
2: Okay.
0: Stampfen und springen für die Wissenschaft. Die Erschütterungen, die ich erzeuge, erfasst das Kabel und leitet sie direkt in den Keller. Dort kann die italienische Wissenschaftlerin Gilda Correnti sie auf Bildern am Computer erkennen. Jede noch so kleine Bewegung am Kabel wird sichtbar.
5: Das ist ein ganz normales Glasfaserkabel. Also all das, was eben in den Städten, das sieht man ja manchmal so auch, verbaut wird, um zum Beispiel schnelle Leitungen fürs Internet, für Telekommunikation und Ähnliches zu verlegen. Das ist genau sowas.
0: Durch das Glasfaserkabel am Ätna wird ein Laserstrahl geschickt. Das Licht bricht sich in den kleinen Glasfasern im Kabel und erzeugt ein Bild. Bleiben Erde und Kabel ruhig, ist das Bild immer das gleiche. Wackelt die Erde, wie bei einem Erdbeben oder Hangrutsch, verändert sich das Bild und macht eine Gefahrenlage sofort erkennbar.
5: Diese Glasfaserkabel können wir also so wie hier für ein Experiment selber verlegen. Aber wir können auch das nutzen, was schon da ist. Und das ist natürlich besonders toll, dass wir in den Städten, wenn wir das mit den entsprechenden Firmen, die das Netz betreiben, ausgehandelt bekommen, in den Untergrund lauschen, ohne selber, so wie hier, 2 Jahre lang bauen zu müssen. Wir können aber auch, und das ist insbesondere hier für den Ätna wirklich noch 3 Stufen spannender, wir können auch unters Meer gehen.
0: 70% der Erde sind mit Wasser bedeckt. Die Glasfasertechnik bietet eine vergleichsweise günstige Methode, große Flächen des Meeresbodens zu überwachen und potenzielle Tsunami-Auslöser in Echtzeit zu erkennen. Deshalb forschen immer mehr Wissenschaftler weltweit an smarten Kabeln mit Lasertechnik und Sensoren. Ab 2025 werden zwischen den südeuropäischen und nordafrikanischen Ländern Glasfaserkabel verlegt. Vorrangig für schnelles Internet, doch mit smarter Kabeltechnik könnte auch ein Tsunami-Frühwarnsystem im Mittelmeer entstehen, das bereits existierende Systeme unterstützt und erweitert.
2: Sieht so unscheinbar aus, ne? Aber es könnte Leben retten.
0: Diese technische Weiterentwicklung auf dem Ätna könnte in der Tsunami-Forschung viel bewirken. Sie könnte helfen, die Wellen früher zu detektieren und damit auch die Bevölkerung an Land früher zu warnen. Z. Zeit ist der wichtigste Faktor bei der Tsunami-Evakuierung. An den großen Ozeanen und vor allem am Mittelmeer. Noch verstehen wir nicht alle Auslöser für die zerstörerischen Riesenwellen im Detail. Aber wir wissen weitaus mehr als vor 20 Jahren. Am Ende müssen vor allem die Küstenbewohner für das Thema sensibilisiert werden. Und die Touristen.

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1: Einen schönen guten Abend. Ich begrüße Sie zur Tagesschau. Ein großer Empfang, ein 2-Stunden-Gespräch mit Staatschef Xi Jinping und ein Staatsbankett. Das war der erste Tag des Besuchs von US-Präsident Trump in China. Es ging um Handel, Iran und Taiwan. Xi nutzte das Treffen für eine Warnung. Taiwan sei das wichtigste Thema. Werde da falsch gehandelt, drohe eine äußerst gefährliche Lage. Gleichzeitig versprach Xi US-Unternehmen bessere Geschäfte in China.
2: Die von US-Präsident Trump erwartete Umarmung fällt zwar aus, dafür bietet Chinas Staatschef Xi Jinping zum Auftakt viele respektvolle Gesten. Bilder, die auch Trump zu Hause brauchen kann, im festgefahrenen Iran-Krieg und Umfragen tief. Noch im vergangenen Jahr hatten sich die beiden größten Volkswirtschaften im Handelskonflikt verhakt, jetzt Jubelbilder. Xi sieht sich mit Trump offenbar auf Augenhöhe. China und die USA können viel gewinnen, wenn wir Partner sind, nicht Rivalen. Wir sollten uns gegenseitig helfen, Wohlstand zu erreichen und einen Weg finden, um als zwei große Staaten in einer künftigen Ära gut zusammenzuarbeiten. Trump mit überschwänglichem Lob. Sie sind ein großartiger Anführer. Die Leute mögen es manchmal nicht, wenn ich das sage, aber ich sage die Wahrheit. Sie sind ein großartiger Anführer. Und wir haben hier eine Delegation mit unseren erfolgreichsten Geschäftsleuten. Elon Musk, der in China Teslas produziert, Apple-Chef Cook mit der Produktion von iPhones, Chip-Hersteller Nvidia, dessen Hochleistungschips China gerne hätte. Von Nvidia-Chef Huang nach dem Treffen vor allem das: Daumen hoch. Deutlich warnt Xi die USA vor einer Auseinandersetzung um die demokratisch regierte Insel Taiwan, die China beansprucht. Der US-Kongress hat das bislang größte Waffenpaket in Milliardenhöhe für Taiwan bereits beschlossen. Andererseits Wohlfühltermine, Himmelstempel, Wahrzeichen der Kaiserzeit und das Abendbankett.
3: Ganbei.
2: Viele Details der Gespräche sind auch am Abend unbekannt. Beim Thema Iran scheint es in einigen Punkten aber Übereinstimmung zu geben. Insgesamt scheint China an Verhandlungskraft gewonnen zu haben.
1: Und in Peking spreche ich jetzt mit unserer USA-Korrespondentin Gudrun Engel. Sie begleitet Trumps Reise. Welche seiner Interessen konnte der US-Präsident denn bislang schon durchsetzen?
4: Das ist nicht so ganz klar, denn es gibt bislang noch keine schriftlichen Vereinbarungen oder Statements. In einem Interview hat er gesagt, China sei möglicherweise bereit, 200 Flugzeuge vom Hersteller Boeing zu kaufen. Die Boeing-Aktie hat danach trotzdem um 4% nachgelassen, denn man ist eigentlich von 500 Flugzeugen ausgegangen. Weitere US-Konzernchefs haben angegeben, Xi habe ihnen Zugang zu US-Märkten versprochen. Da muss man allerdings abwarten, ob das klappt, denn das hatte Xi bereits auch schon bei den Europäern getan und damals ist der Zugang ausgeblieben. In geopolitisch-strategischen Fragen, etwa bei Taiwan oder dem Iran, hat man die Positionen abgeglichen. Einigkeit offenbar beim Iran, dass der keine Atomwaffen besitzen solle und die

0: Straße von Hormuz frei bleiben muss. China hat offenbar zugesagt, keine Waffen an Iran zu liefern und sich stattdessen als Vermittler in dem Konflikt ins Gespräch gebracht.
1: Danke, Gudrun Engel. Und damit weiter zu unserem China-Korrespondenten Jörg Endres. Wie wird der US-Besuch denn in Peking gesehen?
2: Die kommunistische Führung in Peking feiert den Besuch als Erfolg, ja als Propagandaerfolg. Trump habe Xi Jinping mehrfach als großen Staatsmann bezeichnet, betonen die Staatsmedien mehrfach. China kann so zeigen, dass es auf Augenhöhe, ja mindestens auf Augenhöhe mit den USA ist, zumindest so die Außenwirkung, die Peking erzielen will. Gleichzeitig gibt es im Land aber auch Probleme. Viele Fabriken haben Überkapazitäten und die Waren müssen an den Mann gebracht werden, vor allem auf Exportmärkten. Deshalb hat China im Moment kein Interesse, dass der Handelskonflikt wieder eskaliert, auch wenn die grundsätzlichen Rivalitäten bleiben werden.
1: Jörg Endres in Peking, vielen Dank. Russland hat seine massiven Luftangriffe auf die Ukraine in der vergangenen Nacht fortgesetzt. Landesweit wurden nach ukrainischen Angaben 50 Wohnhäuser getroffen, obwohl der größte Teil der Raketen und Drohnen abgefangen worden sei. Allein in der Hauptstadt Kiew wurden mindestens 8 Menschen getötet. Dort wurde ein Wohnhaus völlig zerstört.
3: Mit schwerem Gerät suchen sie nach den Vermissten. Trümmer eines 9-stöckigen Mehrfamilienhauses in Kiew. Die ganze Nachbarschaft ist auf den Beinen.

0: keine ängstliche Person. Ich kann normalerweise schlafen, wenn Raketen fliegen. Aber heute, das war einfach zu viel. Wir hörten Menschen schreien, haben uns angezogen und sind runtergerannt, weil vielleicht jemand Hilfe brauchte. Da brannte draußen schon alles und es war ein Loch in dem Haus. Mehrere Tote haben sie hier geborgen. Weitere werden vermisst. Volodymyr Andrejowitsch im Nachbarhaus hat die Angriffe in seiner Wohnung erlebt. Alles ist hier runtergefallen auf den Boden, alles zerbrochen, alles zerstört. Es war der schwerste Angriff seit Monaten. 56 ballistische Raketen hat Russland auf die Ukraine abgefeuert, außerdem hunderte Drohnen. Die Ukraine konnte nach eigenen Angaben 93% der Drohnen abfangen. Kiew wurde an 20 Orten getroffen, darunter das Büro einer ukrainischen Rüstungsfirma. Für Präsident Selenskyj hat die Flugabwehr Priorität. Auf all diese Angriffe muss es eine angemessene Antwort geben. Und wir müssen Druck auf Moskau ausüben, damit sie dort die Folgen ihres Terrors spüren. Auch in anderen Regionen der Ukraine gab es Verletzte durch russische Angriffe. In Cherson wurde ein Fahrzeug der Vereinten Nationen beschädigt.
1: Es ist ein Muster, das die Ukrainerinnen und Ukrainer schon kennen. Nach Tagen der Waffenruhe greift Russland umso heftiger wieder an. Mit Drohnen und Raketen. Wieder trifft es die Zivilbevölkerung. Wieder trifft es Wohnhäuser wie hier in Kiew.
2: In Lettland ist die Regierungskoalition zerbrochen. Ministerpräsidentin Siliņa trat zurück. Nun soll eine Übergangsregierung gebildet werden. Im Oktober stehen ohnehin Neuwahlen an. Ausgelöst hatte den Streit ein Drohnenvorfall. Zwei ukrainische Drohnen waren entweder irrtümlich oder durch russische Störsender nach Lettland geflogen und dort nicht abgefangen worden. Daraufhin hatte Siliņa den Verteidigungsminister entlassen und seine Partei verließ deshalb die Koalition. Der britische Premier Starmer gerät immer mehr unter Druck. Vor einer Woche hatte seine Labour-Partei bei den Kommunalwahlen eine schwere Niederlage erlitten. Heute spitzte sich die Lage weiter zu. Gesundheitsminister Streeting gab seinen Rücktritt bekannt aus Protest gegen Starmer. Streeting warf ihm Führungsschwäche vor. Nun wird erwartet, dass er Starmer den Parteivorsitz streitig macht. Mit dem Posten ist auch das Amt des Regierungschefs verbunden. In Jerusalem sind Zehntausende nationalistische Israelis beim sogenannten Flaggenmarsch zur Klagemauer gezogen. Mit Slogans wie Tod den Arabern marschierten sie unter Polizeischutz auch durch das muslimische Viertel der Altstadt. Aus Angst vor Gewalt waren Kirchen und Geschäfte geschlossen. Der Jerusalem-Tag ist israelischer Feiertag. Er erinnert an die Eroberung Ost-Jerusalems 1967, gilt aber auch als Symbol für den Anspruch Israels auf palästinensische Gebiete. Mario Draghi hatte 2012 versprochen, den Euro zu retten. Damals war die Finanzkrise in vollem Gang. Der Euro geriet ins Schlingern. Doch die Währungsunion hielt. Auch wegen Draghis Kurs als damaliger Chef der Europäischen Zentralbank. Heute nahm er dafür den Aachener Karlspreis entgegen, der Verdienste um die europäische Einheit würdigt. Bundeskanzler Merz lobte Draghis entschlossenes Handeln. Er habe den Euro in bedrohlicher Zeit stabilisiert.
3: Super Mario, so sein Spitzname, weil er es geschafft hat, während der Finanzkrise 2012 den Euro zu retten. Als Chef der Europäischen Zentralbank hatte er damals versprochen, die EZB wird alles tun, was nötig ist, um den Euro zu erhalten. Whatever it takes. Es ist zum geflügelten Wort geworden, betont auch Bundeskanzler Merz in der Laudatio.
4: Das war mutig. Sie haben etwas riskiert. Es hätte scheitern können. Aber es ist gelungen und es hat sich ausgezahlt.
3: Einen noch größeren Ruck bräuchten die Europäer jetzt in einer Krise, die noch gewaltiger sei. Merz fordert eine Reform der EU-Finanzen.
4: Den Herausforderungen des 21. Jahrhunderts begegnen wir nicht mit einem Haushalt des 20. Jahrhunderts. Eine grundlegende Modernisierung ist daher unerlässlich.
3: Auch Draghi sieht die EU am Scheideweg. Europa muss mit zunehmend komplexeren Abhängigkeiten umgehen, von China als auch von den USA. Wir können es uns nicht leisten, in eine ideologische Starrheit zu verfallen.

0: Auch wenn er kein offizielles Amt mehr bekleidet, engagiert sich der 78-Jährige für die europäische Idee. So fordert er immer wieder, die EU müsse viel mehr investieren und sich reformieren, um international wettbewerbsfähig zu bleiben. Auch für dieses Engagement wurde er heute in Aachen ausgezeichnet.
1: So wichtig wie Draghi für den Euro war, ist der Chef der US-Notenbank für den Dollar. Und dieses Amt übernimmt morgen Kevin Warsh, der Wunschkandidat von Präsident Trump. Der Senat stimmte seiner Berufung zu. Warsh kündigte angesichts der schwachen Wirtschaft an, die Zinsen zu senken. Sein Vorgänger Powell hatte das noch abgelehnt und wurde deshalb von Trump immer wieder scharf kritisiert. Am langen Wochenende ist viel Betrieb an deutschen Tankstellen. Dabei sind die Preise weiter hoch, trotz des sogenannten Tankrabatts. Der Bund hatte die Energiesteuer auf Diesel und Benzin zum Monatsanfang gesenkt, mit dem Ziel, Verbraucher finanziell zu entlasten. Ob das gelingt, beurteilen Autofahrer, Mineralölkonzerne und Fachleute unterschiedlich.
2: Schon am frühen Morgen ist diese Hamburger Tankstelle gut besucht. Bei den Preisen an der Zapfsäule gehen die Meinungen trotz Tankrabatt auseinander.
3: Ich pendel ein bisschen nach Bremen, aber wenn wir ehrlich sind, ein paar Cent mehr kann man schon bezahlen.
4: Wir fahren heute in Urlaub und das merkt man richtig in der Kasse, ne, im Portemonnaie.
2: Seit 2 Wochen gilt nun die Steuersenkung von knapp 17 Cent pro Liter. Die Mineralölbranche spricht sogar von einer doppelten Entlastung.
5: Zum einen durch den Tankrabatt, der in voller Höhe weitergegeben wird, und durch eine gewisse Entspannung am globalen Markt für Rohöl und für Produkte.
2: Nach Einschätzung des ADAC wird der Tankrabatt aber noch nicht vollständig weitergegeben. Eine neue Studie des IFO-Instituts ergibt trotz der zuletzt hohen Spritpreise: Gemessen an der Arbeitszeit müssen Beschäftigte für einen Liter Kraftstoff derzeit im Schnitt rund 5 Minuten arbeiten. Ähnlich viel wie in den vergangenen Jahrzehnten.
6: Das Überraschende war, dass die aktuellen Preise zwar hoch sind, absolut sicherlich höher sind, als es früher immer der Fall war, aber umgerechnet eben in Arbeitszeit, die man dafür aufwenden muss, liegt man immer noch deutlich niedriger als in den Jahren 2010 bis 2012. Grund dafür ist, dass eben die Löhne deutlich stärker gestiegen sind seit 2012 als eben die Benzinpreise.
2: Die Entwicklung trifft aber nicht alle gleichermaßen. Vor allem Menschen mit geringem Einkommen oder Pendler spüren die höheren Spritpreise deutlich stärker.
1: Zum Sport. Nach der Meisterschaft haben sich die Fußballerinnen des FC Bayern München jetzt auch den DFB-Pokal gesichert. Beim Finale in Köln holte das Team einen 4:0-Sieg gegen den VfL Wolfsburg.
7: Der FC Bayern München feiert nach einer starken Leistung ausgelassen und völlig verdient die Titelverteidigung. Mehr als 46.000 Zuschauer sorgen in Köln für eine Pokalrekordkulisse, müssen bis zum ersten Treffer allerdings bis kurz vor der Pause warten. Nach Videoüberprüfung gibt es nach dem Foulspiel von Bärenstein an Tanikawa 11 Meter für die Bayern. Georgia Stanway verwandelt souverän zur Halbzeitführung für den deutschen Meister. Nach dem Wechsel die Bayern spielerisch immer stärker, das 0:2 nach einer knappen Stunde, diesmal erzielt von der dänischen Nationalspielerin Pernille Harder. Die Vorentscheidung eine knappe Viertelstunde vor dem Abpfiff, Torschützin Momoko Tanikawa. Der VfL Wolfsburg kann nicht mehr dagegenhalten und so bedeutet der Treffer von Arianna Caruso den 0:4 Endstand. Bayern München macht mit einer insgesamt überzeugenden Vorstellung nach der Meisterschaft das Double perfekt.
1: Und nun die Wettervorhersage für morgen Freitag, den 15. Mai.
8: Kühle, schaueranfällige Luft sorgt morgen vielerorts nochmals für wechselhaftes Wetter. In der Nacht lassen im Norden

bis in den Nordosten an der Ostsee Sonne. In der Nacht 8 bis 0 Grad, am Tag 8 Grad auf der Schwäbischen Alb, 17 Grad in der Lausitz. Die Aussichten. Dank eines Hochs am Samstag neben Schauern häufig trockene Abschnitte, öfter Sonne, Richtung Alpenregen, in den Höhenlagen Schnee. Am Sonntag mehr Sonne als Wolken, am Nachmittag ein paar Schauer, am Montag Sonne, dichte Wolken, Regen, Schauer und einzelne Gewitter.

wo schroffe Felsen sich über sanften Almen erheben und traditionelle Gastfreundschaft mit Schmankerl verwöhnt, wo charmante Städte zu Umwegen einladen und mit kulinarischen Genüssen locken, da liegen die Dolomiten. UNESCO-Weltnaturerbe und ein wahres Paradies für Naturgenießer und Naturgenießerinnen. Und für Menschen, die abseits der bekannten Wege ihre Bestimmung finden.

0: Wir treffen moderne Nomaden, die mit ihren Schafen hoch hinaus wollen.
1: Du hast hier ein Gefühl von Freiheit, das es in anderen Berufen nicht gibt.
0: Am Rosengarten folgen wir zwei Wanderfreundinnen und ihrem Bergführer.
2: Wenn man dann oben steht und den Berg bezwungen hat, ist einfach ein total tolles Gefühl.
0: Im Grödnertal lassen wir uns in einem der ältesten Höfe der Dolomiten mit ladinischen Spezialitäten verwöhnen.
3: Kuchenschaft. Gemeinsamkeit.
0: Bei Trient zeigt uns ein junger Unternehmer, wie er aus altem Holz innovative Lautsprecher macht. Und inmitten der Berge kommt ein Gemüsebauer auf ungewöhnliche Ideen.
4: Das ist irgendwie ein botanisch essbarer Garten. Es ist meine Spielwiese. Man kann machen, was man will, und man kann probieren und leben.
0: Wir begleiten ein Künstlerpaar, das Bergbauern aus entlegenen Dolomitentälern mit einer über 100 Jahre alten Kamera porträtiert. Und wir sind dabei, wenn Tierärzte einen wahren König der Berge retten.
5: Die Faszination für diesen Ort und diese Tiere wird mich mein ganzes Leben lang begleiten.
0: Die Seiseralm. Eine sanfte Hochebene, eingerahmt von den Massiven des Schlern und des Langkofel. Seit Jahrhunderten dient sie den Bauern als Sommerweide für ihr Vieh. Heute locken ihre Hütten Touristen und Touristinnen aus aller Welt. Kurz nach Sonnenaufgang bereitet Maria Rauch die Hütte auf den täglichen Ansturm vor.
6: Wenn wir die Fahne aufhängen morgens, dann heißt's, jetzt geht's los. Jetzt natürlich im Sommer ist noch schöner. Da ist noch niemand unterwegs, da hört man jetzt nur die Vögel und bei unserem Nachbarn im Sommer die Kühe. Wir zeigen auch gerne Flagge hier in Südtirol. Sind wir schon stolz auf die Flagge mit dem Tiroler Adler. Wir sind zwar auf dem Ausweis Italiener, auch gerne Italiener, aber im Herzen sind wir halt Südtiroler.
0: Auf 1850 Metern liegt die Rauchhütte am östlichen Rand der Seiseralm. Mit Blick auf Langkofel und Plattkofel. Marias Vater, der Hüttenwirt Andreas Rauch, geht einen schönen Sommermorgen gerne einer besonderen Leidenschaft nach.
7: So, vor dem Mähen muss man natürlich schauen, dass man eine gescheite Schneid hat. Und da braucht es einen guten Bettstein. Aus Stein, aus Naturstein. Und man muss das wirklich mit sehr viel Gefühl machen. Heute wird natürlich das meiste mit Maschinen gemacht, aber früher war das reine Handarbeit. Da haben die Bauern hier den ganzen Sommer über die ganze Alm so gemäht haben und zu dieser wunderbaren Landschaft geformt haben, die wir heute haben.
0: Für den Südtiroler ist die morgendliche Wiesmaht auch Frühsport und Meditation.
7: Das ist wirklich ein wahnsinniger Duft und den ganzen Blumen und Kräutern, was da drinnen ist. Wenn man sieht, dieses kleingewachsene Gras, langsam gewachsene Gras, das ist natürlich Medizin für die Tiere. So, jetzt bringe ich das zum Pferden.
0: Als leidenschaftlicher Reiter verwöhnt Andreas gerne seine Tiere. Er ist in den Dolomiten aufgewachsen.
7: Da oben, wenn man da hinten Richtung Plattkofel schaut, dazwischen ist eine Alm. Da bin ich eigentlich als kleiner Junge aufgewachsen. Und hab damals, mein Vater hat diese Alm bewirtschaftet. Und damals früher hat man Käse und Butter gemacht. Dann natürlich habe ich schon als Kleiner mit 7, 8 Jahren die Milch mit dem Pferdekarren ins Tal gebracht. Das wäre in dieser Zeit undenkbar.
0: Die Rauchhütte öffnete in den 1960er Jahren ihre Türen. Damals unter der Regie der Großmutter von Helga Rauch, der heutigen Hüttenwirtin.
8: Ich bin ja ein bisschen Mädchen für alles. Überall, wo man mich braucht. Ein bisschen Küche auch, Knödel drehen, Blumen, Garten. So, schon brauchen wir auch noch. Heute wird's warm. Und jetzt muss ich den Garten an Rhabarber holen.
0: Postkartenidylle pur. Die Familie Rauch legt großen Wert auf Produkte aus der Region und aus dem eigenen Garten.
8: Ich bin hier aufgewachsen und ich könnte mir auch nichts anderes vorstellen, nichts Schöneres vorstellen. Wir leben hier, wir leben mit der Natur, wir leben in der Natur. Also wir gehen hier auf die Berge, wir gehen wandern, wir gehen Kräuter sammeln. Alles hat hier einen anderen Rhythmus. Es ist ein anderes Leben. Der Tag beginnt früher, aber er hört halt auch früher auf. Also wir sind schon weit weg von dem ganzen Trubel, von der Stadt, von der Hektik. Also unser Alltag ist einfach ruhiger.
0: Doch ganz ohne Planung geht es auch hier nicht. Bevor die ersten Gäste kommen, treffen sich drei Generationen zur Dienstbesprechung.
8: Ja, das geht gut so, oder? Was sagst du?
9: Sonntags ist halt immer am meisten.
8: Morgen ist noch schön Wetter, nachher passt es auch gut, können sie meistens mehr nicht draußen sitzen wahrscheinlich. Ja, fein ist auch alleweil. Also 1965 ging es los, da haben meine Großeltern die Hütte gebaut. Meine Großmutter war Köchin, sie hat Knödel, Speck gemacht für die Gäste, die vorbeikamen. Irgendwann wurde es mehr, dann kam auch mein Vater dazu, meine Eltern. Es wurde uns allen irgendwo in die Wiege gelegt, uns die Freude am Kochen, die Freude mit den Gästen, es macht viel Spaß.
7: Ja, meine Rolle ist eigentlich ganz einfach. Ich warte immer, was mich die Frauen in der Früh anstellen und dann mache ich das. Zu mähen, die Rasen, die Wiesen zu pflegen und darunter um das alles ein bisschen. Eigentlich ein bisschen Hausmeister machen, nicht?
0: Am späten Vormittag erobern die Touristen und Touristinnen die Seiseralm.
8: Hallo, grüß dich.
10: Hallo.
8: Wie viel seid ihr?
10: Zwei.
0: Während Helga draußen ihre Gäste empfängt, glühen drinnen die Pfannen. Traditionelles steht auf der Karte und moderne Variationen.
8: Vitello Tonato.
10: Okay.
8: Und das Devon Steak für zwei. Abbiamo una focaccia fatta in casa con ricotta e pomodoro. Das Wochenende ist ein bisschen stressiger, aber na, das geht schon. Immer mit Lächeln.
0: Gute Zutaten, mit viel Liebe verarbeitet. So lautet das Rezept der Rauchhütte.
11: Jetzt kommen unsere Kräuter und Blumen ein bisschen zum Einsatz als Dekoration.
12: Das ist einheimisches Fleisch, alles von hier aus der Umgebung, meistens von den grauen Kühen. Und die sind einfach allgemein ein bisschen kleiner, weil die für das Gebirge einfach ein bisschen robuster, kleiner sind, ein bisschen trittfester. Das schaut ganz gut aus. Mahlzeit.
0: Ein Gericht ist absolute Chefinnensache.
8: Jetzt machen wir unseren klassischen Kaiserschmarrn. Ein Muss auf der Seiseralm, ein Muss in den Bergen.
0: Reichlich Eier, Mehl, Milch und eine Prise Zucker. Mehr braucht es nicht für einen Original-Kaiserschmarrn. Außer vielleicht noch eine Handvoll Sultaninen.
8: Und noch eins. Hier. So.
0: Nach gerade mal 10 Minuten ist Helgas Kaiserschmarrn fertig.
8: Ist ein sehr einfaches Gericht. Das haben die Bauern hier so auch schon mal nachmittags gegessen. Bei der Heuarbeit. Eier, Mehl, Milch, das hat man zu Hause. Das hat jeder im Keller gehabt. Ist nicht viel Aufwand, nicht viel Arbeit. Und ja, macht auch schön satt.

0: Man kann aber natürlich viele verschiedene Sachen reingeben. Es gibt einen Apfelschmarrn, Nüsse kann man auch reingeben. Also da kann man spielen. Hat schon die richtige Farbe. Und noch einmal was.
1: So, ein Kaiserschmarrn.
2: Wow, danke schön.
3: Voll lecker.
4: Ganz was Feines, er ist so leicht karamellisiert, also das ist wirklich ein Traum.
5: Er sagt sau gut und nicht lecker.
0: Und so ein Schmarrn.
5: So ein Schmarrn.
6: Wir sind hier auf der Alm groß geworden, aufgewachsen. Im Sommer, als keine Schule war, waren wir den ganzen Tag hier am Helfen, werkeln. Wir wollten halt helfen. Deshalb war für mich auch schnell klar, dass mir das auch taugt und den Kontakt mit den Gästen, dass jeden Tag sind neue Gesichter da. Kein Tag ist gleich, es ist immer etwas Neues, immer Abenteuer, sage ich mal.
7: Am liebsten kümmert sich Maria um den Weinkeller der Rauchhütte.
6: Mittlerweile haben wir einfach viele Gäste, die extra kommen, weil sie wissen, dass man bei uns einen schönen Wein trinken kann. Und mittlerweile kenne ich auch die Gäste und kenne ihren Geschmack ein bisschen.
7: Abwechslungsreiches Klima und reiche Böden lassen in Südtirol erstklassige Weinreben gedeihen.
6: Wir haben das Glück, aus Südtirol kennen wir eigentlich alle persönlich die Kellermeister. Das ist schon toll, dann hat man zu jedem Wein auch gleich eine kleine Geschichte oder man war schon dort und kennt sich halt auch.
7: Am späten Nachmittag wird es allmählich wieder ruhiger auf der Seiser Alm. Pünktlich um 5 Uhr heißt es finito für heute.
0: So, schöner Tag, toller Tag, tolle Stimmung, tolle Gäste. Spaß hat's gemacht. Und morgen wieder.
7: Zum Sonnenuntergang zieht es Andreas Rauch in die Natur.
8: Das ist jetzt der schönste Moment des Tages. Feierabend, auf meinem Pferd sitzen, noch ein paar schöne Galoppsprünge über die Alm, alles sacken lassen und dann natürlich wieder Kraft für den nächsten Tag tanken.

0: Sonne ihre letzten Strahlen auf die Felsen wirft, entfalten die Dolomiten eine geradezu magische Anziehungskraft. Die einst als bleiche Berge bekannten Dolomiten liegen zwischen dem Alpenhauptkamm im Norden und dem Gardasee im Süden. Sie erstrecken sich im Wesentlichen über die beiden norditalienischen Provinzen Trentino-Südtirol und Venetien. Nicht nur für die Menschen sind die Dolomiten ein Paradies. Sie bieten trotz des intensiven Tourismus und der Berglandwirtschaft noch immer ausreichend Lebensraum für viele Pflanzen und wilde Tiere. Darunter eher unbekannte Arten wie den Tannenhäher mit seiner Vorliebe für Zirbenzapfen und so ikonische wie das Murmeltier, das sich entlang vieler Wanderwege ganz ungeniert präsentiert. Mit etwas Glück lassen sich sogar die heimlichen Könige der Berge beobachten, wenn sie zum Äsen aus den Felswänden hinabklettern. Im Naturpark Friauler Dolomiten wurden 1985 wieder Steinböcke ausgewildert. Der Biologe Marco Favalli war damals mit dabei. Heute haben er und sein Team eine ganz besondere Mission.
1: Wir wollen einen Steinbock fangen, dessen Horn ungewöhnlich gewachsen ist. Und ein Stück dieses Horns müssen wir entfernen, damit das Tier überleben kann.
0: Denn das verwachsene Horn droht sich in den Schädel des Steinbocks zu bohren, wenn es weiter wächst. Vor dem Team aus Biologen, Rangern und Tierärzten liegt nun ein dreistündiger Aufstieg.
1: Die Natur ist spektakulär, aber nur wenige Touristen verirren sich hierher. Man kann ganze Tage im Park verbringen, ohne jemandem zu begegnen. Diese Umgebung ist wirklich unglaublich. An dieser Stelle merkt man, warum es hier so wenig Tourismus gibt.
0: Höhenmeter auf schmalen Pfaden liegen vor ihnen, um ins Reich der Steinböcke zu gelangen.
2: Ich bin zum ersten Mal hier und hätte nicht erwartet, dass es so anstrengend wird. Aber ich hoffe, dass sich der Aufstieg später lohnt.
1: Diese Jahreszeit ist einfach die schönste, der September. Mit seiner klaren, frischen Luft am Morgen. Es ist wirklich ein einzigartiges Gefühl, in diesem Park zu sein.
0: Die Steinböcke haben sich in den kühlen Schatten der Felswände zurückgezogen. Es braucht Erfahrung, um sie hier auszumachen.
1: Ich kann einen Steinbock sehen, aber der hat zwei Hörner und ist nicht der, nach dem wir suchen. Lasst uns oben bei der Schutzhütte warten. Da können wir unsere Brotzeit essen. Vielleicht kommt er ja runter, um zu sehen, ob einige Krumen für ihn abfallen.
0: Das Team hat das Ziel nahezu erreicht. Eine Hochebene mit einer winzigen Schutzhütte auf fast 2000 Metern Höhe.
1: Dieses Notbivak hat 9 Betten. Es ist ein bisschen eng, aber ein guter Stützpunkt für Wanderer.
0: Und für eine zünftige Brotzeit.
1: Wirst sehen, der Mistkerl kommt bestimmt pünktlich zum Mittag, weil er denkt, er kriegt was zu futtern.
0: Aber heute scheint der Steinbock keinen Appetit zu haben.
1: Es gibt noch einen Trick, um die Steinböcke anzulocken. Du musst Pipi machen. Das ist das Geheimnis. Wenn du pinkeln gehst, kommen die Steinböcke manchmal, weil Urin Mineralsalze enthält und die lecken sie dann auf.
0: Meist klettern die Steinböcke erst auf die Grashänge hinab, wenn die Schatten wieder länger werden. Vorerst trotzt nur eine einzelne Gams der Mittagshitze.
1: Wir müssen Geduld haben.
0: Die beiden Ranger klettern den Steinböcken entgegen.
3: Da sind noch andere Steinböcke. Ich werde hier bleiben und beobachten. Man kann den oberen Teil der Wand recht gut einsehen.
1: Warten wir ab. Aber es wird schwierig, wenn der Steinbock dort oben bleibt. Keine Ahnung, ob er gegen Abend noch runterkommt.
0: Immerhin. Marco und sein Team entdecken zwei andere Steinböcke.
1: Der eine ist schon älter, der andere ein Jungtier.
0: Das Jungtier kam im Vorjahr zur Welt und ist schon recht selbstständig. Trotzdem bleibt es noch in der Nähe seiner Mutter. Am späten Nachmittag geht allmählich die Sonne hinter den Gipfeln unter. Tierarzt Stefano Pessaro bereitet das Betäubungsgewehr vor. Viel Zeit bleibt heute nicht mehr. Schon oft hat er Tiere betäubt. Zur Routine wird es dennoch nie.
4: Es ist jedes Mal sehr aufregend, einem Tier so nahe zu kommen. Ich kann es berühren, es untersuchen und aus nächster Nähe betrachten. Das ist etwas sehr Besonderes. Allerdings ist es auch ein sehr riskanter Moment für das Tier und man muss sich jedes Mal echt konzentrieren. Ein bisschen Angst schwingt da schon mit. Gleichzeitig wird man von Adrenalin überflutet. Es ist also ein Wechselbad der Emotionen.
0: Der Tierarzt muss das Betäubungsmittel mit Hilfe seiner Assistentinnen richtig dosieren, damit der Steinbock keinen Schaden davon trägt.
4: Wir haben den Pfeil mit der Spritze, in der das Narkosemittel ist, geladen. Jetzt ist das Gewehr bereit und ich kann auf das Tier schießen. Ab jetzt ist die Waffe quasi scharf. Wir müssen also besonders vorsichtig damit umgehen.
0: Die Spannung steigt. Doch noch ist der Steinbock nicht in Sicht.
1: Stefano versucht, hintenrum hochzuklettern, um die Tiere dann ein wenig den Hang hinabtreiben zu können. Sie neigen nämlich dazu, nach oben zu flüchten. Immer rauf auf die Felsen, wohin ihnen niemand folgen kann. Nicht mal ein Raubtier. Das ist die typische Fluchtstrategie der Steinböcke.
0: Dann ist es endlich soweit. Die ersten Steinböcke tauchen rund um die Schutzhütte auf.
1: Diese Tiere haben seit Millionen von Jahren überlebt und sie gelten nicht umsonst als Könige der Berge.
5: Il re della montagna.
1: Es gibt kein anderes Tier, das solch steile Felsen bezwingen kann wie der Steinbock. Und kein Tier, das in einer solch unwirtlichen Gegend auch im Winter überleben kann.
0: Plötzlich geht alles ganz schnell. Der Steinbock mit dem eingedrehten Horn kommt den Berg herunter.
1: Wir haben lange gewartet, aber jetzt endlich ist er da, im letzten Licht.
0: Der Tierarzt muss jetzt eine gute Schussposition finden. Und er kommt dabei dem Tier, das Wanderer gewöhnt ist, ganz nah.

0: Perfekt, das war ein perfekter Schuss in den Oberschenkel. Er ist jetzt schon sehr ruhig. Vielleicht macht er noch ein paar Schritte. Aber wahrscheinlich legt er sich genau an dieser Stelle nieder. Warten wir noch ein bisschen, bevor wir mit dem Eingriff beginnen. Wenn er vollständig eingeschlafen ist, gehen wir hin und fixieren die Läufe.
1: Knapp 45 Minuten hat das Team für die Operation am Horn.
0: 83 und 52. Er atmet gut.
2: Das Wichtigste ist, dass er atmet.
1: Mit der Flex trennt der Tierarzt das krumme Horn ab. Es hätte sich sonst in den Schädel gebohrt. Der Steinbock wäre jämmerlich verendet. Die Schnittstelle wird steril verbunden.
2: Das Tier ist stabil. Alles hat soweit geklappt. Ich würde sagen, der richtige Zeitpunkt zum Aufwachen.
0: Wir haben es geschafft. Wir haben es wirklich geschafft. Zum Glück war die Mission erfolgreich, denn solche Eingriffe sind immer sehr heikel. Aber diesmal lief es wirklich gut. Wir sind ein super Team und ich danke allen.
1: Dank der Notoperation wird der König der Berge auch in Zukunft noch rund um die Schutzhütte auf Brotzeitpatrouille gehen.
0: Die Leidenschaft für diesen Ort und für diese Tiere wird mich mein ganzes Leben begleiten. Ich kann mir nicht vorstellen, dass ich eines Tages nicht mehr an diese Orte kommen sollte.
1: Etwas weiter im Nordwesten thront der Monte Pelmo über dem abgelegenen Val di Zoldo. Ein Dolomitental von ganz besonders süßem Ruf.
3: Benvenuti nella Valle del Gelato. Willkommen in Eistal.
1: Viele italienische Eisdielen in Deutschland

0: haben ihre Wurzeln hier, im Tal der Eismacher. Nicht umsonst heißen so manche deshalb Dolomiti.
1: Bitte schön. Ich kann so gut Deutsch, weil ich in Deutschland geboren bin, in Miltenberg am Main, das ist in Bayern, weil meine Eltern hatten eine Eisdiele in Deutschland. Und ich habe da Kindergarten gemacht und ich war jeden Sommer bis 17 Jahre in Deutschland.
0: Auch Carlo Piva hatte in den 1980er Jahren eine Eisdiele in Deutschland. Dann kehrte er in seine Heimat zurück.
2: Ah ja, jeden Morgen mit meinem Ferrari zum Arbeiten.
0: Gemeinsam mit seiner Frau Walli betreibt er das Al Solaire. Übersetzt in der Sonne.
2: Ciao Leute, ich wünsche euch alles.
3: Buongiorno.
2: Buongiorno. Ich küsse Sie, pass auf.
0: Carlos Gelateria ist Treffpunkt für Einheimische und für Touristen und Touristinnen. Schon sein Großvater zog aus den Dolomiten nach Wien, um sein Glück als Eismacher zu suchen. Viele Familien folgten. Denn Arbeit gab es kaum im Val di Zoldo. Während man in Österreich und Deutschland gar nicht genug vom Eis bekommen konnte.
4: Von wann ist die?
5: 1996.
2: War schöner früher. All die Sachen, ah, Carlita, du bist alt geworden.
5: Schau, ein Bild von deinem Eis.
2: Mein Eis ist noch besser geworden als früher, weil ich mit viel Erfahrung besser geworden bin.

0: gibt es immer mal wieder unangemeldete Qualitätskontrollen im Eislabor.
1: Wunderbar.
2: Ich habe immer versucht, selber einen besonderen Geschmack, was mir gefällt, nach meiner Erfahrung. Ich habe immer experimentiert. Manchmal ein bisschen Schnaps oder ein bisschen Rum.
0: Kalt mochte Carlo es schon immer. In den Wintermonaten schloss er seine Eisdiele in Deutschland und machte als Skilehrer die Pisten der Dolomiten unsicher. Zugvögel nannte man Eismacher wie ihn, die mit den Jahreszeiten zwischen Deutschland und Italien pendelten.
2: Es ist wichtig, besonders bei Fruchteis, dass die Früchte frisch sind. Ja, bei der Eiserstellung bei mir im Labor gab es immer Tirolmusik. Ich habe es immer gerne gehört, so wie jetzt mal.

0: kümmern sich Carlos Frau Walli und seine Angestellte Elena um die Gäste von nah und fern.
1: In August kommen bei uns viele Italiener, weil die haben alle Ferien in August. In September und Oktober arbeiten wir viel mit Deutschen und Amerikanern, weil die kommen und die gehen wandern auf den Höhenweg oder in die Dolomiten.
0: Die kurvigen Passstraßen der Dolomiten locken auch viele Motorradfahrerinnen und Motorradfahrer in das Tal der Eismacher.
2: Wir waren schon öfter hier in dem Tal und haben verschiedene Eisdielen ausprobiert. Und wir haben immer Glück gehabt beim Eis, waren immer gute Eis dabei.
0: Mittags macht Carlo gerne Ausflüge in die Berge der Umgebung. Das Heimweh nach den Dolomiten zog ihn einst aus Deutschland zurück in sein Val di Zoldo.
3: Ich komme hier auch, weil die Landschaft praktisch so geblieben, wie es früher war. Wenn ich die Berge sehe, ich sehe, mein Gott, ich würde nie leben in einem Land ohne Berge. Es hat mir immer gefallen. Immer Freude, da bin ich in meinem Herz.
0: Eines der bekanntesten Massive der Dolomiten ist der Rosengarten. Er lockt mit Bergtouren für jeden Geschmack. Der Bergführer Thomas Zelger will heute zwei junge Frauen auf ihren ersten Klettersteig führen.
4: Gut, den Rucksack gut positionieren, weil jetzt brauchen wir 1,5 Stunden bis zum Einstieg. Da oben der Gipfel, den sehen wir bereits. Da die Rotwand, 2806 Meter.
0: Felicitas und Sonja kommen aus München. Die beiden Bergfreundinnen unternehmen oft gemeinsame Touren. Aber so steil war es bisher noch nie.
5: Ja, erster Klettersteig. Ich bin schon ein bisschen nervös.
6: Ja, ich bin auch ein bisschen aufgeregt. Ich habe auch echt ein bisschen Höhenangst. Bin ich mal gespannt, wie sich's dann anfühlt.
0: Bergführer Thomas führt das ganze Jahr über Gäste in den Dolomiten.
4: Diese Gegend hier, der Rosengarten generell und die Dolomiten sind für mich schon die Spielwiese der Jugend gewesen und sind die Heimatberge und man hat da schon ein besonderes Verhältnis dazu.
0: Und geologisches Grundwissen gibt es en passant dazu.
4: Hier unten haben wir ältere Schichten, Sandstein.
6: Das ist halt auch total abgefahren, weil das hier unten
4: ja, das siehst du genau, alles quer. Ja, das siehst du genau, wie das Wasser gesunken ist. Das ist jedes Mal im Wasserstand.
6: Ja, weil oben sind es ja eher Längsstrukturen. Das ist
4: ja, das ist Sandstein und das ist eben Dolomit. Und im Prinzip befinden wir uns hier auf einem Meeresboden.
6: Also Klettersteig gehen ist eigentlich auch Wassersport.
4: Ja, Wassersport für Spätaufsteher.
0: Die schroffen Felsformationen waren

0: mal Korallenriffe. Vor etwa 30 Millionen Jahren erhoben sie sich aus einem Urmeer. Wegen der Farbe ihres Gesteins nannte man sie einst die Bleichen Berge. Ende des 18. Jahrhunderts entdeckte ein französischer Geologe namens Dolomieu die besondere Zusammensetzung des nach ihm benannten Dolomitgesteins. Bergführer Thomas und seine Schützlinge nähern sich der Felswand.
1: Man weiß dann natürlich nicht, wie sie oben im Klettersteig reagieren, auf die Höhe, auf das felsige Gelände. Deswegen bleibt es immer spannend bis zum letzten Moment.
0: Und auch das Wetter könnte heute jederzeit kippen.
1: Was glaubt ihr, wie hoch die Wand ist vom Einstieg bis zum Ausstieg oben?
2: Vielleicht 200?
1: 200?
2: Ist komplett falsch. Doppelte?
1: 400 fast?
2: Krass.
3: Ja. Oh, Wahnsinn.
1: Ja. Und die hängt 50 Meter über. Wenn man Kletterer drin sieht, dann sieht man schon, wie klein die sind. Das sind wie Ameisen.
0: Heute soll es nicht durch die Steilwand zum Rotwandgipfel gehen, sondern entlang des Bergkamms.
1: Das Schneefeld, das wir hier zu überqueren haben, ist nicht besonders steil. Wir queren das praktisch nur, deswegen ist es auch nicht gefährlich. Einfach ein bisschen kleine Schritte machen, flach auftreten und ein bisschen vorsichtig gehen. Dann bekommen wir ohne Probleme. Der Rosengarten bietet eigentlich für jedes Level, für jeden Menschen eigentlich ein Erlebnis. Egal, ob man unterhalb der Wände wandert oder ob man über die Wände hochklettert, das hat schon was. Ja. Ja, eine Besonderheit der Dolomiten ist sicher auch, dass es einfach hier unglaublich viele Klettersteige gibt. Man kann fast sagen, die Klettersteige sind hier erfunden worden.
0: Und die auf Italienisch Via Ferratas genannten Eisensteige werden immer beliebter. Denn sie ermöglichen auch Einsteigern spektakuläre Perspektiven.
2: Wahnsinn, schau.
4: Ui.
1: Was ist Wahnsinn?
2: Jetzt wird's ernst.
1: Ja. Gehen wir hoch oder drehen wir um?
2: Ah. Nee, nee, das ziehen wir jetzt schon durch. Jetzt sind wir schon da.
4: So, wenn es so bleibt, ist gut.
1: Ganz so kann ich nicht versprechen, aber ähnlich bleibt es. Ja.
2: Aber schon hauptsächlich Fels oder also Tritte und so.
1: Nein, also künstliche Tritte sind hier auf dieser Seite nicht. Ein Abstieg danach schon. Aber hier der Aufstieg ist einfach nur mit Seilen gesichert, aber es gibt keine künstlichen Stufen.
2: Okay.
1: Klettersteig Level ungefähr A, B. Gut achten darauf, dass der Gurt eben perfekt sitzt.
4: So, also erst oben festziehen.
2: Fast? Sitzt.
1: So, wie ihr seht, werden immer beide Klettersteigkarabiner in das Seil, das Stahlseil eingehängt, gell? Und ganz wichtig, wenn ihr dann zum nächsten Haken kommt, gell, dann müsst ihr immer schauen, dass ihr die Karabiner einzeln umhängt. Einer muss immer hängen.
2: Okay, mit einer Hand. Tun.
1: Genau. Und ganz locker hier hochgehen.
4: Ich bin gerade echt erstaunlich ruhig und vor allem total motiviert. Also ich will da jetzt rauf.
2: Ja, motiviert bin ich auch. Ja.
0: Knapp 300 Höhenmeter liegen vor den Dreien auf ihrem Weg zum Rotwandgipfel. Wegen des unsicheren Wetters herrscht heute kaum Betrieb.
4: Es macht Spaß, ich mag den Wind hier oben. Und die Aussicht ist fantastisch.
2: Also manchmal habe ich noch so ein bisschen koordinative Schwierigkeiten, aber ansonsten läuft es ganz gut.
0: An sonnigen Tagen kann es hier schon mal zu Rückstau und Gegenverkehr kommen. Die Klettersteige im Rosengarten sind gerade bei Klettersteigneulingen sehr beliebt.
1: Ja, das ist sicher eine der ausgesetzten Stellen hier, gell? Eine der luftigsten. So, letztes Stück. Jetzt nochmal aufpassen hier, eine kleine Kletterpassage.
4: Sind wir gleich da schon?
1: Ja.
4: Ah, cool. Im
1: Eck ist das Kreuz.
0: Meter. Der Gipfel der Rotwand im Rosengarten.
1: Wow, super.
4: Ich gehe wahnsinnig gerne in die Berge. Man kommt raus in die Natur und man überwindet immer wieder eigene Grenzen, macht Dinge, die man vorher sich vielleicht auch noch nicht zugetraut hat. Und das Gefühl, wenn man dann oben steht und den Berg bezwungen hat, ist einfach ein total tolles Gefühl.
0: Zur Belohnung dürfen sich alle in das Gipfelbuch eintragen.
2: Was schreiben wir? Erster Klettersteig. Und den besten Bergführer.
1: Ja, wie du sagst. Ich glaube, generell üben die Berge in letzter Zeit wieder mehr Anziehung auf die Menschen aus. Weil ich glaube, das Leben ist so hektisch und in den Bergen finden die Leute wieder Zuflucht, glaube ich. Und andererseits natürlich, wenn mehr Leute in die Berge gehen, verliert der Berg wieder auch diese Einsamkeit. Aber ich denke schon, dass man viel Ruhe und Kraft holen kann. Das ist, glaube ich, das Schöne in den Bergen.

0: Wandern. Bergluft schnuppern. Gut essen auf einer der unzähligen Almen. Es gibt viele Gründe, die Dolomiten und ihre Gipfel zu besuchen. Die ersten Gäste aus dem Norden entdeckten zu Beginn des 20. Jahrhunderts dieses norditalienische Paradies. Doch mit dem Wirtschaftswunder wurden es bald immer mehr. Und der Geschäftssinn der Einheimischen befeuerte ihre Gastfreundschaft. Aus Bergbauern wurden Hoteliers. Beschauliche Passstraßen verwandelten sich in hochfrequentierte Rennstrecken. Heute zählt die Dolomitenregion über 30 Millionen Übernachtungen im Jahr. Bei gerade mal rund 500.000 Menschen, die hier leben. Kein Wunder, bei dieser Mischung aus alpiner Tradition und mediterranem Flair. Oberhalb von Bozen liegt, mit Blick auf den Schlern, ein ganz besonderes Refugium. Fernab allen Trubels. Harald Gasser ist Biobauer. Er beginnt den Morgen mit seinen Tieren.
1: Wir wollen mal den Hahn auslassen. Das ist ein indischer Kampfhuhn. Den haben meine Kinder mir zum Vatertag geschenkt. Das ist ganz eine seltene Rasse. Aber mir gefällt sie extrem gut. Die legen ganz wenig Eier, nur so 30, 40 im Jahr. Und deswegen ist es ganz schwierig, die auch weiter zu züchten. Deswegen findet man sie eigentlich ganz selten. Das ist eigentlich die Rasse, die passt zu mir. Die ist für mich geeignet. Erstens, weil sie wenig Charme. Und zweitens, weil sie im Feld einfach mit mir mitgehen wie ein Hund.
0: Der Hof von Harald liegt an den westlichen Hängen des Eisacktals. Sein Vater betrieb einst konventionelle Landwirtschaft, bis der Sohn alles anders machte.
1: Hör ich nicht mehr zu, was die sagen wollen.
0: Bei den Rindern handelt es sich um sogenannte Zebus, eine indische Rasse.
1: Als ich den Hof übernommen habe, habe ich eine Rinderrasse gesucht, die widerstandsfähig und stark ist, kein Tierarzt, keine Medikamente braucht. Und dann sucht man sich halt Wildrinder. Andere Wildrinder, die sind alle viel zu groß gewesen. Und das ist eben ein ganz kleines. Und ich habe einen kleinen Hof, also kleine Rinder, nicht, habe ich mal gesagt.
0: Weniger ist mehr. Das ist die Philosophie von Harald. Allerdings mit einer wichtigen Ausnahme. Über 600 verschiedene Sorten Gemüse wachsen in seinem Garten. Das dürfte wohl Südtiroler Rekord sein.
1: Ja, also das ist eine schwarze Tomate. Da war das Tolle, wenn ich das erste Mal so eine schwarze Tomate gehabt habe, habe ich einen Tomatensalat gemacht. Und dann hat mein Vater mich angeschaut und gesagt, na, willst du mich jetzt vergiften? Na, das sind die schwarzhäutigen Tomaten. Sie machen sich schön im Teller und so ist es fürs Auge schön.
0: Harald hat sich das Gemüsegärtnern selbst beigebracht. Aus purer Leidenschaft. 100% Bio.
1: Ich mache ja jedes Jahr 80 Sorten Tomaten und wenn es möglich ist, immer neue. Weil es gibt 13.000 Sorten und ich hätte gern, bis ich das Leben fertig habe, so 10.000 probiert. Jetzt bin ich vielleicht bei 1.500. Deswegen habe ich noch viel zu tun, viel zu tun.
0: Mit Kreativität und speziellen Sorten holt Harald aus seinem kleinen Garten viel heraus.
1: Das ist irgendwie ein botanischer Garten, aber ein botanisch essbarer Garten. Es ist meine Spielwiese. Es ist ein Experimentgarten, weil es einfach frei ist. Man kann machen, was man will und man kann probieren und leben.
0: Sein Geld verdient Harald, indem er an die regionale Gastronomie seine exotische Ware verkauft. Wenn er sie denn finden kann.
1: Es ist ein Gesuche. Deswegen bezeichne ich sie gerne auch als Südtiroler Trüffel. Da haben wir eine. So eine schöne. Die schmeckt als wie eine grüne Erbse. Das ist ja Verrückt, oder?
0: Offizieller Name: knollige Platterbse.
1: Die machen mir ja schon im Kopf Gedanken, wie schmeckt die jetzt? Isst sie dann? Und dann schmeckt sie ganz anders. Und das ist, was mir gefällt. Der Mensch ernährt sich zurzeit von 30 Sorten. Das ist ja fast schon respektlos der Natur gegenüber, wenn wir uns nur von 30 Sorten ernähren und es gibt 13.000 Sorten Tomaten. Ja, ich finde das extrem schade. Und einen Nachteil haben wir dabei: Geschmack. Die ganze Geschmacksvielfalt kennen wir nicht mehr und die ist ja wortwörtlich gesagt zu geil.
0: Die Wurzelknollen lassen sich wie Kastanien rösten oder wie Kartoffeln kochen.
1: Das ist wie, ich sage immer, wie eine Droge. Du fängst an und es geht immer mehr. Und nur die verrückteren Gemüsesorten und noch die verrückteren Farben und Geschmäcker. Und das hört nie auf.
0: Harald war Sozialarbeiter und betreute abhängige Jugendliche, bevor er den Hof erbte. Heute unterstützen ihn seine Frau und zwei Söhne beim Gärtnern.
1: Das ist die Weißdorn. Ich tue sie hier jetzt auslegen zum Trocknen. Die Köche machen mit denen verschiedene Sachen. Manche lassen sie sogar fermentieren. Andere machen ein Gelee. Das ist eigentlich ganz eine Frucht mit vielen Einsatzmöglichkeiten.
0: Traditionelles neu interpretieren. Das reizt Harald. Die Geschenke der Natur annehmen. Im Kleinen wie im Großen.
1: Ja, der Schlern ist bei uns da in der ganzen Familie ein sehr wichtiger Berg. Es ist immer schon ein Berg gewesen, wo wir alle umgeschaut haben. Morgens ein Blick, abends ein Blick. Heint, wie man sieht, hat er einen Hut drauf und da gibt es ein Sprichwort. Hat der Schlern einen Hut, wird das Wetter gut. Hat er einen Säbel, wird das Wetter miserabel. Deswegen, der Schlern ist sicher auch ein Wetterdeuter für uns. Er schießt so hoch wie ein riesiger Stein da zwischen den bewaldeten Bergen. Und deswegen, der macht schon irgendwie Kraft. Jetzt haben wir eine kleine Vielfalt zusammengestellt für einen Koch, der würde gerne einige Sachen probieren.
0: Haralds Schätze sind begehrt. Und rar. Denn er liefert nur, was die Saison gerade hergibt.
1: Ich habe ja begonnen, zuerst zu arbeiten mit der Spitzengastronomie in Südtirol. Jetzt sage ich so, jeder darf mein Kunde sein, der was Lust hat zum Probieren und neue Geschmäcker zu testen. Manche waren überfordert von der großen Vielfalt, dass wenn ich die ganze Vielfalt geschickt habe, dann hat er mich angerufen und gesagt, nein, das ist zu viel, das kann er nicht mehr einordnen und mit dem kann er nicht so kochen. Er braucht nur 10 Produkte, nicht 100. Aber es gibt Köche, die verwenden auch 100 auf einmal. Und das sind meine liebsten Köche.
0: Einen Steinwurf von Haralds Hof entfernt liegt Bozen. Schon Johann Wolfgang von Goethe machte 1786 auf seiner italienischen Reise hier Station. Er stieg mitten im historischen Zentrum ab, direkt am berühmten Obstmarkt, dessen Birnen und Pfirsiche Goethe lobend hervorhob. Bis heute locken die Stände Einheimische und Menschen aus aller Welt mit alpinen Spezialitäten in südländische Atmosphäre.
2: Ich möchte gerne probieren, ein Stückchen Bergekäse. Diese Magerspeckgold, noch diese Rindfleisch, bitte schön.
3: Wenn man schon hier ist, dann muss man natürlich auch die kulinarischen Qualitäten ausnutzen. Magerspeck, Schüttelbrot, den Käse, alles Mögliche gibt es hier. Und all das Mögliche müssen wir natürlich probieren, wenn wir schon hier sind.
0: Neben kulinarischen Klassikern gibt es auf dem Markt natürlich Obst. Weit mehr als die berühmten Südtiroler Äpfel und Trauben. Der Obstmarkt hat ganzjährig geöffnet. Mit Ausnahme von Sonn- und Feiertagen. Natürlich geht es in der Etschtal-Metropole auch immer ein bisschen um Sehen und Gesehen werden. Gassen geben prächtige Laufstege ab, wenn der Blick sich nicht von all den Köstlichkeiten ablenken lässt. Oder von den Dolomitengipfeln, die hier und da zwischen den Dächern hervorlugen. Östlich von Bozen erhebt sich die Latemar-Gruppe und der Rosengarten. Er ist eines der wohl bekanntesten Dolomitenmassive. Auf seiner Rückseite liegt das Fassatal, in dessen Osten sich die steinerne Königin der Dolomiten erhebt, die Marmolata. Das Fassatal ist ladinisch geprägt. Bis heute sprechen viele Einheimische noch diese alte Sprache. Barbara Holzknecht kennt diese Gegend gut. Sie ist auf Castingtour.
2: Ich bin heute in den Tälern der Dolomiten unterwegs, auf der Suche nach Menschen, die ihr gesamtes Leben in den Dolomiten verbracht haben, dort gearbeitet haben und natürlich auch spannende Geschichten erzählen können. Und wir wollen diese Geschichten auch über ihre Porträts einfangen. Das heißt, ihre Gesichter erzählen meistens sehr viel von ihrem harten Leben, aber auch schönen Leben in dieser Umgebung und mitten in den Bergen, mitten in der Natur.
0: Barbara und ihr Partner Kurt Moser haben eine Mission. In Zusammenarbeit mit der UNESCO porträtieren sie Charakterköpfe der Dolomiten. Sie nutzen hierfür eine alte Fototechnik, die sogenannte Ambrotypie. Heute soll ein neues Kunstwerk im Atelier entstehen. Und Barbara holt das Modell zu Hause ab.
2: Ja, ich bin immer sehr neugierig. Ich habe immer eine positive Einstellung zu jedem, den ich treffe. Und ich finde, dass jeder Mensch spannend ist und etwas Schönes in sich trägt.
0: Das heutige Porträtmodell war leidenschaftlicher Bergführer und Alpinist. Er ist inzwischen 80 Jahre alt.

0: Passt schon. Besser spät als nie.
1: Lass mich mal zuerst deinen Hut sehen.
0: Das ist der typische Hut, der zur Tracht der Bergführer von Fassa gehört.
1: Ach so, von Fassa. Gibt es da unterschiedliche Hüte?
0: Nein, die schauen alle aus wie dieser.
1: Bevor wir aufbrechen, wer ist denn dieser waghalsige Sechsjährige hier? Zeig mal.
0: Der hier bin ich, der mit einem Bein über dem Balkongeländer. Und da oben haben wir die Larsek-Gruppe und den Tore Rizzi.
2: Als Bergführer hat Gino einst Gäste auf die schroffsten Gipfel der Dolomiten geführt. Heute begleitet er Barbara zu ihrem Fotoatelier im Etschtal.
1: Erzähl mal, was ist dir damals passiert?
0: An der Elferspitze? Im Winter 1973 bin ich im Januar dort raufgeklettert.

0: Lausanne. Und ich erinnere mich, als wir nach Hause kamen, fiel die ganze Haut von unseren Fingern ab, weil wir Erfrierungen hatten.
1: Eine enge Verbundenheit zu den heimischen Bergen. Sie zeichnet alle Modelle von Barbara und ihrem Partner Kurt aus. Ihr Atelier liegt südlich von Bozen.
2: Schön, dich endlich kennenzulernen. Ich habe viel von dir gehört. Komm, gehen wir rein.
3: So, schau hier. Hier ist die Kamera.
0: Was für ein Apparat. Die ist ja älter als mein Vater.
2: Viel älter, schätze ich.
1: Kurt ist gelernter Kameramann und fasziniert von historischen Abbildungsverfahren.
4: Das ist eine Optik von circa 1880, 1890. Und die Kamera stammt aus 1907 und ist wirklich ganz brachial. Es gibt weder einen Verschluss, noch gibt es in der Optik irgendeine Blende. Das ist einfach nur Glas. Und damit arbeiten wir.
1: Bevor das aufwendige Fotoshooting, die sogenannte Ambrotypie, beginnt, gibt es in der Wohnküche nebenan noch ein Schlückchen Wein. Zum Mutmachen.
2: Wir stellen zuerst die Kamera scharf. Und wenn dann alle Lichter an sind, dann muss man etwa 15 Sekunden lang die Luft anhalten, damit man ganz still sitzt. Denk am besten an was Schönes, an eine Alm oder eine Frau.
0: Weise Worte. Aber der Wein wird mir helfen, still zu sitzen. Das ist besser als Kaffee.
1: Bei Gino steigt trotzdem die Spannung.
0: Ich hoffe nur, dass das Ding nicht explodiert.
2: Das hoffen wir auch.
4: Boah, ich gehe davon aus, dass das ein richtig spannendes Bild wird. Die Falten, die er hat, die Ausstrahlung, die er hat, den Bart, den er hat. Also ich gehe davon aus, dass es ein richtig, richtig, richtig schönes Bild wird. Und ich freue mich schon, das zu machen.
1: Kurt hat seine alte Kamera auch schon draußen in den Bergen aufgebaut, um die Felsmassive der Dolomiten zu porträtieren. Die UNESCO unterstützt das Projekt, das Barbara und Kurt Lightcatcher nennen, also Fänger des Lichts.
2: Setz dich bitte.
0: Ich hoffe, der ist nicht elektrisch.
2: Keine Sorge. Jetzt bereiten wir uns gut vor.
1: Die Fixierung ist wichtig, um bei langer Belichtungszeit Verwackelungen zu vermeiden.
2: Höher oder tiefer?
0: Das passt schon so.
2: Okay, dann mache ich das mal fest.
0: Ich bin schon ein wenig stolz, in dieser Apparatur zu sitzen. Ich habe das Gefühl, sie wird meine Seele einfangen.
1: Bei der Amprotypie wird eine mit Silber beschichtete Glasplatte ultraviolett belichtet.
4: Dann sitzen die sehr lange vor dieser riesigen Kamera mit einem ganzen Haufen Licht vor sich. Und da passiert in diesen Menschen sehr viel. Interessanterweise ist es meistens bei Leuten wie jetzt hier, unserem Protagonisten, viel einfacher, als wenn wir jetzt hier irgendwelche Manager sitzen haben. Die können keine Minute ruhig halten. Da ist es meistens schwieriger. Bei den Bergbauern, die haben kein Problem damit, mal eine halbe Stunde nichts zu sagen, nicht zu sprechen und sich auch nicht zu bewegen. Dann geht das ganz einfach. Die sind eigentlich in sich selbst sehr gelassen und ruhig.
5: Ein bisschen noch in diese Richtung? Nur ein ganz bisschen.
6: Nein, nicht dranen. Kippen.
7: Kippen nach vorn.
6: Dranen wieder zurück, jetzt hast du ihn total verdrannt.
7: So?
6: Ja, nein.
7: So?
6: So.
7: Okay.

0: Stopp, halt.
1: Von Anfang an, von diesem Projekt her, war das ein Baby für uns, weil es ein Herzensprojekt ist und weil wir einfach an dieser Kamera unser Herz verschenkt haben und nicht nur, auch ganz viel Zeit.
2: Ja, es ist halt wahnsinnig spannend, weil du machst eigentlich nur ein einziges Foto und das ist ein komplettes Unikat. Wir trauen uns schon gar nicht, die normalerweise Fotos zu nennen, weil die wirklich ganz speziell sind. Und das Ganze summiert, ist für mich immer wieder ein Erlebnis.
3: Sobald die Belichtung startet, tickt die Stoppuhr.
0: Fermo, fermo, fermo, fermo.
3: Es kostete Kurt unzählige Versuche, um ein Gefühl für das richtige Timing zu entwickeln. In der hauseigenen Dunkelkammer vollenden die Lightcatcher ihr künstlerisches Werk.

0: Ich glaube, es sieht sehr gut aus.
1: Warte Sekunde, ich bin fast nass.
2: Das ist jetzt noch im Nebelschwaden. So, und jetzt taucht das Bild hier schön langsam auf. Das ist eigentlich der spannendste Moment überhaupt. Das ist so quasi wie Magie, wenn du das auftauchen siehst. Deshalb ist es auch für uns jedes Mal wie eine kleine Geburt oder zumindest wie eine richtig spannende Überraschung, was dann dabei rauskommt. Okay, ich glaube, wir können ihn holen. Passt.
1: Boah, und bitte die Tür auflassen.
2: Wenn man die Resultate sieht, das ist natürlich jedes Mal ein Wow, es hat geklappt, wunderschön, wieder ein Bild da. Und ich denke, damit haben wir beide unseren Antrieb gefunden, dieses Projekt weiterzumachen.
3: Madonna!
4: Meine Güte.
5: Meine Güte, was meinst du?
4: Ich traue mich gar nicht hinzuschauen. Wer bitte ist denn der Typ da? Woher kommen diese Falten?
6: Die waren schon da. Ich habe jedenfalls nichts damit zu tun.
4: Ab einem bestimmten Alter sollte man sich nicht mehr im Spiegel betrachten. So sehe ich also aus, wenn ich in mich hineinschaue.
2: Ich will jetzt diesen Begriff mit der in die Seele sehen nicht überstrapazieren, aber man sieht schon ein bisschen den Charakter von einem Menschen dann. Also den Blick kriegt man definitiv und das, glaube ich, sieht man dann auch in den Bildern.

0: Abgeschieden in den Zentraldolomiten beim Wallispass liegt ein wahres Paradies für Schafe. Heute macht sich eine Herde auf die beschwerliche Wanderung zur Sommerweide. Unter der Führung dieser Frau. Alice Masiero ist Schäferin.
1: Wir haben hier 190 Schafe und 16 Esel. Und die bringen wir jetzt zu den anderen 1000 Tieren, die schon oben auf der Alm sind.
0: Eine echte Herausforderung, für die es Helfer braucht.
1: Ohne Hunde geht hier gar nichts. Wir geben ihnen Kommandos, wie lauf weiter oder bellen oder so. Und die Schafe rotten sich dann zusammen und folgen den Hunden nach unseren Anweisungen.
0: Gut 500 Höhenmeter liegen vor Schäferin Alice. Oben auf der Alm erwartet sie ihr Mann Fabio mit dem Rest der Herde.
1: Am besten läuft man nicht zu schnell. Die Tiere sind schon recht trittsicher. Und sie freuen sich, die anderen Schafe zu treffen. Sie sind auch nicht so schnell aus der Puste wie wir.
0: In dieser Gegend sind nur wenige Touristen und Touristinnen unterwegs. Die schmalen Pfade lassen kaum Platz für Ausweichmanöver.
1: Diese Passage ist etwas gefährlich, weil die Schafe immer mal wieder Steine lostreten. Wenn da Leute sind, so wie jetzt. Hey, Sie da unten, tut uns leid. Achtung, Steine! Warten Sie lieber einen Moment.
0: Die Lämmer tragen Markierungen, um sie schneller ihren Müttern zuordnen zu können.
1: Die Schafe sind sehr glücklich. Sie mögen die Berge, auch wenn es hier sehr steil ist. Aber nachher kommen wir in ein Gebiet mit sanften Hügeln. Da geht es ihnen wirklich gut. Auch den Lämmern und kleinen Eseln. Sie haben frisches Wasser, leckeres Gras. Es fehlt ihnen hier an gar nichts.
0: Nach gut 2 Stunden erreicht Alice mit ihren Tieren das Ziel. Eine saftige Alm hoch oben über dem Dorf Falcade.
1: So, da sind wir. Alles gut gegangen, zum Glück. Heute sind alle angekommen. Sogar die kleinen Lämmer und Esel.
0: Der einsetzende Regen stört die Schafe und auch die Schäferin nicht.
1: In den Bergen muss man auf alles vorbereitet sein. Mal regnet es, 2 Minuten später schneit es und 5 Minuten später ist wieder strahlender Sonnenschein. Also ganz egal, ob warm oder kalt, Hitze oder Schnee, wir sind immer bereit.
0: Dann kommt Alices Mann Fabio den Hang hinab. Die beiden haben sich seit über einer Woche nicht gesehen. Sie sind seit mehr als 10 Jahren ein Paar und haben einen 5-jährigen Sohn, der bei den Großeltern im Tal bleibt, wenn die 2 in den Sommerwochen auf der Hochalm sind. Vor allem Fabio sieht seinen Sohn dann selten, weil er immer oben bei den Tieren bleibt.
2: Ich bin seit über einer Woche hier oben. Bald sind es 2. Die nächste bleibe ich wohl auch noch. Und dann mal sehen. Kommt drauf an, was das Wetter macht.
0: Wenn Alice nicht bei ihm ist, leisten seine Hunde Fabio Gesellschaft.
2: Dieser hier heißt Turco. Er ist noch recht jung, so 4, 5 Monate. Das dort ist Moro. Er ist schon fast 8 Jahre alt.

0: Sie sind meine Freunde, aber du musst sie ein wenig auf Abstand halten, weil sie absolut gehorchen müssen. Du darfst nicht zu viel mit ihnen spielen, denn sonst werden sie zu selbstbewusst und hören nicht mehr auf dich.
1: Die Arbeit hoch oben in den Dolomiten ist einsam und oft beschwerlich. Aber sie hat auch ihre Vorteile.
2: Dieser Beruf gibt dir ein Gefühl von Freiheit, das du anderswo nur schwer findest. Auch wenn es eine seltsame Freiheit ist,

0: Vielleicht muss man es einfach mögen, allein zu sein, nicht so viele Menschen um sich zu haben.
1: Tanta gente attorno, insomma.
2: Und man sollte eher anspruchslos sein. Eine winzige Holzhütte dient dem Paar als Behausung auf der Alm. Sie ist Schlafzimmer und Küche zugleich.
0: Normalerweise brät sich Fabio Eier, Kartoffeln und Speck. Je nachdem, wann er nach Hause kommt, mache ich ihm auch mal etwas Fleisch mit Gemüse. Aber manchmal lassen uns die Schafe auch gar keine Zeit zum Essen. Dann gibt es halt nur schnell eine belegte Schinkensemmel aus der Pfanne.
2: Es ist ein einfaches Leben hier oben in den Bergen.
0: Vor ein paar Tagen sind wir noch fast an der Hitze eingegangen. Und jetzt ist es super kalt hier.

0: Na, Fabio, was hast du jetzt vor?
1: Auch wenn sie das Einfache hier oben schätzen, eine Sache vermisst zumindest Alice.
0: Das Einzige, was fehlt, ist eine Dusche. Denn bei dieser Kälte kann man für meinen Geschmack nicht baden. Ehrlich gesagt habe ich mit so einem Leben nicht gerechnet. Ich bin ja in der Stadt aufgewachsen. Aber ich will mich nicht beschweren.
1: Fabio gibt seinen Schafen fast täglich eine Portion Salz. Das ist gut für die Verdauung der Wiederkäuer. Und es schafft Vertrauen zwischen Mensch und Tier.
2: Als Hirte braucht es schon viel Leidenschaft und du musst ein Auge für die Tiere haben. Aber das kommt mit der Zeit. Alle Schafe mögen zwar weiß sein, aber sie sind trotzdem alle anders. Man muss sie eben kennen, immer genau beobachten und sich um sie kümmern.
1: Bis zum ersten Schnee bleiben die Schafe und mit ihnen auch Fabio auf der Hochalm.
0: Zugegeben, wir freuen uns schon auch darauf, das Hochgebirge am Sommerende wieder zu verlassen, weil wir dann im Tal mal mindestens einen Monat mit der ganzen Familie zusammen sind. Wir können dann gemeinsam Dinge erledigen, etwas arbeiten, vielleicht sogar mal zusammen eine Pizza essen gehen. All das, was man hier oben nicht tut. Daher genießen wir die gemeinsame Zeit mit unserem Kind umso mehr. Vor allem Fabio, denn er sieht den Kleinen sonst echt nicht oft.
1: Die Freiheit als Schäfer und Schäferin hat ihren Preis. Aber sie schenkt Fabio und Alice auch einzigartige Stimmungen am Berg. Knapp 100 Kilometer weiter südwestlich liegt, ganz am Rande der Dolomiten, die Metropole Trient an den Ufern der Etsch. Von hier aus ist es kaum noch eine Stunde mit dem Auto zum Gardasee. Trient gilt seit Jahrhunderten als Tor zum Süden. In den historischen Gassen und auf den Plätzen der Altstadt weht bereits ein mediterranes Flair, vermischt mit alpinem Charme. Zur Mitte des 16. Jahrhunderts die Bischöfe des Konzils von Trient tagten, genießen heute Besucher und Besucherinnen aus aller Welt die Verlockungen des Dolce Vita. Kultur, Cafés und Shopping. Dazu die Nähe zu den Bergen. Diese Mischung verhilft der Stadt regelmäßig zu einem Spitzenplatz unter den lebenswertesten Metropolen Italiens.

0: Westlich des historischen Zentrums liegt das moderne Stadtviertel Le Albere. Hier baute der italienische Architekt Renzo Piano das Museum für Naturwissenschaften. Und hier treffen sich die jungen Kreativen der Stadt.
1: Le Albere ist mein Lieblingsviertel von Trient. Hier fühle ich mich am ehesten wie in einer modernen europäischen Metropole mit Zukunftsvision. Die Gebäude sind mit Holz aus der Region gebaut. Und diese Architektur finde ich sehr inspirierend. Hier tanke ich jedes Mal unglaubliche Energie.
0: Federico Stefani gründete hier sein Start-up, nachdem er zuvor bei der NATO in Brüssel gearbeitet hatte.
1: Ich zeige euch jetzt mal, woran ich arbeite. Dieser Würfel ist ein ganz natürlicher Lautsprecher, der außen aus Fichte und innen aus Lärche besteht. Er duftet nur nach Harz, ganz ohne Chemie und Lack. Und jetzt zeige ich euch, wie es funktioniert. Ich habe ein Lied dabei, das sicher jeder kennt. Man hört deutlich den Unterschied.
0: Federicos Idee wurde vor 5 Jahren aus dem Schicksal geboren. Im Jahr 2018 fegte ein Orkan durch Teile der Dolomiten und entwurzelte binnen einer Nacht Millionen von Bäumen. Vaya hieß der Sturm. Und Federico benannte seine Firma nach ihm.
1: Ich erinnere mich noch, wie ich nach dem Sturm zum ersten Mal mit dem Auto hier herauffuhr und wir nicht durchkamen, weil die Straße tagelang von umgestürzten Bäumen versperrt wurde.
0: Das Sturmtief Vaya hat das Gesicht der Berglandschaft nachhaltig verändert. Zudem setzen Borkenkäfer und Klimawandel dem Wald in den Dolomiten heute zu.
1: Jetzt erreichen wir gleich einen ziemlich einzigartigen Ort. Er heißt Pitoy. An diesem Ort wurde die Idee für die Vaya-Lautsprecher geboren, mit denen wir diese Gegend ein wenig wiederbeleben wollen.
0: Nur 5 Häuser gibt es in dem kleinen Dorf.
1: In diesem Haus bin ich praktisch aufgewachsen. Es ist das Haus meiner Eltern und Großeltern. Und hier liegen die schönsten Erinnerungen an meine Kindheit. Denn im Sommer brachen wir von hier oft frühmorgens in den Bergwald auf. Man riecht schon beim Aufsperren diesen außergewöhnlichen Duft von Holz und Naturstein. Da geht mir das Herz auf.

0: Dieser Holzstock bedeutet mir sehr viel. Den hat mein Großvater für mich geschnitzt, als ich klein war. Und bis heute, fast 25 Jahre später, spüre ich noch immer seine Kraft und Liebe, wenn ich mich darauf stütze. Ich erinnere mich sehr gut, wie ich ihm beim Schnitzen zusah. Und seine Leidenschaft inspiriert mich bei meinem heutigen Projekt mit dem Sturmholz. Darauf wäre er sicher stolz.
1: Vom Balkon fällt der Blick direkt auf den zerstörten Wald.
0: Ich erkenne die Zufluchtsorte meiner Kindheit einfach nicht mehr wieder. Und das tut mir im tiefsten Herzen weh.
1: Seinen Schmerz verwandelt Federico nun in Hoffnung. Und die gefallenen Bäume in Lautsprecherboxen.
0: Es geht darum, etwas aus diesem kostbaren Rohstoff zu machen und die Menschen aus den Bergdörfern zusammenzuschweißen. Ob Holzfäller oder Zimmerleute oder die ganze Gemeinde. Alle wollen der Gegend gemeinsam neuen Mehrwert geben.
2: Ciao ragazzi, ciao Giorgio.
1: Federico hat mehrere Schreinereien aus der Gegend für seine Idee begeistern können. Er lässt dort die Lautsprecher aus dem Sturmholz fertigen.
0: Also Giorgio, bist du bereit?
3: Na klar.
0: Wir haben jetzt fast 90.000 gebaut, richtig?
3: Ja, 90.000.
0: Sehr schön. Dann schauen wir uns jetzt an, wie man den Spalt reinmacht. Giorgio will jeden Lautsprecher einzigartig machen und lässt sich dabei von den Bäumen inspirieren, die der Sturm zu Boden geworfen hat. Er hatte diese Eingebung, jede Box durch einen individuellen Spalt zum Kunstwerk zu machen und die Geschichte des Holzes damit zu erzählen.
3: Unico nella foresta.
1: Seine Lautsprecherboxen vermarktet Federico über das Internet. Und für jede verkaufte Box lässt er einen neuen Baum in den Dolomiten pflanzen.
0: Es fühlt sich gut an, hier vor dieser kleinen Lerche zu sitzen. Das ist eine von über 80.000, die wir schon in den Dolomiten gepflanzt haben. Und in 60 Jahren wird diese kleine hier zu einem Riesen heranwachsen und hoffentlich den Berg beschützen.
1: Das Grödnertal am Fuße des Langhofel wurde von Vaja verschont. Bei St. Christina schmiegt sich einer der ältesten Höfe der Alpen an den Hang. Der Paratoni-Hof. In 10. Generation wird er heute von Familie Insam bewirtschaftet. Der Tag von Klaus Insam beginnt noch fast wie vor 800 Jahren.
4: Heute sind sie schon ein bisschen nervös. Meistens sind sie so um 5, halb 6 gemolken. Und heute ist es ein bisschen später.
1: Der Senior hilft mit seinen 80 Jahren noch immer im Stall, in den gerade mal 3 Kühe passen. Sie kommen später im Sommer auf die Alm.
4: Unsere essen Gras und Heu. Wir geben eigentlich wenig Getreide und wenig so Kraftfutter. Deswegen geben unsere Kühe eher wenig Milch, aber soll schon eine gute Qualität sein.
1: Aus der frischen Milch macht die Familie traditionelle ladinische Gerichte. Denn der Paratoni-Hof hat auch eine kleine Gastwirtschaft. Klaus Frau Gemmer ist die Hüterin des kulinarischen Erbes.
5: Raukäse ist eigentlich traditionell ein arme Leute-Essen. Das haben die Leute, die Bauern, mit Magermilch gemacht und ohne jegliche Zusätze. Kein Lab, keine Fermente. Und aus Graukäse kann man dann verschiedene Gerichte machen. Da kann man die Knödel machen, kann man eine Graukässuppe machen.
1: Mit diesen ladinischen Klassikern verwöhnt die Bäuerin auch

0: Gäste. Dreimal in der Woche öffnet sie den Hofschank in der historischen Stube.
1: Eine alte Bäuerin hat es mir mal erklärt, wie man den macht. Und dann hat sie immer gesagt, der Topfen darf nicht zu trocken und nicht zu nass sein. Und das ist dann Erfahrung. Das muss man dann fühlen. Das kann man nicht leicht erklären.
0: Viele Einheimische haben die traditionelle Landwirtschaft aufgegeben und

0: finde ich richtig aufbauend. Ich kann nicht lange verweilen, aber den Langkofel und den Blattkofel, der liegt mir am Herzen.
1: Ein Ausblick, der sich zunehmend verändert. Heute prägt neben dem Fels auch immer mehr Beton das Landschaftsbild.
2: Im Tal wird ziemlich viel gebaut, speziell in den letzten Jahren. Und mal schauen, ob diese Häuser, die heutzutage gebaut werden, so lange bestehen bleiben wie unser altes Haus, das hier jetzt fast 800 Jahre alt ist.
1: Ihren denkmalgeschützten Hof hat das Paar 2012 mit viel Liebe zum Detail restauriert. Schon vor Generationen saßen Klaus Insams Vorfahren hier beisammen, aßen gemeinsam oder musizierten an langen Winterabenden.
2: Das Holz hier von dieser Stube ist praktisch teilweise 500 Jahre alt, auch dieser Balken hier. Und wir haben es eigentlich nur abgebaut und hier auf dem Platz geputzt mit Kernseife, weil es teilweise ganz verrußt war vom Rauch der Küche.
1: 10 Personen teilten sich einst die historischen Räume.
2: Das war das Elternzimmer, wo die Eltern geschlafen haben. Und hier nebenan ist noch der kleine Raum. Da haben praktisch vor 80 Jahren ungefähr so 5 Mädchen drin geschlafen. Und der Raum, der wird ungefähr 7-8 Quadratmeter haben, nicht mehr.
1: Heute dient die alte Stube als Gastraum. Am Abend wollen die Wirtsleute ihre Gäste mit einem ladinischen Menü verwöhnen. Gemma kocht hauptsächlich mit hofeigenen Zutaten.
0: Im Kochen finde ich am tollsten die Kreativität. Man kann da so vieles abändern und neu machen und ausprobieren. Und das Endprodukt ist auch wichtig. Dann kann man es gemeinsam genießen. Kochen schafft Gemeinsamkeit.
1: Eigentlich arbeitet Gemma als Lehrerin. Das Kochen ist ihre Leidenschaft und seit Eröffnung der Hofschenke zu ihrem zweiten Beruf geworden.
0: Zu der glasigen Zwiebel kommt jetzt der Graukäse dazu. Und der Graukäse gibt dann einen richtig deftigen Geschmack. Ja, wer es richtig deftig haben will, der schmeckt da schon ganz gut, ganz scharf.
1: Kochen ist bei den Insams eingespieltes Teamwork. Beide betreiben ihre Gastwirtschaft aus reiner Leidenschaft.
2: Diese Blumen hier, die wir hier haben, haben wir angesetzt extra für die Küche. Die brauchen wir für unsere Salate und Salatteller. Da haben wir Stiefmütter, dann gibt es Beinwell, Synphitumblüten.
1: Auf solch stilistische Feinheiten dürften Klaus Vorfahren einst wohl weniger Wert gelegt haben. Seine Frau Gemma nimmt sich alle Freiheit zur kulinarischen Kreativität.
0: Typisch für die ladinische Küche sind sicher die einfachen Zutaten. Nicht viele Zutaten, aber dann kreativ verarbeitet. Einfach, aber einfallsreich. Das sind Brennnesselblätter. Die werden leicht gesalzen, mit Öl besprüht und dann im Backofen bei 180 Grad gebacken. Sind sehr knusprig und eigenartig im Geschmack. Die Platten sind jetzt fertig. Ich bin ganz zufrieden. Ich finde, sie schauen gut aus.
1: Wenn die sinkende Sonne die bleichen Berge rötlich färbt, wird es Zeit für den Aperitif.
2: So, guten Abend meinerseits.
1: Nein. Insgesamt 20 Gäste finden in den historischen Gaststuben Platz. Das Fünf-Gänge-Menü beginnt mit einer ladinischen Brotzeitplatte,

0: am Schinken, Graukäse und einem Süppchen.
1: Ja, mein Mann ist vom Beruf gelernter Bildhauer. Und die künstlerische Ader, die sieht man ihm auch an beim Teller anrichten. So viel Präzision bei den Blumen wie mein Mann hat keiner.
0: Neben ladinischer Brotzeitplatte und Salat stehen die Graukäseknödel und Südtiroler Tutris auf dem Menü. Das sind frittierte Teigtaschen mit Sauerkraut. Zum Abschluss gibt es knusprige Marillentäschchen mit Zitronensorbet.
2: Herrlich.
3: Charlie Bon.
4: So gut gemacht.
5: Dankeschön. Gute Passion.

sind Kreise noch nie auf eine Bühne gekommen. Clara, Annika, Ben und Mo, unsere Tänzerinnen und Tänzer heute Abend. Und Franziska Nisa, sonst hinter Mikrofon bei 1Live, heute unsere DJ-Begleitung hier. Schön, dass Sie alle da sind an den Bildschirmen zu Hause und natürlich auch hier im Klaus-von-Bismarck-Saal im Westdeutschen Rundfunk. Herzlich willkommen zum Deutschen Kamerapreis 2026.

36. Mal schon werden hier heute diejenigen geehrt, deren Job es ist, die Welt durch eine Kameralinse zu beobachten und das, was hinter dieser Linse passiert, auf ganz besondere Art festzuhalten. Aber auch diejenigen, die aus diesen Bildern dann im Nachgang richtig gute Geschichten machen. 35 Kameraleute, Editorinnen und Editoren sind hier heute Abend nominiert, sitzen hier vorne in den ersten Reihen. Ich sehe angespannte, vorfreudige, auch entspannte Gesichter. Das ist toll. Ihr seid heute die Hauptperson. Deswegen natürlich nochmal ein ganz besonderes herzliches Willkommen und einen besonders fetten Applaus an euch. Applaus.

0: Ja, wir richten das Spotlight heute auf euch. Wir drehen die Kamera um und das ist auch genau richtig so gleichzeitig. Und auch das gehört zu diesem Abend hier. Ist der Deutsche Kamerapreis auch eine Möglichkeit für uns alle, einfach mal Einblicke zu bekommen in richtig gute und besondere Produktionen aus dem vergangenen Jahr. Geschichten, die uns mitnehmen in andere Welten, die uns andere Perspektiven, neue Realitäten zeigen, Filme, Serien, Dokus, Beiträge, die wir alle auf unsere ganz persönliche Watchlist schreiben können. Ich kann sagen, seit ich diese Preisverleihung hier moderiere, sind meine Filmabende top durchgeplant. Ich habe das so professionalisiert seitdem, einfach weil ich hier unter den Nominierten jedes Jahr aufs Neue Spannendes und Neues entdeckt habe für zu Hause. Unsere erste Kategorie heute, die führt uns aber nicht ins heimische Wohnzimmer, sondern in den Kinosaal. Das heißt, wir brauchen keine Fernbedienung, um jetzt hier gleich einzuschalten, sondern ich sage einfach Vorhang auf für Bilder, die auf die ganz große Leinwand gehören.
1: Nominiert sind

0: Wladyslaw Opeljans für das Verschwinden des Josef Mengele.
1: Scheiße alles!
2: Danke, lieber Wolfgang, vielen Dank. Aber bitte lassen Sie uns kurz ein paar Minuten alleine sprechen.
1: Herr Hitler!
3: Ja, ja.
1: 20 SS-Ärzte wurden nach Auschwitz abkommandiert. 20! Horst Schumann zum Beispiel, ekelhafter Heuchler, hat Frauen und Männer sterilisiert. Karl Kauberg, immer gut gelaunt, Säufer, Spieler, hat Tierembryos in Bäuche von Frauen implantiert und ihnen dann Formaldehyd in die Gebärmutter injiziert. Friedrich Entriss, völlig in sich verschlossener, verbitterter Psychopath, hat Gefangene mit Typhus infiziert, um ihnen dann Phenol direkt ins Herz zu spritzen. August Hirt, den hätte ich fast vergessen, auch so einer, so ein Karrieristen-Arschloch.
2: Ja, schreibt Denunziationen über mich und gleichzeitig spritzt er homosexuellen Hormone von getöteten Deportierten, um ihre Minderwertigkeit zu beweisen. Und ich bin jetzt der Todesengel! Ich bin jetzt allem schuld! Was ist das?
4: Josef.
2: Hilf mir, Hans!
4: Josef.
2: Was ist das?
4: Beruhige dich, Josef.
0: Juan Sarmiento für The Voice of Hind Rajab.

0: War doch gut heute. Hat doch alles geklappt.
1: Lange nicht so viel gelacht.
2: Ich erinnere mich noch, dass Mutti nie wusste, wann sie lachen soll. Wenn was Schlimmes passiert ist, zum Beispiel, wenn jemand gestorben ist, dann hat sie plötzlich grinsen müssen. Sie wollte das nicht, ihr Körper hat das ganz von alleine gemacht.
3: Und ich hoffe auch sehr, dass Sie ihn jetzt hier so richtig hochleben lassen. Denn dieser erste Kamerapreis heute Abend geht an Fabian Gamper für In die Sonne schauen. Herzlichen Glückwunsch. Ein Film, der wirklich mit ganz beeindruckenden Bildern die Geschichte erzählt von Frauen in verschiedenen Epochen, die auf einem Hof in der Altmark leben. Und dieser Film, der hat anscheinend nicht nur unsere Jury begeistert, sondern auch andere. Er ist alleine 11-mal für den Deutschen Filmpreis nominiert in diesem Jahr. Er stand auf der Liste der Oscars. Ja? Er ist in Cannes ausgezeichnet worden und heute eben auch hier in Köln. Das ist toll. Und jetzt holen wir für die Laudatio jemanden auf die Bühne, den du gut kennst. Herzlich willkommen dem Regisseur und Freund des Preisträgers, Nicolas Ehret.

Guten Abend. Mein lieber Fabian, es ist mir heute eine unglaubliche Freude und Ehre, ein paar Worte zu dir sagen zu dürfen. Ich war nicht an der Entstehung von In die Sonne schauen beteiligt. Ich war einer der unzähligen, tief bewegten und beeindruckten Kinozuschauer. Aber ich durfte durch die Arbeit mit dir an unserem gemeinsamen Film erleben, wie bedingungslos du dich in Gedanke, Tat und Liebe deiner Kunst und der jeweiligen filmischen Idee verschreibst und so für uns die rätselhafte Flüchtigkeit des Lebens einfängst, rahmst und im wortwörtlichsten Sinne erhältst. Du hast uns mit dir in die Sonne schauen lassen und deine Bilder haben sich tief eingebrannt. Wir müssen nur die Augen schließen und schon flackern die Nachbilder auf. Wie aus dem Jenseits kommend, tragen sie uns durch das vergangene Jahrhundert und lassen Schicksale aus dem Unbewussten aufsteigen, die in der Geschichte verloren schienen. Schicksale, die durch die Haltung deiner Bilder ihre vergessene Würde zurückerlangen und diese nun über das filmische Werk hinaus in unser Leben greift. Wir brauchen Bilder wie diese, die uns herausfordern, uns an unsere feinsten geistigen und emotionalen Sensoren erinnern, Bilder, die von schonungsloser Aufrichtigkeit sind und deren Wahrheit an den Oberflächen vorbei direkt dorthin vordringt, wo der Mensch seinen Mut und seine Güte findet. Lieber Fabian, mit Mut und Güte bist du mehr als reich beschenkt. Und ich danke dir für die Großzügigkeit.

0: mit der du uns durch deine Arbeit und mich als Freund und Kollegen daran teilhaben lässt. Herzlichen Glückwunsch.
1: Ja, lieber Nico, mega schön. Ich freue mich so, dass du heute Abend hier bist und vielen Dank für die tolle Laudatio. An der Stelle natürlich herzlichen Dank an die Jury für diesen Preis, der bedeutet mir wirklich viel. Und auch vielen Dank an die Leute, die mit uns diesen Film gemacht haben. Es war ein Projekt, was von Anfang an von Mascha Schelinski, der Regisseurin und Co-Autorin, und Luise Peter, der Co-Autorin, sehr visuell geschrieben, konzipiert und gedacht war und vor Anfang auch ein sehr herausforderndes, sehr ambitioniertes Projekt im Vergleich zu dem Budget und den Mitteln, die wir dazu hatten. Und an der Stelle möchte ich mich bei allen bedanken, die mit uns diesen Weg gegangen sind, der anstrengend war, der aber auch total viel Spaß gemacht hat und die einfach daran geglaubt haben und das über das, total über das Maß, was zu erwarten ist, Einsatz gezeigt haben für diesen Film, vor allem den Produzenten Mahn Schmidt und Lukas Schmidt, die von Anfang an daran geglaubt haben, an das Dorf Neulingen und allen Bewohnern des Dorfes, die wirklich mitgemacht haben und alles uns auch zur Verfügung gestellt hatten und in den Prozess des Filmmachens wirklich eingebunden waren. Und natürlich an den ganz kallen Cast und Crew, vor allem hier nochmal an der Stelle natürlich an meine Crew, die Kameraabteilung, das Lichtdepartement, Kamerabühne, die alle total für dieses Projekt gebrannt haben und mit uns das möglich gemacht haben. Danke euch allen und ich freue mich sehr, diesen Preis hier zu haben.
2: Hallo, danke. Herzlichen Glückwunsch nochmal. Und vielen Dank.

0: da ist er vergeben, der erste Preis. Und wir machen einfach nahtlos weiter. Ich habe es vorhin schon kurz gesagt, der Kamerapreis, der heißt zwar Kamerapreis, aber er ist natürlich seit jeher auch ein Schnittpreis. Denn was nützen uns die allertollsten, fantastischsten Bilder, wenn sie niemand im Nachgang mindestens genauso gekonnt montiert und im wahrsten Sinne des Wortes in Szene setzt. Hier sind die Nominierten in den Kategorien Kurzfilm, Info und Kultur und Doku-Screen für den ersten Schnittpreis des Abends.
1: Nominiert sind Michael Wolf für Moneymaker, Walter Temmer vom schlechten Schüler zum Selfmade-Millionär.
2: Ich habe nie davon geträumt, richtig Kohle zu machen. Ich habe es einfach eines Tages beschlossen und durchgezogen. Anfang meiner 20er habe ich mit dem Domainhandel und der Vermarktung von Internetadressen begonnen und habe mich damit dumm und dämlich verdient. Ich habe sofort erkannt, dass das genau meine Möglichkeit ist, um innerhalb von kürzester Zeit steinreich zu werden. Heute bin ich nicht nur Multimillionär, sondern auch Multiunternehmer. Ich habe 46 Firmen und Beteiligungen und mein Immobilienportfolio hat die 100 Millionen Euro längst überschritten.
3: Um Walter habe ich mir nie Sorgen gemacht, weil ich wusste, er kommt durchs Leben.
2: Scheitern war ja nie Option. Ich habe einfach gewusst, ich kann alles erreichen. Ich war wirklich

0: Da war natürlich Immobilienmilliardär zu werden. Und davon bin ich ja nur mehr eine Null entfernt.
1: Lukas Schönenberg für Anis.

0: Marie, s'il te plaît, laisse-moi te porter.
1: Marco Rottig, Philipp Schnabel und David Gesselbauer für Babo, die Haftbefehl-Story.
2: Kein Wunder, dass er Künstler geworden ist mit dieser Geschichte.
3: Wenn man den Weg von Haftbefehl begleitet, dann ist das, was da passiert ist, etwas, was dich nicht unbedingt überrascht.
4: Das große Problem ist, es gibt Haikut Anhan und es gibt Haftbefehl.
5: Gute Arbeit, mein Schatz.
6: Den Haikut liebe ich, den Haftbefehl nicht.
7: Ob ich mir Sorgen um meinen Bruder mache? Wenn ich mir keine Sorgen machen würde, wäre ich, glaube ich, nicht sein Bruder.
6: Ich habe alles probiert. Es ist wirklich selten, dass es so viel über einen Film gesprochen wird, wenn er da ist. Gefühlt Tage und Wochen lang ging es um nichts anderes, zumindest in meinem Umfeld, als Babo im vergangenen Jahr in der Welt war. Gefühlt wurde auch irgendwie anders danach über Drogenkonsum und Sucht diskutiert. Auch das hat der Film geschafft. Und es wurde auch darüber diskutiert, wie nah man einem Menschen mit einer Kamera kommen sollte oder kommen darf. Das liegt natürlich alles an der krassen Geschichte von Haikut Anhan alias Haftbefehl, aber es liegt auch an einem fantastischen Team im Schnittraum. Herzlichen Glückwunsch zum Deutschen Kamerapreis. David Gesselbauer, Philipp Schnabel und Marco Rottig. Kommt hoch und schnappt ihn euch. Wer nimmt ihn? Vielen Dank für den Jürgen. Bitte schön. Ja, Glückwunsch. Also das war ja wirklich ein Mammutprojekt, das offensichtlich mehr als eine Person im Schnittraum brauchte. Oder wie kam das, dass ihr zu dritt an Babo geschnitten habt, gearbeitet habt?
8: Genau das ist die Antwort. Wir brauchten einfach mehr Menschen, die diese Geschichte erzählen können. Zumal es eine Geschichte war, die sich während dem Schnittprozess immer weiterentwickelt hat. Und irgendwann war klar, alleine ist das nicht stemmbar.
6: Und es war auch ein sehr langer Prozess, ne? Über mehrere Jahre.
8: Insgesamt, also ich war über anderthalb Jahre im Schnitt und ich glaube, das kommt so ungefähr hin.
6: Ja, also absolute Teamwork, die hier gebraucht war. Und natürlich endet euer Team nicht hier, sondern das Team geht weiter. Und ein sehr, sehr wichtiges Teammitglied, das holen wir jetzt auf die Bühne, denn er hat zusammen mit Juan Moreno Regie geführt. Heute ist er hier für eure Laudatio. Herzlich willkommen, Sinan Sevenc. Hi, schön, dass du da bist.
9: Ja, schönen guten Abend. Wenn man über Schnitt spricht, dann spricht man in der Regel über Tempo, über Rhythmus, über Dramaturgie. Und das stimmt auch alles, aber als wir mit Babo

0: total verschiedene Stimmungen, aber auch sehr intime, emotionale Momente. Aber die eigentliche Größe eurer Arbeit liegt für mich woanders. Der Film Babo, die Haftbefehlsstory, erzählt die Geschichte eines Menschen der wahrscheinlich dunkelsten und schwersten Phase seines Lebens. Wir haben Alko dabei begleitet, wie schwerer Drogenmissbrauch, extremer psychischer Druck, aber auch Kindheitstraumata immer sichtbar wurden. Und dabei hat sich der Film konstant weiterentwickelt, weil sich auch die Realität vor unseren Augen konstant verändert hat. Und auf diesen Zustand haben diese drei Editoren mit einer, ich würde sagen, herausragenden Sensibilität reagiert. Denn es ging eigentlich nie um die Frage, was ist stark, sondern um die viel wichtigere Frage, was ist vertretbar. Was zeigen wir, wie lange zeigen wir es und was zeigen wir ganz bewusst nicht. Und dass es am Ende gelungen ist, diese Wucht und diese Härte des Materials zu kontrollieren und gleichzeitig aber trotzdem die Würde des Menschen zu behalten und auch die Wahrhaftigkeit und die Authentizität, ist für mich eine herausragende editorische Leistung. Und da ich als Regisseur natürlich diesen Prozess mitbegleiten durfte, weiß natürlich, wie viel Schweiß, Blut da in dieser Arbeit steckt. Und in dem Sinne ist es mir eine große Freude, heute euch diesen Preis zu überreichen an drei herausragende Editoren, aber auch enge Freunde, Marco Rottig, Philipp Schnabel und David Gesselbauer. Herzlichen Glückwunsch.
1: Deswegen stehen wir nicht vor der Kamera, reden halten. Vielen herzlichen Dank für diese schöne Auszeichnung, die Nominierung von der Jury. Einen großen Dank an unser Regie-Team, Juan Moreno und Sinan Savage, an die Producer Paco Nietzsche, Elias Mbarek und einen riesen Dank an das gesamte Postproduktionsteam von 27 KMB, weil die Leute haben einen Höllenjob geleistet und vielen Dank. Oder einen ganz großen Dank an Wesley, den Kameramann, der wie, glaube ich, kein anderer so nah an dem Menschen Alko dran war in jeder Situation, der uns die Möglichkeit gegeben hat, diese Geschichte zu erzählen. Danke.
2: Ja, und ich will mich eigentlich nur bei euch beiden erstmal bedanken, dass wir das zu dritt haben machen dürfen. Das war eine sehr spannende, sehr tolle Zeit, sehr intensiv. Wir haben Konflikte gehabt, wir haben gestritten, wir haben mit zwei Regisseuren arbeiten dürfen, ja. Was auch nicht so einfach ist. Allerdings, hat es nachher zu einem guten Film oder einer guten Geschichte geklappt, die uns, glaube ich, sehr tief bewegt hat, auch im Nachhinein noch. Und vor allem, ich möchte auch nochmal Wesley danken, weil ohne Material, ohne Kamera gibt es auch keinen Film und keine Geschichte. Deswegen vielen Dank. Ja.
3: Ich mach's kurz. Dankeschön.
4: In unserer nächsten Kategorie, da fließen verschiedenste Genres zusammen, von der Fiktion über die Dokumentation bis hin zu durchaus auch mal so ein bisschen experimentelleren Ansätzen. Die einzige Tatsache, die alle gemeinsam haben, ist ihre Länge. Alle Filme sind maximal 40 Minuten lang und diese Zeit reicht, um richtig gute Geschichten zu erzählen. Das sehen wir jetzt, beweisen unsere Nominierten in der Kategorie Kurzfilm.
5: Nominiert sind Fissi für Out of the Blue.
6: Deine Zukunft ist sicher auch wichtig, oder?
7: Ja.
6: Sehr gut.

0: Entschuldigung, ja. Zukunft kommt. Oh, Gottes Willen.
1: Kein Stress.
0: Zukunft kommt von Herkunft. Mhm.
1: Von Gemeinschaft.
0: Von Gemeinschaft.
1: Gemeinschaft ist, wo Menschen dieselben Werte teilen.
0: Gemeinschaft ist, wo Menschen dieselben Werte
2: teilen. Mach ich?
1: Ganz kurz, stopp. Was ist denn los jetzt hier? Und wo wir diese Werte mit Stolz verteidigen.
0: Und wo wir diese Werte mit Stolz verteidigen.
1: Oh, super.
3: Checkst du es nicht, wo wir diese Werte mit Stolz verteidigen? Checkst du überhaupt, was du da redest?
0: Ich hab doch jetzt nichts Schlechtes gesagt.
3: Nichts Schlechtes? Findest du nicht schlimm? Marie, ist das jetzt dein Ernst? Bleibst du jetzt wirklich hier?
4: Antonia Schäfer für They Made You Into a Weapon and Told You to Find Peace.

0: So, und dieser Preis hier, der geht an eine Frau, die in England, wo sie überwiegend lebt, ihren Spitznamen verpasst bekommen hat. Herzlichen Glückwunsch zum Deutschen Kamerapreis in der Kategorie Kurzfilm, Birgit Bibi Dirken. Der Preis. Ja, ich habe gerade da von der Seite so ein bisschen versucht, dein Gesicht zu beobachten, was sich da tut, wenn du den Ausschnitt noch mal siehst. Nimm uns mal mit rein. Was macht das mit dir, den Film oder Ausschnitte davon noch mal zu sehen gerade?
1: Also erstmal habe ich nach dem Grading geguckt, natürlich.
0: Ja, ich wollte, und jetzt sind wir ganz tief drin.
1: Was wie das da aussieht so auf der Screen. Ja, war okay. Gut. Ja.
0: Alles danke. Perfekt, gut. Ja. Ansonsten keine Gefühle, die sich regen.
1: Naja, ich habe es natürlich schon ein paar Mal gesehen. Ja, ja. Ja, klar, ist ein wichtiger Film und ich verbinde damit natürlich auch ganz viel, weil ich natürlich auch schon ewig als Frau an der Kamera stehe.
0: Genau, das ist ja auch das Besondere an diesem Film. Es dreht sich in der Geschichte vieles um das Arbeiten von Frauen in der Filmwelt. Du bist eine Frau in der Filmwelt. Inwiefern hat dein Geschlecht in deiner Karriere eine Rolle spielen, musste vielleicht auch eine Rolle spielen?
1: Na, ich weiß nicht, wie

0: habe. Ich würde Sie natürlich gerne mehr in noch höheren Positionen sehen. Sie sind oft halt als Zweite da. Fokus sieht man mittlerweile auch ein bisschen mehr. Aber es wäre schön, wenn man Sie mehr als HOD auch sehen könnte.
1: So, dann nehmen wir das doch mal mit in den Abend als Message. Ja. Vielleicht, um noch mal hier auf den Film zu enden, hast du irgendwie einen Drehtag oder irgendeine Situation aus der Produktion jetzt, die dir total im Kopf geblieben ist, du vielleicht auch niemals vergessen wirst?
0: Ja, ich finde, also es gibt da drin drei Frauenrollen eigentlich. Es gibt ja dieses junge Mädchen, dann gibt es die, die moderiert, und dann gibt es eine weitere Frau, die schon ganz lange im Geschäft ist und sozusagen auch diesen Mann begünstigt und Mittäterin ist. Mhm. Und irgendwie, finde ich, sieht man sich in jeder Position. Ne? Also als man angefangen hat, als kleines Mädchen mit großen Augen natürlich und gedacht hat, na, das ist alles überhaupt gar kein Problem, ich mache das jetzt, ich finde das super, ich mache jetzt Kamera. Dann kommt die Realität, ne? Dass das vielleicht alles doch nicht so einfach ist, wie man sich das so vorgestellt hat. Und dann trifft man natürlich auch viele Leute. Also das ist kein Szenario, das ich nie gesehen habe. Mhm. Ne? Also das, was da hinter der Kamera passiert, ne? Das ist nicht unbedingt das, was man denn sozusagen im Fernsehen später whitewashed sozusagen als Story bekommt.
1: Also wichtiges Thema, wichtiger Film, ja, für dich, für viele, die ihn gesehen haben, haben wir beim Applaus gerade gemerkt, wahrscheinlich auch. Ich würde dir jetzt gerne noch hier ein Stückchen aus deiner Jurybegründung vorlesen, warum du diesen Preis bekommst,
0: weil
1: es auch
0: gespannt.
1: So schön ist. Ja, ich versuche es mit ganz viel Werf vorzutragen.
0: Danke.
1: Also, sie, damit bist du gemeint,
0: danke,
1: entlarvt mit präzisen Perspektiven das Gefälle der Macht und führt uns mit sicherer Hand über die Stufen der Ohnmacht. Ohne plakativ zu sein, erschafft Birgit Bibi-Dirken ein beklemmendes Kammerspiel aus intensiven Bildern und eindrücklicher Spannung. Herzlichen Glückwunsch.
0: Na, vielen, vielen, vielen Dank. Dankeschön.
1: Möchtest du noch ein paar sagen?
2: Ja, auf jeden Fall.
1: Klar.
2: Ja? Ja. Sind Sie so lieb und halten das
1: auf gut? Jeden Fall. Sehr gerne.
0: Ich bin nämlich so schlecht mit Namen.
1: Nee, ich halte ihn sehr gerne.
0: Habe ich hier nämlich eine Wäscheklammer mit mir kleiden. Also, perfekt, danke möchte ich natürlich sagen an die Jury. Und dann ganz besonders meiner technischen Crew, weil die irgendwie nie erwähnt wird. Und die sind natürlich total Bombe. Der Geffer ist hier ist auch mein Ehemann. Der sitzt und filmt mich gerade.
1: Perfekt, 2 in 1.
0: Ja. Und dann möchte ich gerne, also der war der Geffer, der für das Licht zuständig war. Und dann würde ich gerne noch meinem Assistenten Jan Schnürris Grunwald danken. Matej, Viktor, Jerome, Camilo, Nadine, Flo und Gerrit. Und natürlich der Jury nochmal. Vielen, vielen Dank.
1: Also, da sind wir wieder bei der Teamarbeit. Ja. Herzlichen Glückwunsch.
0: Dankeschön.
1: Nicht vergessen.
0: Ja, genau, den nehme ich jetzt mit.
1: Bibi Dirken.
0: Danke.
1: Zum Kamerapreis.
0: Glückwunsch.
1: Ist ja sogar eine Kamera hinten auf dem Oberteil drauf. Das ist ja der Hammer, habe ich gar nicht gesehen. So toll. So, egal ob kurz oder lang, ich glaube, wir alle wissen, das Leben schreibt die besten Geschichten. Es ist ein bisschen abgedroschen, der Satz, gebe ich zu, klingt mittlerweile wie so ein schlechter Kalenderspruch, aber er ist ja irgendwie wahr. Und dafür steht auch unsere nächste Preiskategorie. Wir werden jetzt alle zusammen mit 3 wirklich richtig, richtig guten Dokumentationen erst in die USA, dann nach Ecuador und dann nochmal nach Offenbach reisen. Hier sind die Nominierten in der Kategorie Doku Screen.
3: Nominiert sind Sven Wettengel für Goodbye Germany, Deutschlands Top-Leichtathleten in den USA.
4: Mein Name ist Robert Farken. Ich bin 27 Jahre alt und 1500-Meter-Läufer. In Deutschland habe ich manchmal das Gefühl, dass es darum geht, dabei zu sein. Und hier geht es halt darum, dort bei der internationalen Meisterschaft erfolgreich zu sein.
5: Ja. Mein Name ist Lea Meyer und ich laufe die 3000-Meter-Hindernis. In Deutschland war es ganz für mich immer mit viel mehr Druck verbunden. Und hier bin ich wirklich distanziert von dem Ganzen und kann mich auch einfach viel besser davon lösen, von dem ganzen Druck, sondern einfach zu sagen, okay, ich mache hier meinen Job, aber ich mache den mit Spaß und Gelassenheit.
6: Mein Name ist Till Steinfurt. Ich bin Mehrkämpfer. Es gab viele Athleten, die nach Amerika gegangen sind und auch erfolgreich damit sind. Und nicht nur ein bisschen, sondern auf dem olympischen Level. Ja, und das ist, was ja jeder Sportler machen will, er will zu

0: Olympia kommen und da maximal erfolgreich sein. Und wenn man das natürlich sieht, dass man dann da gleichzeitig auch noch studieren kann, dann ist das ja Win-Win.
1: Marcel Mettelsiefen für Drogenkrieg in Ecuador. Ein Land am Abgrund.
2: In nur 3 Tagen wurden etwa 11 Menschen getötet. 11 Menschen in 3 Tagen.
3: Wir haben kaum eine Wahl, um zu überleben. Wir müssen töten, um zu überleben. Wir handeln mit Drogen, damit wir etwas zu essen haben und unsere Familien versorgen können.
2: Es gibt so viel strukturelle Gewalt, dass alles sehr kompliziert geworden ist. Warum überhaupt noch den Mund aufmachen? Natürlich müssen wir das.
4: Hallo, liebe Freunde. Dies ist die 4. Gedenkfeier, die wir für die 4 ermordeten Kinder abhalten.
3: Da haben Sie sie erwischt. Mein Sohn ist der hier im Lastwagen sitzt. Der mit dem blauen Hemd. Das dort ist mein Sohn. Ich vermisse dich so sehr. Ich wünschte, das wäre alles nur ein Traum.
2: Wir müssen Gerechtigkeit suchen. Eine Gerechtigkeit, die wirklich fair ist.
1: Wesley William Salamone. Für Babo, die Haftbefehl-Story.
5: Wir sind aufgewachsen im Mainpark in Offenbach, Hermannsteinhäuser Straße 4.
6: Offenbach ist anders gewesen, Mann. Bro, Frankfurt-Offenbach ist schon ein anderes Pflaster gewesen damals.
7: Mehr als die Hälfte der Straftäter sind minderjährig.
8: Unsere Jugend war so kaputt, ja. So, da, wo wir herkommen, sind so. Wir haben so eine Clique, Adam und Kift. Schule war scheiße. Marktplatz war direkt vor meiner Haustür. Jeder zweite, den ich kannte, hat Drogen genommen. Ich habe meine Kindheit in Frankfurt-Offenbach wirklich auf den Straßen verbracht. Also ich war wirklich ein Straßenjunge. Ich war jeden Abend in Offenbach, jeden Abend am Marktplatz, jeden Tag. Ich gehe zur Schule. Ich bin nicht zur Schule gegangen. Ich bin direkt am Marktplatz Drogen verkaufen. Weißt du, was ich meine?
5: An jeder Straßenecke waren Drogendealer. Jeder hat mit Drogen gedealt. Wenn man jetzt darüber redet, das sind eigentlich nur 3 Jungs, die einen Weg gehen und keinen anderen Weg kennen, weil keiner denen den Weg zeigt.

0: super, ich bin nicht alleine hier. Das hier neben mir ist Ben Watzny. Er ist freier Autor, unter anderem für den NDR. Und ich glaube, es reicht eine Frage, Ben, vielleicht zwei, um zu wissen, wer den Preis bekommt. Erstens, in welcher Redaktion arbeitest du da beim NDR hauptsächlich?
1: Erstmal schönen guten Abend.
0: Ja,
1: guten
0: hallo.
1: Abend. Genau, ich bin freier Autor, Regisseur, Journalist, kann man am Ende auch sagen. Und meistens bin ich für Sportstoffe tätig.
0: Okay, das heißt, wenn ich dir jetzt drei Orte nenne, die USA, Ecuador und Offenbach, welchen fühlst du dich gerade so tendenziell am nächsten?
1: Alles tolle Orte.
0: Ja.
1: Aber ich habe eine sehr schöne Reise in die USA gemacht zuletzt.
0: Und damit gratulieren wir Sven Wettengel. Herzlichen Glückwunsch zum Deutschen Kamerapreis für Goodbye Germany.
1: Ja, nochmal schönen guten Abend, lieber Sven. Also heute wird ein Kameramann ausgezeichnet, der für sehr viel mehr steht, für mich als herausragendes Handwerk. Wenn ich über Sven Wettengel spreche, dann möchte ich über

11 Kisten nach Colorado, nach Arizona, nach Nebraska und auch wieder zurück. Alle 11 Kisten sind wieder da. Und auf jedem großen und kleinen Flughafen haben wir gelernt, dass eines seiner Talente weit vor der Kameraarbeit beginnt, nämlich am Check-in-Schalter. Also ich habe noch nie jemanden erlebt, der sein Equipment so sehr liebt, so sehr, dass er fast alles davon immer dabei haben möchte. Warum erzähle ich das? Weil das eine Bedeutung hat für diesen Preis, denn Sven liebt schweres Gepäck nur dann, wenn er beschlossen hat, dass es für den Job notwendig ist. Also ich kenne viele Kamerafrauen und Männer mit Talent, mit Auge für Bilder, ausgestattet mit Fleiß, technischem Know-how. Ich kenne aber wenige, die ein Projekt so zu ihrem machen wie Sven. Sven möchte nicht nur einen guten Job machen, er möchte, dass ein Film seine Handschrift trägt und das von der ersten Bildidee bis zur Farbkorrektur. Sven ist also da, Sven denkt mit, Sven mischt sich ein, Sven packt viel, ja. Sven macht, Sven übernimmt Verantwortung und auf diesen Einsatz passt für

0: Ehrung hier. Wie schön.
1: Danke, Ben, für diese schöne Laudatio. Danke, liebe Jury, für diesen wunderbaren Preis. Es freut mich wirklich sehr, gerade bei dieser starken Konkurrenz, dass ich da jetzt als Sieger hervorgegangen bin. Und nochmal Respekt an die Kollegin, die mit wahrscheinlich sehr unzuverlässigen Suchtkranken zu tun hatten und auch mit der Drogenpolizei in Ecuador. Ich stelle mir das nicht leicht vor. Und da hatten wir doch ein relativ leichtes Thema mit einer sehr schönen Produktion. Vielen Dank, Ben, dass du mich mitgenommen hast auf diese Reise und dass wir so eine schöne Produktion hatten. Und vielen Dank auch an Lukas Rino, den Kameraassistenten, der trotz Laubhäckslern, Flugzeugen und so immer sauberen Ton geliefert hat, mich komplett unterstützt hat, gerade beim Elf-Kisten-Schleppen, Lichtaufbau und so weiter. Und auch vielen Dank an Luca Bittner, der den Film geschnitten hat, der den quasi eigentlich auch auf diese, finde ich, dokumentarische Ebene gehoben hat und der auch den Film eingereicht hat. Das heißt, ohne Lukas Arbeit und seine Unterstützung wäre ich auch nicht hier. Und deswegen nochmal vielen Dank, ich freue mich wirklich sehr.
0: Herzlichen Glückwunsch nochmal. Und vielen, vielen Dank, Ben Watson, für die tolle Laudatio.

glaube wirklich, so viel Liebe hatten wir in einer anderthalbminütigen Laudatio noch nie auf dieser Bühne. Wie toll, da ist, glaube ich, allen das Herz ein bisschen aufgegangen. Und deswegen bleiben wir auch nochmal bei der Liebe. Ich greife das nochmal auf. Und zwar bleiben wir jetzt auch einfach in dem Genre, in dem wir waren, weil vielleicht diejenigen, die Dokus lieben, jetzt gerade Stift und Zettel eh draußen haben, um sich die Beiträge zu notieren, die wir gerade gesehen haben und jetzt damit einfach weitermachen können. Wir bleiben in dem Genre, wir bleiben aber nicht beim Bildschirm zu Hause, sondern wechseln wieder auf die Kinoleinwand. Hier sind die Nominierten in der Kategorie

0: But some people go with Libya. We come too late.
1: Julian Vogel für Soldaten des Lichts.
2: Das Leben ist einfach filmreif. Und wir haben gerade in diesem Film live gerade mitbekommen, dass der Kanal gesperrt wurde. Ungelogen, ungespielt. Wir war, saßen hier und ich sag, Anna, zeig mal TikTok. Ich wollte groß angeben vor der Kamera. Auf einmal TikTok-Kanal weg. Versteht ihr, wie es läuft? Und wir sehen es aber nicht als Niederschlag, sondern wir sehen es als Trophäe für unsere hervorragende Arbeit. So, ihr Lieben, Frieden fragen mich ja, was mache ich eigentlich hier den ganzen Tag? Und eine Sache, die ich mache, ich setze mich für andere Menschen ein, wie Timo. Timo, wie lange bist du jetzt hier bei uns in der Rucosteria und arbeitest für uns?
3: Seit Mitte, Ende Oktober bin ich hier.
2: Seit Mitte, Ende Oktober bist du hier.
4: Ein Reichsbürger vor Gericht. Bis alles rechtskräftig ist, wird es allerdings wohl noch einige Wochen dauern.
5: Lächerlich.
6: Wie geht's dir damit?
5: Ich bin ehrlich gesagt, also das finde ich einfach nur lächerlich. Weil diese ganzen Anschuldigungen entziehen sich aller Wahrhaftigkeit.
1: Stefan Neuberger. Für mit Ästen bis zum Himmel.
7: Und jetzt machen wir den Abstand von Daumen und Zeigefinger. Da von der Erde bis zum Ende der Wurzel. So, genau. Und jetzt halten wir mal den Abstand. Jetzt gehen wir mal zur Baumkrone. Da halten wir den Abstand. Schwupp.
8: So, jetzt geht es durch die Wurzel in den Stamm. Bis in die einzelnen Äste der Baumkrone hinein und bis in die Blätter hinein.
9: Schau mal, Kasimir. Der Hirschmidt ist da gestanden und hat meinen gefressen. Und ich bin aber da gestanden und hab ihn gefressen, den Herr Schmidt. Yeah!

tatsächlich auf einem Trip, kann man sagen, vor wenigen Wochen bei der Diagonale, mit dem, das ist das Festival des österreichischen Films, ebenfalls mit dem Preis für die beste Bildgestaltung ausgezeichnet wurde, formulierte die Jury beinahe wortgleich. Die Entscheidung für den Bildausschnitt ist stets klar. Er ermöglicht uns einen sinnlichen Zugang zu einer Welt, die durch Berühren, Tasten und das Spüren erfahrbar wird. Dabei versucht die Kamera nie, uns etwas zu erklären. Was ist es, dass zwei Jurys nun so gleichermaßen fasziniert? Vielleicht die Wirkmacht der Bilder. Vielleicht das Vertrauen auf ein mündiges Publikum, das Bilder wie lyrische Gedichte wirken lassen kann. Für die Bildgestaltung, so könnte man in Wien sagen, braucht es ein Gespür. Stefan Neuberger hat dieses Gespür, weil seine Kameraarbeit immer schon in der Tradition des Experimentierens stand. Denken Sie an Kollaborationen mit Thomas Heise, Benjamin Karlmeier, Ute Adamczynski oder Kati Koponi mehrmals. Stefan Neuberger und die Regisseurinnen, mit denen er zusammengearbeitet hat, haben gemeinsam Filme gemacht, entstanden ist dabei stets Poesie. Bereits 2012 ging es in Neubergers in Oberhausen uraufgeführten Kurzfilm Kedi vordergründig um Porträts junger Leute und in Wahrheit um deren Vorstellungskraft. Ein Motiv, das zum österreich-amerikanischen Kameramann und Experimentalfilmemacher Alexander Hammett führen könnte, der in seinem Oscar-Preis gekrönten Film To Be Alive 1964 im Grunde nicht Kinder porträtierte, sondern ihre Fantasie. Eine Szene in diesem Film, ein Waldstück, könnte direkt aus dem jetzt ausgezeichneten Film mit Ästen bis zum Himmel stammen. Nehmen wir die Poesie in den Blick, so spielt die Technikgeschichte eine untergeordnete Rolle. Wahlverwandtschaften zwischen Filmen und Bilder können dann auch über ein halbes Jahrhundert hinweg überdauern, weil den Bildern etwas sehr, sehr Grundsätzliches innewohnt. Eine gemeinschaftliche, humanistische Geste eines progressiven und experimentellen Kinos. Das hat etwas Schönes und Tröstliches, insbesondere auch mit Blick in die Zukunft. Dass der Deutsche Kamerapreis zu einer Zeit, in der uns die technische Trickserei kulturindustriell gegen die Wand zu knallen scheint, an die bildgestalterische Poesie geht, das ist ein Traum. Ich gratuliere dir von Herzen.

Herzlichen Dank, besonders an die Jury, an dich, Peter, für die schönen Worte. Ich freue mich riesig über diesen wunderbaren Preis. Es bleibt bei diesem Film leider ein Auf und Ab der Gefühle. Mein größter Dank geht natürlich an Katharina Copponi, die Regisseurin des Films. Es wäre zu schön, wenn du das mit uns noch erleben könntest. Leider ist Kathi im Winter 2024 verstorben. Kathi war die Person, die mir vor etwa 15 Jahren als erste nach der Filmhochschule einen Film hinter der Kamera zugetraut hatte. Das war damals wichtig für mich. Daraus sind über die Jahre 4 gemeinsame Filme entstanden. Die Filme mit Kathi sind immer in sehr enger Zusammenarbeit entstanden. Der Preis geht auch an Sie. Besonderen Dank auch an die Produzentin Barbara Pichler und die Editorin Bettina Blickwede, dass ihr alles möglich gemacht habt, den Film unter so schwierigen Bedingungen fertig zu bekommen.

0: Andreas Köhler für Schwarzes Gold, Folge 3.
1: Schnell auf da oben!
2: Sehr schön, Männer! Sieht gut aus! Weiter so!

0: So, derjenige, der diesen Preis hier jetzt bekommt, hat hoffentlich ein sehr breites Regal zu Hause. Da stehen nämlich schon zwei dieser Trophäen. Eine aus dem Jahr 1994, da hat er den Kamerapreis bekommen für den Film Die tödliche Maria. Fast 20 Jahre später gab es dann den Ehrenpreis für seine bis dahin schon beeindruckende Karriere. Und jetzt kommt noch einer dazu in der Kategorie Fiktion Screen. Herzlichen Glückwunsch, Frank Riebe. Da ist die Nummer 3. Auch dir würde ich gerne erstmal die Jurybegründung, zumindest ein Stückchen davon vorlesen, zum Genießen. Die Jury sagt, Frank Riebes Kameraarbeit zeichnet sich durch eine außergewöhnliche Präzision und zugleich große Zurückhaltung aus. Die Kamera beobachtet, ohne zu werten, und schafft dadurch einen Raum, in dem sich die Distanz der Figuren zueinander entfalten kann. Und als ich das gelesen habe, habe ich mich überhaupt, kann man machen, oder? Super. Ja, nehmen wir so. Als ich das gelesen habe, habe ich mich gefragt, dieses Beobachten ohne zu werten, wie es hier heißt, war das bei dir schon immer da oder kann man das lernen als Kameramann?
1: Ich glaube, das kann man auch lernen. Also ich glaube nicht, dass das jetzt immer gleich sofort da ist. Aber es gibt sicherlich Talente, die das haben, aber man kann es auch lernen.
0: Bist du eins?
1: Das können, glaube ich, nur andere beurteilen.
0: Holen wir die ganze Jury nochmal hier mit auf die Bühne. Du hast ja tatsächlich schon wahnsinnig viele große Filme gedreht. Lola rennt, Deutschland ein Sommermärchen, Das Parfüm, das nur mal so als so ein paar Beispiele. Für den hier wart ihr jetzt komplett in Südfrankreich. War hier irgendwas ganz neu, auch für so einen richtig erfahrenen Kameramann wie dich?
1: Absolut, sonst hätte ich den Film gar nicht gemacht. Also es war einfach ein super interessantes Drehbuch und ich war einfach gespannt, wie die Regisseurin Nele Müller-Stöfen das umsetzen wollte und wie wir uns da annähern dran. Und das fand ich eine Herausforderung, das ganze Projekt.
0: Und Problem mit Blut hast du nicht?
1: Überhaupt nicht.
0: Weil hier gerade im Publikum war es kurz

0: Entwicklung findest du aktuell am spannendsten?
1: Auf jeden Fall KI, weil das wird kommen. Und auch wenn noch viele darüber reden und irgendwie Anti-Haltung haben, glaube ich, es ist nicht zu bremsen. Es wird kommen und es wird auch positive und negative Seiten geben davon.
0: Aber es klingt jetzt nicht so, als hättest du große Angst, weil die Menschen gibt es sicherlich auch, die sagen, es wird sich alles verändern, es schwebt wie so ein großes, wie so eine große dunkle Wolke über uns, die KI-generierten Bilder.
1: Nee, ich überhaupt nicht. Ich habe da keine Angst vor. Es wird sowieso kommen, genau wie das Internet gekommen ist. Und wahrscheinlich gab es auch welche, die hatten Angst davor. Und jetzt arbeiten wir alle damit.
0: Ja. Und jetzt stehst du erstmal hier, das ist ja sowieso die Hauptsache, mit dem 3. Deutschen Kamerapreis. Einen großen Applaus und herzlichen Glückwunsch, Frank Riebe.
1: Ich habe auch was vorbereitet. Also, ja, zunächst einmal danke an den Deutschen Kamerapreis und die Jury. Ich habe mich sehr gefreut. Auch wenn es schon der 3. ist. Danke auch an Sascha Bühler und Lars Wiebe von Netflix Deutschland für ihren Mut. Den Produzentinnen Janine Jankowski, Maren Ade, Jonas Dornbach und das gesamte Komplizen-Filmteam für ihren tollen Support. Gero Neumann, der wahre Chef der Kameraabteilung. Produktionsdesigner Christian Goldbeck für ein inspirierendes und stilsicheres Szenenbild. Kostümbildnerin Annette Guter für stimmige und wunderschöne Kostüme. Maskenbildnerin Julia Böhm für ein natürliches und glaubwürdiges Make-up, dem französischen Technikteam, merci beaucoup, dem Koloristen Sebastian Goes, den Schauspielerinnen Valerie Pachner, Carla Diaz, Naila Schubert, Fari Yadim, Kaspar Hoffmann und allen anderen. Ein besonderer Dank geht an die Drehbuchautorin und Regisseurin Nele Müller-Stöven. Ihre Kreativität, Neugier, Präzision, Hartnäckigkeit, ihr Ehrgeiz, ihre Suche nach Herausforderungen, ihre Empathie, ihre Leidenschaft und ihr Humor haben mich heute hierher gebracht. Liebe Nele, bitte behalte deinen Mut zum Risiko und sei weiterhin experimentierfreudig. Ich danke dir für dein Vertrauen. Dieser Preis gehört auch dir. Vielen Dank.
0: Danke sehr. Frank Riebe.

0: Vielen, vielen Dank euch. Und natürlich ein großer Applaus für Franziska Nieser. Ich komme mal zu dir, Franzi. Lass mir das Ganze mal hier von deiner Perspektive aus angucken.
1: Hier ist auch gut.
0: Auch cool. Hm. Ich verstehe nichts hier, aber das sind ja sind andere Gewerke, in denen wir hier so unterwegs sind. Ich komme jetzt hierhin auch, weil jetzt eine spezielle Kategorie kommt. Ne?
1: Ich habe auch was vorbereitet. Also du willst vielleicht wissen, was für ein Song dann jetzt gleich kommt.
0: Ich will also so richtig bam, also fett, fett.
1: Ja, es ist ein Song, der macht gute Laune, der hat Energie, der knallt ganz gut rein. Also ich dachte hier an sowas von Jungle. Bist du gut oder bist du noch nicht begeistert?
0: Doch, ich bin begeistert. Das ist dann, wenn der Preisträger auf die Bühne kommt. Ne?
1: Richtig.
0: Ich habe eher an sowas richtig, weißt du, sowas Episches

0: ausgedacht, so eine richtige, so eine Rampe.
1: Ich habe noch sowas, das kennt man wahrscheinlich aus dem Film.
0: Ah, das ist gut, das passt doch.
1: Vielleicht ist das ja was, pass auf. So.
0: Ah, das finde ich sehr gut. Das ist perfekt, denn jetzt bekommt ein ganz besonderer Mann einen ganz besonderen Preis. Film ab.
2: Thorsten Breuer hat in seinem ganzen Leben nur die Filme gemacht, die irgendetwas für ihn bedeutet haben.
3: Servus, ich bin der Apachen-Bachelor Winnetou.
2: Durch seine musikalisch-rhythmische Kamera wird der Film Bandits zu einem Kultfilm. Der Bildgestalter ist im Herzen Musiker und komponiert Bilder.
4: Ich glaube, was ganz wichtig ist beim Kameramachen, ist, ein Rhythmusgefühl zu haben. Und ich glaube, da hilft die Musik unheimlich.
2: In Napola zeigt er in realistischen Bildern die Verführung einer ganzen Generation.
5: Albrecht! Nein! Nein!
2: Und fesselt mit starken Emotionen.
4: Ich bin auch so ein Kameramann, der schon mal auch gerne hinter der Kamera weint, weil es so emotional ist, dass ich gar nicht mehr ins Okular schauen kann, weil ich gar nichts mehr sehe.
2: Thorsten Breuer fängt beim Drehen das Spielerische ein. Gerade Kinder können diese Freiheiten besonders gut nutzen.
4: Ich habe wirklich viele Kinderfilme gemacht. Zum Beispiel den Oscar da, der im Regal steht, den haben mir Kinder überreicht. Ich glaube, die mögen mich ganz gern. Glaube ich doch.
2: Er liebt die Natur und schafft atmosphärische Bilder, in denen Tiere, wie das Pferd James in dem Film Ostwind, zum Hauptdarsteller werden.
4: Und dann habe ich mir so eine Kartonbox gebaut und bin immer um James rumgegangen, damit er sich daran gewöhnt. Es wird immer irgendwie eine Kamera um ihn rumgehen. Nach der dritten Woche kommt von hinten ein riesiger Kopf, der hat sich auf meine Schulter gelegt. Und dann wusste ich, so James, jetzt sind wir beide Freunde irgendwie, ne?
2: Mit Bulli Herbig verbindet ihn der Humor. Beide haben Lust auf großes Kino und auf präzis gestaltete Bilder.
6: Wo genau? Was, wo genau?
7: Ja, wo genau sitzt er?
6: Da,
7: da,
6: genau neben dir.
8: Versteh das doch endlich, Eddie, Sie können mich nicht sehen.
6: Da! Hat das gehört?
7: Was?
8: Hören geht auch nicht.
4: Erstmal finde ich Bulli ein richtig klasse Regisseur und weiß auch ganz genau, was er will.
9: Winnetou ist gekommen mit Frieden im Herzen. Die Wahrheit ist wie der Sturm. Er weht nur in eine Richtung.
10: Sie?
6: Bitte?
10: Die Wahrheit weht.
6: Nein, ich meine doch den Sturm.
10: Ach so.
4: War eine schöne Zusammenarbeit und eine gute Zusammenarbeit.
11: Feldmarschall.
12: Guten Morgen, Majestät.
11: Haben Sie vielleicht irgendwas Einschläferndes für die Kaiserin?
12: Ich selbst nicht, Majestät, aber ich könnte die Kaiserin zum Tierarzt fahren und dort einschläfern lassen.
11: Was ist denn das für eine dumme Idee? Wir haben doch gar keine Kutsche.
4: Das macht halt eben auch Spaß, weil Bulli wirklich genau weiß, was er will. Und das ist halt eigentlich schön.
2: In Jim Knopf und Lukas, der Lokomotivführer, ist Thorsten Breuer Mitgestalter der fantastischen Welt des Königreichs Mandala.
13: Und die da?
14: Das sind die berühmten Kinder und Kindeskinder und Kindeskindeskinder der Mandalaner.
2: Seine Kameraarbeit verbindet handwerkliche Präzision mit epischen Bildern und unterstützt den märchenhaften Charakter der Vorlage. Schon das Drehbuch hat ihn berührt und herausgekommen ist ein grandioser Film. Gepackt hat ihn auch Musik und Tanz. In dem Film Fly inszeniert Thorsten Breuer das Tanzen als etwas Traumvolles und Natürliches. Seine Bilder spielen mit der Poesie und Sprache der Körper.
4: Vor allen Dingen fand ich, war es auch ein sehr emotionaler Film. Für mich ist Tanzen eine Kommunikationsform von Musik. Ich bin übrigens auch ein sehr guter Tänzer.
2: Er ist aber nicht nur ein sehr guter Tänzer, sondern auch ein begeisterter Taucher. Alle seine Filme haben immer etwas mit ihm selbst zu tun, dem kreativen Künstler und fantastischen Bildgestalter.
4: Und vor allen Dingen bin ich, glaube ich, auch ein sehr spaßiger Mensch.
0: Das hier ist nicht Thorsten Breuer, aber auch ein recht spaßiger Mensch, habe ich gehört. Herzlich willkommen, Michael Bulli-Herbig.
7: Vielen Dank, schönen guten Abend.
0: Bulli, wir haben es gerade gesehen. Mhm. Thorsten und du, ihr habt schon viel zusammengearbeitet, habt mehrere Filme gemacht. Die wichtigste Frage ist jetzt natürlich, bist du in den Genuss gekommen, einer Tanzeinlage von Thorsten Breuer, der von sich selbst sagt, er ist ein guter Tänzer?
7: Ja, ist mir neu. Also, nein, ich hab, komm, wir beide haben nie zusammen getanzt. Aber ich habe ihn natürlich immer um die Kamera tänzeln sehen. Wenn das das ist, was du meinst, dann ist es korrekt.
0: Also anhand dessen kannst du dir schon vorstellen, dass das stimmt, dass er gut ist.
7: Ja, also er kam auch morgens immer so zum Set.
0: Hey, cool.
7: So, ja. Dann muss ihn irgendjemand wieder einfangen.
0: Ja, und wer weiß, also das ist jetzt deine Bühne hier für deine Laudatio. Danach haben wir gehört, Franzi hat eine super Musik rausgesucht. Also wer weiß, vielleicht tanzt er hier ja gleich auf die Bühne.
7: Man versteht dich nicht, Thorsten, nee, das macht keinen Sinn. Das musst du hier oben erzählen. So.
0: Also erstmal hören wir jetzt Bulli zu, wie er dich ehrt, lieber Thorsten, und dann darfst du überlegen, ob du tanzt.
7: Ja.
0: Viel Spaß.
7: Danke. So. Man hört dich nicht, Thorsten, man hört dich nicht.
0: So. Er hat gesagt, Bulli ist auch ein wahnsinnig guter Tänzer.
7: Okay. Ich weiß schon, wo wir uns nachher treffen, Thorsten. Pass auf. Jetzt pass auf, jetzt, da musst du jetzt durch. Ja? Das hier ist die Begründung der Jury. Ich lese das jetzt einfach mal vor. Thorsten Breuer hat über Jahrzehnte hinweg die deutsche Film- und Fernsehlandschaft mit einer außergewöhnlichen visuellen Handschrift geprägt. Seine Arbeiten von Napola, Elite für den Führer, über Die Welle, Wir sind die Nacht und 1000 Zeilen bis Jerry Cotton, für den er bereits 2011 mit dem Deutschen Kamerapreis ausgezeichnet wurde, zeichnen sich durch hohe Professionalität, präzise Lichtsetzung, starke Bildkomposition und ein ausgeprägtes Gespür für Genreästhetik aus. Seine Kameraarbeit verbindet stilistische Vielfalt mit technischer Meisterschaft und trägt maßgeblich zur Wirkung zahlreicher preisgekrönter Filme bei. Breuers Schaffen zeugt dabei von einer bemerkenswert kreativen Bandbreite. In den 1990er Jahren arbeitete er auch als Filmkomponist. Dieses Gesamtwerk macht ihn zu einer herausragenden Persönlichkeit seines Fachs. Dafür zeichnet ihn das Kuratorium des Vereins als Ehrenpreisträger des 36. Deutschen Kamerapreises aus.

So, jetzt sag ich's mal mit meinen Worten. Thorsten, du bist eine Maschine. Du bist ein Kreativmonster. Du bist ein Kameratier. 4 Filme haben wir zusammen gemacht, 4 Kinofilme. Unterschiedlicher können sie nicht sein. Wir haben eine romantische Komödie gemacht. Wir haben einen Quatsch-Comedy-Episodenfilm gemacht. Wir haben einen Thriller gemacht, Ballonen, auf den ich persönlich sehr stolz bin. Wir haben 1000 Zeilen gemacht, eine Mediensatire. Und alle Filme sehen unterschiedlich aus, haben aber eins gemeinsam. Sie wurden mit wahnsinnig viel Leidenschaft und Liebe fotografiert. Ich habe dich sehr oft am Set erlebt. Ich habe gesehen, wie du, wie gesagt, rumtänzelst. Ich habe dich beobachten können. Und du gehst mit der Kamera auch dahin, wo es weh tut. Also auch von meinem Gesicht. Und dabei konnte ich dich wiederum beobachten, wie du in den Sucher guckst und wie du aufs Spiel reagierst von den Schauspielerinnen und Schauspielern. Und es war schön zu beobachten, wenn du so mit der Schulter gewackelt hast, dann wusste ich, okay, es scheint lustig zu sein. Und wenn es emotional wurde, dann kamen dir auch mal die Tränchen. Ja, wenn ich vor der Kamera stand, hast du aus einem anderen Grund geheult. So what? Wir haben uns erst vor 13 Jahren kennengelernt. Ich sage erst, weil es sich anfühlt, als kennen wir uns schon das ganze Leben. Du bist eine Künstlerseele. Du liebst Musik, haben wir gesehen. Das führt natürlich dazu, dass du ein gutes Rhythmusgefühl hast, dass du mit der Kamera tänzelst, dass du Choreografien mit der Kamera anbietest. Du liebst Film und du liebst dein Team. Und dein Team liebt dich. Und ich habe mal irgendwo gelesen, dass jemand über dich geschrieben hat, Thorsten Breuer ist half man, half amazing. Ich würde sagen, du bist 100% amazing. Ich habe jede Sekunde mit dir am Set genossen. Es war eine Bereicherung für mich, für mein Leben. Du bist nicht nur ein großartiger Kameramann, du bist mein Freund. Und es ist mir eine Riesenehre, dass ich dir heute diese Auszeichnung hier überreichen darf. Thorsten Breuer, komm hoch, du Schwein! Komm.

0: das Pult jetzt.
1: So. Das könnte jetzt lange dauern. Das tut mir echt leid. Vielen Dank.
0: Und vielen, vielen Dank für die tolle Laudatio. Bulli Herbig! Da gehen Sie Hand in Hand. Half man, half amazing, das merke ich mir. So. Die kürzeste Laudatio, Dankesrede hatten wir jetzt auch schon, die mit der meisten Liebe. Mal gucken, welche Superlative wir hier heute noch so knacken können. So, wir sind jetzt bei der nächsten Schnittkategorie dieses Abends angekommen. Das heißt, der nächste Preis geht wieder an eine Editorin oder einen Editoren. Unter den Nominierten sind diese drei Menschen und Produktionen.
2: Nominiert sind Hans-Jörg Weisbrich für Das Verschwinden des Josef Mengele.

0: Jonas Danilo Fehr für Wohin mit mir?
1: Also dein Bescheid ist abgelehnt worden.
2: Darüber bin ich in der Schule, mein Anwalt hat auch was schon.
1: Ja. Als Begründung sagt das BAMF, der Antragsteller hat bereits in Bulgarien einen Asylantrag gestellt. Wir wissen alle, dass es dein Ziel von vornherein Deutschland war. Du bist in Syrien weggegangen, weil du Schutz gesucht hast und du wolltest nach Deutschland zu deinem Bruder. Die Gesetze scheinen sich verschärft zu haben. Oder die Vorgehensweise der Ausländerbehörde des BAMFs hat sich verschärft. So nach Stand heute. Also wenn ich dir heute sagen würde, wie sieht das aus, würde ich dir sagen müssen, du wirst abgeschoben, wenn du 18 Jahre alt bist.
0: Anna Nekarda für die Nichte des Polizisten.
3: Wie ist die Vorband? Rebecca, komm.
4: Stroker Ace.
3: Gut, du musst deine Legende zu 100% verinnerlicht haben, verstanden?
4: Verstanden.
3: Der Verkauf läuft in der Christophstraße. Da wird ein silberner Kombi stehen. Du steigst nicht ein. Du gibst das Geld durchs Fenster, nimmst das Zeug, 5 Minuten, das war's.
5: Wichtig ist nur, dass die Übergabe auch wirklich erfolgt ist. Sonst haben wir nichts gegen die in der Hand.
3: Egal was ist, wir sind an dir dran. Wenn irgendwas schief läuft, brechen wir ab.
4: Hinten.
6: Sie ist eingestiegen.
4: Sollen das, wo fahren wir hin?
7: Ruhig bleiben.

0: Wagen fährt los.
1: Okay, Planänderung.
2: Kein Kontakt zu Lisa.
3: 324, wir checken auch noch.
4: Scheiße!
3: An alle, Kontakt mit Dixer wiederherstellen. Sofort, bewegt euch.

So. Wir machen die Übergabe jetzt hier oben ganz legal. Der Deutsche Kamerapreis geht an Anna Nekada. Herzlichen Glückwunsch.

0: Liebe Anna, wie toll. Glückwunsch. Du hast uns, wie alle Preisträgerinnen und Preisträger, auch ein paar Fotos geschickt aus der Produktion. Die laufen jetzt hier gleich los, gucken wir uns an, da sehen wir es schon. Und obwohl ich schon einige Male im Schnittraum saß, finde ich es immer wieder irre zu sehen, was für eine Frickelarbeit das ist. Und das nächste Bild, das kommt gleich auch, da sehen wir es. Da habt ihr so alle Szenen einzeln nummeriert. War das hier special oder ist das einfach immer, wie du arbeitest?
1: Mittlerweile ist es zur Routine geworden, aber ich glaube, das war das erste Mal, dass wir das da tatsächlich gemacht haben.
0: Und das ist dann wirklich so ein Sortiersystem einfach. So ein, wir behalten den Überblick, oder?
1: Genau, weil man ja nicht, man hat ja ansonsten nie den ganzen Film, man hat ihn zwar immer im Kopf und man hat alle Bilder im Kopf, aber nie, also man dreht sich einfach um und hat einmal alles und kann verschieben und schauen, das passt da nicht und es kommt eigentlich zu früh und was gibt es denn da noch, was kommt denn davor, was kommt danach, also einfach Überblick ist hervorragend.
0: Dafür. Wahnsinn.
1: Sehr und, zu empfehlen.
0: Ja, und wie das ist, wenn dann der Regisseur, Produzent in den Schnittraum kommt und zum ersten Mal das fertige Produkt sieht. Das hören wir jetzt von einem, der es wissen muss, wie sich das anfühlt. Ihr kennt euch schon seit Studienzeiten. Ihr habt viele gemeinsame Filme gemacht, unter anderem eben Die Nichte des Polizisten. Vor 2 Wochen konntet ihr schon gemeinsam feiern beim Grimme-Preis. Jetzt darf er dich hier ehren. Herzlich willkommen, Dustin Lohse. Hallo, bitteschön.
2: So, der Moment der Wahrheit, ja. Aber eigentlich ist er gar nicht heute, der ist an einer ganz anderen Stelle. Anna, du wirst heute Abend für deine herausragende Montage von Die Nichte des Polizisten ausgezeichnet. Ein komplexer Polizeifilm, leider inspiriert von einem wahren Schicksal. Historisch und doch ganz im Jetzt, Finger zurück in die Wunde. Ein Film über Mut, über Körperlichkeit, über Grenzüberschreitung, über eine junge Polizistin. Und über ein System, in das sich Verbindungen aus Neonazis, organisierter Kriminalität und unterwanderten Strukturen immer tiefer hineinfressen. Nach Wochen und Monaten von Vorbereitungen, von schlaflosen Nächten, vollen Drehtagen, Zeitdruck, pathologisch knappen Ressourcen und viel zu vielen guten Ideen, kommt genau er, der Moment der Wahrheit. Der Moment, wenn Anna Nekada im Schneideraum das erste Mal auf Play drückt. Der Moment ist aufregend, der ist beängstigend, der ist roh, der ist inspirierend und der ist auch eine ziemlich nackte Konfrontation. Mit dem, was gelungen ist, mit dem, was nicht gelungen ist, mit dem, was dann jetzt da ist und mit dem, was vielleicht wahr ist. Der Anfang und das unausweichliche Ende unseres Films greifen ineinander. Eine schockierende Klammer, die uns das Drehbuch von Rolf Basedow, Nicole Armbruster und Gabriela Sperl, letztere auch Produzentin und Mastermind dieses ganzen Projekts, geschenkt hat. Und für all das dazwischen, da brauchen die Figuren, da braucht der Film, da brauche ich eine Partnerin an unserer, an meiner Seite, jemanden, die unsere Vision erkennt und schützt, die Zwischentöne und Geheimnisse spürbar macht, die brutal und ehrlich ist, wenn nötig, die Dichte und Atemlosigkeit in Erzählung übersetzt. Und die trotzdem bereit ist, jederzeit alles zu hinterfragen, mit mir neu zu denken, diese Karten, die man da gesehen hat, neu zu sortieren, alles über den Haufen zu schmeißen.

schmeißen und nochmal neu zusammensetzen. Ich brauche jemanden, der aus Material Bedeutung macht, aus Fragmenten Gefühle und aus Möglichkeiten Wahrheit. Was wir brauchen, und das sage ich heute Abend mit der leisen Angst, dass ich Sie noch mehr teilen muss, ist Anna Nekada. Herzlichen Glückwunsch.

0: Vielen Dank, lieber Dustin. Ich bin ganz gerührt. Danke dir für die schönen Worte und danke für den Preis. Ich muss hier einmal kurz abschauen, weil es mich doch mehr mitnimmt, als ich gedacht habe. Danke auf jeden Fall der Jury und dem gesamten Team des Deutschen Kamerapreises für diesen Preis. Und ich danke, wie du auch schon erwähnt hast, Gabriela Sperl für den Mut und für die Courage, diesen Film zu machen und auch alle ihre anderen Filme, die sie macht. Ich danke dem gesamten Produzententeam, der gesamten Redaktion. Ich danke dir, Mimi Klein. Ich danke Katharina Dufner. Ich danke Clemens Baumeister für die wahnsinnig großartigen, stimmigen Bilder, mit denen ich immer arbeiten darf. Ich danke dir, René, für den frühen und kreativen Austausch in der Musik. Ich danke Tina Höning für jedes Telefonat und jede Nachricht, die ich mit ihr austauschen darf, weil sie meine andere Schnittstelle ans Set ist. Ich danke meinem wunderbaren Mann, der mir konstant und stabil immer den Rücken frei hält. Und ich danke meinen beiden Jungs, die zu Hause sind und die tollsten Jungs auf der ganzen Welt sind. Vor allem will ich natürlich dir danken, lieber Dustin. Das ist übrigens genau der Punkt der Rede, der schief gehen kann, dass ich jetzt die Worte nicht finde, die die Dankbarkeit, meine Dankbarkeit dir gegenüber beschreiben. Ich habe das versucht, irgendwie auch versucht hinzubekommen. Mal sehen. Ich danke dir für dein feines Gespür, für, nicht nur für Figuren, für die Schauspieler. Ich danke dir für die Art, wie du überhaupt deine Filme erzählst, weil sie mir so nah ist und ich damit so viel anfangen kann. Ich danke dir für deine Offenheit, deine Durchlässigkeit. Ich danke dir für deine penible Genauigkeit. Da treffen wir uns aber auch sehr. Ich danke dir dann auf der anderen Stelle aber auch, dass du in Momenten auch loslassen kannst, was du auch gerade meintest, mit manchmal muss man Dinge dann trotzdem neu denken, obwohl sie anders geplant waren. Ich danke dir für deine grandiose musikalische Expertise und ich danke dir vor allem auch für deine klare Haltung. Und ich danke dir für dein Vertrauen, das du mir seit 13 Jahren entgegenbringst. Das ist wirklich ganz unbeschreiblich. Und ich finde, wir sitzen da ja immer zusammen im Schneideraum und wir machen das zusammen. Und deswegen ist meiner Meinung nach dieser Preis für uns beide. Und wir werden den in den nächsten Schneideräumen hoffentlich immer mit dabei haben. Und der wird dann neben der Fotowand stehen und platziert sein, weil ich finde, dass er uns beiden gehört. Genau, vielen Dank.
1: Ich muss jetzt auch einmal drücken. Das ist nicht gut für meinen Job. Ich muss immer mitweinen. Das geht doch nicht. Anna Nikada und Dustin Lohse. So, die Tränchen sind getrocknet. Aber ich finde, bei Freudentränen ist das doch gar nicht schlimm, wenn man da ein oder zwei mit verdrückt. Jetzt kommen wir zu einer ganz anderen Frage. Und zwar der großen Frage, Fernsehbildschirm oder Kinoleinwand. Das war ganz lange die große Frage, wenn es ums Filmegucken ging. Mittlerweile ist das Ganze ein bisschen komplizierter geworden oder einfacher, je nachdem, wie man es sieht, einfach weil die Liste unserer Bildschirme sich verlängert hat. Tablet, Laptop, Handy. Ich saß letztens in der Bahn wirklich 30 Minuten neben jemandem, der hat ein Video so auf seiner Smartwatch geguckt. Ich fand es ein bisschen weird, aber alle drumherum fanden es normal. Es ist ja auch irgendwie normaler geworden und vor allem ist es auch normaler geworden,

0: dass Bilder einfach anders produziert werden durch Social Media, Instagram, TikTok, durch so Plattformen wie YouTube natürlich oder Twitch. Überall sind Creator unterwegs, die produzieren, produzieren, produzieren. Viele davon auch wirklich richtig gute Sachen. Und die Besten, die kommen jedes Jahr zusammen beim Video Days Festival. Mit diesem Festival gibt es seit einiger Zeit eine Kooperation mit dem Deutschen Kamerapreis und über die wollen wir jetzt kurz ein bisschen genauer sprechen mit der Projektleiterin der Video Days und dem Vorsitzenden des Kuratoriums Deutscher Kamerapreis. Herzlich willkommen, Viktoria Blechmann und Matthias Hedecke. Wir treffen uns hier an unserem letzten verbliebenen Preis. Hallo. Wie schön, ihr zwei. Viktoria, zuerst die Frage an dich, wenn du nur wählen könntest zwischen Fernsehbildschirm und Kinoleinwand, was würdest du nehmen?
1: Ich liebe das Kino schon sehr. Ich gehe schon sehr gerne ins Kino. Es passiert leider gar nicht so oft, wie ich es gerne hätte, aber das ist natürlich nochmal ein etwas anderes Erlebnis.
0: Ja, man ist so ganz, ganz da irgendwie und hat eben kein Second Screen in dem Moment. Matthias, bei dir YouTube oder Twitch?
2: YouTube.
0: Oh, das kam schnell.
2: Ganz klar, YouTube kenne ich schon sehr lange und ich finde, da sind ganz tolle Inhalte, ganz viel toller Content. Mhm. Und ja, mit YouTube bin ich auch ein Stück weit groß geworden und deswegen YouTube.
0: Es ist ja jetzt auch so eine Entweder-Oder-Frage, die irgendwie gar nicht sein muss am Ende, weil wir alles in unseren Alltag integrieren können. Wieso habt ihr denn an einem bestimmten Punkt, 2024 war es, glaube ich, gedacht, hey, der Kamerapreis und die Video Days, das passt ganz gut zusammen. Wir machen was zusammen.
2: Der Deutsche Kamerapreis war schon vor ein paar Jahren auf dem Weg ins Netz. Es ging leider nicht so gut aus für uns, hat nicht so gut geklappt. Und jetzt haben wir gedacht, wir nähern uns mal strukturiert der Sache an, haben mit der Stadt Köln bei uns ein Vereinsmitglied, das auch partnerschaftlich mit den Video Days zusammenarbeitet. Und das war dann das, die Brücke quasi, die wir bauen konnten zu den Video Days. Dann sind wir ins Gespräch gegangen und kamen sehr schnell überein, dass es sehr gut ist und sehr fruchtbar für uns beide, glaube ich, wenn wir zusammenarbeiten.
0: Man denkt ja so schnell, das sind jetzt irgendwie zwei Welten, die so zusammenkommen, aber da trifft ja auch was zusammen, was irgendwie zusammenpasst. Viktoria, warum ist das so, dass die Video Days und der Kamerapreis zusammenpassen?
1: Wenn man an Content Creation denkt, denkt man natürlich oft auf an die Menschen, die vor der Kamera stattfinden, an die Menschen, die sich Sachen natürlich auch mit ausdenken und auch vorantreiben. Aber die Menschen hinter der Kamera, gerade bei größeren Produktionen, sind natürlich mindestens genauso wichtig. Und wir sehen das auch in den vergangenen Jahren, wo wir die Veranstaltung machen, dass es immer mehr der Leute auch zu uns schaffen, die hinter den Kulissen agieren. Und für uns war das auch einfach nochmal ein sehr, sehr spannender Moment zu sagen, lasst uns nochmal eine Kategorie in unsere Preisverleihung mit aufnehmen, die sich genau um die Bilder dreht. Best Visual haben wir sie genannt. Und es gibt durchaus auch Creator, die wirklich cineastische Herangehensweisen haben an ihre Produktion. Und das war uns wichtig, das einfach mitzudenken und freuen uns enorm, dass wir hier stattfinden dürfen und dass wir diese Kooperation haben.
0: Und euer Award wird verliehen im Herbst immer, ne? Auch in diesem Jahr wieder. Jetzt haben wir ja gerade schon aufgebracht durch Frank Griebe hier das Stichwort KI gehört. Euch verbindet ja auch, dass es bisher immer um menschengenerierte Inhalte ging. Mit wie viel Sorge schaut ihr auf das Thema oder vielleicht auch Hoffnung, wer weiß?
1: Ja, also Sorge schwingt natürlich irgendwie mit. Ich höre immer wieder, dass sich Menschen wünschen, es hätte so einen Button in den sozialen Netzwerken, womit man alle KI-generierten Inhalte ausblenden könnte, um wirklich nur die zu sehen, die menschengemacht sind. Gleichzeitig sehen wir natürlich, dass gerade KI im Hinblick auf Tools und Schnitt für die ganz kleinen Creator oder die aufstrebenden Creator natürlich eine sehr große Bereicherung auch sein kann, weil sie dann Dinge produzieren können ohne großes Team und ohne die Kosten, die vielleicht auch dahinter stecken würden. Das heißt, es ist natürlich auf eine Art ambivalent. Wir denken das Ganze mit, aber bei uns stehen nach wie vor die im Fokus, die ihre handgemachten Kreationen präsentieren.
0: Also die gerne, ja.
2: Ich habe mich eben sehr gefreut, als Frank KI hier genannt hat und auch ins Feld geführt, dass man da ohne Angst rangehen sollte. Und wir im Kuratorium denken auch schon darüber nach, dass wir, wie auch immer, was generierte Inhalte über KI angeht, das ist ja auch Bildgestaltung und Bilder entstehen im Kopf, sehr viel Fantasie, sehr viel Kreativität. Und ob das letzten Endes mit einer Kamera umgesetzt wird oder möglicherweise auch mit einem Prompt, das diskutieren wir. Wir nähern uns der Sache an und klammern uns auf keinen Fall aus.
0: Also da wird noch ganz viel Entwicklung kommen, auch in eurer Kooperation. In einem Satz ganz kurz, was bringt die Zukunft in diesem Gespann hier?
1: Ja, ich hoffe noch viel mehr Synergien, auch programmatisch. Unsere Veranstaltung

0: steht ja sowohl aus einer Konferenz als auch aus der Preisverleihung. Und ich glaube, da können wir noch viel mehr zusammenarbeiten und noch viel mehr tun. Und wir freuen uns natürlich, dass wir vielleicht auch einige unserer PreisträgerInnen dann irgendwann hier sehen, als Kameraleute, als Menschen im Schnitt. Bin ich gar nicht so unzuversichtlich, dass das passieren könnte.
1: Dann gucken wir, was die Zukunft so bringt und freuen uns erstmal, dass ihr uns hier heute die Einblicke gegeben habt. Viktoria Blechmann und Matthias Hedecke, vielen Dank.
0: Vielen Dank.
2: Dankeschön.
1: Ja, die Möglichkeiten, die wir haben mit so kleinen Handykameras und auch mit diesen Schnittbearbeitungs-Apps auf dem Handy, die sind groß. Zur Not kann man ja alles auch in einem YouTube-Video mal kurz nachgucken, wenn man irgendwie technische Fragen hat. Aber es gibt ja auch noch junge Menschen, die sagen, nee, ich möchte das jetzt richtig strukturiert angehen. Ich möchte das filmen, ich möchte das editieren in einer Ausbildung lernen. Ich möchte wissen, was so geht in einem Schnittraum. Ich möchte wissen, wie man Bilder montiert. Ich möchte wissen, wie man Kameraeinstellungen als richtige Kunstform nutzen kann. Und was da im besten Fall bei rumkommt, das sehen wir jetzt. Denn hier sind die Nominierten für unsere Nachwuchspreise in diesem Jahr.
3: Nominiert sind Yunus Çağ Köylü für Lohnig und Havendel.

0: Wieso ein Baum? Kann es nicht stattdessen ein Berg werden?
1: Was ist an einem Berg besser als an einem Baum? Bringst du mir keinen Menschen, den ich ins Totenreich geleite, so werde ich dich in einen Berg verwandeln und deine Mutter dorthin leiten.
0: Tôi thà biến thành núi, còn hơn là lấy mạng người khác.

0: Du hast doch dem Kasper erzählt, dass du nachts tanzt. Mit dem Teufel?
1: Ihr wisst doch, dass das nicht der Teufel...
2: An deiner Stelle würde ich das Maul halten.
0: Ist das die Mutter der Hexe?
3: Nein, nein. Die ist tot.
4: Vater unser im Himmel.

0: Sophia Fenn für Tabia.
1: Ja, ich habe mich also

0: Emma Holzapfel und Wolfgang Purkhauser für Baby Star.
1: Darf ich?

0: Wir wurden gehackt, wie ihr an dem AI-generierten Video auf unserem Kanal gesehen habt.
1: Um das hier nochmal komplett klarzustellen, das auf dem Video ist nicht die echte Luca.
2: Jonas Riedinger und Katharina Lott für Run Me Wild.
3: Sorry, ich muss dir das einfach mal sagen, du hast echt nach einer Ausstrahlung. Kann ich dir vielleicht eine Nummer geben?
4: Hm? Nein, aber danke.
3: Ich geb sie dir bloß. Dann entscheidest du, was du damit machst, wenn du mich meldest.
4: Ich würde mich nicht melden. Aber trotzdem und nochmals, danke.
3: Jetzt komm schon.
5: Sie hat Nein gesagt.
3: Gemma. Wie schaut's aus? Hm?
4: Nein, danke.
5: Lass sie doch einfach.
3: Mit Zabat, ha?
5: Was ist dein Problem, ha?
3: Jetzt entspann du dich mal, ja?
5: Was ist dein Scheißproblem? Hey, Toni, hör auf damit! Jetzt verpiss dich! Was ist los mit dir?

0: Glückwunsch. Und der Nachwuchskamerapreis-Gewinner darf direkt hier dazukommen. Der Preis wird diesmal gefördert von der Bebop Factory und dem Ludwig Kamera Verleih. Er geht an den Film mit dem lustigsten Titel und somit an Yunus Şak Köylü. Herzlichen Glückwunsch. Herzlichen Glückwunsch auch an dich. Ja, wie cool. Toll. Yunus, ich habe mich jetzt zurückgehalten, herzlichen Glückwunsch zu sagen. Es hätte nahegelegen bei Lohnig unter Wendel. Also cooler Titel auf jeden Fall schon mal und auch wirklich cooler Film. Ich habe gehört über dich, dass du wirklich so einer bist, der den Ruf hat, dass ein geht nicht erstmal nicht hingenommen wird, weil du so ein Möglichmacher bist irgendwie. Es gibt zum Beispiel eine Szene im Film, da stürzt jemand von einer Klippe. Wie habt ihr das gefilmt?
1: Ja, erstmal, also ich probiere, ich glaube, wie jede andere Kameraperson, Lösungen zu finden, statt irgendwie zu sagen, nein, das geht gar nicht. Es geht irgendwie immer. Das ist meist die Frage von Zeit oder Kraft oder Geld, allermeisten.
0: Und was hat es hier gelöst? Zeit oder Geld oder Kraft?
1: Naja, das ist dann am Ende, das ist schwer zu erklären.
0: Was, KI?
1: Nee. Einfach praktisch. Gut. Also wir haben so die vertikale.
0: Ja?
1: Ist das vertikal? Vertikale Ebene horizontal gefilmt. So kann man das sehr einfach erklären.
0: Also jemand ist so gefallen?
1: Ja, genau. Und mit viel Make-up, mit sehr gutem Make-up und Set-Design und genau, eine richtig gute Steadicam-Operator, genau. Dann hat es geklappt.
0: Katharina, Jonas, bei euch hatte ich so einen ähnlichen Moment, weil in dem Film, das haben wir gerade nicht gesehen, aber vielleicht sehen wir es jetzt hier in den Fotos, es gibt ein Tier bei euch im Film, einen Tiger. In dem Film geht es um Missbrauch und dieser Tiger ist so ein bisschen das Symbol des Traumas der Hauptfigur. Wie viele Zoos habt ihr angefragt, dass ihr einen Tiger bekommt?
2: Oh, da waren schon einige dabei und glücklicherweise hat der Zoo in Augsburg dann zugesagt.
0: Also auch keine KI an der Stelle. Es war ein echter Tiger am Set.
2: Wir waren beim Tiger, hinter den Gittern natürlich.
0: Ihr wart beim Tiger hinter den Gittern?
2: Also auf der anderen Seite vom Gitter.
0: Oh mein Gott, alles klar.
2: Ja. Genau, und haben ihn dann mit einem ganz tollen VFX-Team eingesetzt und sind trotzdem aber im Hopfenfeld, wo wir auch ganz viel gedreht haben, auch mit einer Decke mit Tigermuster durch das Hopfenfeld gerannt, um die
0: da muss man dabei
2: Illusion,
0: gewesen sein. Ja?
2: Genau.
0: Das war ja dein Abschlussfilm. Trotzdem, Jonas, du warst mit dabei. Warum, ganz kurz, war das wichtig für euch, dass ihr das als Team macht?
3: Ja, also Kathi hat mich eigentlich schon ganz früh gefragt, so ein Dreivierteljahr davor, was auch nicht unbedingt immer der Fall ist, wenn man für Schnitt gefragt wird, schon so weit im Vorfeld, ob wir das zusammen machen wollen. Und mir das Drehbuch geschickt und ich fand es ganz toll und eine sehr intensive Geschichte eben über die Protagonistin, die von Lena Jordan gespielt wird. Und ich habe mich vor allem auch darüber gefreut, weil wir uns vorher schon sehr gut verstanden haben, dass wir das auch zusammen dann schneiden dürfen, weil es irgendwie eine tolle Kollaboration ist.

0: Mama, meiner Oma und meiner Tante, die mich einfach jetzt schon seit über 10 Jahren unterstützen, weil der Weg, bis man dann mal so eine Verantwortung bekommt und sowas machen darf, ist nicht leicht und der muss gemeistert und vor allem auch finanziert werden irgendwie.
1: Yunus, hast du noch was auf dem Herzen, was du loswerden möchtest?
2: Ich möchte vor allem an unsere Regisseurin erstmal, Claudia, die sitzt auch heute hier, sehr, sehr herzlich danken, dass sie mich mit dem Film vertraut hat, ohne dass ich davor wirklich etwas gemacht hatte, was ja dazu führen könnte, dass ich den großen, riesen Projekt machen dürfte. Und auf jeden Fall unser Team, die wirklich ohne Bezahlung sozusagen wochenlang gearbeitet haben und das Beste gegeben haben. Und dann würde ich natürlich gerne meine Familie und meine Ehefrau bedanken.
1: Also, die Vorzeichen sind gelegt für die Zukunft. Ihr habt den Kamerapreis in diesem Jahr gewonnen in der Nachwuchskategorie. Vielen Dank und herzlichen Glückwunsch nochmal. Ich gewinne in diesem Jahr kein Preis, aber meine Mama ist auch da, der will ich auch kurz Danke sagen. So, wir sind, da steht noch ein Preis, wir sind bei unserer letzten Kategorie angekommen und die werden wir jetzt auch noch übergeben. Wir schauen uns jetzt an, wer die Nominierten sind aus dem Bereich Information und Kultur.
3: Nominiert sind Jan Mamay für Wenn Alkohol am Steuer das Auto kostet.
4: Der 36-jährige Verkehrspolizist Valerius Slotnikovs und sein 31-jähriger Kollege Mattis Ananko haben Nachtschicht. Ihre Aufgabe, alkoholisierte Fahrer und andere Verkehrssünder stoppen. Wen sie mit mehr als 1,5 Promille erwischen, der verliert sein Auto für immer. Videoaufnahmen zeigen, dass der betrunkene Fahrer mit 127 km/h unterwegs war. Erlaubt sind 70. Wenn ein Auto in der lettischen Hauptstadt beschlagnahmt wird, landet es hier. Mit einem Teil der konfiszierten Autos unterstützt der lettische Staat die Ukraine in ihrem Überlebenskampf. Die anderen werden versteigert. Der Informatiker Imans, beschlagnahmte Fahrzeuge, macht er fronttauglich.
5: Es ist eine sehr gute Idee, Autos von betrunkenen Fahrern zu konfiszieren. Denn im Grunde können sie genauso gefährlich sein wie eine Schusswaffe. Was wir tun, ist, diese Autos von einer Waffe in einen Lebensretter zu verwandeln.
3: Simone Friedl für Moneymaker. Walter Temmer vom schlechten Schüler zum Selfmade-Millionär.
6: Mein Name ist Walter Temmer, ich komme aus Leibnitz, in Österreich, um genau zu sein aus der Südsteiermark. Das ist, wie das Wort sagt, ganz im Süden von Österreich. In meinem verrückten Haus werden sogar Hasen an die Wand genagelt. Die Küche wird demnächst auf eBay versteigert, weil ich gehe 2 bis 3 Mal am Tag auswärts essen, koche nie daheim. Ich habe mehr Schuhe als jede Frau. Wenn es kalt ist, muss es kuschelig sein im Sommer. Ja, was Stacheliges, wenn mir eine Biene sticht oder irgendwas anderes, kann ich zurückstechen. Das ist meine bescheidene Garderobe Nummer 1. Das ist Garderobe Nummer 2. Das ist mein Schlafzimmer, Dusche und Dampfbad. Das ist mein pinkes Wohnzimmer. Ich find's cool. Besonders cool ist der Weinkeller, die Bar und das ist meine wunderschöne Susi. Hey Schatz.
3: Johannes Pfau. Für Bolivien, Ada und die Reise ihres Lebens.
7: Mein Vater kommt aus Bolivien und endlich ist es soweit, wir fliegen dorthin. Ich bin Ada, ich bin 13 Jahre alt und ich glaube, dieser Sommer wird ganz besonders. Also dieser Moment, wenn du deine Familie um dich hast, der ist einfach mega besonders und richtig schön und ja, ich kann das gar nicht richtig beschreiben. Nach der Schule gehen wir einkaufen. Das macht man hier auf so einem großen Markt und hier gibt es sehr viel zu entdecken. Mein Vater hat schon sehr früh damit angefangen, mir bolivianische Musik so beizubringen. ja, dann bin ich einfach dabei geblieben. Schau dir die

bin mir ganz sicher, dieser Preis hier würde sich sicher ganz wunderbar im pinken Wohnzimmer von Walter Temmer machen. Stattdessen darf er in das Wohnzimmer der Frau einziehen, die das crazy Leben dieses Mannes in wirklich sehr starken Bildern eingefangen hat. Herzlichen Glückwunsch, Simone Friedel!

0: Doku ist ja Teil einer Reihe. Moneymaker in der ARD-Mediathek kann ich wirklich nur sehr empfehlen. Muss das ein oder andere Mal lachen, habe aber auch viel gelernt über Menschen mit viel Geld. Und diese Folge hier, die hat der MDR produziert. Deswegen begrüßen wir jetzt den Leiter der Wirtschaftsredaktion beim MDR. Herzlich willkommen, Achim Schöbel.
1: Liebe Simone, liebes Publikum, es gibt Menschen, die schauen und es gibt Menschen, die sehen. Du, Simone, die gehörst zur zweiten, zur selteneren Sorte. Du beobachtest genau, geduldig. Du siehst den Moment, den viele schlicht verpasst hätten. Mit deiner Aufmerksamkeit findest du das Wesentliche, weil es sich dir zeigt. Eine Spezialität von dir, du siehst und nimmst das vorhandene Licht und lässt es sprechen. Nichts Geschöntes. Kein Kaschieren, stattdessen Ehrlichkeit. Das ist die eigentliche Stärke deiner Bilder. Was ich mag, ist die Art, wie du Menschen begegnest. Mit Offenheit und Neugier, mit echtem Interesse und mit Empathie. Das fühlen Menschen. Sie öffnen sich, weil sie dir vertrauen. Genau deshalb entstehen diese authentischen Momente, die man nicht inszenieren kann und die keine Regie der Welt herbeiführen könnte. Du findest den einen Standpunkt, den richtigen, den, der den Menschen vor der Kamera Würde gibt, den, der den Helden der Geschichte groß macht. Du bist spontan, du wagst das Unerwartete, du springst, wie bei diesem Dreh, ins eiskalte Wasser, ohne zu zögern. So zeigst du uns das echte Leben in echten Bildern. Liebe Simone, mit deinem unbestechlichen Blick, so dem außergewöhnlichen hier auch nominierten Schnitt, ist uns ein kleines Kunstwerk gelungen, auf das ich sehr stolz bin und ich danke dir. Herzlichen Glückwunsch zum Deutschen Kamerapreis.
0: Bitte schön.
2: Ja, was soll ich sagen? Also, dass der Ausflug in die Welt der Superreichen mich auf diese Bühne bringen würde, hätte ich wirklich nicht für möglich gehalten. Ich freue mich riesig über diesen Preis und danke vor allem der Jury und dem Kuratorium dafür. Bedanken möchte ich mich auch beim Mitteldeutschen Rundfunk, hier insbesondere beim Kameradepartement, dass ihr mir die Möglichkeit gegeben habt, eine Folge dieser wirklich sehr gut etablierten Reihe drehen zu können. Ich danke von Herzen den beiden Autoren des Films, Dani Vogtländer und Sandro Gerber. Ihr habt mir ganz und gar gestalterische Freiheit gelassen. Das ist nicht immer selbstverständlich. Und wir Kameraleute können noch so gute Bilder machen, es braucht eine richtige Montage, damit die zur Geltung kommen können. Lieber Michael Schmidt, lieber Michael Wolf, du bist hier zu Recht für den Schnittpreis nominiert. Deine rasante Montage verleiht diesem Film erst den richtigen Witz und den richtigen Schwung. Und ganz schlussendlich geht ein riesengroßes Dankeschön an die Liga der außergewöhnlichen Top-Techniker Sergej Korotkov, Jonathan Skorupa, Gregor Vogel, Miles Plahuta. Ohne eure Geduld und ohne eure gute Laune hätte das nämlich alles nur halb so viel Spaß gemacht. Viel Spaß ist jetzt auch das Stichwort, den wünsche ich uns für den Rest des Abends. Danke.
0: Das war er, der Deutsche Kamerapreis 2026. Danke Ihnen allen fürs Zuschauen. Danke an Franziska

Lisa für die tolle Musik, an unsere Tänzerinnen und Tänzer. Ich hoffe, Sie haben viele gute Filme und Serien mitgenommen. Ich wünsche noch einen schönen Abend mit vielen guten Geschichten. Machen Sie es gut.

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